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2: Herzlich willkommen bei ERF Mensch Gott. Ich bin Simone Merz. Schön, dass Sie heute dabei sind. Als Matteo 12 ist, erlebt er eine erschreckende Szene. Plötzlich beginnt ein Bild an der Wand heftig zu wackeln. Seine Mutter schreit voller Panik. Es ist jemand gestorben. Und tatsächlich kommt wenige Minuten später der Anruf, dass ein Verwandter erschossen wurde. Matteo bekommt panische Angst vor allem Übernatürlichen. Heilung erlebt er Jahre später ausgerechnet in einer Meditation. Hallo lieber Matteo, schön, Hi. Dass du bei mir bist.
3: Danke, dass ich hier sein darf.
2: Was für eine Geschichte. Matteo, du bist in Deutschland geboren, ihr seid dann aber nach Kolumbien. Du hast also einen Teil deiner Kindheit in Kolumbien verbracht. Mhm. Wie hat dich das denn geprägt? Erzähl mal so ein bisschen.
3: Das waren die ersten 7,5 Jahre meines Lebens. Mhm. Wir sind rechtzügig halt von, ich bin in Dachau geboren, das ist in München, da die Ecke. Und dann war ich die ersten 7,5 Jahre meines Lebens in Bogota, haben wir gelebt. Und ich habe halt, ja, also meine Mutter war Sängerin und Schauspielerin und das war ein bisschen immer geprägt von Angst, weil in Kolumbien zu der Zeit, vor allem in den 90ern, ich weiß nicht, wie es heutzutage ist, aber da wurde immer sehr viel Angst verbreitet bezüglich Überfälle. Vor allem, wenn du ein bisschen wohlhabender bist oder irgendwie bekannter bist und vor allem Kinder Entführung war ein Ding. Und ich bin damit halt irgendwie groß geworden. Und das war immer so ein Ding, da hat sie immer über Angst gehabt. Und das als Kind bekommst du da mit. Das war halt immer stark davon geprägt. Ansonsten kulturell war halt, ich war zu jung, glaube ich, einfach.
2: Mhm. Aber es ist schon eine prägende Zeit. Warum voll. Seid ihr denn nach Kolumbien?
3: Sie ist Kolumbianerin gewesen.
2: Okay.
3: Genau. Mhm. Und sie war in der Zeit, als ich in Deutschland geboren wurde, auf Tour. Mhm. Als Sängerin. Genau.
2: Ah, okay.
3: Genau. Und deswegen wieder Kolumbien. Genau. Aber woran ich mich halt als Kind in Kolumbien stark erinnern kann, waren halt so ein paar übernatürliche Sachen, die passiert sind.
2: Mhm, was denn?
3: Genau. Das, was mir am meisten irgendwie wirklich vor Augen noch geblieben ist, was noch sehr lebendig ist, ist eins, wo ich nachts einfach schlafen wollte und auf einmal sehe ich wie so eine Gestalt oder mehrere Gestalten, wie so Männer. Das war, ja, wie soll ich es erklären? Das war wie, als wenn du einen Schatten siehst von einem Mann. Hm. Manche waren 2 Meter groß, manche waren ein bisschen kleiner, manche waren sehr, sehr groß und manchmal waren die manchmal waren die ein bisschen, ja, so einzeln. Und ich weiß, das erste Mal, dass das passiert ist, bin ich halt zu meiner Mutter runter, weil ihr Schlafzimmer war unten. Und es wurde also abgetan von wegen, sag Matteo, das ist voll viel Fantasie, geh wieder schlafen. Ich bin müde. So, ne? Und dann bin ich halt hoch und habe einfach gehofft, dass die Nacht schnell vorbeigeht, mit der Decke einfach schnell über dem Kopf und hat einfach Angst, weil das war real. Manchmal habe ich auch Spinnen gesehen.
2: Also für dich war das was Übernatürliches, was du da erlebt hast?
3: Komplett. Also ich habe teilweise auch manchmal das Licht angemacht, da war halt dann wieder nichts. Mhm. Ich hatte jahrelang, wirklich bis in meinen späten 20ern, Angst vor Dunkelheit. Mhm. Genau aus diesen Erfahrungen.
2: Mhm. Ja. Also diese Erinnerungen hast du noch an Kolumbien, dann seid ihr jetzt in Deutschland, du bist 12 Jahre alt, so, und jetzt kommen wir zu dieser Szene mit dem Bild, was da gewackelt hat. Mhm. Bitte erzähl nochmal.
3: Das war eigentlich ein ganz normaler Tag. Wir haben zu Abend gegessen, meine Mutter, mein Bruder und ich, und wir hatten so ganz viele Familienbilder im Esszimmer, so ganz, ganz viele, und eins davon war halt so ein 4- oder 5-Generationen-Bild. Es war so unser Lieblingsbild der Familie. Da waren einfach alle drauf. So, ne? Und plötzlich fing das Bild aus dem Nichts an zu wackeln. Aber nicht so dieses, es bewegt es so ein bisschen, sondern fängt an, als wenn jemand so wie eine Pendel, wie ein Pendel einfach, dass das Bild zum Wackeln
2: also bekommt. Also kein Luftstoß
3: gar
2: oder so
3: nicht,
2: irgendwas.
3: Und es war auch extrem. Also es war wirklich, es war heftig, es war doll. Und meine Mutter kriegt direkt Panik. Also du spürst an ihren Ton, die kriegt Panik. Sie fängt an, hysterisch zu sagen, auf Spanisch, jemand ist gestorben, jemand ist gestorben, jemand wurde umgebracht, jemand ist gestorben. Ich als Kind krieg dann auch Panik, weil du denkst erstmal so, warum wackelt das Bild? Meine Mutter kriegt gerade Angst, warum kriegt sie gerade Angst? Weil sie ist ja Safe Space für einen, so, und sie ist ja die Sicherheit von einem kleinen, jungen, 12-Jährigen. Und wenn sie Angst hat, dann kriegst du ja halt auch irgendwie Angst. Und keine 10 Minuten später rief mein Onkel uns an, also meine Mutter kriegt den Anruf von ihm und dann hieß es so, Matthäus' Patenonkel wurde erschossen. Und ich, ja, das, ich so, warum wusste meine Mutter das? Und warum wackelt das Bild? Und was ist hier los? Aha. Aber als Kind kannst du das halt überhaupt nicht einordnen.
2: Wie habt ihr dann darauf reagiert, auf dieses Wackeln, auf all das? Was ist danach passiert?
3: Das ist eine sehr interessante Frage. Krass, das kommt, Erinnerung kommt hoch. Meine Mutter hat den Pfarrer damals, den wir hatten, zu sich gerufen, weil sie angefangen hat, dann in so einer Angst zu leben. Irgendwie, das war die ganze Zeit immer angespannt. Und dann haben wir ihn einmal gerufen. Er kam mit einer Kerze und hat angefangen, für uns zu beten, mit seinen, wie nennt man das, Kutter? Das ist, was die immer, die Fahrer immer anhaben. Ich weiß nicht, ich kenne das Wort nicht genau. Aber auf jeden Fall kam er halt so, ich sag mal, voller Ausrüstung, mit der Kerze, hat gebetet und meinte dann so, wir müssen jetzt das Zimmer säubern. Und hat die Kerze angemacht und wenn der Rauch dunkel war, laut seiner Aussage, ist das Zimmer noch unrein. Und wenn, sobald der Rauch irgendwie weißer, heller wird, ist der Raum sauber. Und dann sowas ständig. Irgendwie wurde versucht, mit aller Macht, die einen irgendwie, die wir hatten oder die meine Mutter hatte, das, was an Angst da war, irgendwie zu säubern. Mhm. Ja.
2: Oh, wie hat das auf dich als Zwölfjähriger gewirkt?
3: Ich hatte gar keinen Bock drauf. Ich sag's einfach ganz ehrlich. Ich war so, ich war nach dieser Geschichte mit dem Bild, ich war komplett überfordert. Dann kam der Pfarrer noch und der meint, es ist halt nur lieb, ne? Aber ich war auch da überfordert, weil du versuchst ja irgendwie zu verstehen, was abgeht und du denkst dir einfach nur, ich meine, ich habe damals sehr viel Fantasy gelesen und ich hab mir so, das ist wie Fantasy gerade, nur die meinen es tot ernst und ich hab Angst. Ne? Und ich war komplett überfordert einfach damit, ja. Mhm. Und wir waren in der Gemeinde, wo wir waren damals, wo da auch der Pfarrer herkam, habe ich das alles assoziiert mit der Gemeinde auch ein bisschen und habe angefangen, meiner Mutter zu sagen, so, ich will da nicht mehr hin. Weil ich habe natürlich halt auch die Besuche vom Pfarrer mit dem assoziiert, mit dem Bild. Mhm. Und es wurde irgendwie alles so ein Emotionschaos. Wie gesagt, als Kind kannst du nicht gut reflektieren, kannst du eigentlich fast gar nicht reflektieren und projizierst dann einfach alles. Und dann habe ich meiner Mutter gesagt, so, ey, ich glaube noch an Gott, ich glaube noch an Jesus, aber ich will da nicht mehr hin. Ich habe Angst davor, dahin zu gehen. Weil natürlich die ganzen Sachen, die passiert sind, das gefördert haben, ne?
2: Mhm, genau. Verstehe. Mhm. Wie hast du dich da als Kind weiterentwickelt? Wie ging's weiter?
3: Eigentlich sehr unspektakulär. Ich habe sehr viel Fußball, also ich habe sehr viel Sport gemacht. Mhm. Fußball war so meine Hauptsportart. Ich bin viel geschwommen. Aber ich habe mich einfach auf Sport machen fokussiert, Freunde treffen. Einfach ein ganz normales Teenager-Leben gehabt in Berlin. Bin ein bisschen halt auch hier und da mal in die schiefe Bahn geraten, sage ich mal, habe mich ausprobiert, aber ich denke, das ist in Berlin eher normal, dass man da einfach ein bisschen Blödsinn baut, wenn man jünger ist. Nicht bei allen, aber bei vielen ist das auf jeden Fall so. Genau, und habe im Ganzen aber trotzdem immer wieder das Gefühl gehabt, so ja, ich glaube an Jesus. Mhm. Er ist irgendwie Teil meines Lebens, meiner Prägung. Aber ich war nie in der Gemeinde, ich habe auch nie wirklich gebetet, aber ich wusste, irgendwie ist er wichtig, deswegen war ich so, ich glaube an ihn und habe mir dann richtig blauäugig mit 17 ungefähr so auf dem Rücken so ein Tattoo machen lassen von einem Kollegen, besoffen, muss man einfach sagen so, dass Jesus ist mein Hirte und ich hatte keine Ahnung, was es bedeutet im Endeffekt. Ah. Ich hab's einfach gemacht, dachte mir so, ja, der hat schon immer dazu gehört, irgendwie.
2: Und das hast du aufgeschnappt in der Kirche, wo du als Kind dann warst.
3: Genau. Oder wie? Mhm. Und dann habe ich es machen lassen als Tattoo und hatte keine Ahnung, was das im Endeffekt wirklich bedeutet für mich, für mein Leben. Genau. Mhm. Und habe dann weiter einfach Sport gemacht und ja, gelebt, Abi gemacht, angefangen zu studieren.
2: Mhm. Genau. Und dann ist deine Mutter schwer krank geworden.
3: Genau.
2: Was ist es gewesen?
3: Ich war 19, als sie erkrankt war. Ja. Mhm. Genau.
2: Was hatte sie?
3: An Krebs erkrankt. Genau. Das hat angefangen mit Gebärmutterhalskrebs und dann hat es einfach gestreut. Der Kampf ging so knapp 1,5 bis 2 Jahre.
2: Und dann ist sie gesund geworden?
3: Sie ist verstorben im 2013, ja.
2: Wie hast du das erlebt?
3: Boah, das war... Ich wusste so ein halbes Jahr vorher, das wird nichts. So, du willst es nicht aussprechen, du willst positiv sein, aber du merkst das. Du hast den Bauchgefühl, deine Mutter wird immer dünner, sie wird immer schwächer, sie wird immer irgendwie abwesender. Sie stirbt. Und es war, um es auf den Punkt zu bringen, einfach Taubheit. Ich wurde taub. Ich habe nichts mehr. Das, was ich jetzt spüren kann, das ist, weil ich jetzt gesund bin, weil ich gar nicht geheilt wurde. Mhm. Aber damals ging das nicht.
2: Das war zu schwer, wahrscheinlich, ne?
3: Ich war alleine. Mit den Gedanken. Mein Bruder ist 5 Jahre jünger als ich. Der hat es auch nicht einfach. Ich musste halt irgendwie für ihn Vater, Mutter sein gleichzeitig. Das war eine sehr taffe Zeit.
2: Mhm. Ja. Wie hast du dann versucht, mit dieser Trauer umzugehen?
3: Dadurch, dass ich taub war zu der Zeit und auch Emotionen gar nicht zugelassen habe. Ich aber wusste, dass irgendwas nicht stimmt, auch mit mir. Ich bin ja, mir ist ja nicht auf den Kopf gefallen. Ich war keine 6 mehr oder keine 12 mehr, sondern du weißt, irgendwas stimmt mit mir nicht. Ich habe versucht, mich abzulenken und diese Taubheit zu füllen mit Endorphin. Party, Alkohol, Drogen. Berliner Alltag, würde ich sagen. Einfach am Wochenende einfach sich abschießen und gucken, dass man sich ablenkt mit Sachen. Aber da, wo das halt wirklich sehr intensiv wurde, war eine Zeit, wo ich sehr viel Sport gemacht habe. Ich war für 4 Jahre ungefähr, 4,5, war ich selber Fitnesstrainer damals. Und habe das zu meiner Identität gemacht. Ich habe nur trainiert. Das Ganze ging relativ lange. Auch während der ganzen Geschichte mit meiner Mutter. Sie ist auch an dem Tag, als sie gestorben ist, war ich arbeiten. Ich kann mich ganz genau daran erinnern. Da hat mich auch ein Freund, den ich bis heute noch Kontakt habe, der hat mich nach Hause gefahren. Und ich weiß noch, ich kam nach Hause, mein Bruder war auch da. Und wir so, was machen wir jetzt? Es war so eine Stille und so eine Leere, die auch mein Sport nicht füllen konnte. Es war so eine richtige Hoffnungslosigkeit. So Endgültigkeit. Sie ist weg. Das war's. Kein Anruf mehr, kein Text mehr, kein gar nichts, kein Lachen mehr, keine Weihnachten mehr. Und es kam alles auf einmal. Und ich hab's für einen halben Tag gefühlt. Und dann war sie weg. Und ich hatte ganz kurz so, krass, ich bin Psycho. Es hat sich auf jeden Fall so angefühlt, ne? Und dann habe ich mich noch mehr in Sport gestürzt. Es wurde noch ein bisschen extremer. Habe angefangen, auch da Drogen zu nehmen. Das Ganze ging zum Glück nicht so lang. Knapp ein halbes Jahr habe ich Anabolika genommen. Wurde schon ein bisschen breiter auf jeden Fall. Und dachte mir so, das ist es jetzt so. Bis ich eine Verletzung hatte beim Sport, dann ist mein Finger gebrochen. Da musste ich aufhören. Und ich bin der festen Überzeugung, das musste passieren, damit ich Abstand gewinne dazu. Und habe angefangen, auch da schon irgendwie zu merken, so krass, Mathieu, das ist nicht gesund, dass du dich komplett über Sport identifizierst.
2: Wie ging es dir denn, wenn du keinen Sport gemacht hast, wenn du mal nicht zugedröhnt warst? Hast du dann was gespürt?
3: Das Ding ist, ich habe nur Sport gemacht.
2: Es
3: war teilweise so, dass ich halt zweimal, vor allem auf Anabolika, ich habe es halt ein bisschen übertrieben. Ich habe ja im Fitnessstudio gearbeitet. Mhm. Das heißt, ich habe vor der Schicht, nach der Schicht trainiert. Dann war Tagesablauf mein Essen. Das heißt, ich habe vor der Schicht, nach der Schicht trainiert. Dann war Tagesablauf mein Essen.

0: so, dass ich noch diesen Drang habe, ich will alles ordentlich haben. Und ich meine, klar, es gibt Typen, Menschentypen, die das halt haben und manche sind ein bisschen Loser und lassen Sachen liegen. Ist gar kein Thema. Aber ich glaube, das ist teilweise, kommt es von da noch ein Stück weit, weil ich kompletten Kontrollverlust hatte. Klar, wenn jemand stirbt, du hast keine Kontrolle. Hoffnungslosigkeit.
1: Das war deine Mutter.
0: Ja. Meine Mutter. Du hast keine Hoffnung, du hast einfach diese Endgültigkeit. Und dann bist du so, scheiße, okay, was mache ich jetzt? Ich kann wenigstens das kontrollieren, was ich anfassen kann. Und dann komplett übertrieben halt. Ne? Das war zu viel des Guten. Ja. Mhm.
1: Diese Angst als Kind, die du immer mal wieder hattest, spielte das nochmal eine Rolle?
0: Jein. Also ich hatte angefangen, Angst zu bekommen bezüglich Krankheit. Das war nicht übernatürlich, es war einfach nur so, krass, meine Mutter ist an Krebs verstorben, was ist denn jetzt mir passiert? Und das war aber halt so ein, das war nicht extrem, es war immer wieder, der Gedanke war da. Ein anderes Ding, was auf jeden Fall krass war, ist, ich hatte Panikattacken. Als meine Mutter gestorben ist. Es hat angefangen, als sie noch gelebt hat. Und als sie dann gestorben ist, habe ich bestimmt 1,5 Jahre lang keine Nacht gehabt, wo ich in Ruhe einschlafen konnte. Ich bin immer, nachdem ich direkt eingeschlafen bin, wach geworden und Luft, Atemnot, Herz am Pochern. Ja, und es ist dann irgendwann so weit gewesen, dass ich dachte so, ey, und wenn ich jetzt sterbe, dann ist es so, ich habe keinen Bock mehr. Das ist einfach extrem belastend gewesen.
1: Das klingt furchtbar anstrengend. Ja. Wie hast du versucht, damit klarzukommen?
0: Jetzt, ja, das ist so das Interessante. Ich habe angefangen, Freunde von mir haben mir gesagt so, Matteo, du musst was machen. Die merken, du bist innerlich zerrissen. Such dir irgendwas, was dir hilft, weil Sport hilft dir anscheinend nicht. Ist okay. Und dann kam ich halt auf die Idee, einfach mal Atemübungen zu machen, zu meditieren. Was man so kennt. Es gibt ja so viele Übungen. Auch im Reha-Sport gibt es Atemübungen, wo du halt einfach irgendwie guckst, dass du deinen Körper kennenlernst und dich entspannst und so. Und ich dachte mir so, hey, vielleicht hilft mir das ja, ne? Und hab angefangen, stinknormal zu meditieren mit Atemübungen. Das, was man vielleicht kennt, dieses, die Welle kommt und die Welle geht, die Augen geschlossen, die Welle kommt und die Welle geht. Und es hat gar nicht funktioniert. So, die erste, das erste Mal war ich so, boah, nach 30 Sekunden war ich so, das, vergiss es, ist nicht meins, keine Chance. Ich bin zu krass und also woanders mit den Gedanken, ich habe mich nicht konzentrieren können darauf. Aber irgendwie hat das nicht, mich nicht losgelassen. Ich habe angefangen, das zu suchen. Und dann wurde ich besser und besser und besser. Und nach mehreren Wochen täglich einfach versuchen, das zu machen, habe ich gemerkt, krass, ich fange an, irgendwie so eine Verbindung dazu aufzubauen. Irgendwie fängt es an, mir Ruhe zu bringen. Ich fange an, irgendwie mein Nervensystem kommt irgendwie runter. Und das Interessante ist, dass ich erstmal dachte so, krass, das hilft mir, ich fange an, Frieden zu haben. Das, wonach ich mich die ganze Zeit gesehen habe, dieses Chaos in meinem Herzen, das, dieses Zerreißen in Emotionen, ist auf einmal immer weniger da. Es ist so, als wenn du so ein Meer hast und es wird immer stiller. Und du bist so, das funktioniert. Und ich bin gedacht so, perfekt, ich mache einfach weiter. Habe aber nicht gecheckt, und im Nachhinein habe ich es gecheckt, dass ich der Experte drin wurde, zu verdrängen.
1: Wie das?
0: Wie soll ich es erklären? Wenn du eine Emotion hast, wie Schmerz.
1: Ja.
0: Deine Mutter stirbt, die Emotion ist real. So. Und du gehst da jetzt rein. Ich habe da keine Heilung erfahren. Weil ich kann da zum Beispiel sagen, okay, ich nehme jetzt diese ganzen Emotionen, verdränge sie, das heißt, alle, die mit mir leben werden, werden merken so, oh, Matteo hat damit keine Probleme mehr, die Leute, die mich gut kennen. Und ich kann sagen so, ja, ich habe da Balance gefunden. Ich spüre das gar nicht mehr so. Und wenn es mal hochkommt, es kommt damit voll gut klar. Aber wo sich das auf jeden Fall gezeigt hat, dass ich nicht geheilt war, war, ich wurde bitter, ich wurde kalt, ich wurde egoistisch. Wenn ich das Gefühl habe, du forderst mich heraus, tschüss. Scheiß drauf. Ich habe nicht wirklich in Wahrheit Beziehung leben können.
1: Naja, so hast du alles von dir weggehalten. Genau. Ne? Niemand, der dich konfrontiert.
0: Genau.
1: Schlecht.

0: der Gefühle in Anführungsstrichen, die du nicht wolltest,
1: genau.
0: hast du wegmeditiert.
1: Genau. Ich war der Experte darin, zu verdrängen.
0: Mhm.
1: Auch Menschen zu verdrängen. Auch etwas, was herausfordernd war, zu verdrängen. Also ich war da einfach echt gut drin. So.
0: Und wann kippte es für dich?
1: Es kippte halt, also ich würde sagen, es ist gestürzt. Ja, weil Kippen kann ja auch langsam passieren.
0: Ja.
1: Das ist komplett gestürzt, beziehungsweise da gab es ein Ereignis, wo es halt echt crazy war. Das dritte Auge, vielleicht schon mal gehört, vielleicht auch nicht. Es gibt viele, die das kennen. Mittlerweile ist es ja so ein Ding, was viele kennen irgendwie.
0: Mhm.
1: Auf jeden Fall in Berlin kennen es sehr, sehr viele.
0: Erklär es mir ganz kurz.
1: Das ist das innere Auge.
0: Mhm.
1: Dass du quasi in der geistigen Welt sehen kannst. Das, was ich als Kind quasi gesehen habe,
0: ja,
1: war durch eine Möglichkeit, das zu sehen, was in der geistigen Welt passiert. So, und jetzt sagen viele so, geistige Welt? Du hast so viel Fantasy-Bücher gelesen, Matteo. Ja.
0: Mhm.
1: Mhm. Aber für mich war das so, weil ich ja so viel schon erfahren habe, war das so, ja, vielleicht ist da was Wahres dran. Und ich habe angefangen, dem nachzugehen, auch das dritte Auge. Und da gab es halt verschiedene Methoden, das zu öffnen. Und ich weiß noch ganz genau diese Geschichte, die werde ich meinen Enkelkindern noch erzählen. Und da habe ich gegoogelt, wie kann ich das dritte Auge öffnen? Und dann kam von den einen Typen, ich habe auch diesen Channel auch abonniert damals, so 10 gute Gründe, warum du das dritte Auge öffnen solltest. Und ich so, okay, interessant, gucke ich mir so an. Und dann vom selben Typen unten vorgeschlagen, 10 gute Gründe, warum du es nicht tun solltest. Und ich so, hä?
0: Okay.
1: Was jetzt? Was ist nun so? Und im Endeffekt habe ich mir gedacht, hey Matteo, du musst es ausprobieren. Vielleicht liegt da was dahinter, was du nicht entgehen lassen kannst. Und habe angefangen, das zu tun. Und es war im Sommer in Berlin. Wir hatten eine Wohnung, die recht warm wurde. Im Sommer auch, weil Altbau, nicht gut gedämmt. Und es war auch mega heiß an dem Tag. Und ich fing an und plötzlich wurde es kalt. So kalt. So, das war wie, als wenn es in so einem Kühlschrank steht. Also, und ich war so, hey, das kann nicht sein. Und ich hatte Angst. Ich hatte Angst, eine Angst, die ich nicht erklären kann. Nicht mal Todesangst kann das erklären. Das war, ich kann es nicht erklären. Ich hatte einfach nur Angst. Es war wie Dunkelheit. Es war wie, ja, ich kann es, wie gesagt, nicht so gut erklären. Aber
0: warst du ein bisschen wie die Angst als Kind?
1: Extremer.
0: Extremer.
1: Ja. Die Angst als Kind konntest du irgendwie greifen. Du hattest Angst vor dem, was du gesehen hast und wahrgenommen hast. Aber das war einfach nur leer und gefährlich. Ich glaube, so kann man es. Also ich kann es nicht so gut erklären, weil es war wirklich einfach nur pure Angst, die aus dem Nichts kam. Unverständlich. Ich musste aus der Wohnung raus. Ich konnte 3 Tage lang nicht mehr in die Wohnung. Das ist so, wenn du als Kind schon mal in so einem Gruselkabinett warst. Und du rauskommst, bist so, boah, ich will da nicht mehr rein, ich habe Angst davor. Du, diese Atmosphäre, die du hast in diesem Gruselkabinett, bei einer Wohnung mal 1 Million. Ich konnte da nicht rein. Nach 3 Tagen konnte ich rein. Auf einmal war es weg. Ich so, hey, Matteo, du bist doch gerade verrückt. Ich habe wirklich gedacht, so, habe ich das wirklich erfahren? Ich habe mich hinterfragt. Ich habe gedacht, so, Matteo, du spinnst doch langsam. Du machst zu viel Krams. Weil dein Gehirn ist ja auch mächtig. Es kann ja auch Sachen erfinden. Ne? Ich bin ein ziemlich krasser Kopfmensch. Deswegen war ich so, was ist hier gerade los? So, ne? Aber ich wusste irgendwie, ich sollte das nicht mehr machen. Ich hatte Angst davor. Hab aufgehört. Hab wieder Sport gemacht und Freunde getroffen, Party gemacht. Einfach das Leben gelebt. Und nach einem halben Jahr gemerkt, ich brauche immer noch Frieden. Ich suche immer noch Frieden. Ich bin immer noch unbalanciert. Mir geht's immer noch doof. Auf gut Deutsch, mir ging es einfach richtig scheiße. So, ne? Und hab dann wieder angefangen. Hab mir nur gedacht, ey Matteo, du machst es jetzt einfach, ohne dass du dein Auge gedönst. Lässt es einfach sein. Und das davor war doch gut.
0: Bis einfach dahin meditieren.
1: Ist die Grenze. Genau.
0: Aha.
1: Und bis dahin ist alles gut. Und danach, den Rest musst du ja nicht machen. Und dann fing ich wieder an. Und kurze Zeit später, Augen wieder offen, wird hell. Es wurde einfach hell. Und ich dachte für einen kurzen Augenblick, ich werde blind. Weil es so hell war. Aber meine Augen, ich musste die nicht klein machen oder so. Wenn du in die Sonne schaust oder jetzt ins Licht schaust, bist du ja immer so, oh, ich kann nicht so gut reinschauen. So war das nicht. Das war eine Helligkeit, die ich noch nie erfahren habe. Und die mich nicht geblendet hat, aber ich wusste so, Scheiße, ist das hell. Und es hat ganz krass vibriert. Und ich habe ja damals sehr viel in diesen Chakra-Thematik sehr viel Vokabular gehabt, die mit Vibration zu tun hatte. Vibration, Herz, Frequenz. Und ich war so, diese Vibration, diese Frequenz kenne ich nicht. Und weiß, gibt's gar nicht. Und es ist hell. Und nicht nur so ein bisschen, sondern es war hell. Meine Augen waren offen und es war alles hell. Ich habe mich umgeschaut und ich hatte wirklich dann, wie gesagt, erstmal gedacht so, ich bin blind. Und plötzlich höre ich eine Stimme, die sagt, Matteo, ich warte immer noch auf dich. Und ich wusste in den Augenblick, dass es Jesus war. Ich wusste das einfach. Und viele meiner Freunde haben mich gefragt, wo bist du das? Hast du ihn gesehen? Ich so, nein. Aber ich habe ihn gehört. Und es wurde hell. Und die so, ja, warum wusstest du, dass es Jesus ist? Woher weißt du das? Warum bist du der festen Überzeugung? Und ich so, naja, hast du Kinder?
0: Mhm.
1: Okay, deine Kinder werden deine Stimme kennen. Egal wo, egal wie voll der Raum, wenn du sie rufst, wenn die direkt wissen, ah, Mama ruft gerade.
0: Mhm.
1: Und auch wenn ich Gottes Stimme so wahrscheinlich noch nie gehört habe, mein Geist, mein Innerstes, mein Alles, mein Körper wusste, das ist Jesus. Weißt du?
0: Mhm.
1: Das war so intensiv und ich wusste das so glasklar. Und dann ging die ganze Suche los. Ist so Jesus mir erschienen. Dann wurde ich quasi aus diesem Trance-Zustand quasi wach. Und ich so, crazy. Und hab dann aber sehr viel vermischt. Ich habe sehr viele Glaubensansätze und das, was ich im Kundalini gelernt habe und da gelernt habe und Numerologie und Wahrsagerei und alles auf einmal eins. Viele sagen immer das Universum.
0: Mhm.
1: Alles war das Universum, Gott mit inbegriffen. Wir sind alle eins, wir sind das Universum und geil.
0: Und Jesus hatte auch noch irgendwie seinen
1: Jesus
0: Platz.
1: Jesus hat da seinen Platz, genau. So war das dann für ein paar Monate.
0: Aber der hat ja gesagt, wenn das Jesus war, ich warte immer noch auf dich. Mhm. Hat dir das was gesagt in dem Moment?
1: Mein Tattoo.
0: Ach.
1: Mhm.
0: Wieso?
1: Weil ich mir damals, ohne zu wissen, was es bedeutet hat, tätowieren lassen habe, Jesus ist mein Hirte.
0: Mhm.
1: Und wenn du ein Schaf bist, hörst du auf den Hirten, wenn er ruft. Und ich habe halt jahrelang was anderes gemacht. Aha.
0: Wie hast du dann Jesus kennengelernt?
1: Das war, erstmal ging die Suche los mit im Geist. So, was ich davor gemacht habe, so in Meditation.
0: Mhm.
1: In Astralreisen habe ich versucht, ihn zu finden.
0: Das war dann schon bewusst, Jesus, ich will dich irgendwie finden.
1: Ja.
0: Und dann ging's los.
1: Okay. Ich hab ihn in dem.
0: Warum bist du nicht einfach in die Kirche gegangen? Ich meine.
1: Ich hatte keinen Bezug und ich kannte halt niemanden, der da hingeht.
0: Ja.
1: Und er ist mir ja so begegnet. Also habe ich mir gedacht, so, ey, komm, du kennst auch das Geistliche. Du kennst die Übernatürlichkeit. Er ist dir auch so begegnet. Vielleicht findest du ihn da wieder, keine Ahnung.
0: Klingt logisch. Mhm.
1: Ja, also das war halt einfach so die natürliche Antwort.
0: Mhm.
1: Die natürliche Antwort auf das, was passiert ist.
0: Klar.
1: Immer natürlich so, ne?
0: Mhm.
1: Genau. Ich habe angefangen zu suchen, wie gesagt, Meditation, in Astralreisen. Und ihn erstmal nicht mehr so gefunden, so wie er mir begegnet ist. Aber die Fragen wurden immer größer. Die Neugier wurde immer größer.
0: Was für Fragen?
1: Wer ist Jesus? Wer ist das? Warum? Wer? Ich habe mich auch gefühlt in diesem Augenblick wie, und das ist das Interessante, für eine Sekunde, für eine kurze Instanz, als er mir erschienen ist, war ich so, ich habe keine Fragen mehr. In diesem ganzen Chaos an Emotionen, an Taubheitsgefühl, war das ganz kurz, weil es so ein, ich bin da. Und dann war wieder weg und ich so, die ganzen Fragen kommen wieder. Diese Gegenwart hat einfach meinen Hunger, meine Neugier so krass geweckt, dass diese Fragen immer größer wurden.
0: Hm,
1: wer ist das?
0: Das wolltest du wieder spüren.
1: Ja.
0: Mhm.
1: Wer ist dieser Mann? Wer ist dieser Jesus? Das war einfach, ja. Und wie gesagt, ich habe ihn sehr wild gesucht, auf komische Art.
0: Hast du irgendwann dann mal Christen kennengelernt?
1: Ja, ich habe als eine Zeit lang als Nebenjob, war ich mit Kindern, habe ich gearbeitet, hatte eine Kollegin, die war Christin. Das war auch eine Diakonie. Haus. Und habe sie kennengelernt und sie hat mich dann eingeladen, weil ich habe zu der Zeit sehr, sehr viel Musik gemacht in Berlin. Ich bin Musikproduzent, aber damals habe ich mit einem Kollegen auch Musik gemacht. Hat ein Musikstudio relativ zentral in Berlin und haben angefangen, das Ganze aufzubauen und so. Und sie meinte so, ey, Matteo, ich habe eine Freundin, mit der solltest du Musik machen. Ich so, okay, cool. Und es war voll umkämpft irgendwie. Wir haben es nie geschafft, uns zu treffen. Und dann in einem Tag haben wir es dann doch geschafft zu treffen. Es war so ein Hangout. Sehr viele Leute sind gekommen. Und da habe ich Laura kennengelernt, meine jetzige Frau tatsächlich auch. Das ist eine Geschichte irgendwie für sich. Und ich habe mich so krass mit ihr verstanden direkt, dass wir uns zwei Tage später danach mal getroffen haben. Und wir waren im Mauerpark in Berlin, haben geredet. Und sie meinte dann so, also nee, ich meinte zu ihr so, ey, und du bist auch Christ? So nach 2-3 Minuten Gespräch. Ich so, ja. Und ich sag, okay. Also machst du auch so Astralreisen? Und ich so, was? Astral, nee, Bro, wir machen keine Astralreisen, wir Christen. Das ist eigentlich nicht so ganz typisch für Christen. Und ich so, hey, was? Doch, ich mach das. So, und ich suche Jesus darin. Und sie hat mir angefangen, halt von Jesus zu erzählen, von das Evangelium, die Bibel näher zu bringen, wie sie Jesus begegnet ist, von der Beziehung zu Jesus. Weil ich habe ja, wie gesagt, ich habe ja diese Fragen angefangen zu bekommen, wer ist dieser Jesus? Ich will ihn kennenlernen. Und kennenlernen geht ja nicht ohne Beziehung. Aber ich war so krass getriggert, als sie meinte so, ja, ich habe eine Beziehung zu Jesus. Und ich so, wie eine Beziehung? Wie meinst du das? Ja, intensiver als zu dir. Und damals waren wir schon zusammen. Und ich so, ich war voll gekränkt als Typ. Also, wie kann es einen anderen Mann geben, der eine intensivere Beziehung hat zu meiner Freundin damals, als ich? Ich habe es nicht verstanden, ne? Aber das hat das Ganze so aufgewirbelt und aufgelockert und mein Herz so weich gemacht und die Fragen so groß gemacht, dass ich wirklich anfing, ihn mit allem, was ich hatte, zu fragen, Jesus, wer bist du? Gibt's dich das? Also bist du wirklich da? War das wieder nur ein Kopfding von mir? Ich habe mich ja eh hinterfragt. Nicht nur das mit der Begegnung mit Jesus, sondern alles andere auch. Ich war so, Theo, vielleicht bist du einfach gerade nur krass verrückt. So, ne? Ich habe alles immer wieder hinterfragt, weil ich, wie gesagt, ein Kopfmensch bin, ne? Und dann an den einen Tag, meine Frau war dann damals noch nicht Frau. Egal. Auf jeden Fall war sie für 2 Wochen in Paraguay bei ihren Großeltern und ich war zu Hause. Damals noch nicht Frau, ja. Und hab mir ein Zeugnis angeguckt.
0: Zeugnis?
1: Und Zeugnis, wie jemand Jesus gefunden hat.
0: Okay, eine Geschichte.
1: Eine Geschichte. Mhm. Ich glaube eventuell vom RAF, auch von Mensch Gott. Ich bin nicht ganz sicher, ob das es war. Aber auf jeden Fall ähnlich wie das jetzt. Mhm. Und hab mir so angeguckt mit meiner Frau. Nee, ich habe es mit meiner Frau davor angeguckt, sorry, zusammen. Und es hat voll viel was gemacht mit mir. Das ist so krass. Ich wurde richtig laut, innerlich. Ich war so, ich wurde nervös. Und dann ist sie halt nach Paraguay. Und dann weiß ich noch, ich war in meinem WG-Zimmer damals und hat mir so, okay, ich bekehre mich jetzt. Was auch immer das bedeutet, ich habe keine Ahnung. Habe mich hingekniet und einfach gesagt, Gott, Jesus, wenn du wirklich da bist, wenn du mir wirklich begegnet bist, dann will ich mich bekehren. Dann will ich dich kennenlernen. Und angefangen halt auf komische Art und Weise angefangen, Lügen auszusprechen. Also so viele Sachen, die ich geglaubt habe, die mich ausgemacht haben. Ich habe mein Leben lang damit gestruggelt. Ich habe mir gedacht so, ja, Theo, du siehst scheiße aus, du bist hässlich. So ausgesprochen, du bist nicht hässlich, du bist schön, aber nicht, weil ich schön bin, sondern weil ich Schöpfung bin, ne? weil wir Menschen sind. Jeder Mensch ist schön. So, ne? Und ich habe angefangen, das alles auszusprechen. Zum Beispiel so, du bist nicht alleine, du bist geliebt, du bist was wert. Und habe gemerkt, so krass, habe angefangen, das wieder zu spüren, was ich damals gespürt habe, bei der Begegnung. Und dann lag ich erstmal für 2 Stunden flach auf dem Boden, habe gezittert und wusste nicht, was abgeht. Das war meine Bekehrung. Echt crazy, weil ich habe dadurch, dass ich so viel im Übernatürlichen unterwegs war, war ich halt sehr gebunden. Ich übertreibe nicht, wenn ich sage, das waren wie Verträge. Und das Ganze fing dann an, irgendwie, nennen wir es auch so, sich zu manifestieren. Ich habe angefangen, Jesus zu suchen. Und auf einmal fing an, so eine Art Befreiung zu passieren. viele zum Beispiel kennen so diese Horrorfilme Exorzismus, ne?
0: Ja.
1: So extrem war es jetzt nicht. Mhm. Ich weiß nicht, irgendwie besessen war ich nicht. Mhm. Aber ich war auf jeden Fall mit Ketten gebunden an gewissen Sachen, die ich damals eingegangen bin. Also er hat mich quasi davon befreit.
0: Befreit.
1: Aber das war, ich habe viele Geschichten gehört, wo das so passiert ist. Bei mir war das nicht so. Das war echt ein Prozess. Das war ein sehr, sehr langer Prozess von knapp 2 Jahren. Immer wieder kam dann was hoch, dann kam die Gegenwart wieder, wie ich es einmal erklärt habe, als er kam. Und dann kam Befreiung. Und jedes Mal hatte ich Angst. Ich dachte so, was passiert hier gerade? Was ist das hier gerade?
0: Wieder Kontrollverlust.
1: Genau. Ne?
0: Immer wieder
1: genau.
0: Von neuem. Hast du angefangen, mal deine Trauer zu spüren auch? Das war ja dein Thema. Du hast die Trauer nie zugelassen, nie gespürt. Mhm. Ist das mal passiert?
1: Viel, viel später.
0: Mhm.
1: Auch als diese ganzen Gebundenheiten schon weg waren, war das noch nicht so weit, dass ich da reingelassen habe. Also das Ding ist, so wie ich Jesus bis jetzt kennenlernen durfte. Weil meine große Frage ist, wer bist du, Jesus? Wer ist dieser Jesus?
0: Ja.
1: Klar, manchmal ist das so, dass er einfach sagt, so Matteo, das ist jetzt dran, wir gehen da jetzt rein. Du kannst dir vorstellen, wie so ein Haus, was du hast. Und das verschiedene Räume. Und dieser eine Raum Trauer habe ich abgeschlossen, versiegelt und habe ihn dir angeguckt für Jahre. Es hat gestunken da drin. Ne? Und so länger du das nicht anguckst, desto mehr kann ich auch in Unterbewusstsein was mit dir machen.
0: Mhm.
1: Und manchmal ist es so, dass du sagst, so, ey, ist jetzt gerade dran, wir gehen jetzt rein. Und es wird jetzt eklig, aber wir gehen jetzt rein, auch wenn du es gerade nicht willst. Manchmal ist das so, weil Gottes Plan, er weiß einfach, was er tut. Bei mir war es nicht so. Ich musste ein Ja geben dazu.
0: Mhm.
1: Er hat gewartet darauf, dass ich sage, so, okay Gott, ich bin bereit, lass uns da reingehen. Und auch das hat ein bisschen gedauert. Und die meiste Heilung habe ich erfahren durch meine schwere Zeit, über die wir gleich noch reden werden.
0: Du hattest Krebs.
1: Genau. Ne?
0: Dann ist genau das eingetreten, wovor du ja eigentlich Angst hattest.
1: Und da hat Jesus am meisten geheilt. Ja.
0: Was hattest du für einen Krebs?
1: Lymphdrüsenkrebs.
0: Wie waren die Heilungschancen?
1: Recht gut, tatsächlich. Ich habe da echt viele Wunder erlebt. Muss man einfach so sagen. Das war verrückt. Ich habe das erfahren, weil es fing an mit dem Husten. Es hat angefangen zu husten und es wurde nicht besser. Es war sehr trockener Husten. Und ich war so, krass, irgendwie dann Asthmatikerspray bekommen. Ich bin kein Asthmatiker. Dann Antibiotika bekommen. Es wurde einfach nicht besser. Und auf einmal hatte ich so eine richtig große Beule hier. Und ich so, ich wusste einfach direkt so, scheiße.
0: Das ist nicht gut.
1: Da hatte ich auf einmal so eine Hustenattacke, dass ich keine Luft bekommen habe. Und dann meinte meine Frau, das war Sonntagabend, von Sonntag auf Montag, Matteo, wir gehen jetzt ins Krankenhaus. Reicht mir jetzt. Und ich so, wie kann ich ins Krankenhaus wegen Husten? Da wird mich keiner ernst nehmen. So, das ist für Notfälle, aber nicht wegen Husten. Wir sind trotzdem hin. Ich muss ganz offen und ehrlich gestehen, ich habe ein bisschen übertrieben, damit die mich auch ernst nehmen. So, ich habe ein bisschen mehr gehustet, als ich musste. Also ich musste es machen. So, ey. Aber dann haben die es gerönt, haben direkt festgestellt, so, oh, da ist ein Fleck. Die so, ey, wir müssen ein CT machen. CT gemacht, gemerkt, Lymphknoten sind so groß. Deswegen der Husten auch. Die haben gegen den linken Lungenflügel gedrückt. Und dann ging es aber zum Glück relativ schnell, dass die Chemo anfing. Und die haben aber auch tatsächlich gesagt, eigentlich ist es ein relativ aggressiver Krebs. Also mit guten Heilungschancen, aber der entwickelt sich sehr schnell.
0: Mhm.
1: Und ich habe da mein erstes Wunder erlebt, tatsächlich. Ich hatte, wie gesagt, Husten. Es wurde nicht besser, es wurde immer schlimmer. Und ich habe eine Gemeinde, die hat mich so krass durchgetragen. Das ist so verrückt. Also Gebet, spätestens da habe ich gemerkt, wie kraftvoll Gebet ist. Das war einfach verrückt. Du hast dich getragen gefühlt. Und ich hatte sehr viele Leute, die für mich einfach gebetet haben, mir die Hand aufgelegt haben, für Frieden gebetet haben, für Heilung gebetet haben. Und ich war so, boah, ich weiß nicht, ey, ich fühle mich trotzdem irgendwie gerade scheiße, weil ich habe Angst. Weil diese Traumageschichte von meiner Mutter kam einfach, die war auf einmal wieder real. Die ganze Geschichte war auf einmal, ich habe sie wieder gesehen, wie sie in Chemo lag und so. Und ich so, boah, Leute, trotz Gebet, mir geht's gerade nicht so gut. Ich sag's einfach, wie es ist, ne, wie ich mich gefühlt habe. Aber tatsächlich habe ich da mein erstes Wunder erfahren. Der Vater von einer sehr guten Freundin von mir, kam und hat für mich gebetet und der Husten hört auf. Nach diesem Gebet hörte der Husten auf. Und er hat mir ein bisschen was erzählt von den Geschichten, die er mitbekommen hat in deinem Leben. Und eines davon hat mich mega geprägt, und zwar von einer Frau, die auch Krebs hatte und das Wort, die Bibel, eine Stelle genommen hat und angefangen hat, es auszusprechen. Und eine Sache kann ich sagen, Worte haben Macht. Und ich habe mir gedacht so, boah, weißt du was, Matteo, ich nehme das jetzt für mich. Du glaubst an Jesus, du glaubst an Gott, du kennst ihn, du lebst in Beziehung mit ihm. Und ich habe mich scheiße gefühlt. Ich habe eine relativ starke Chemo bekommen. 5 Tage die Woche muss ich ins Krankenhaus. Und es hat gekickt. Es war crazy. Ich war sehr schwach, sehr schlapp. Aber tatsächlich habe ich die Erfahrung gemacht, dass es waren 6 Chemos. Ich von Chemo zu Chemo stärker wurde. Und die Ärzte sich auch dachten so, hey, was passiert mit dir? So, normalerweise sagt man so, ja, nach der 3., 4. kippst du richtig weg. Ich fing an, Sport zu machen. Mitten zwischen den Chemos, Liegestütze, Kniebeugen, da war so ein Ergometer und die ganzen Pfleger waren schon so, Matteo, du bist verrückt, wo kriegst du die ganze Energie her? Ich so, ich hab sie, keine Ahnung. Ich werd immer stärker und es wurde immer besser. Meine Blutwerte wurden besser. Meine Leber zum Beispiel, weil die war komplett Schrott nach der 2., 3. Chemo, komplett überlastet. Es wurde dafür gebetet, die Werte waren wieder in Ordnung. Und dann kamen die und meinten so, ey, ich kann Ihnen sagen, herzlichen Glückwunsch, Sie haben Krebs überstanden. Sind krebsfrei. Also es war irre und nicht so. Und ich wusste einfach, das kann kein Zufall sein.
0: Du hast diese riesengroße Frage gehabt, wer ist Jesus? Stand heute. Wer ist Jesus für dich?
1: Ich glaube, es ist eine ziemlich, also die Antwort kann ich, könnte jetzt 2 Stunden erzählen, wie für mich Jesus ist. Ne? Aber ich glaube, auf den Punkt gebracht. Er ist der Friede, den ich mein Leben lang gesucht habe. Er ist der Erlöser und die Hoffnung, die ich mein Leben lang gesucht habe. Ich würde auch sogar sagen, bester Freund, auch wenn eventuell viele damit nicht so viel anfangen können, weil ich denke so, hey Bro, das ist doch einfach wie. Ja, ich habe es so erfahren und ich erfahre es jeden Tag. Und ja, ich weiß nicht, also er ist vieles. Weißt du, ich habe einmal ein Bild bekommen von ihm. Im Gebet. Diesen Eindruck, diese Idee im Kopf, so Mount Everest. Und das Mount Everest-Bild ist halt für mich so, manchmal gibt es Sachen im Leben, die wie unerklimmbar sich anfühlen. Du bist so, ey, keine Chance. Auch unter Christen. Du bist so, ja, der hat's geschafft, aber ich schaff's safe nicht. So, Gott, keine Chance, ich pack das nicht. Der ist davon frei geworden, Sucht zum Beispiel, ist ein Riesenthema. Boah, ich werde es niemals loswerden. Und dann hast du auf einmal, wegen der Frage, wer ist Jesus für mich? Mhm. Er ist mein Bergführer. Ich schaff's alle nicht. Ich habe gar keine Orientierung, es wird immer kälter, es wird immer anstrengend, es wird immer schwerer. Du schaffst es von alleine nicht. Du schaffst es da nicht rauszukommen, du schaffst es nicht, diese Bergspitze zu erklimmen und zu siegen. Er kann's aber. Und er geht vor mir und ich darf ihn fokussieren. Und diesen Sturm, wenn man sich vorstellt, von Terry, es ist super kalt, alles tut dir weh, es ist stürmisch, du siehst kaum was. Und auf einmal erscheint er vor dir und du darfst ihm nachgehen. Und dann, es wird nicht einfacher dadurch. Es ist jetzt kein Märchenleben auf einmal, dass du sagst, boah, ja, Jesus ist jetzt da, ist mein Bergführer, es wird das Wandern jetzt mega entspannt. Und ganz im Gegenteil. Es wird manchmal sogar schwerer, weil es höher wird. Und die Luft auch knapper wird und so. Genau. Aber du hast den Bergführer, den du vertrauen kannst. Und wo du einfach weißt, so, ey, und wenn ich jetzt hier pennen muss, der wird auf mich aufpassen. Und wenn ich links und rechts denke, so, Alter, ich weiß gerade wirklich nicht, ob ich den Schritt mache und auf einmal kommt eine Lawine, weil kann ja passieren in so einem Gebirge. Er weiß den Weg. Und das ist halt unter anderem auch der Jesus jetzt für mich. Darf ihm nachgehen und ich weiß, dass er der Bergführer ist auf diesem Mount Everest, der so groß und unerklimmbar und Emotionen sind laut und Umstände sind teilweise, ja, wie gesagt, unerklimmbar, irgendwie nicht machbar. Zum Beispiel, als ich Krebs bekommen habe, die ersten 2 Wochen war ich so, das war's. Gedanke, werde ich Weihnachten noch leben? Ganz groß. Gedanke, krass, wird meine Frau direkt einen neuen Mann haben? Weil nicht so, das sind einfach wahre, reale Gedanken gewesen. Mhm. Nach 2 Wochen waren sie weg. Warum? Jesus hat angefangen, mir den Weg zu zeigen. Es hat mein Ja erfordert. Sagen, weißt du was? ja, ich habe Angst, aber ich vertraue Jesus, ich vertraue Gott. Und das hat so einen Frieden gebracht. Und es ist okay, Angst zu haben. Weil Jesus hat Blut geschwitzt, hatte Angst vor der Kreuzigung. Und es ist auch gut, ich hab einen Mentor seit knapp einem Jahr. Und er hat mir beigebracht, Matteo, ehre deine Emotionen. Aber lass dich davon nicht beherrschen. Wenn du die Emotion ehrst, dann gehst du da rein, lässt auch Jesus rein, sprichst das alles mit ihm durch, fühlst, aber lässt dich nicht beherrschen. Jesus herrscht. Und es ist kein Herrschen, dieses mit Kraft und Gewalt, sondern es ist ein, er leitet dich mit so viel Freude und Liebe und Geduld vor allem. Das ist das Herrschen, wovon ich rede auf jeden Fall in meinem Leben. Er darf mein Herz herrschen, beherrschen.
0: Und wenn wir jetzt bei Emotionen bleiben und bei diesem Bild mit dem Haus und Jesus, der vor dieser Tür steht, wo es fürchterlich rausstinkt, weil du nicht an diese Trauer willst, erzählst du ein bisschen davon, wie du mit Jesus da rein bist? Weißt du noch den Moment? Weißt du, was passiert ist?
1: Ja, das war während der Chemozeit. Das war kurz bevor die Chemo angefangen hat, aber ich war schon im Krankenhaus. Da wurde die Biopsie gemacht und Tests gemacht und so. Und ich war erstmal in der Lungenstation, ne, wegen dem Husten und so. Und dann hieß es so nach 2 Tagen so, oder nach einem Tag, ja, Matteo, wir versetzen dich in die Onkologie. Und ich war so, warte mal ganz kurz, Onkologie ist Krebs. Was? Warum Onkologie? Und dann hatte ich eine ganze Woche, wo ich da war und ich halt übelst konfrontiert war. Im Zimmer mit einem Typen, der gerade Chemo bekommen hat, und ich direkt die ganzen Bilder. Und es hat mich verfolgt, 2 Wochen lang. Und während der ersten Chemo, als es selber losging, merke ich auf einmal so krass, es kommt irgendwie trotzdem ein Friede. Und wir haben gerade über Emotionen geredet, ne? Wir waren so, interessant. Und da war ich so, dieser Friede muss trotzdem irgendwie von ihm kommen, weil es macht keinen Sinn, dass ich in diesem Trauma gerade stecke, der Realität wird in meinem eigenen Leben und ich Frieden habe. Es macht gar keinen Sinn. Es macht gar keinen Sinn. Und es gab dann aber einen Augenblick während der dritten Chemo. Nachts wurde ich wach, ich konnte nicht schlafen, weil während der Chemo hast du auch komische Schlafrhythmen und so. Es ist halt, wie es ist. Und da hat mich Gott gefragt, so wie ich es halt erklärt habe, so, ich hatte auf einmal diese Frage im Kopf, Theo, wärst du böse, wenn du nach Hause kommst? Und ich so, ich will sofort nach Hause. Ich will zu meiner Frau, ich will in mein Bett, ist kacke hier. So. Ich will nicht in ein Krankenhaus. Und er so, nein, ich will zu mir. Und ich so, warte, also wir reden gerade über Tod. Ne? Und ich so, Moment, was mit meiner Frau, was mit meinen Freunden, was mit meiner Katze, was mit meinem Bruder? Und er so, nein, es geht gerade nur um dich und mich. Wärst du mir böse, wenn ich dich heimhole? Und auf einmal merke ich so, nein, wie könnte ich Gott, nein. Das wäre sogar, das ist ja das Ziel. Ich will ja zu ihm. Das, was ich erlebe mit ihm hier, ist ja nur ein Korn von dem, hoffentlich, was ich erleben werde. Eines Tages so. Und ich war so, boah, wenn ich das jeden Tag haben kann. Bro, ich will zu dir, also, ne? Und er hat an dem Tag wirklich mein Herz geprüft. Und seitdem habe ich so heftig Frieden. Also wirklich, er hat auch diese Todesangst in diesem ganzen Chaos crazy geheilt. Weil ich einfach Frieden auf diese Art und Weise erleben durfte. Durch diese Begegnung mit ihm um 3 Uhr morgens im Krankenhaus, während mein Kollege Chemo bekommen hat und so. Das war heftig. Ja. Und
0: endlich dieser Friede, nachdem du die ganze Zeit gesucht hast.
1: Ja.
0: Wow.
1: Und das Spannende ist, es gibt immer mehr. Das hört nie auf. Du lernst nie aus und du begegnest ihn immer wieder und immer wieder. Weil wenn wir von dem Gott sprechen, der unendlich ist, sind auch die Begegnungen rein theoretisch auch unendlich. Genau.
0: Matteo,
1: ja.
0: Ich danke dir ganz, ganz herzlich.
1: Ja, gern.
0: Dass du so viel von dir gezeigt hast und von deinem Herzen. Dankeschön.
1: Ja, gern.
0: Matteo hat sein ganzes Leben nach Frieden gesucht und erlebt, Frieden ist nicht das Fehlen von Angst. Es ist die Gegenwart von jemandem, der größer ist. Wenn Sie das heute berührt hat, dann sprechen Sie einfach mal mit Gott darüber, ganz ehrlich, so wie Sie sind. Wenn Sie Fragen dazu haben, schreiben Sie uns gerne eine Mail an studio@erfplus.de. Ich wünsche Ihnen alles Gute und bis bald.
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2: Lieber Vater im Himmel, du, dein Sohn Jesus und der Heilige Geist, ihr seid ein wunderbares Team. Und ich bin stolz, dass ich mit euch zusammen für das himmlische Reich arbeiten darf. Für neue Mitarbeiter deines himmlischen Reiches ist immer ein Platz frei. Keiner und keine wird von euch abgewiesen, egal ob es sich um einen Tag oder um einen Nachtarbeiter handelt. Danke für meine Arbeitskollegen im Betrieb. Mit manchen verstehe ich mich richtig gut. Andere bleiben mir fremd. Doch du kannst es mit jedem und jeder. Du kennst unsere Begabungen, aber auch unsere Grenzen und ermutigst mich, uns zu ergänzen. Vergib mir, wenn ich einen anderen nicht als eine Bereicherung, sondern als Konkurrenz angesehen habe. Schenke mir den Mut, Dinge, die nicht gut laufen, anzusprechen. Ich will offen sein für den richtigen Zeitpunkt und hilf mir, das in guter Art und Weise zu tun. Danke, dass im Team viel mehr möglich ist, als wenn ich allein vor mich hin wurschtle. Sei du meine Kraftquelle, lass mich offen für meine Kollegen bleiben. Ich möchte sie nicht in den Schatten, sondern in dein Licht stellen. Für sie im Gebet eintreten, auch für die, die jetzt Bereitschaftsdienst haben, damit ich ruhig schlafen kann. Amen.

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1: Wer im Regierungsviertel in Berlin an der Spree entlang flaniert, der kommt automatisch vorbei am Bistro Marie. Es liegt zwar in einem Gebäudeteil des Bundestags, ist aber für jedermann offen. Das Besondere am Bistro Marie, hier arbeiten Menschen mit und ohne Handicap zusammen, um ihren Gästen ein gastronomisches Erlebnis zu ermöglichen. Unser Hauptstadtkorrespondent Oliver Jeske hat vorbeigeschaut und mit zwei Mitarbeitern gesprochen.
2: In Heike Brands Brust schlagen beruflich zwei Herzen. Sie hat eine Zeit lang als Altenpflegerin gearbeitet. Später hat sie das Bistro ihres Stiefvaters übernommen. In ihr entsteht ein Wunsch. Soziales und die Arbeit in einem Restaurant verbinden, das wäre doch etwas. Wahr geworden ist dieser Wunsch im Bistro Marie.
3: Mein Herz schlägt für beides und das hier vereint auch beides. Also ich kann wirklich in beiden Bereichen mich da voll entfalten und deswegen ist es wirklich so eine Art Wunschtraum, der jetzt in Erfüllung gegangen ist.
2: Heike Brandt arbeitet seit 2025 im Bistro Marie im Deutschen Bundestag. Sie bildet die Servicekräfte aus. Im Bistro Marie gehen die Parlamentarier und Bundestagsmitarbeiter ein und aus. Sie essen Mittag oder trinken einen Kaffee. Auch Touristen kommen auf eine Currywurst oder einen Salatteller vorbei. Bedient werden sie unter anderem von Benjamin Dessler. Nach einem Verkehrsunfall ist sein Kurzzeitgedächtnis gestört. Zunächst hatte er Arbeit in der Gärtnerei einer Behindertenwerkstatt gefunden, aber
4: ich wollte halt raus aus der Behindertenwerkstatt, damit ich einfach gefühlt habe, mit normalen Menschen wieder arbeiten kann, weil das ist für jemanden, der verunfallt ist, sehr anstrengend, mit Leuten, die so geboren sind, zu arbeiten, weil die halt mein Leben nicht verstehen können.
2: Im Bistro Marie, das zur evangelischen Johannesstift-Diakonie gehört, hat Dessler dieses Verständnis gefunden. Knapp die Hälfte seiner Kollegen hat ein Handicap. Doch alle gemeinsam sind gleichwertige Mitarbeiter in einem Team.
4: Wir leben halt Inklusion. Es ist nicht so, dass jetzt wir verstärkt werden oder nur zum Hallo sagen dastehen. Wir sind halt direkt am Gast und machen das halt auch. Wir werden nicht verstärkt. Wir dürfen richtig das uns erarbeiten, wieder am Leben teilzunehmen. Das ist halt das Tolle.
2: Wenn Benjamin Dessler im Stress doch etwas vergisst, dann gibt es einen Kollegen, der ihn erinnert. Das Konzept des inklusiven Bistros am Bundestag scheint aufzugehen. Dessler hat schon Politgrößen wie Olaf Scholz bedient. Doch das ist ihm gar nicht so wichtig. Dessler weiß, wenn es doch mal ein Stirnrunzeln auf Seiten der Gäste gibt, dann ist er nicht allein.
4: Gibt es halt auch Gäste, die es halt nicht ganz verstehen. Und das Einfachste für uns ist, weil wir unter den Kollegen alles wissen, dass wir halt es dann untereinander uns stützen und dann halt auch dann Kollegen tauschen, dann halt hingehen und es versuchen zu erklären. Und es wird halt mal angenommen, mal nicht angenommen. Aber das ist okay. Das ist halt das, was wir auch dann Kollegen tauschen, dann halt hingehen und es versuchen zu erklären. Und es wird halt mal angenommen, mal nicht angenommen. Aber das ist okay. Das

vorgestellt. Und wenn Sie neugierig sind bzw. wir Ihren Appetit geweckt haben, das Bistro Marie ist zu finden direkt an der Spree vis-à-vis des Reichstagsgebäudes.

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1: Es gibt so Sätze, die klingen erstmal stark und entschlossen. Durchhalten, dranbleiben, nur fest genug daran glauben, dann wird das schon. Solche Lebensweisheiten hört man gern von Menschen, die es angeblich geschafft haben. Wenn ich ehrlich bin, finde ich manches daran ziemlich unerfreulich. Denn so einfach ist das Leben nicht. Nicht jeder Wunsch erfüllt sich nur deshalb, weil ich hartnäckig genug bin. Nicht jedes Ziel erreiche ich, wenn ich mich nur fest genug verbeiße. Solche Parolen können sogar ziemlich zynisch wirken. Aber es gibt etwas, bei dem sich dranbleiben wirklich lohnt. Jesus Christus sagt seinen Anhängerinnen und Anhängern, wie wichtig es ist, beständig zu beten und nicht aufzugeben. So steht es im Lukas-Evangelium Kapitel 18. Bemerkenswert daran finde ich, Jesus ruft nicht dazu auf, sich an irgendeinem Lebenstraum festzukrallen. Er lädt dazu ein, im Gespräch mit ihm zu bleiben. Immer wieder. Auch dann, wenn noch keine Antwort da ist. Auch dann, wenn ich müde werde. Auch dann, wenn ich versucht bin, zu denken, es bringt doch sowieso nichts. Genau da beginnt Vertrauen. Beten heißt nicht, dass ich Gott unter Druck setze. Beten heißt, ich bleibe mit dem, was mich bewegt, bei ihm. Ich höre nicht auf, ihn zu suchen. Vielleicht ist das viel realistischer und viel stärker als alle Durchhalteparolen dieser Welt. Womit sollten Sie heute nicht aufhören, sondern gerade erst anfangen? Wie wäre es mit einem Gebet?
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1: Von Arndt Herrmann. Sei du mein Ein und Alles, Herr, mein Tröster und mein Teil. Und führe mich je mehr und mehr zu dir, dem wahren Heil. Sei du die Quelle, die mich tränkt, das Brot, das mich ernährt, das Licht, das meine Schritte lenkt und allem dunkel wehrt. Sei du die Brücke, die mich trägt, der Hirte, der mich führt, der Adler, der mich schirmt und hegt und meine Ängste spürt. Sei du mein Fels, auf dem ich stehe, der Stecken, der mich stützt, das Rettungsboot auf hoher See, das mich im Sturm beschützt. Sei du der Tau, der mich belebt, der Baum, der Schatten gibt, die Stille, die, wenn's tobt und bebt, mir sagt, dass Gott uns liebt.

0: 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Er war ein Mann mit Profil. Ein Mann, wie man ihn heute und wahrscheinlich zu allen Zeiten gut gebrauchen kann. Ein echtes Vorbild. Gemeint ist der Prophet Elia aus dem Alten Testament. In einer dreiteiligen Vortragsreihe geht es um seinen Charakter und seinen Glauben an Gott. Zum ersten Teil begrüßt Sie Kai-Uwe Wojcak. Schön, dass Sie dabei sind. Die Geschichte von Elia beginnt in der Bibel im ersten Buch der Könige, Kapitel 17, und reicht bis in das zweite Buch der Könige, Kapitel 2. Auch im Neuen Testament wird er mehrfach erwähnt, und zwar öfter als die meisten anderen Propheten. Dr. Rolf Sohns beschreibt Elia als aufrechten Mann mit einer stillen Verwurzelung in Gott. Rolf Sohns ist Gemeindepfarrer in Flein in der Nähe von Heilbronn und hat in vielen Funktionen am Albrecht-Bengel-Haus in Tübingen mitgearbeitet. Vom Studentenpfarrer bis zum Rektor. Nur den Posten als Hausmutter hat er nie bekleidet, wie er selbst sagt. Die Vortragsreihe über Elia wurde bei einem Männerwochenende auf der La Höhe, der Langensteinbacher Höhe, aufgezeichnet. Am Anfang stand die Frage, warum Pfarrer Sohns ausgerechnet Elia als Thema ausgewählt hat. Die Antwort ist verblüffend einfach.
1: Warum waren wir Elia? Weil er einfach einer der ganz Großen der Bibel ist. Weil er in unsere Zeit passt. Passt eigentlich in jede Zeit, aber er passt auch besonders in unsere Zeit. Das werden wir hoffentlich sehen. Und weil ich ihn sowieso vorbereiten musste für meine Bibelstunde in Flein. Da dachte ich, schlägst du zwei Fliegen mit einer Klappe. Sein Name ist Programm. Wenn wir jetzt auf Elia hören, dann sehen wir einen Gottesmann vor uns und wir werden versuchen zu verstehen, was ein Gottesmann ist und was ihn ausmacht. Und für unser eigenes Leben als Männer von ihm lernen. Wir werden sehen, dass dieser Elia gelernt hat, hinzustehen. Das wird unser Thema sein heute Abend. Ein Mann, der stehen kann. Manche von euch können gut stehen. Und manche von euch stehen manchmal gut. Und manche von euch wissen genau, mir fällt es schwer mit dem Stehen, mit dem Hinstehen. Neulich sagte ein Mann zu mir, ich habe mich nie um meine Kinder gekümmert. Ich habe alles durchlassen. Ach, wäre ich doch manchmal besser hingestanden, hat er zu mir gesagt. Aber jetzt ist es zu spät. Also, auch ihr habt Erfahrungen mit dem Stehen und mit dem Hinstehen. Sei es im Beruf, sei es im Umgang mit Mitarbeitern, mit Freunden, in der Gemeinde, in einer Ehe, in der Familie. Wir Männer sind immer wieder gefordert zu stehen. Und wir wollen heute dem auf die Spur kommen, was uns hilft, standhafter zu werden. Manche sind von euch jetzt vielleicht hier, die sagen, nee, mit dem Stehen habe ich keine Probleme, ich stehe wie so eine Eiche. Dann ist es auch gut, wenn du stehst wie eine Eiche. Aber vielleicht kannst du ja trotzdem was lernen heute Abend. Sein Name ist Programm. Eliahu, Hebräisch. Jahwe ist mein Gott. Jahwe ist mein Gott. Oder mein Gott ist der Herr. Namen sind in der Bibel nicht Schall und Rauch. Sie tragen eine Botschaft. Zumindest war das in Israel so. Petrus war der Felsenmann. Jakob war der Betrüger. Abraham meint wörtlich der Vater von vielen. Noah ist der Tröster, Timotheus, der fürchte Gott, und Jesus, Jeshua, der Retter. Nicht zufällig hat Elia diesen Namen. Jahwe ist der Herr. Denn er lebt in einer Zeit, in der es alles andere als klar war, dass Jahwe der Herr ist. Jahwe hatte sich dem Mose geoffenbart mit einem Namen: Ich bin, der ich bin, ich bin, der ich sein werde. Eine wunderbare Geschichte schließt sich an mit Israel. Die 10 Gebote. Ich bin der Herr, dein Gott. 1. Gebot. Ich, der Herr, dein Gott, Jahwe, will für dich sorgen. Und dann hat Mose gewarnt vor den Göttern Kanaans. Ihr sollt sie nicht anbeten. Ihr sollt auch euch nicht ihren religiösen Praktiken sie gebrauchen. Ihr sollt euch unterscheiden von den Kanaanitern. Ihr sollt euch exklusiv an Jahwe binden. Und in Kanaan gab es auch Götter. Ihr wisst, wie die heißen. Baal, Herr oder Besitzer kann man das nennen. Baal, Fruchtbarkeitsgott, Stiergott. Was symbolisiert ein Stier? Kraft, männliche Potenz, Wirtschaftskraft, Reichtum. Interessant, bei der Börse hat es, glaube ich, auch einen Stier. Kann das sein? Vor der Börse, ich habe es schon mal gesehen, in meiner Börse in New York steht in Frankfurt auch. Ja. Also, die heidnischen Götter durch den Baal repräsentiert, die Götter der Heiden, der Kanaaniter. Was sind das für Gesellen? Natürlich haben die eine Frau. Der Baal hat eine Astarte, die ist seine Frau. Die haben Sex miteinander. Jupiter auch. Zeus mit Hera, Jupiter mit der Venus, die haben alle was miteinander. Kein Problem für die Heiden, dass ihre Götter da miteinander Verkehr haben. Das gehört dazu. Die sind für die Fruchtbarkeit zuständig, dass das Jahr seinen Segen bringt. Und es war interessant, dass der Baal, man sagt immer, bei ihm gibt es ein Sterben und ein Auferstehen. Und ihr könnt euch denken, im Herbst, Winter, da stirbt der Baal. Und wann steht er auf? Im Frühjahr, wenn die Fruchtbarkeit wieder kommt. Ja, da gibt es bestimmte Feste und Riten und Gebete. Baal, steh wieder auf und bring wieder neuen Segen und Fruchtbarkeit. Ja, so war das. Und dieser Baal wurde eingeführt von einem König Jerobeam dem Ersten. Der ließ in Dan und in Bethel Stierbilder aufrichten. Dann mussten die Leute nicht unbedingt nach Jerusalem pilgern. Das war ein bisschen näher für die Leute im Nordreich. Die müssen da nicht ganz in den Süden gehen, da lieber nach Dan da hoch oder nach Bethel da unter. Dann müsst ihr nicht bis Jerusalem. Da könnt ihr euren Gott anbeten. Und man nannte das die Sünde Jerobeams. Vielleicht habt ihr den Begriff schon mal gehört. Wer die Königebücher liest, da heißt es immer wieder, der König lebte in der Sünde bei Jerobeams und der auch. Das heißt, die haben einfach nebenher noch den anderen Gott angebetet. Bei einem wurde das sehr intensiv. Und den schauen wir uns jetzt ein bisschen näher an. Also bitte habt ein bisschen Nachsicht jetzt, wenn der Einstieg heute Abend etwas historisch ist, auch etwas bibelkundlich. Aber wir müssen erstmal ein bisschen so einen Rahmen abstecken, dass wir wissen, wo stehen wir und was ist überhaupt der große Kontext des Ganzen. Und einer, der hat es besonders intensiv gemacht und hatte da keine Scham. Und der hieß Ahab. Einer aus der Dynastie der Omriden. Also erst kam der Jerobeam, dann kam die Dynastie der Omriden. Und da war der letzte davon, glaube ich, der Ahab. Er war ein politischer, kluger Mann. Bündnispolitik, hört noch ein bisschen zu, dass er das versteht. Der war politisch unglaublich clever. Und was macht man, wenn man stabile politische Verhältnisse will? Man heiratet eine Frau von Feind oder vom Nachbarland. So hat er die Phönizierin Isebel geheiratet, politisch, strategisch klug. Dann hat er schon Verbündeten im Norden. Seine Tochter Atalia verheiratet er mit dem König vom Südreich. Im Nordreich hat er dann einen Palast gebaut in Samaria mit einem elfenbeingeschnitzten Thron und hat in Samaria den Baalskult, eine Stätte für den Baal, gemacht. In Jezreel, das war die andere Residenzstadt, also er hatte zwei Residenzstädte. Die war eher dem Jahwe zugeneigt. Ist doch clever, oder? Sucht's euch raus. Da könnt ihr den Jahwe anbeten und da könnt ihr den Baal anbeten. Ich bin da nicht gegen den Jahwe. Ich bin da gar nicht dagegen. Aber so ein bisschen Kanaan ist auch gut. So ein bisschen Baalismus ist auch clever. Toleranz nennt man das. Jedem das Seine. Wer war schon mal in Israel? In Megiddo. Megiddo. In Megiddo gibt es so eine Höhe, so eine Festung. Und da kann man auf die Jezreel-Ebene runterschauen und da gibt es Pferdestallungen. Vielleicht hat's euer Führer euch gezeigt, die kann man heute noch angucken. Da gibt's Pferdeställe, die hat der Ahab eingerichtet. Der hatte also auch Pferde und eine Streitmacht. Der hatte einen Wohlstand, er hat eine kluge Bündnispolitik. Aber seine Religionspolitik war geistlich natürlich völlig daneben. In dieser Zeit tritt also der Elia auf. Mit dem Namen Jahwe ist Gott. Und so steht er hin. Und mit anderen Worten, und kein anderer. Das zeichnet ihn aus. Und dazu steht er. Meistens alleine. Nicht einfach alleine zu Gott zu stehen. Auch als Pfarrer nicht. Aber du musst, das ist eine Aufgabe, das ist eine Berufung. Er kommt aus Tisbe in Gilead, das ist im Ostjordanland. Manche sagen, im Ostjordanland, das ist so ein bisschen abseits. Da wurde der Jahwe-Glaube noch etwas reiner gehalten, nicht ganz so verdreht wie im kananäischen Kulturland, aber das, man weiß es nicht, aber das sind so Spekulationen. Der Jordan ist dazwischen, Ostjordanland, der Jordan ist dazwischen. Er kommt also aus dem Ostjordanland und jenseits des Jordan oder diesseits des Jordan, also das Land Kanaan, das ist das Heidenland Kanaan. Und jetzt schauen wir uns diesen Elia mal an. In 17,1 heißt es. Und es sprach Elia, der Tischbiter aus Tischbe in Gilead, zu Ahab, so wahr der Herr, der Gott Israels lebt, vor dem ich stehe. Es soll diese Jahre weder Tau noch Regen kommen, ich sage es denn. Er geht zu Ahab. Das muss man sich vorstellen. Der Ahab lädt ihn nicht ein, der geht dorthin. Der Ahab war nicht zimperlich. Diese Könige, das waren keine Zauderer. Das waren Gewaltherrscher. Der Ahab sitzt da auf seinem Thron und er kommt da rein. Und dann sagt der Ahab, so wahr der Herr, der Gott Israels lebt, es soll nicht regnen. Der hat keine Angst. So steht er da. Und der muss sich das anhören, aber will er nicht. Wichtig. Propheten treten in Israel immer dann auf, wenn die Könige versagen. Propheten treten in Israel immer dann auf, wenn die Könige versagen.

Gottes übertreten und Samuel kommt und sagt ihm, was von Gott her zu tun ist. Wir können es jetzt durchbuchstabieren bei Jesaja, Jeremia, immer oder bei Amos speziell. Immer wenn der König versagt, schickt Gott einen Propheten, der ihn erinnert, ihr habt als Volk Israel die 10 Gebote bekommen und ich erinnere dich dran, du hast sie vergessen. Wir wissen ja nicht, wann die Bibel letztlich schriftlich vorlag. Wahrscheinlich gab es Teile des Dekalogs schon längst, aber auf jeden Fall als schriftlich, aber auf jeden Fall wurden sie nicht beachtet. Und dann tritt der Prophet auf. Und jetzt heißt es, ich stehe vor dem Herrn, hebräisch Amat. Er hatte Stehvermögen. Ich habe geguckt, ich gucke immer im Wörterbuch, um Begriffe etwas besser zu verstehen. Stehvermögen lässt sich auch mit Zähigkeit, Unerschütterlichkeit oder Durchhaltevermögen umschreiben. Stehvermögen ist Unerschütterlichkeit, Zähigkeit, Durchhaltevermögen. Es gab immer wieder Leute in der Kirche, die solches Stehvermögen hatten. Heute Morgen lese ich in der Bibel, Markus 13, wer aber ausharrt bis ans Ende, der wird selig. Das ist es. Dieses Durchhalten, stehen können. Beständig stehen können. Ich erinnere mich an einen seelsorgerlichen Rat. Ich wurde zum Rektor im Bengelhaus berufen. Eine große Aufgabe. Wenn man so eine große Aufgabe hineingestellt ist, fragt man sich, werde ich bestehen? Werde ich stehen können? Da ist die Universität, da sind die Studenten, da gibt's einen Vorstand, da gibt's einen Ausschuss, da gibt's Gemeinden, da stehst du zwischen allen Stühlen irgendwie. Und da hat mir ein Seelsorger Folgendes mitgegeben. Er sagte zu mir, lies mal die Kapitel 14 bis 17 des Johannesevangeliums. Und streich alle Stellen an, wo es heißt, wo Jesus seine Beziehung zum Vater beschreibt. Also ich und der Vater sind eins, ich höre auf den Vater, ich rede nur das, was der Vater mir gibt. Ich bin dem Vater gehorsam, lauter solche Stellen. Das sind ganz viele in diesen Kapiteln 14 bis 17. Nimm dir mal die Zeit, liest es durch, streich's an und dann reden wir drüber. Und haben wir drüber geredet, ich habe den Sinn noch nicht ganz verstanden, warum ich das lesen soll. Und dann sagte er zu mir, weißt du, Jesus war in Gott verankert und deshalb ließ er sich nicht von Menschen manipulieren. Jesus war so mit dem Vater verbunden, dass ihn Menschen nicht einfach so umschmeicheln konnten. Wäre das nicht eine Idee? Du brauchst dieses Standing in deiner Beziehung zu Gott, damit man dich nicht so leicht manipuliert, damit du nicht so leicht nachgibst, dass du stehen kannst. Manchmal muss man nachgeben, das weiß ich wohl, aber manchmal musst du auch stehen. Und ihr kennt das gut. Da muss nur einer freundlich kommen. Und eigentlich müsste man ein Nein sagen und sagt eben doch ein Ja. Und dann muss man stehen können manchmal. Und zu wissen, ich muss jetzt eine Position einnehmen. Auch wenn's nicht immer einfach ist. Manche von euch haben Verantwortung. Manche haben viel Verantwortung. Und ich bewundere Männer, die stehen können. Also das Stehen können, und das war bei Jesus so, er war im Vater verwurzelt und verankert und konnte dann sogar das Leiden, die Passion durchstehen.

0: stehen. Will das zwar nicht, hat er gesagt, aber ich stehe das durch, weil Vater, ich bin bei dir. Ein anderer, der stehen konnte, war Daniel. Und was hat der Daniel gemacht? Ihr wisst's, hat dreimal am Tag die Fenster geöffnet und hat gebetet. Und das hat ihm Stehvermögen von Nebukadnezar, der auch ein grausamer Herrscher war, grausam, furchtbar, stehen können, sogar hat sich nicht vor ihm gebeugt. Mir selber ist Psalm 1 eine Art Lebenswort und ich möchte euch jetzt so eine innere Aufgabe mitgeben. Heute Abend überlegt euch Bibelworte, die euch helfen zu stehen oder die euch schon geholfen haben, standhaft zu bleiben. Denkt mal über solche Worte nach, die Gott vielleicht euch vor langer Zeit schon gegeben hat. Ein Wort, wo euch Orientierung und Kraft gibt und sagt, mit diesem Wort kann ich stehen. Für mich ist das Psalm 1, der seine Wurzeln zum Bach hinstreckt, wird sein wie ein Baum an Wasserbächen. Also ich brauche dieses Wort Gottes, um zu stehen. Ich habe ein bisschen nachgeguckt und frage zunächst mal, ist jemand von euch in der Holzverarbeitung tätig? Es sind 4 Männer, die haben sich jetzt getraut zu sagen, dass sie in der Holzverarbeitung tätig sind. Jetzt frage ich euch, wisst ihr, ich wusste bis vor 3 Tagen nicht, was Dimensionsstabilität ist? Habt ihr das Wort schon mal gehört? Die Stabilität von einem Stück Holz. Zum Beispiel, da spielt die Härte des Holzes eine Rolle, die Feuchtigkeit, auch das Klima. Hat Teakholz, als man diese schönen Terrassen baut, eine unglaublich hohe Dimensionsstabilität, anders als etwa Buche. Also dieses Holz hat eine sehr große Dichte und ist deshalb stabil. Und hält viel mehr aus und lässt sie also auch bei wechselnden klimatischen Bedingungen stehen oder festbleiben. Was fördert unsere innere Stabilität als Mann? Es ist das Stehen vor Gott, ganz schlicht. Ich brauche das täglich. Ich hatte das nicht immer so intensiv geübt in meinem Leben, aber ich muss sagen, in der Zeit der Pandemie, die mich auch etwas nach unten gezogen hat, da war das für mich überlebenswichtig. Dieses Stehen vor Gott am Morgen oder dieses Sitzen vor Gott oder diese Zeit mit Gott, das stärkt meine innere Stabilität. Die Beständigkeit ist etwas anderes, was mir hilft zum Stehen. Geistliches Leben braucht Kontinuität. Also wenn ihr jedes Jahr hierher kommt, tut ihr euch was Gutes, dann seid ihr beständig. Sie blieben aber beständig und gingen jedes Jahr auf die Lahrhöhe zum Männerwochenende. Sie blieben aber beständig. Also dieses Stehen vor Gott und das Beständigbleiben, also das Gewohnte immer und immer wieder tun, das hilft uns zur Stabilität. Heute spricht man von Resilienz, nichts anderes als Widerstandskraft. Das musst du also in einer längeren Phase tun, das musst du lange tun, im Grunde dein Leben lang. Mein Lehrer Manfred Seitz aus Erlangen, Professor Manfred Seitz, der hat jeden Morgen sein Leben lang eine halbe Stunde gebetet. Dann dachte ich, und Bibel gelesen natürlich. Dann dachte ich, oje, was kommt da zusammen? Der wurde über 80. Was kommt da zusammen? Wie viel Zeiten hat der regelmäßig? Der lief aber auch wie ein Uhrwerk, der Mann. Der war echt wie ein Uhrwerk. So ist ja nicht jeder. Und trotzdem braucht es diese gesunden Routinen, die mir helfen, diese innere Stärke zu entwickeln. Da könnte man jetzt viel dazu sagen, aber vielleicht einen noch, das ist der Martin Luther. Er sagt, das christliche Leben ist ein Üben. Ich bin Christ. Seit meinem 20. Lebensjahr ganz bewusst. Vorher vielleicht auch schon, aber da ganz bewusst und entschieden. Und gleichzeitig übe ich es täglich, ein Christ zu sein. Versteht ihr? Ich bin Christ. Aber ich habe noch nicht alles. Ich übe es täglich. Ich übe es. Ein Mensch zu sein, der wahrhaftig ist. Ein Mensch zu sein, der treu ist. Ein Mensch zu sein, der beten lernt. Ein Mensch zu sein, der Liebe übt. Das übe ich täglich. Das macht mich nicht selig, aber ich übe es. Nachdem ich von ihm ergriffen bin, ergreife ich ihn und trainiere mich. Versteht ihr? Das heißt, du brauchst dieses Üben. Mein Fritz Seitz sagte zu mir, Herr Sohns, wissen Sie, was meine besten Studenten sind? Und sage ich, auch ich weiß nicht, bin ich gespannt. Dann hat er gesagt, diejenigen, die Klavier spielen können. Dann sage ich, ja, warum? Weil sie gelernt haben, etwas zu üben. Das heißt, mit Ausdauer etwas trainieren. Ich möchte dich fragen, was du übst. Vielleicht übst du ein Hobby. Vielleicht übst du Sudoku. Vielleicht übst du Fotos zu machen, zu malen. Vielleicht übst du ein anderes Hobby, ich weiß es nicht, Holz zu bearbeiten, zu töpfern, was weiß ich, was Männer so machen. Vielleicht übst du zu beten, aber übe eine Sache, weil sie wird deinen Charakter formen. Wir mussten früher in der Schule schönschreiben üben. Es war nicht ganz schlecht, es war zwar grässlich, aber es war nicht schlecht. Ich übe zurzeit morgens nicht zuerst ins Handy zu gucken. Das übe ich zurzeit. Ich habe das ewig lang gemacht. Das erste morgens Tasse Kaffee und Handy. Und dann kommst du nicht mehr weg von dem blöden Ding. Das kleine 20 Minuten, eine halbe Stunde ist gleich rum. Ich übe es gerade zu sagen, nee, das Handy hat vor 8 Uhr für mich kein Anrecht. Das ist eine kleine Übung. Das ist gar nichts. Habt ihr alles drin, ich weiß. Aber ich möchte dir diesen Impuls heute mitgeben. Was übst du? Und übe dich in einer Sache. Man kann sich auch drin üben, in seiner Frau treu zu sein. Das ist auch eine gute Übung. Ihr wisst die Anfechtungen, die man so hat. Aber ich übe, meiner Frau treu zu sein. Ich habe es ihr ja versprochen. Das ist auch eine gute Übung. Also das Üben. Und damit das Stehen. Das war jetzt mal der erste Punkt. Die anderen zwei werden ganz kurz, keine Sorge. Ist bei mir immer so, der erste geht, ist immer ewig. Und dann denken die Leute, oh nein, Hilfe. Das geht ja heute furchtbar lang. Und die zweiten sind dann ganz kurz. Elia, ein Mann, der stehen konnte. Zweitens, Elia, ein Mann, der vertrauen konnte. Er kündigt jetzt dem Ahab an, es wird nicht regnen. Auch das ist eine Kampfansage. Er redet nicht in der eigenen Autorität, sondern er sagt, so wahr der Herr Gott Israels lebt. Mein lieber Mann, der muss eine Autorität haben, so wahr der Gott Israels lebt, es wird nicht regnen. Das muss ich mal vorstellen. Zwei interessante Hinweise. 3. Mose 26. Ich selbst werde mich gegen euch wenden. Wenn ihr dann immer noch nicht auf mich hört, werde ich euch noch härter für eure Sünden bestrafen. Ich lasse es nicht regnen. Der Himmel über euch wird verschlossen sein, als wäre er aus Eisen und der Ackerboden hart wie Stein. Steht im 3. Mosebuch. Eine Strafe für Israel von Gott angekündigt. Eine andere Stelle, 2. Chronik, da geht es um die Tempeleinweihung in Jerusalem. Salomon hört diese Worte dann. Wenn dann mein Volk, über das mein Name genannt ist, sich demütigt, dass sie beten und mein Angesicht suchen und sich von ihren bösen Wegen bekehren, so will ich vom Himmel her hören und ihre Sünde vergeben und ihr Land heilen. Die Dürre im Glauben spiegelt sich in Israel in der Dürre des Bodens wider. Das sind jetzt gewagte Sätze. Die Dürre des Glaubens und der Ungehorsam spiegelt sich in der Dürre des Bodens wider. In der DDR sagte man früher, ohne Gott und Sonnenschein bringen wir die Ernte ein. Die Christen in der DDR sagten etwas anderes. Die sagten, ohne Regen, ohne Gott geht das ganze Land bankrott. Reimt sich auch. Ohne Regen, ohne Gott geht das ganze Land bankrott. Es war das Gegenwort der Christen gegen diesen sozialistischen Satz, ohne, ja, der Sozialismus ist ja dort zum Glück zugrunde gegangen, so wie er dort gelebt wurde, zum Glück. Aber das gibt schon Zusammenhänge zwischen Segen und Gottesfurcht. Diese Zusammenhänge bestehen wohl. Jetzt wird's spannend. Der sagt also das diesem König. Und dann sagt der Herr zu ihm, Elia, das war's gut, aber es wird's gefährlich. Versteck dich. Verbirg dich am Bach Krit, Vers 2 bis 6, 17, 2 bis 6. Verbirg dich am Bach Krit, der zum Jordan fließt, dort sollst du aus dem Bach trinken. Ich habe den Raben geboten, dass sie dich versorgen. Und der Bach Krit, der wird Wasser haben. Und dann hast du zu trinken. Er muss sich verstecken. Manche Väter und Männer und auch Mütter des Glaubens mussten Verborgenheit lernen. Mose war nach seinem Totschlag wie lange allein in der Wüste? 40 Jahre. David hat sich eine Zeit lang in der Wüste versteckt, bevor er König wurde. Von Paulus wissen wir nicht, was nach seiner Bekehrung war. 14 Jahre, das ist meistens nicht bekannt, zwischen seiner Bekehrung, die etwa im Jahr 33, 34 gelegen sein muss, bis zu seiner ersten Missionsreise vergehen 40 Jahre, von denen wir nicht wissen, was Paulus machte. In Galater 2 steht, er war in Arabia, in der Wüste. Wir wissen aber nicht, was er gemacht hat. Und Luther, ja gut, er war im Kloster. Aber Hieronymus, Terstegen und andere Leute, auch der Elia, der muss erst mal jetzt so ein bisschen verborgen leben und lernen, mit Raben, von Raben versorgt zu werden. Sagen wir es so. Es gibt Zeiten im Leben, wo Gott mein Vertrauen testet. Ihr kennt diese Zeiten? Es gibt Zeiten, wo Gott dein Vertrauen testet. Jetzt muss er da 3 Jahre da vom Raben versorgt werden, von so einem Bächle, aber es kommt noch schlimmer. Der Bach wird irgendwann versiegen und ist trocken. Jetzt hat er gedacht, ich habe wenigstens meinen Bach, jetzt gibt's nicht einmal mehr den Bach. Nach einer Weile trocknete der Bach aus, denn im Lande fiel kein Regen mehr, Vers 7. Hätte der Elia jemals daran gedacht, dass es ihn, den Gottesmann, so treffen könnte? Er nicht. Wacht morgens auf, das vertraute Rauschen des Baches kann er nicht mehr vernehmen. Der Bach ist ausgetrocknet. Gott kann manchmal auch was nehmen. Jetzt nimmt er ihm auch noch den Bach. Da sprach der Herr, steh auf und geh nach Zarpat in der Nähe von Sidon und bleib dort. Ich habe dort eine Witwe, einer Witwe den Auftrag zu geben, dich zu versorgen. Er findet diese Frau, er bittet um mein Wasser, er bittet um mein Brötchen. Wasser geht, sagt sie, Brötchen geht nicht. Ich habe noch ein bisschen Knäckebrot, aber das war's. Und dann sagt Elia ein Glaubenswort, der Gott Israels verspricht dir, das Mehl in deinem Topf soll nicht ausgehen, das Öl in deinem Krug soll nicht weniger werden, bis es der Herr regnen lässt. Der weiß es einfach. So spricht der Herr. Gott wird schon durch, wird schon versorgen, er wird es irgendwie regeln. 1918, flohen die Südtiroler nach Österreich. Sie wollten nicht italienisch werden in den Wirren des Ersten Weltkrieges. Sie gehen über den Reschenpass ins Inntal hinunter. Mutige Dorfbewohner verstecken sie vor den Italienern, denen sie entflohen sind. Bald werden die Nahrungsvorräte knapp. Eine Südtiroler Familie findet Unterschlupf bei der Familie Federspieß. Die Familie Federspieß, die waren Bäcker. Aber ihr Mehl war irgendwann auch aufgebraucht. Aber sie hatten noch eins. Einen Schuhkarton voll Mehl an einem geheimen Ort als eiserne Ration. Und als das andere Mehl verbraucht war, holen sie diese letzte eiserne Ration und schöpfen aus diesem Karton das Mehl und sie bezeugen, bis zu ihrem Lebensende wurde der Karton nicht leer. Das kann Gott. Und ich glaube, dass das Gott es kann. Da habe ich nicht den geringsten Zweifel. Der Karton wurde nicht leer. Und diese Frau macht diese Erfahrung, das Öl wird nicht leer, das Mehl wird nicht leer. Und jetzt sagt sie nicht mehr Elia aus Tischbe, jetzt sagt sie, interessant, jetzt weiß ich, dass du ein Mann Gottes bist. Früher nannte sie ihn noch Elia aus Tischbe, jetzt sagt sie, jetzt weiß ich, du bist ein Mann Gottes. Da wird er versorgt, mit einem Weckle. Ich möchte das zusammenfassen. Der Glaube verleiht Stehvermögen. Und das sind alles, was ich jetzt hier schreibe, Erfahrungen des Elia. Wenn man auf die Seite gesetzt wird, wenn einen Unverständliches erwartet, wenn Unmögliches sich auftut, das ist das Wunder. Wenn Glaube einsam macht, er muss sich verstecken, Kapitel 18. Das sind alles Erfahrungen, die Elia als Gottesmann durchmacht. Er wird auf die Seite gesetzt. Unverständliches erwartet ihn, es ist der Bach noch trocken. Wunder tun sich auf, er erlebt Einsamkeit. Er hat Gegner, Widerstand, Gottes Ehre, der innere Akku ist auch mal leer. Das alles muss er durchstehen, der Elia. Und wird so von Gott geformt und geprägt. Ein kurzer letzter Punkt. Das ist jetzt Kapitel 18, Vers 1. Das ist mein Abschluss heute. Nach einer langen Zeit kam das Wort des Herrn zu Elia im dritten Jahr. Geh hin und zeige dich Ahab, denn ich will es regnen lassen auf Erden. Er hatte sich versteckt, er geht jetzt wieder hin zu Ahab und sagt, ich will es, geh hin und zeige dich Ahab. Es soll jetzt wieder regnen. Wer will's regnen lassen? Ich, sagt Yahweh, nicht Baal. Gott sitzt im Regiment. Es soll wieder regnen. Ahab, du hast den falschen Göttern vertraut. Yahweh wird es regnen lassen. Ach, man erlebt so vieles weltweit im Christentum. Ich höre immer wieder, wie Muslime durch Visionen zum Glauben kommen. Ich höre, wie Gott in Kambodscha viele Menschen zum Glauben ruft. Aber in Europa ist es zäh, ein bisschen dürr. Und Gott kann es wieder regnen lassen. Und darum lasst uns beten, dass Gott es wieder regnen lässt. Geistlich regnen lässt, in unseren Gemeinden, wo wir auch immer sind, dass so ein Platzregen kommt, wo das Land wieder fruchtbar wird. Ich weiß es nicht, wie Gottes Pläne sind, aber ich weiß, dass er es regnen lassen kann. Aber vielleicht müssen wir erst bestimmte Erfahrungen machen, damit es so weit ist, ich weiß es nicht. Elia soll also zu Ahab gehen, vor diesem Gewaltherrscher, Er gehorcht, das qualifiziert ihn. Er ist gehorsam. Gehorsam ist besser als Opfer. Und auch das ist für uns wichtig heute Abend. Das ist mein dritter und letzter kurzer Gedanke. Das Stehenlernen, das Vertrauenlernen, aber auch die Übung des Gehorsams. Wir sollen auf Gott hören, aber wenn Gott uns was klar macht, sollen wir gehorchen. Das bringt so viel Segen. Ich sage es euch aus eigener Erfahrung, Gehorsam gegenüber Gott bringt Segen. Das mag jetzt vielleicht etwas eng klingen oder so, aber es ist ein Segen, wenn ihr als Männer Gott gehorcht. Manchmal sind wir auch ungehorsam, das kenne ich auch. Aber ich weiß auch um den Segen, wenn Männer gehorsam sind. Es ist eines der ganz wichtigen Themen für uns. Meister Eckhart, so ein mittelalterlicher Mystiker, hat gesagt, wahrer und vollkommener Gehorsam ist eine Tugend über allen Tugenden und kein noch so großes Werk kann geschehen oder getan werden ohne diese Tugend. Also Gehorsam muss man auch einüben. Dieses Wort kommt in der heutigen Pädagogik kaum mehr vor. Man handelt die Dinge eher so aus, aber Gehorsam ist auch etwas, Ausdruck gelebter Beziehung. Ich lebe in meiner Beziehung zu meinem Herrn und möchte ihn hören und wenn sein muss, auch gehorchen. Ich hatte letztes Jahr, wir hatten eine Zeltevangelisation in Flein und mit verschiedenen Referenten. Und an einem Abend war eine bekannte christliche Frau als Referentin und die hatte einen Kasten dabei mit Bibelworten und anderen Worten. Und manche haben sich so ein Wörtle mitgenommen. Und manchmal hatte mich so diese Lust gepackt, doch noch mal was anderes zu machen, meine Gemeinde zu verlassen. Und an diesem Abend zog ich ein Kärtchen und es hat bei mir so eingeschlagen wie selten. Das stand, sinngemäß stand da, du sollst jetzt bleiben, denn wenn du fliehst, habe ich kein Gefallen an dir. Das habe ich mir ganz groß in einen bestimmten Ort geklebt, in mein Büchlein geklebt. Und ich dachte, Herr, kann das sein, dass du so knallhart redest? Und ich glaube, Gott kann das. Kann es ihm auch nicht verbieten. Er kann das, zu sagen, hey, jetzt pass mal auf, ich muss mal deutlich mit dir reden. Lass diese Gedanken des Weggehens, des Schwanderns. Bleib da, das ist mein Wille für dich. So, Elia blieb standhaft und ist auch gehorsam. Und eine letzte Stelle möchte ich euch noch nennen und dann bin ich schon fertig. Kapitel 18, Vers 17. Und als Ahab Elia sah, sprach Ahab zu ihm, bist du es, sagt Ahab, der Israel ins Unglück stürzt. Also Ahab macht dem Elia einen Vorwurf. Er aber sprach, nein, nicht ich stürze Israel ins Unglück, sondern du und deines Vaters Haus dadurch, dass ihr des Herrn Gebote verlassen habt und denn du den Baalen nachgelaufen bist. Der Ahab hat so eine menschliche Sicht. Du bist schuld mit deinem Gott, dass es hier nicht regnet und mit deinen komischen Prophezeiungen. Du bist für alles verantwortlich. Und Elia deckt den wahren Grund auf und sagt, nein, du mit deinem Ungehorsam gegenüber Gott bist verantwortlich, dass wir in dieser Misere sind. Lasst uns die Dinge vom Geistlichen her anschauen. Und lasst uns die Dinge vom Glauben her anschauen und beten, dass Gott Gnade schenkt, dass viele in unserem Volk ihn erkennen und zu ihm umkehren. Herr, du Gott Israels, du Vater von Jesus, dem Messias, du stehst zu deinem Volk Israel. Du stehst zu deiner Gemeinde und deinen Gläubigen. Und dafür danken wir dir, Herr Jesus. Hilf uns auch, zu dir zu stehen, auch wenn wir manchmal angefochten sind. dann lass uns dir treu bleiben. Danke, dass du nicht untreu wirst, dass du treu stehst wie der Fels. Herr, und auf diesen Felsen wollen wir auch unser Leben gründen. Du trägst, du hältst und gibst Beständigkeit. Macht fest die wankenden Knie und geht sichere Schritte mit ihm. Dazu gib uns die Kraft und deinen Segen und ein Herz, das dir vertraut und dir gehorcht. Amen.
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3: Das walte Gott Vater, Sohn und Heiliger Geist. Amen. Ich danke dir, mein himmlischer Vater, durch Jesus Christus, deinen lieben Sohn, dass du mich diese Nacht vor allem Schaden und Gefahr behütet hast. Und bitte dich, du wollest mich diesen Tag auch behüten, vor Sünden und allem Übel, dass dir all mein Tun und Leben gefalle. Denn ich befehle mich, meinen Leib und Seele und alles in deine Hände. Dein heiliger Engel sei mit mir, dass der böse Feind keine Macht an mir finde. Amen.

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1: Ein herzliches Willkommen zur Sendereihe Durch die Bibel. Ich freue mich, dass Sie wieder mit dabei sind. In der letzten Sendung haben wir mit dem 58. Kapitel aus dem Buch Jesaja begonnen. Darin ging es um die Aufrichtigkeit, die ein gläubiger Mensch im Gespräch mit Gott haben sollte. Religiöse Rituale sind kein ausreichender Ersatz dafür. Wenn zum Beispiel jemand fastet, geht es nicht in erster Linie darum, Gott mit den selbst auferlegten Entbehrungen zu beeindrucken. Vielmehr interessiert sich Gott dafür, wie es im Herzen desjenigen aussieht, der fastet. Warum das so ist, werden wir in dieser Sendung erfahren.

Warum fasten wir und du siehst es nicht an? Warum kasteien wir unseren Leib und du willst es nicht wissen? Mit diesen durchaus kritisch gemeinten Fragen sieht sich Gott von Seiten seines Volkes konfrontiert. Die Gläubigen wollen gelobt werden für ihre Bemühungen, Gott alles recht zu machen. Doch Gott gibt sich nicht zufrieden mit solchen Äußerlichkeiten, sondern er schaut den Menschen ins Herz. Und was er da sieht, das kann ihn nicht zufriedenstellen. In Kapitel 58 des Jesaja-Buches, in Vers 3, wirft er ihnen vor: Siehe, an dem Tag, da ihr fastet, geht ihr doch euren Geschäften nach und bedrückt alle eure Arbeiter. Anders ausgedrückt, nach außen hin tut ihr fromm, doch ihr geht weiterhin euren alltäglichen Geschäften nach und schreckt nicht einmal davor zurück, eure Arbeiter noch mehr anzutreiben wie sonst. In Vers 4 folgen weitere Vorwürfe. Siehe, wenn ihr fastet, hadert und zankt ihr und schlagt mit gottloser Faust drein. Ihr sollt nicht so fasten, wie ihr jetzt tut, wenn eure Stimme in der Höhe gehört werden soll. Gott erklärt, warum er ihr Fasten nicht akzeptieren kann. Doch die Menschen dachten, dass sie durch das Fasten in Gottes Augen eine besondere Stellung hätten. Weiter mit Vers 5. Soll das ein Fasten sein, an dem ich gefallen habe? Ein Tag, an dem man sich kasteit, wenn ein Mensch seinen Kopf hängen lässt wie Schilf und in Sack und Asche sich bettet? Wollt ihr das ein Fasten nennen und einen Tag, an dem der Herr Wohlgefallen hat? Gott hatte ihnen das Fasten nicht geboten und ihre religiösen Handlungen waren nur eine Show nach außen hin. Sie zeigten dabei nicht ihr wahres Herz. Ich fürchte, das ist auch weitgehend der Zustand der heutigen Gemeinde Gottes. Ich will damit nicht unbedingt sagen, dass sich jede Gemeinde in diesem Zustand befindet. Es gibt viele wunderbare Gemeinden. Aber insgesamt zeigt die organisierte Gemeinde Gottes nur eine äußere Frömmigkeit. Ich lese Vers 6. Das aber ist ein Fasten, an dem ich gefallen habe. Lass los, die du mit Unrecht gebunden hast. Lass ledig, auf die du das Joch gelegt hast. Gib frei, die du bedrückst. Reiß jedes Joch weg. Das ist ein gewaltiger Vers. Er bringt es direkt auf den Punkt und trifft den Nagel auf den Kopf. Gott wollte an dieser Stelle zum Ausdruck bringen: Wenn ihr wirklich fasten wollt, sage ich euch, wie ihr dies tun könnt. Statt zu fasten und mit einem frommen Blick umherzulaufen, hört lieber auf zu sündigen. Lästert nicht und unterlasst die Dinge, welche die Gottlosigkeit und das Böse in eurem Herzen zeigen. Zeigt euren Glauben durch eure Taten. Seid ehrlich in all euren Beziehungen. Sprecht die Wahrheit. Ich will nicht, dass ihr Sackleinen tragt und von Asche bedeckt seid. Ich will, dass ihr in eurem Inneren rein werdet. Nun, ich bin der Ansicht, dass der Herr viele Gottesdienste heutzutage beenden und sagen könnte: Hört auf damit, warum praktiziert ihr dieses Ritual? Dadurch kommt ihr mir nicht näher, damit gefällt ihr mir nicht. Wenn der Gottesdienst beendet ist, klatscht ihr, doch ihr habt weiterhin bittere Herzen, zeigt kein sittliches Verhalten und führt ein lockeres Leben. Ihr denkt, dass ihr mir durch eure Glaubensformen gefällt. Ihr sollt aber wissen, dass ihr mir nicht gefallt. Aus diesem Grund weise ich euch zurück. Weiter mit Vers 7. Brich dem Hungrigen dein Brot und die im Elend ohne Obdach sind, führe ins Haus. Wenn du einen nackt siehst, so kleide ihn und entzieh dich nicht deinem Fleisch und Blut. Sie kehrten also den Armen und Bedürftigen den Rücken zu. Selbst ihrem eigenen Fleisch und Blut zeigten sie keine Zuneigung und Liebe. Ihr Glaube war so kalt wie die gen Norden blickende Seite eines Grabsteins im Januar. Sie hatten kein Herz für Gott. Wer ein Herz für Gott hat, hat auch für andere Menschen ein Herz. Man will ihnen helfen und Segen bringen. Man kann nicht gleichzeitig gehässig sein und zu sehr auf bestimmten Prinzipien beharren. All die Kritik und Lieblosigkeit heutzutage schaden Christus. Jesaja hat eine unglaubliche Botschaft für uns.
Gott verkündete den Menschen, dass er ihren sogenannten Gottesdienst nicht wollte, denn er war nur eine Förmlichkeit. Im gewissen Sinne spielten sie nur Gemeinde. Vielleicht dachten sie, dass ihnen das Spaß machen würde. Doch es sollte bald zu einer Bürde werden. Denn wenn man in der Welt immer nur eine Maske zeigt, hat man das irgendwann satt. Gott sagte zu ihnen, kommt ins Reine, zeigt mir, wer ihr wirklich seid. Man kann verstehen, warum der Prophet Jesaja auch heute nicht beliebt ist. Diejenigen, die Freiheit über alles lieben, umgehen diesen Abschnitt der Bibel. Ihre Anhänger zitieren lieber Verse aus der Bergpredigt, wie zum Beispiel, selig sind die Barmherzigen, denn sie werden Barmherzigkeit erlangen. Das ist großartig, aber das Wichtigste ist, Gott unsere Sünden zu beichten und es Christus zu erlauben, sein Leben durch uns zu leben. Der Glaube ist heutzutage leider eine große Religion der Verschleierung. Was wir dringend brauchen, ist jedoch eine persönliche Beziehung zu Christus. Gott möchte, dass sich die Menschen wirklich ihm zuwenden. Hören Sie dazu Vers 8. Dann wird dein Licht hervorbrechen wie die Morgenröte, und deine Heilung wird schnell voranschreiten, und deine Gerechtigkeit wird vor dir hergehen, und die Herrlichkeit des Herrn wird deinen Zug beschließen. Gott konnte einem Volk, das seinen Glauben so unzureichend lebte, nicht seinen Segen und seine Herrlichkeit zeigen. Das ist einer der Gründe, warum die Welt heutzutage nicht davon überzeugt ist, dass Gott in seinem heiligen Tempel ist. Die Welt lässt Gott an sich vorbeigehen. Warum? Sie glauben nicht, dass Gott da ist, und ich vermute, dass sie recht haben. Gott sagt, ich kann mich nicht zeigen, wenn ihr kein frommes Leben führt und mir nicht zeigt, wer ihr wirklich seid. Wie viele wohl den Weg blockieren? Oft wird die Geschichte erzählt, wie Alexander der Große von einem seiner Feldzüge heimkehrte und zu seinem ehemaligen Lehrer eilte, dem großen griechischen Philosophen Aristoteles. Es trug sich zu, dass Aristoteles bei der Ankunft seines Besuchers gerade badete. Alexander berichtete ihm von seinem Feldzug und sagte dann, »Was kann ich nun für euch tun?« Der alte Philosoph war ganz und gar nicht von diesem jungen Emporkömmling beeindruckt und setzte sein Bad fort. Alexander wiederholte seine Frage, »Nun, was kann ich für euch tun?« Schließlich sagte Aristoteles, »Nun, ihr könnt mir mal aus dem Licht gehen.« Vielleicht sagen auch wir zu Gott, »Was kann ich für dich tun?« Ich denke, Gott würde antworten, du kannst mir aus dem Licht gehen. Ja, man muss es zulassen, dass sein Licht durch uns scheint. Das ist das Wichtigste. Ich komme nun zu Vers 9. Dann wirst du rufen und der Herr wird dir antworten. Wenn du schreist, wird er sagen, siehe, hier bin ich. Wenn du in deiner Mitte niemand unterjochst und nicht mit Fingern zeigst und nicht übel redest. Gott wollte ihre Gebete hören und sie segnen. Er wollte die Fenster des Himmels weit öffnen und einen Segen über sie aussprechen. Doch ihre Herzen waren nicht offen, um diesen Segen zu empfangen. Wir sagen, unsere Gebete werden nicht erhört. Aber warum ist das so? Womöglich, weil Gott sie nicht erhören will? Nein, das Problem ist oft, dass unser Herz nicht für den Segen offen ist, den Gott wirklich über uns aussprechen will. Gott sagt, sobald ihr nach mir ruft, bin ich da. Als Kind hatte ich einmal Typhus und gleichzeitig eine doppelte Lungenentzündung. Unsere Familie lebte in einer kleinen Stadt und der dortige Arzt ging davon aus, dass ich sterben würde. Meine Mutter saß die ganze Zeit an meinem Bett. Den größten Teil der Zeit fantasierte ich, aber ich erinnere mich noch, wie ich hin und wieder aufwachte und ihren Namen rief. Dann sagte sie immer, ich bin hier. Das war für mich als Kind natürlich ein großer Trost. Und genauso groß ist der Trost heute, wenn man im Gebet zu Gott geht und weiß, dass er da sein wird. Er sagt, ich bin hier. Oder um noch genauer zu sein, Gott sagt, von nun an liegt es an dir, wenn du im Namen meines Sohnes kommst und eine Bitte anbringst, die in meinem Namen ist, und wenn dein Herz am rechten Fleck ist, dann bin ich bei dir.
Wenn unsere Gebete nicht erhört werden, dann liegt das Problem bei uns. Weiter mit Vers 10. Sondern wenn du den Hungrigen dein Herz finden lässt und den Elenden sättigst, dann wird dein Licht in der Finsternis aufgehen und dein Dunkel wird sein wie der Mittag. Gott bat die Menschen nur um eines, wenn sie seinen Segen empfangen wollten. Er hatte nur eine Bedingung. Er hätte ein Dutzend Bedingungen haben können, aber er wählte nur eine. Gott versprach, die Menschen zu segnen, wenn sie in ihrem Glauben echt waren. Ich lese die Verse 11 und 12. Und der Herr wird dich immer da führen und dich sättigen in der Dürre und dein Gebein stärken. Und du wirst sein wie ein bewässerter Garten und wie eine Wasserquelle, der es nie an Wasser fehlt. Und es soll durch dich wieder aufgebaut werden, was lange wüst gelegen hat, und du wirst wieder aufrichten, was vor Zeiten gegründet ward. Und du sollst heißen, der die Lücken zumauert und die Wege ausbessert, dass man da wohnen könne. Ich denke, diese Worte zeigen deutlich, dass Gott wirklich segnen will. Und das gilt auch im Zusammenhang mit der Sabbatheiligung. Ich fahre fort mit Vers 13. Wenn du deinen Fuß am Sabbat zurückhältst und nicht deinen Geschäften nachgehst an meinem heiligen Tage und den Sabbat Lust nennst und den heiligen Tag des Herrn geehrt, wenn du ihn dadurch ehrst, dass du nicht deine Gänge machst und nicht deine Geschäfte treibst und kein leeres Geschwätz redest. Gott hatte dem Volk Israel den Sabbat gegeben. Er sagte sinngemäß, der Sabbat ist ein ewiges Zeichen zwischen mir und den Israeliten. Im zweiten Buch Mose, Kapitel 31, finden wir weitere Ausführungen dazu. Die Verse 12 bis 18 möchte ich Ihnen daraus vorlesen. Dort wird berichtet, und der Herr redete mit Mose und sprach, sage den Israeliten, haltet meinen Sabbat, denn er ist ein Zeichen zwischen mir und euch, von Geschlecht zu Geschlecht, damit ihr erkennt, dass ich der Herr bin, der euch heiligt. Darum haltet meinen Sabbat, denn er soll euch heilig sein. Wer ihn entheiligt, der soll des Todes sterben. Denn wer eine Arbeit am Sabbat tut, der soll ausgerottet werden aus seinem Volk. 6 Tage soll man arbeiten, aber am 7. Tag ist Sabbat, völlige Ruhe, heilig dem Herrn. Wer eine Arbeit tut am Sabbattag, soll des Todes sterben. Darum sollen die Israeliten den Sabbat halten, dass sie ihn auch bei ihren Nachkommen halten als ewigen Bund. Er ist ein ewiges Zeichen zwischen mir und den Israeliten. Denn in 6 Tagen machte der Herr Himmel und Erde, aber am 7. Tage ruhte er und erquickte sich. Und als der Herr mit Mose zu Ende geredet hatte auf dem Berge Sinai, gab er ihm die beiden Tafeln des Gesetzes. Die waren aus Stein und beschrieben von dem Finger Gottes. Soweit aus dem zweiten Buch Mose, Kapitel 31, die Verse 12 bis 18. Diese Anweisungen aus dem Alten Testament, die außerdem direkt an das Volk Israel gerichtet waren, lassen sich nicht so ohne weiteres auf die heutige Zeit übertragen. Für uns als Christen gilt vielmehr, was im Hebräerbrief am Anfang von Kapitel 4 geschrieben steht. So lasst uns nun mit Furcht darauf achten, dass keiner von euch etwa zurückbleibe, solange die Verheißung noch besteht, dass wir zu seiner Ruhe kommen. Das Wort für Ruhe ist Sabbat und meint jedoch viel mehr als nur den wöchentlichen Ruhetag. Man sollte es nicht verpassen und zu seiner Ruhe kommen. Denn, so heißt es einige Verse weiter in Hebräer 4, Vers 10, denn wer zu Gottes Ruhe gekommen ist, das heißt zu seinem Sabbat, der ruht auch von seinen Werken, so wie Gott von den seinen. Für mich stellt sich die Frage, sind wir zu seinem Sabbat, zu seiner Ruhe gekommen? Können wir uns darauf freuen, dass seine Ruhe eines Tages im Himmel vollendet? Sind wir zu seinem Sabbat, zu seiner Ruhe gekommen? Können wir uns darauf freuen, dass seine Ruhe eines Tages

man zu seiner Ruhe kommt, empfängt man nicht nur großen Segen, sondern es öffnet auch neue Möglichkeiten für den Dienst. Der Apostel Paulus begann mit seiner Missionsarbeit, weil er zur Ruhe der Erlösung gefunden hatte. Kehren wir nun wieder zurück zu unserem Bibeltext aus Jesaja 58. Dort kommen wir nun zu Vers 14. Gott spricht: Dann wirst du deine Lust haben am Herrn, und ich will dich über die Höhen auf Erden gehen lassen und will dich speisen mit dem Erbe deines Vaters Jakob, denn des Herrn Mund hat's geredet. Der Horizont wird hier erweitert und die Sicht auf die Zukunft tut sich vor uns auf. Manche Menschen mögen die Macht haben, Gottes Herrlichkeit in einem schlechten Licht erscheinen zu lassen. Aber Gottes Plan für die kommende Verwirklichung der Herrlichkeit können sie nicht vereiteln. Wir erreichen nun Kapitel 59. Auf den ersten Blick scheint es so, als würde Gott die Liste der Verfehlungen seines Volkes fortsetzen und dabei auch verschiedene Details ins Blickfeld rücken. Tatsächlich werden die Israeliten von ihren eigenen Sünden niedergedrückt. Die Art und Weise, wie sie ihre Religion zelebrieren, dient in Wirklichkeit als Deckmäntelchen für ihre Verfehlungen. Gott mag ihnen überhaupt nicht mehr zuhören, so sehr hat er es satt, dass sie ihm etwas vormachen. Manche Leute meinen ja, Gott sei ein alter Mann und deshalb ein wenig schwerhörig. So erklären sie es sich, dass Gott ihre Gebete scheinbar nicht hört. Aber das ist natürlich Unsinn. Gott ist nicht schwerhörig, sondern manchmal will er nicht mehr hören, weil die Gebete der Menschen nicht aus aufrichtigem Herzen kommen. In Kapitel 59 werden die Sünden der Israeliten mit ungefähr 30 Begriffen umschrieben. Von Verschuldung und Blut ist die Rede, von Bosheit und Nichtigem, von Nattern, Eiern und Spinnweben, von Unheilswerken und Unheilsgedanken. Was Israel betrifft, so wird es eines Tages zu einem öffentlichen Schuldeingeständnis kommen. Im Buch des Propheten Sacharja, Kapitel 12, wird vorausgesagt: Zu der Zeit wird große Klage sein in Jerusalem, wie die um Hadad-Rimmon in der Ebene von Megiddo war. Und das Land wird klagen, ein jedes Geschlecht besonders, das Geschlecht des Hauses David besonders und die Frauen besonders, das Geschlecht des Hauses Nathan besonders und die Frauen besonders, das Geschlecht des Hauses Levi besonders und die Frauen besonders, das Geschlecht Schimis besonders und die Frauen besonders, so auch alle anderen übrig gebliebenen Geschlechter, ein jedes besonders und die Frauen besonders. Soweit dieses Zitat aus dem Buch des Propheten Sacharja. Und nun kehren wir zu Jesaja, Kapitel 59, zurück. Hier hören wir in den Versen 1 und 2 Gottes Mahnung und Zuspruch. Siehe, des Herrn Arm ist nicht zu kurz, dass er nicht helfen könnte, und seine Ohren sind nicht hart geworden, so dass er nicht hören könnte, sondern eure Verschuldungen scheiden euch von eurem Gott, und eure Sünden verbergen sein Angesicht vor euch, dass ihr nicht gehört werdet. Ich bin übrigens überzeugt davon, dass dies auch heute noch gilt. Wenn jemand behauptet, er könne nicht an Gott glauben, weil es seiner Vernunft widerspricht, oder weil ihm alles Theologische zu kompliziert sei, oder weil er in seinem Leben so viel Schlimmes durchgemacht habe, dann mag das im Prinzip zwar zutreffend sein, aber die entscheidende Hürde ist in aller Regel die Sünde. Sie trennt uns von Gott. Die Verse 3 bis 8 in unserem Bibeltext beschreiben, wodurch die Israeliten damals von Gottes Liebe und Barmherzigkeit getrennt wurden. In Vers 8 heißt es abschließend: Sie kennen den Weg des Friedens nicht, und Unrecht ist auf ihren Pfaden. Sie gehen auf krummen Wegen, wer auf ihnen geht, der hat keinen Frieden. Doch dann wird ab Vers 9 beschrieben, wie das Volk Israel langsam zur Einsicht kommt. Darum ist das Recht ferne von uns, und die Gerechtigkeit kommt nicht zu uns. Wir harren auf Licht, siehe, so ist's finster. Wir harren auf Helligkeit, siehe, so wandeln wir im Dunkeln. Von Sünde und einem Schuldeingeständnis ist hier zwar noch nicht die Rede, aber die Israeliten erkennen,
die jetzige Situation

eigentlich unerträglich. So kann es nicht weitergehen. Unter uns herrscht Ungerechtigkeit und wir wandeln im Finstern. Ich wünsche mir so sehr, dass auch heute viele Menschen zu einer solchen Einsicht kommen, dass sie sich eingestehen, ein Leben fernab von Gott ist eigentlich nicht erstrebenswert. In Vers 10 beschreiben die Israeliten noch weiter ihre gegenwärtige Situation. Wir tasten an der Wand entlang wie die Blinden und tappen wie die, die keine Augen haben. Wir stoßen uns am Mittag wie in der Dämmerung. Wir sind im Düstern wie die Toten. Interessant ist die Tatsache, dass hier die Sünden noch nicht konkret beim Namen genannt werden. Es fällt uns Menschen einfach schwer, Sünde zu benennen und Sünde zu bekennen. Aber ich kann Ihnen nur empfehlen, fassen Sie sich ein Herz und nennen Sie Ihre Sünden konkret beim Namen, wenn Sie mit Gott darüber sprechen und ihn um Vergebung bitten. Auch Israel wird dieser Empfehlung folgen. In den nächsten Versen ist nämlich von Ungehorsam, von Lügenworten und allerlei Ungerechtigkeiten die Rede. Sozusagen aus Diskretionsgründen überspringe ich diesen Abschnitt und lese nun Vers 20. Da ist von dem einen die Rede, der einerseits für Gerechtigkeit sorgen wird, der jedoch andererseits auch barmherzig ist. Aber für Zion wird er als Erlöser kommen und für die in Jakob, die sich von der Sünde abwenden, spricht der Herr. Manchmal werde ich von Leuten gefragt, ob denn alle aus dem Volk Israel gerettet werden. Die Antwort steht in diesem Vers selbst. Er kommt als Erlöser für diejenigen, Zitat, die sich von der Sünde abwenden. Hierbei handelt es sich um den berühmten kleinen Rest, der sich Gott zuwendet. Und einen solchen kleinen Rest gibt es meines Erachtens auch in der christlichen Gemeinde. Denn nicht jeder, der Kirchensteuern bezahlt oder getauft worden ist, gehört dadurch automatisch zu den Erretteten. Wie ich vorhin schon gesagt habe, wird es unter den Israeliten eines Tages zu einem großen öffentlichen Schuldeingeständnis kommen, wie es im Buch des Propheten Sacharja beschrieben wird. In Sacharja 12, Vers 10 finden wir eine Prophezeiung, die recht deutlich darauf hinweist, dass der Retter und Erlöser niemand anderes sein wird als der Messias Jesus Christus. Bei Sacharja heißt es, über das Haus David und über die Bürger Jerusalems will ich ausgießen den Geist der Gnade und des Gebets. Und sie werden mich ansehen, den sie durchbohrt haben. Und sie werden um ihn klagen, wie man klagt um ein einziges Kind. Und werden sich um ihn betrüben, wie man sich betrübt um den Erstgeborenen. Und jetzt zurück zu Jesaja, Kapitel 59. Daraus lese ich noch einmal Vers 20 und gleich anschließend Vers 21. Aber für Zion wird er als Erlöser kommen und für die in Jakob, die sich von der Sünde abwenden, spricht der Herr. Und dies ist mein Bund mit ihnen, spricht der Herr. Mein Geist, der auf dir ruht, und meine Worte, die ich in deinen Mund gelegt habe, sollen von deinem Munde nicht weichen, noch von dem Mund deiner Kinder und Kindeskinder, spricht der Herr, von nun an bis in Ewigkeit. Gott hat mit Israel einen Bund geschlossen. Man könnte auch sagen, er hat einen Vertrag unterzeichnet, dass der Erlöser kommen wird. Wann es soweit ist, das bleibt Gottes Geheimnis. Aber keine Frage, diese Prophezeiung wird in Erfüllung gehen.

Die Botschaft dieser Sendung ist im Grunde einfach. Wenn wir uns im Herzen wahrhaftig Gott hingeben, dann kann Gott die Fenster des Himmels öffnen und unsere Bitten erhören. Wenn wir dann nach ihm suchen, ist er da und weicht nicht mehr von unserer Seite. Wenn man das versteht, dann kann man zu Gottes Ruhe kommen, ihm absolut vertrauen. Wenn man das Heil erlangen möchte, hat man nur eine Aufgabe: den Weg der Gottlosen verlassen und den Pfad der Gerechten beginnen und Gott in unser Leben lassen. So können wir Frieden in unserem Herzen finden, zu Gottes Ruhe kommen. Mit dieser freudigen Botschaft möchte ich mich nun von Ihnen verabschieden. Gottes Segen mit Ihnen und auf Wiederhören.

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1: Wir hören aus dem Neuen Testament, aus dem Brief des Paulus an die Galater, Kapitel 5, die Verse 1 bis 15.
2: Zur Freiheit hat uns Christus befreit. So steht nun fest und lasst euch nicht wieder das Joch der Knechtschaft auflegen. Siehe, ich, Paulus, sage euch, wenn ihr euch beschneiden lasst, so wird euch Christus nichts nützen. Ich bezeuge abermals einem jeden, der sich beschneiden lässt, dass er das ganze Gesetz zu tun schuldig ist. Ihr habt Christus verloren, die ihr durch das Gesetz gerecht werden wollt, und seid aus der Gnade gefallen. Denn wir warten im Geist durch den Glauben auf die Gerechtigkeit, auf die man hoffen muss. Denn in Christus Jesus gilt weder Beschneidung noch Unbeschnittensein etwas, sondern der Glaube, der durch die Liebe tätig ist. Ihr lieft so gut. Wer hat euch aufgehalten, der Wahrheit nicht zu gehorchen? Solches Überreden kommt nicht von dem, der euch berufen hat. Ein wenig Sauerteig durchsäuert den ganzen Teig. Ich habe das Vertrauen zu euch in dem Herrn, ihr werdet nicht anders gesinnt sein. Wer euch aber irre macht, der wird sein Urteil tragen, er sei, wer er wolle. Ich aber, liebe Brüder, wenn ich die Beschneidung noch predige, warum leide ich dann Verfolgung? Dann wäre das Ärgernis des Kreuzes aufgehoben. Sollen sie sich doch gleich verschneiden lassen, die euch aufhetzen. Ihr aber, liebe Brüder, seid zur Freiheit berufen. Allein seht zu, dass ihr durch die Freiheit nicht dem Fleisch Raum gebt, sondern durch die Liebe diene einer dem anderen. Denn das ganze Gesetz ist in einem Wort erfüllt, in dem: Liebe deinen Nächsten wie dich selbst. Wenn ihr euch aber untereinander beißt und fresst, so seht zu, dass ihr nicht einer vom anderen aufgefressen werdet.
1: Das war der Bibeltext für den heutigen Tag, entnommen aus der großen Hörbibel mit freundlicher Genehmigung der Deutschen Bibelgesellschaft. Hier noch einmal die Bibelstelle. Galaterbrief, Kapitel 5, die Verse 1 bis 15. Gedanken dazu kommen jetzt von Lydia Dummert aus Erlangen.
3: Zur Freiheit hat uns Christus befreit. So steht nun fest und lasst euch nicht wieder das Joch der Knechtschaft auflegen. Ich lese diese Worte des Paulus und in mir wird ein tiefer, langersehnter Wunsch berührt. Freiheit. Wegen schwerer Krankheit wurde ich plötzlich aus dem Leben herausgerissen und musste mit Mitte 40 einige Jahre in einem Pflegeheim verbringen. Ich fühlte mich in mehrfacher Hinsicht wie in einem Gefängnis. Mein zuvor normal funktionierender Körper war über Nacht pflegebedürftig und auf einen Rollstuhl und fremde Hilfe angewiesen. Mein Körper, den ich zuvor so selbstverständlich in seiner großartigen Funktionsweise hingenommen hatte, setzte mir deutliche Grenzen. Ich war nicht mehr frei zu gehen, zu stehen, allein zu essen oder mich zu waschen. Ich war aber auch nicht mehr frei, mein Zuhause und die Menschen, mit denen ich es teile, zu wählen. Ich musste mich wohl oder übel auch mit Menschen arrangieren, mit denen ich mich sonst nicht umgeben hätte. Ich musste mich an Regeln halten, die ich nicht selbst gewählt hatte, musste damit leben, dass jederzeit jemand, auch ohne anzuklopfen, in mein Zimmer kommen konnte. Und wenn ich hier das Wort Zuhause verwende, so vermied ich es damals fast zwanghaft, dies für meine neue Unterkunft zu verwenden. Denn diesen Ort hätte ich nie freiwillig gewählt. Doch nicht nur äußerlich und körperlich fühlte ich mich in meiner Freiheit beschnitten. Auch seelisch fühlte ich mich in meiner Freiheit bedrängt. Ich fühlte mich wie ein gläserner Mensch, der Tatsache, dass Schweigepflicht im Heim nicht besonders hoch gehalten wurde und jeder viel zu viel Persönliches über den anderen wusste, ausgesetzt war. Heute, nach langem Warten und Kämpfen, habe ich meine körperlichen Funktionen beinahe vollständig zurückerlangt und ich habe wieder ein eigenes Zuhause. Das erfüllte mich zu Beginn mit einem großen Glücksgefühl und auch Dankbarkeit. Doch meine Psyche hatte gelitten. Zu viel war in der Vergangenheit an Schmerzhaften geschehen. Bin ich also auch jetzt noch nicht frei? Und ich frage mich, was meinte Paulus eigentlich mit Freiheit? Spricht er da von einer ganz anderen Freiheit als der, an die ich bei dem Wort Freiheit denke? Ich glaube schon. Aber was hat Freiheit mit Beschneidung zu tun? Wer sich beschneiden lässt, muss, so Paulus, das ganze Gesetz tun. Doch wer durch das Gesetz gerecht werden möchte, der hat Christus verloren und ist aus der Gnade herausgefallen. Was will Paulus damit sagen? Soll ich mich nicht an Gottes Gebote halten? Ja, wäre das sogar falsch, da ich dann sogar Christus verliere? Vielleicht hilft ja der historische Kontext. Paulus schreibt ja an eine Gemeinde in Galatien, die offenbar unter dem Einfluss steht, dass der Glaube an Christus allein nicht ausreicht. Stattdessen wurden offenkundig besonders für nichtjüdische Christen die Beschneidung und damit die Übernahme wesentlicher Elemente des jüdischen Gesetzes als Voraussetzung für die volle Zugehörigkeit zu Gottes Volk gefordert. Dahinter steht also das Grundproblem: Wird ein Mensch allein durch den Glauben an Christus gerecht oder muss er zusätzlich die Forderungen des Gesetzes erfüllen? In Vers 6 sagt Paulus dazu ganz klar: Denn in Christus Jesus gilt weder Beschneidung noch Unbeschnittensein etwas, sondern der Glaube, der durch die Liebe tätig ist. Eigentlich, so meine ich, ist diese Aussage des Paulus doch wirklich befreiend. Ich darf mich frei machen von einem religiösen Leistungsdenken. Ich muss nicht zuerst viel beten, viele gute Werke tun und regelmäßig in die Kirche gehen. Nein, allein der Glaube genügt. Das klingt doch in einer Leistungsgesellschaft, in der wir leben, beinahe befremdlich. Wenn ich mehr Gehalt oder eine höhere Position im Job möchte, muss ich dafür erst einmal etwas und vielleicht sogar mehr, als mir gut tut, leisten. Zuerst muss ich etwas investieren, bevor ich etwas bekomme. Hier scheint es aber gerade umgekehrt zu sein. Denn hier, so verstehe ich Paulus, habe ich es mit einem gnädigen Gott zu tun. Für ihn muss ich nicht in Vorleistung gehen. Mein Glaube an ihn genügt. Bedeutet das dann eigentlich im Umkehrschluss, ich kann tun und lassen, was ich will, und ich falle trotzdem nicht aus Gottes Gnade? Nein, auch dies scheint nicht Paulus Intention zu sein. Auch wenn mich Gottes Gnade freispricht, so soll diese Freiheit nicht dem Fleisch Raum geben. Fleisch meint hier aber nicht einfach den menschlichen Körper, sondern den Menschen in seiner von Gott losgelösten, selbstbezogenen Lebensweise. Freiheit meint hier also nicht Zügellosigkeit, denn es gilt das Gesetz der Nächstenliebe. Das wirkt im ersten Moment doch widersprüchlich. Zuerst stellt sich Paulus gegen eine Gesetzesgerechtigkeit, aber dann soll ich mich doch an ein Gesetz, das sogar das ganze Gesetz umfasst, halten. Aber vielleicht löst sich dieser scheinbare Widerspruch, wenn ich die Funktion des Gesetzes bei Paulus betrachte. Es geht nicht darum, ich liebe meinen Nächsten, damit Gott mich annimmt, sondern weil Gott mich in Christus angenommen hat, kann ich meinen Nächsten lieben. Und was ich für ebenfalls sehr wichtig erachte, auch mich selbst. Eigentlich sagt dieses Gebot doch auch aus, was ich aus der Psychologie kenne. Wenn ich mich selbst nicht mag und nicht gut zu mir bin, wird es schwer, sich anderen in Liebe zuzuwenden. Wenn ich mich aber wirklich als von Gott geliebten und durch seine Gnade freigesprochenen Menschen sehen kann, dann kann ich vielleicht auch ein Segen für meine Mitmenschen sein. Dies zu glauben, ist sicherlich nicht immer leicht. Aber es erscheint es mir wert.
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2: Im Studio Christiane Hampe. Russland soll den USA helfen, die hohen Dieselpreise in den Griff zu bekommen. US-Präsident Trump hat dafür umfangreiche Lieferungen mit Kreml-Chef Putin vereinbart. Imme Kasten.
3: Die ersten 300.000 Tonnen Diesel sollen sofort kommen und auch weitere Lieferungen sind geplant. Dafür sollen die US-Sanktionen gegen Russland vorübergehend gelockert werden. In der Ukraine sorgt das Ganze für Empörung. Präsident Zelensky wirft Trump vor, damit den russischen Angriffskrieg zu unterstützen. Seit Beginn des Irankriegs sind die Dieselpreise auch in den USA stark gestiegen. Für Trump kommt das wenige Wochen vor den wichtigen Zwischenwahlen zur Unzeit.
2: Mecklenburg-Vorpommern steuert auf eine rot-rot-grüne Regierung zu. SPD, Linke und Grüne haben sich auf Koalitionsgespräche geeinigt. Eileen Schallhorn.
4: In den Sondierungen haben die drei Parteien auch schon einige Ziele formuliert. So sollen Kitas beitragsfrei bleiben. Außerdem will Rot-Rot-Grün an allen Krankenhausstandorten festhalten. Ziel sei eine Koalition, die auf Verlässlichkeit, Stabilität und Vertrauen setzt. Bei der Landtagswahl vor knapp 3 Wochen hatte sich zwar die AfD als stärkste Kraft durchgesetzt, die absolute Mehrheit aber verpasst. Mit der Partei will niemand gemeinsam regieren.
2: Viele süße Getränke werden wohl in Zukunft teurer. Wie die Bild schreibt, haben sich Union und SPD bei der Zuckersteuer geeinigt. Die soll ab Juli nächsten Jahres kommen und für Unternehmen gelten, die über 70.000 Liter pro Jahr abfüllen, wie zum Beispiel Coca-Cola oder auch Pepsi. Die Vereinten Nationen sehen im Friedensnobelpreis für die Juristin Navi Pillay ein starkes Signal für die Menschenrechte. Die 85-Jährige war Richterin am Internationalen Strafgerichtshof. Den hat US-Präsident Trump schon länger im Visier. Kurz nach der Auszeichnung kündigten die USA Sanktionen gegen das Gericht an. Crash-Out, Rage-Bait oder Peak. Das Jugendwort des Jahres wird heute verkündet. Crash-Out bedeutet etwa die Fassung zu verlieren, wird aber oft auch ironisch benutzt. Rage-Bait sind Inhalte im Netz, die bewusst provozieren und so Reichweite schaffen sollen. Und Peak bedeutet, besser geht's nicht. Borussia Dortmund hat in der Fußball-Bundesliga erstmals in dieser Saison Punkte liegen lassen. Gegen Werder Bremen spielte der BVB 2:2. Den Ausgleichstreffer in der Nachspielzeit erzielte ausgerechnet der Ex-Dortmunder Stürmer Niklas Füllkrug.
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2: Viele Wolken gibt's heute früh und im Süden regnet es noch. Bis zum Nachmittag zieht sich der Regen mehr und mehr Richtung Alpen zurück. An der Küste kommen dafür immer wieder Schauer runter und vereinzelt auch Gewitter. Ansonsten bleibt es meistens trocken. Dazu werden es heute 13 bis 19 Grad. Morgen geht's mit Sonne und Wolken weiter. Mit Schauern zwischendurch. Maximal 18 Grad.
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5: Einen wunderschönen guten Morgen und herzlich willkommen zu Aufgeweckt, Ihrem guten Start in den Tag, sagt Johannes Kolk. Ich freue mich, dass Sie mit dabei sind und ich freue mich auf schöne Musik und interessante Beiträge. Den Start macht jetzt Arne Kopfermann mit Wenn ich 100 Leben hätte.

0: Katharina Breit mit Auf Wasser gehen bei ERF Plus. Jetzt lade ich Sie ein zu einem Blick in die Bibel. Darin kann man einiges lernen über die Welt, den Glauben und natürlich auch Jesus Christus. Vor allem Menschen, die die Bibel ganz neu lesen und noch nicht so recht wissen, was sie darin erwartet, begeben sich auf eine große Entdeckungsreise und nach erkennen sie ein Stückchen mehr von Jesus und immer wieder hält er Überraschungen bereit. Darüber spricht jetzt Johanna Kunz im Wort zum Tag.
1: Wow! Das kenne ich ja gar nicht von dir, staunt eine Freundin, als sie meine frisch gemachten Fingernägel sieht. Stimmt, so kennt sie mich nicht. Das ist neu für sie. Sie hat mich bisher auf eine andere Art, in einem anderen Kontext kennengelernt. Sie kennt nur einen Teil von mir, nicht alles. Unterschiedliche Menschen in meinem Leben kennen unterschiedliche Facetten von mir. Haben Sie das auch schon einmal erlebt, dass Sie jemand total überrascht hat? Ich finde solche Überraschungen spannend, da sie mir zeigen, dass ich eine Person nicht so gut kenne, wie ich dachte, und dass es noch viel zu entdecken gibt. Im heutigen Lehrtext der Herrnhuter Brüdergemeinde erleben die Jünger von Jesus eine solche Überraschung. Sie sind vermutlich schon einige Monate mit Jesus unterwegs. Sie haben ihn predigen hören, er hat sie in Geheimnisse eingeweiht und ihnen Gleichnisse erklärt. Sie haben gesehen, wie er heilt und Menschen von bösen Geistern befreit. Sie waren dabei, als Jesus sich mit Pharisäern und Schriftgelehrten auseinandergesetzt hat und einem gelähmten Mann seine Schuld vergeben hat. Und dann sind da natürlich noch die vielen Momente, von denen die Bibel uns nichts berichtet. Die Gespräche auf staubigen Straßen zum Beispiel. Gemeinsame Abende, ruhige Morgenstunden. Ich glaube, dass die Jünger Jesus in dieser Zeit schon relativ gut kennengelernt haben. Und sie sehen, wie andere auf ihn reagieren. Die Zuhörer seiner Predigten, die Schriftgelehrten, die ihn herausfordern, die Kranken, die Heilung suchen und die bösen Geister, die ganz genau wissen, wer Jesus ist. Und doch werden die Jünger überrascht. Nach einem langen Tag, an dem Jesus das Volk lehrt, setzen sie mit einem Boot auf die andere Seite des Sees über. Jesus schläft. Ja, auch die Seite kennen sie von ihm, die des müden Messias. Doch während der Überfahrt fängt es plötzlich an zu stürmen, und zwar richtig. Ängstlich wecken die Jünger Jesus. Er ist der Einzige, der in dieser Notsituation helfen kann. Ich frage mich, was die Erwartung der Jünger ist, als sie Jesus wecken. Oder ob sie einfach nur hoffen, dass er irgendetwas macht, weil sie angesichts der immer höher schlagenden Wellen machtlos sind. Jesus handelt. Offensichtlich anders, als die Jünger erwarten, denn die sind komplett baff. Jesus spricht zum Sturm. Jesus sagt dem Sturm, dass er still sein soll. Und es funktioniert. Der Wind hört auf, die Wellen werden ruhig. Die Gefahr ist vorüber, von jetzt auf gleich. Und jetzt ist Jesus erstaunt vom Staunen seiner Jünger. Ihr kennt mich doch. Aber die Jünger merken in diesem Moment, dass sie Jesus soeben noch einmal anders, tiefer, größer, mächtiger kennengelernt haben. Im Markus-Evangelium steht, die Jünger sprachen untereinander, wer ist der, dass ihm Wind und Meer gehorsam sind? Die Jünger sind von Jesu Macht überrascht. Sie hatten ihn in eine Schublade gesteckt, die mitten auf dem See Genezareth gesprengt wird. Während ich das lese, frage ich mich, wann habe ich zum letzten Mal meine Schublade von Jesus sprengen lassen? Wann bin ich überhaupt zu ihm gekommen, wie die Jünger in dieser Nacht? Wann habe ich ihn geweckt mit einer diffusen Idee von Hilfe? Wann habe ich ihm zuletzt so etwas richtig Großes zugetraut? Dieser Text heute ist eine Erinnerung für mich, mich immer wieder von Jesus überraschen zu lassen. Immer wieder danach zu fragen, ihn besser kennenzulernen. Wie ist das bei Ihnen? Wann hat Jesus Sie das letzte Mal überrascht? Ich glaube, es gibt noch viel zu entdecken und zu erleben.
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1: Das kann heute beginnen. Ist dir bewusst, dass das, wonach du dich genau heute sehnst, genau hier beginnen könnte? Als ich kürzlich von einem weiteren Drehtag zurückgefahren bin, wurde mir das bewusst. Und du musst wissen, dass ich gerade intensiv darüber nachdenke, wie ich Backstage mein Kleingruppenkonzept weiterentwickeln könnte. Ideen gibt es viele, doch jede bedeutet auch mehr Aufwand, mehr Arbeit und die Hilfe anderer. An diesem Tag, an diesem Drehtag war mir aufgefallen, dass die Inputs stärker waren als sonst. Und das war ohne großen Mehraufwand, gar Hilfe anderer entstanden. Denn es entstand in mir, während ich einfach mehr Zeit mit Gott und in seinem Wort verbrachte. Und hier wurde mir wieder bewusst, ich war so damit beschäftigt, zu überlegen, was ich verändern könnte, dass ich beinahe übersehen hätte, was Gott zuerst in mir verändern wollte. Ertappst du dich hier auch, dass du ebenfalls glaubst, dass das, wonach du dich sehnst, ein neuer Job, eine Beziehung, Frieden in der Familie, stabilere Finanzen, sich nur durch Mehraufwand, gar Hilfe anderer ergeben kann? Dabei beginnt Gott oft mit dem, wo wir gerade stehen. In deiner Familie, in deinem jetzigen Job, in genau dieser Beziehung. Nicht immer muss der Ort sich verändern. Manchmal verändert Gott einfach uns. Mir wurde klar, Backstage braucht keine große Veränderung. Ich brauche einfach noch mehr von Jesus. Denn je länger ich bei ihm bin, desto frischer wird das, was aus meinem Leben herausfließt. Gott braucht nicht zuerst neue Umstände, um Neues zu tun. Er braucht nur ein Herz, das ihm neu begegnet. Und wenn er dir zuspricht, ich will etwas Neues tun, Jesaja 43, 19, dann bedeutet das nicht immer, dass das irgendwo anders oder durch noch mehr Aufwand geschieht. Manchmal beginnt es einfach in dir. Du brauchst heute keine Hilfe von außen, denn der dir helfen möchte, lebt bereits in dir. Danke für dich.
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Brian Fowler und Matt Mayer singen über die Liebe Christi in Taste and See. Ja, und diese Liebe, die kann man auch spüren, wenn man sich Zeit nimmt für Gebet. Genau dazu möchte ich Sie gleich einladen zum Gebet. Und wenn Sie den Gebetstext auch gerne mitlesen möchten, dann finden Sie den in Ihrer ERF Plus App. Ich bete gleich nach Musik von Nelly Jacobi. Hier ist Gewollt.

0: Nelly Jacobi singt Gewollt bei ERF Plus. Und bei dem Lied musste ich irgendwie an Schafe denken. Die sind ja auch gewollt, wenn man so will. Und natürlich musste ich dann auch an den berühmten Psalm 23 denken. Und genau der wird jetzt mein Gebetstext sein. Ich werde beten und Sie sind wie immer herzlich eingeladen, mitzumachen.
1: Das Gebet.
0: Der Herr ist mein Hirte, mir wird nichts mangeln. Er weidet mich auf einer grünen Aue und führet mich zum frischen Wasser. Er erquicket meine Seele, er führet mich auf rechter Straße um seines Namens willen. Und ob ich schon wanderte im finstern Tal, fürchte ich kein Unglück. Denn du bist bei mir, dein Stecken und Stab trösten mich. Du bereitest vor mir einen Tisch im Angesicht meiner Feinde. Du salbest mein Haupt mit Öl und schenkest mir voll ein. Gutes und Barmherzigkeit werden mir folgen mein Leben lang und ich werde bleiben im Hause des Herrn immer da. Amen.

Ja, so ein Moment bei Gott, ein Moment des Gebets, das tut einfach gut. Und ERF Plus tut natürlich auch gut und das liegt auch an der schönen Musik. Jetzt habe ich Samuel Harfst für Sie mit Niemand und Nichts.

0: Wenn das Leben schwieriger wird, wenn Herausforderungen sich stapeln, dann hört man oft den Rat, zieh es durch, halte durch, einfach dranbleiben, dann schaffst du das schon. Ja, das sind gut gemeinte Sätze, aber machen die denn auch Sinn? Bernd Kortmann denkt jetzt darüber nach, wo es sich wirklich lohnt, dran zu bleiben im Anstoß.
1: Es gibt so Sätze, die klingen erstmal stark und entschlossen. Durchhalten, dranbleiben, nur fest genug daran glauben, dann wird das schon. Solche Lebensweisheiten hört man gern von Menschen, die es angeblich geschafft haben. Wenn ich ehrlich bin, finde ich manches daran ziemlich unerfreulich. Denn so einfach ist das Leben nicht. Nicht jeder Wunsch erfüllt sich nur deshalb, weil ich hartnäckig genug bin. Nicht jedes Ziel erreiche ich, wenn ich mich nur fest genug verbeiße. Solche Parolen können sogar ziemlich zynisch wirken. Aber es gibt etwas, bei dem sich dranbleiben wirklich lohnt. Jesus Christus sagt seinen Anhängerinnen und Anhängern, wie wichtig es ist, beständig zu beten und nicht aufzugeben. So steht es im Lukas-Evangelium Kapitel 18. Bemerkenswert daran finde ich, Jesus ruft nicht dazu auf, sich an irgendeinem Lebenstraum festzukrallen. Er lädt dazu ein, im Gespräch mit ihm zu bleiben. Immer wieder. Auch dann, wenn noch keine Antwort da ist. Auch dann, wenn ich müde werde. Auch dann, wenn ich versucht bin, zu denken, es bringt doch sowieso nichts. Genau da beginnt Vertrauen. Beten heißt nicht, dass ich Gott unter Druck setze. Beten heißt, ich bleibe mit dem, was mich bewegt, bei ihm. Ich höre nicht auf, ihn zu suchen. Vielleicht ist das viel realistischer und viel stärker als alle Durchhalteparolen dieser Welt. Womit sollten Sie heute nicht aufhören, sondern gerade erst anfangen? Wie wäre es mit einem Gebet?
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0: Tisch gedeckt, der sich viel weiter erstreckt, als ich mir in meinen konkretesten Utopiemomenten herbeiahnen kann. Und könnte ich dann nicht erst recht mit einem Geschenk im Gepäck beginnen, eine Tafel zu zimmern, an der alle willkommen sein würden? Und soll sie zu klein sein und die Stühle nicht reichen, lass uns den Kreis gleich erweitern, um das Teilen zu feiern und das Große im Kleinen. Und Mauern einreißen und neugierig bleiben für all die Geschichten und Gesichter und Gegenüber. Heilsam und heimisch, versammelt jetzt hier als Tischgemeinschaft.
1: Durch den Samstagmorgen begleitet sie ERF Plus. Und jetzt habe ich ein Lied für Sie, das könnte zu einem Leitsatz für den heutigen Tag werden. J.J. Heller singt in Look for Miracles über Wunder im Alltag. Am Ende des Refrains singt sie, ich übersetze, wenn du nach Wundern Ausschau hältst, siehst du sie jeden Tag. Und ich finde, J.J. Heller hat da durchaus einen Punkt. Es passieren jeden Tag gute Dinge. Es passieren jeden Tag auch Wunder. Und ich möchte Sie dazu motivieren, heute mal auf die guten Dinge zu achten. Denn das tut einfach gut.

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1: Im Studio Christiane Hampe. Russland soll den USA helfen, die hohen Dieselpreise in den Griff zu bekommen. US-Präsident Trump hat dafür umfangreiche Lieferungen mit Kreml-Chef Putin vereinbart. Imme Kasten.
2: Die ersten 300.000 Tonnen Diesel sollen sofort kommen und auch weitere Lieferungen sind geplant. Dafür sollen die US-Sanktionen gegen Russland vorübergehend gelockert werden. In der Ukraine sorgt das Ganze für Empörung. Präsident Zelensky wirft Trump vor, damit den russischen Angriffskrieg zu unterstützen. Seit Beginn des Irankriegs sind die Dieselpreise auch in den USA stark gestiegen. Für Trump kommt das wenige Wochen vor den wichtigen Zwischenwahlen zur Unzeit.
1: Der Zoff von Union und SPD um die Zuckersteuer ist offenbar vom Tisch. Wie die Bild schreibt, hat sich die Koalition auf einen Kompromiss geeinigt. Mehr von Tom Husse.
3: Die Steuer soll demnach nur für Unternehmen fällig werden, die über 70.000 Liter pro Jahr abfüllen. Das wären dann zum Beispiel Konzerne wie Coca-Cola oder Pepsi. Bedeutet für uns, die gezuckerten Getränke von diesen Unternehmen dürften dann teurer werden. Die Steuer soll ab Juli nächsten Jahres eingeführt werden. Verbraucherorganisationen und Ärzteverbände hatten sich dafür stark gemacht, zum Schutz der Gesundheit.
1: Es geht voran bei der Regierungsbildung in Mecklenburg-Vorpommern. SPD, Linke und Grüne wollen in Koalitionsgespräche gehen. Die AfD hatte die Landtagswahl im September zwar gewonnen, mit der Partei will aber niemand gemeinsam regieren. Der Fly Dubai Copilot soll einen Selbstmordanschlag auf den Flughafen Tel Aviv geplant haben. Laut Ermittlern wollte er das Flugzeug in ein Terminal steuern. Vergangene Woche hatte er auf dem Flug den Kapitän mit einer Rettungsaxt angegriffen. Passagiere konnten ihn überwältigen und so offenbar eine Katastrophe verhindern. Crashout, Ragebait oder Peak. Das Jugendwort des Jahres wird heute verkündet. Crashout bedeutet etwa die Fassung zu verlieren, wird aber oft auch ironisch benutzt. Ragebait sind Inhalte im Netz, die bewusst provozieren und so Reichweite schaffen sollen. Und Peak bedeutet, besser geht's nicht. Borussia Dortmund hat in der Fußball-Bundesliga erstmals in dieser Saison Punkte liegen lassen. Gegen Werder Bremen spielte der BVB 2:2. Den Ausgleichstreffer in der Nachspielzeit erzielte ausgerechnet der Ex-Dortmunder Stürmer Niklas Füllkrug.
0: 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Und jetzt das Wetter auf ERF Plus.
1: Viele Wolken gibt's heute früh und im Süden regnet es noch. Bis zum Nachmittag zieht sich der Regen mehr und mehr Richtung Alpen zurück. An der Küste kommen dafür immer wieder Schauer runter und vereinzelt auch Gewitter. Ansonsten bleibt es meistens trocken. Dazu werden es heute 13 bis 19 Grad. Morgen geht's mit Sonne und Wolken weiter. Mit Schauern zwischendurch maximal 18 Grad.
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4: Herzlich willkommen zu Aufgeweckt, sagt Johannes Kolk. Ich freue mich, dass Sie eingeschaltet haben, heute zum guten Start in den Tag. Und ich hoffe, ich kann Ihnen heute ein bisschen dabei helfen mit schöner Musik und interessanten Beiträgen. Jetzt geht's los mit Sebastian Cuthbert und Nie zu spät.

0: Sie hören Aufgeweckt bei ERF Plus und jetzt lade ich Sie ein zu einem Blick in die Bibel. Darin kann man einiges lernen über die Welt, über den Glauben und natürlich auch über Jesus Christus. Vor allem Menschen, die die Bibel ganz neu lesen und noch nicht so recht wissen, was sie darin so erwartet, begeben sich auf eine Entdeckungsreise und nach erkennen sie ein Stückchen mehr von Jesus und der hält immer wieder auch Überraschungen bereit. Darüber spricht jetzt Johanna Kunz im Wort zum Tag.
1: Wow, das kenne ich ja gar nicht von dir, staunt eine Freundin, als sie meine frisch gemachten Fingernägel sieht. Stimmt, so kennt sie mich nicht. Das ist neu für sie. Sie hat mich bisher auf eine andere Art, in einem anderen Kontext kennengelernt. Sie kennt nur einen Teil von mir, nicht alles. Unterschiedliche Menschen in meinem Leben kennen unterschiedliche Facetten von mir. Haben Sie das auch schon einmal erlebt, dass Sie jemand total überrascht hat? Ich finde solche Überraschungen spannend, da sie mir zeigen, dass ich eine Person nicht so gut kenne, wie ich dachte, und dass es noch viel zu entdecken gibt. Im heutigen Lehrtext der Herrnhuter Brüdergemeinde erleben die Jünger von Jesus eine solche Überraschung. Sie sind vermutlich schon einige Monate mit Jesus unterwegs. Sie haben ihn predigen hören, er hat sie in Geheimnisse eingeweiht und ihnen Gleichnisse erklärt. Sie haben gesehen, wie er heilt und Menschen von bösen Geistern befreit. Sie waren dabei, als Jesus sich mit Pharisäern und Schriftgelehrten auseinandergesetzt hat und einem gelähmten Mann seine Schuld vergeben hat. Und dann sind da natürlich noch die vielen Momente, von denen die Bibel uns nichts berichtet. Die Gespräche auf staubigen Straßen zum Beispiel. Gemeinsame Abende, ruhige Morgenstunden. Ich glaube, dass die Jünger Jesus in dieser Zeit schon relativ gut kennengelernt haben. Und sie sehen, wie andere auf ihn reagieren. Die Zuhörer seiner Predigten, die Schriftgelehrten, die ihn herausfordern, die Kranken, die Heilung suchen und die bösen Geister, die ganz genau wissen, wer Jesus ist. Und doch werden die Jünger überrascht. Nach einem langen Tag, an dem Jesus das Volk lehrt, setzen sie mit einem Boot auf die andere Seite des Sees über. Jesus schläft. Ja, auch die Seite kennen sie von ihm, die des müden Messias. Doch während der Überfahrt fängt es plötzlich an zu stürmen, und zwar richtig. Ängstlich wecken die Jünger Jesus. Er ist der Einzige, der in dieser Notsituation helfen kann. Ich frage mich, was die Erwartung der Jünger ist, als sie Jesus wecken. Oder ob sie einfach nur hoffen, dass er irgendetwas macht, weil sie angesichts der immer höher schlagenden Wellen machtlos sind. Jesus handelt. Offensichtlich anders, als die Jünger erwarten, denn die sind komplett baff. Jesus spricht zum Sturm. Jesus sagt dem Sturm, dass er still sein soll. Und es funktioniert. Der Wind hört auf, die Wellen werden ruhig. Die Gefahr ist vorüber, von jetzt auf gleich. Und jetzt ist Jesus erstaunt vom Staunen seiner Jünger. Ihr kennt mich doch. Aber die Jünger merken in diesem Moment, dass sie Jesus soeben noch einmal anders, tiefer, größer, mächtiger kennengelernt haben. Im Markus-Evangelium steht, die Jünger sprachen untereinander, wer ist der, dass ihm Wind und Meer gehorsam sind? Die Jünger sind von Jesu Macht überrascht. Sie hatten ihn in eine Schublade gesteckt, die mitten auf dem See Genezareth gesprengt wird. Während ich das lese, frage ich mich, wann habe ich zum letzten Mal meine Schublade von Jesus sprengen lassen? Wann bin ich überhaupt zu ihm gekommen, wie die Jünger in dieser Nacht? Wann habe ich ihn geweckt mit einer diffusen Idee von Hilfe? Wann habe ich ihm zuletzt so etwas richtig Großes zugetraut? Dieser Text heute ist eine Erinnerung für mich, mich immer wieder von Jesus überraschen zu lassen. Immer wieder danach zu fragen, ihn besser kennenzulernen. Wie ist das bei Ihnen? Wann hat Jesus Sie das letzte Mal überrascht? Ich glaube, es gibt noch viel zu entdecken und zu erleben.
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Schaut man dieser Tage die Nachrichten, dann ist eine bestimmte Art der Berichterstattung mittlerweile immer dabei. Berichte über Streiks. Menschen, die streiken, die öffentlichkeitswirksam ihre Meinung sagen, Forderungen stellen und sich Veränderungen wünschen. Ich finde, das ist eigentlich ein gutes Zeichen. In Deutschland darf man öffentlich seine Meinung sagen. Es gibt Länder auf dieser Erde, da sind solche Szenen beinahe undenkbar. Vor allem, wenn man eine Frau ist. Wir werfen gleich einen Blick in den Nordkaukasus und was Menschen dort bewegt. Hier bei ERF+.

0: Im Süden Russlands befindet sich der Nordkaukasus, eine Region, die durch landschaftliche und kulturelle Vielfalt beeindruckt. Gleichzeitig kämpfen viele Menschen dort mit großen Problemen. Menschenrechtsorganisationen berichten von Gewalt, Folter und der Verfolgung Andersdenkender. Dazu kommen Armut, fehlende Zukunftsperspektiven und die besondere Belastung durch den Krieg gegen die Ukraine. Besonders schwierig ist die Situation für Frauen. Deshalb setzt sich ein Team von TWR Women of Hope dort ganz speziell für sie ein. Irina ist die Leiterin dieses Teams und hat uns erzählt, welche Probleme Frauen im Nordkaukasus besonders belasten.
1: Hier im Kaukasus leben Frauen unter dem Druck von Traditionen, Familie und Gesellschaft. Viele von ihnen haben nicht einmal in der eigenen Familie ein Mitspracherecht. Oft sind sie gezwungen, häusliche Gewalt zu ertragen. Vor allem besteht eine finanzielle Abhängigkeit. Hinzu kommt für viele Frauen auch noch die Angst, wenn ich meinem Mann nicht gefalle, bringt er eine zweite Frau ins Haus. Deshalb sind sie gezwungen, vieles zu ertragen und zu schweigen. Außerdem machen sie sich große Sorgen um ihre Kinder, deren Zukunft und Gesundheit. Doch sie haben niemanden, mit dem sie darüber sprechen können. Gleichzeitig muss nach außen hin alles ideal aussehen. Das ist eine zusätzliche Belastung.
0: Besonders schwierig ist die Situation für Christinnen.
1: Wenn eine Frau in einer muslimischen Familie zum Christentum konvertiert, kann sie isoliert werden. Man kann ihr den Kontakt zu ihren Kindern verwehren oder sie aus dem Haus werfen. Dann steht die Frau ohne Unterkunft und ohne Unterstützung durch ihre Familie da. Aber selbst wenn eine Frau in eine christliche Familie hineingeboren wurde, bedeutet das im Kaukasus häufig, unter den Nachbarn eine Fremde zu sein. Ihre Kinder können in der Schule schikaniert werden und Ähnliches erleben. Hinzu kommt noch, dass viele Christinnen sich schuldig fühlen, weil sie nicht den Mut haben, offen ihren Glauben zu bezeugen. Sie brauchen Unterstützung, damit sie sich nicht in sich selbst zurückziehen.
0: Diese Unterstützung bietet TWR Women of Hope durch etwas, das sonst niemand in der Region tut.
1: Wir sprechen mit den Frauen in ihrer Sprache, sowohl im wörtlichen als auch im übertragenen Sinn. Wir produzieren die Radiosendungen von Women of Hope in einer Form, die besonders für muslimische Frauen verständlich ist. Mit Respekt vor ihrer Kultur, aber zugleich mit biblischer Wahrheit. In jeder Folge lesen wir nicht einfach nur Zitate vor, sondern erzählen Geschichten, die Hoffnung vermitteln. Vor allem schaffen wir eine unsichtbare Gemeinschaft. Eine Frau hört uns allein in ihrer Küche, weiß aber, dass sie nicht allein ist. Wenn sie darum bittet, beten wir namentlich für sie. Das ist für sie eine große Unterstützung.
0: Das Team von TWR Women of Hope erhält regelmäßig Rückmeldungen, die zeigen, die Arbeit hilft den Frauen im Nordkaukasus wirklich.
1: Oft erhalten wir Nachrichten wie: Zum ersten Mal habe ich gespürt, dass Gott mich liebt, oder Danke, dass ihr mich nicht verurteilt. Einige beginnen heimlich in der Bibel zu lesen. Andere berichten, dass die Sendung ihnen geholfen habe, ihre Kinder nicht anzuschreien oder den Tod ihrer Eltern zu verarbeiten. Es gibt auch Geschichten, die unter Tränen erzählt werden. Eine Frau berichtete beispielsweise, dass der Satz "Du bist wertvoll" ihr viel Kraft geschenkt habe, weil sie solche Worte seit ihrer Kindheit nie gehört hatte. Natürlich gibt es auch Ängste. Die Frauen bitten uns, ihren Namen nicht zu nennen. Die häufigste Bitte lautet jedoch weiterhin: Bitte betet auch künftig für mich.

0: Das Team von TWR Women of Hope leistet also wichtige Arbeit im Nordkaukasus, hat dabei aber auch selbst immer wieder mit Schwierigkeiten zu kämpfen.
1: Ganz offen gesagt, es gibt viele Schwierigkeiten. Es gibt immer wieder technische Probleme und manchmal werden unsere Gruppen gesperrt. Wir beten um Sicherheit, denn unsere Stimmen sind bekannt und wir wissen von Fällen, in denen Drohungen ausgesprochen wurden. Wir beten aber auch dafür, dass unsere Zuhörerschaft wächst, dass Frauen sich auf unseren Plattformen sicher fühlen und dass Gottes Wort ihre Herzen erreicht. Vor allem beten wir für jede einzelne Zuhörerin, dass sie keine Angst hat und dass Gott sich ihr offenbart. Natürlich bitten wir auch um Gebet für uns selbst, damit wir nicht ausbrennen, denn die Arbeit ist emotional sehr belastend. Und da unser Dienst im Verborgenen geschieht, sehen wir nicht immer die Ergebnisse. Manchmal werden wir mutlos, aber in solchen Momenten ermutigt Gott uns. Wir sind Gott dankbar, dass er uns diese Arbeit tun lässt. Und wir sind Ihnen dankbar, dass Sie uns dabei so sehr helfen. Möge Gott Sie bewahren und segnen und unseren gemeinsamen Dienst wachsen lassen.
0: Das Team von TWR Women of Hope begleitet Frauen im Nordkaukasus und bietet ihnen in ihrem schwierigen Alltag Hoffnung und Perspektiven. Wenn Ihnen diese Arbeit am Herzen liegt und Sie das Team unterstützen möchten, dann finden Sie bei uns auf der Webseite erf.de/spendentag noch mehr Informationen über dieses und weitere Projekte mit Gebetsanliegen und der Möglichkeit, auch finanziell zu unterstützen. Vielen herzlichen Dank dafür.

Ach ja, wenn ich das Meeresrauschen höre, dann muss ich direkt an Urlaub denken. Carina Becher mit Gott spricht, siehe, ich mache alles neu, hier bei ERF Plus. Ja, wenn Gott solche Versprechen gibt, dann ist es doch nur logisch, dass man sich, wenn man Hilfe braucht, auch an ihn wendet, oder? Genau das macht Lars Peter im Lied der Woche. Sie hören Hilf mir.

Das Lied der Woche von Lars Peter. Hilf mir. Ein hoffnungsvoller Song mit einer mutigen Vision. Lars Peter möchte Hoffnung und Frieden in seinem Inneren bewahren. Er möchte seine Beziehung zu Gott in seinem schnellen und lauten Leben pflegen und Raum machen für Gottes Stimme. Er möchte sich von Zweifel und Sorgen nicht bestimmen lassen und mit Leichtigkeit durch den Alltag gehen. Im Lied beschreibt er ehrlich, dass der Alltag nicht immer danach aussieht. Doch er hält daran fest, dass Gott in Jesus da ist und Frieden schenkt. Im Johannesevangelium Kapitel 14, Vers 27 sagt Jesus zu seinen Jüngern: Was ich euch zurücklasse, ist Frieden. Ich gebe euch meinen Frieden. Einen Frieden, wie ihn die Welt nicht geben kann. Lasst euch durch nichts in eurem Glauben erschüttern und lasst euch nicht entmutigen. Take

Lars Peter ruft Gott um Hilfe im Lied der Woche bei ERF Plus. Und jetzt habe ich Musik für Sie von Jan Priemke. Hier ist Alles Neu.

0: Wenn das Leben schwieriger wird, wenn Herausforderungen sich stapeln, dann hört man oft den Rat, zieh es durch, halte durch, einfach dranbleiben, dann schaffst du das schon. Ja, das sind gut gemeinte Sätze, aber machen die denn auch Sinn? Bernd Kortmann denkt jetzt darüber nach, wo es sich wirklich lohnt, dran zu bleiben im Anstoß.
1: Es gibt so Sätze, die klingen erstmal stark und entschlossen. Durchhalten, dranbleiben. Nur fest genug daran glauben, dann wird das schon. Solche Lebensweisheiten hört man gern von Menschen, die es angeblich geschafft haben. Wenn ich ehrlich bin, finde ich manches daran ziemlich unerfreulich. Denn so einfach ist das Leben nicht. Nicht jeder Wunsch erfüllt sich nur deshalb, weil ich hartnäckig genug bin. Nicht jedes Ziel erreiche ich, wenn ich mich nur fest genug verbeiße. Solche Parolen können sogar ziemlich zynisch wirken. Aber es gibt etwas, bei dem sich dranbleiben wirklich lohnt. Jesus Christus sagt seinen Anhängerinnen und Anhängern, wie wichtig es ist, beständig zu beten und nicht aufzugeben. So steht es im Lukasevangelium Kapitel 18. Bemerkenswert daran finde ich, Jesus ruft nicht dazu auf, sich an irgendeinem Lebenstraum festzukrallen. Er lädt dazu ein, im Gespräch mit ihm zu bleiben. Immer wieder. Auch dann, wenn noch keine Antwort da ist. Auch dann, wenn ich müde werde. Auch dann, wenn ich versucht bin, zu denken, es bringt doch sowieso nichts. Genau da beginnt Vertrauen. Beten heißt nicht, dass ich Gott unter Druck setze. Beten heißt, ich bleibe mit dem, was mich bewegt, bei ihm. Ich höre nicht auf, ihn zu suchen. Vielleicht ist das viel realistischer und viel stärker als alle Durchhalteparolen dieser Welt. Womit sollten Sie heute nicht aufhören, sondern gerade erst anfangen? Wie wäre es mit einem Gebet?
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Juri Friesen singt Das ist der Sieg des Lebens hier bei ERF Plus am Samstagmorgen. Und wir machen direkt weiter mit Musik. Jetzt habe ich The Browns für Sie mit Stone of Faith.

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1: Im Studio Christiane Hampe. Die USA greifen beim Diesel jetzt auf Russland zurück. Scharfe Kritik daran kommt vom ukrainischen Präsidenten Selenskyj. Das sei eine Investition in den Krieg, so Selenskyj. US-Präsident Trump hatte angekündigt, dass Russland große Mengen Diesel in die USA und auf den Weltmarkt bringen werde. Dafür sollen die US-Sanktionen vorübergehend gelockert werden. Die Dieselpreise sind seit Beginn des Iran-Kriegs deutlich gestiegen. Trump sucht nach Wegen, sie runterzubekommen, wohl auch wegen der im November anstehenden Midterms, den Zwischenwahlen in den USA. Mecklenburg-Vorpommern steuert auf eine rot-rot-grüne Regierung zu. SPD, Linke und Grüne haben sich auf Koalitionsgespräche geeinigt. Eileen Schallhorn.
2: In den Sondierungen haben die drei Parteien auch schon einige Ziele formuliert. So sollen Kitas beitragsfrei bleiben. Außerdem will Rot-Rot-Grün an allen Krankenhausstandorten festhalten. Ziel sei eine Koalition, die auf Verlässlichkeit, Stabilität und Vertrauen setzt. Bei der Landtagswahl vor knapp 3 Wochen hatte sich zwar die AfD als stärkste Kraft durchgesetzt, die absolute Mehrheit aber verpasst. Mit der Partei will niemand gemeinsam regieren.
1: Die Vereinten Nationen sehen im Friedensnobelpreis für die Juristin Navi Pillay ein starkes Signal für die Menschenrechte. Die 85-Jährige war Richterin am Internationalen Strafgerichtshof. Den hat US-Präsident Trump schon länger im Visier. Kurz nach der Auszeichnung kündigten die USA Sanktionen gegen das Gericht an. Der Fly Dubai Co-Pilot soll einen Selbstmordanschlag auf den Flughafen Tel Aviv geplant haben. Laut Ermittlern wollte er das Flugzeug in ein Terminal steuern. Vergangene Woche hatte er auf dem Flug den Kapitän mit einer Rettungsaxt angegriffen. Passagiere konnten ihn überwältigen und so offenbar eine Katastrophe verhindern. In der Fußball-Bundesliga hat Borussia Dortmund einen sicher geglaubten Sieg noch aus der Hand gegeben. Der Tabellenführer führte gegen Werder Bremen mit 2:0. Die Bremer schockten den BVB dann aber mit 2 späten Treffern. Der Endstand 2:2.
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1: Viele Wolken gibt's heute früh und im Süden regnet es noch. Bis zum Nachmittag zieht sich der Regen mehr und mehr Richtung Alpen zurück. An der Küste kommen dafür immer wieder Schauer runter und vereinzelt auch Gewitter. Ansonsten bleibt es meistens trocken. Dazu werden es heute 13 bis 19 Grad. Morgen geht's mit Sonne und Wolken weiter. Mit Schauern zwischendurch maximal 18 Grad.
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4: Herzlich willkommen zu Aufgeweckt, sagt Johannes Kolk. Ich darf Sie heute durch den Samstagmorgen begleiten. Und ich hoffe, ich kann Ihnen auch ein bisschen helfen beim guten Start in den Tag. Dabei helfen mir natürlich interessante Beiträge und schöne Musik. Hier habe ich jetzt Danja König für Sie mit So soll es sein.

0: ERF Plus ist für Sie da am Samstagmorgen und jetzt lade ich Sie ein zu einem Blick in die Bibel. Ja, in der Bibel kann man einiges lernen über die Welt, über den Glauben und natürlich auch über Jesus Christus. Vor allem Menschen, die die Bibel ganz neu lesen und noch gar nicht so recht wissen, was sie darin so erwartet, begeben sich auf eine große Entdeckungsreise. Und nach erkennen sie ein Stückchen mehr von Jesus. Und immer wieder hält er Überraschungen bereit. Darüber spricht jetzt Johanna Kunz im Wort zum Tag.
1: Wow, das kenne ich ja gar nicht von dir, staunt eine Freundin, als sie meine frisch gemachten Fingernägel sieht. Stimmt, so kennt sie mich nicht. Das ist neu für sie. Sie hat mich bisher auf eine andere Art, in einem anderen Kontext kennengelernt. Sie kennt nur einen Teil von mir, nicht alles. Unterschiedliche Menschen in meinem Leben kennen unterschiedliche Facetten von mir. Haben Sie das auch schon einmal erlebt, dass Sie jemand total überrascht hat? Ich finde solche Überraschungen spannend, da sie mir zeigen, dass ich eine Person nicht so gut kenne, wie ich dachte, und dass es noch viel zu entdecken gibt. Im heutigen Lehrtext der Herrnhuter Brüdergemeinde erleben die Jünger von Jesus eine solche Überraschung. Sie sind vermutlich schon einige Monate mit Jesus unterwegs. Sie haben ihn predigen hören, er hat sie in Geheimnisse eingeweiht und ihnen Gleichnisse erklärt. Sie haben gesehen, wie er heilt und Menschen von bösen Geistern befreit. Sie waren dabei, als Jesus sich mit Pharisäern und Schriftgelehrten auseinandergesetzt hat und einem gelähmten Mann seine Schuld vergeben hat. Und dann sind da natürlich noch die vielen Momente, von denen die Bibel uns nichts berichtet. Die Gespräche auf staubigen Straßen zum Beispiel. Gemeinsame Abende, ruhige Morgenstunden. Ich glaube, dass die Jünger Jesus in dieser Zeit schon relativ gut kennengelernt haben. Und sie sehen, wie andere auf ihn reagieren. Die Zuhörer seiner Predigten, die Schriftgelehrten, die ihn herausfordern, die Kranken, die Heilung suchen und die bösen Geister, die ganz genau wissen, wer Jesus ist. Und doch werden die Jünger überrascht. Nach einem langen Tag, an dem Jesus das Volk lehrt, setzen sie mit einem Boot auf die andere Seite des Sees über. Jesus schläft. Ja, auch die Seite kennen sie von ihm, die des müden Messias. Doch während der Überfahrt fängt es plötzlich an zu stürmen, und zwar richtig. Ängstlich wecken die Jünger Jesus. Er ist der Einzige, der in dieser Notsituation helfen kann. Ich frage mich, was die Erwartung der Jünger ist, als sie Jesus wecken. Oder ob sie einfach nur hoffen, dass er irgendetwas macht, weil sie angesichts der immer höher schlagenden Wellen machtlos sind. Jesus handelt. Offensichtlich anders, als die Jünger erwarten, denn die sind komplett baff. Jesus spricht zum Sturm. Jesus sagt dem Sturm, dass er still sein soll. Und es funktioniert. Der Wind hört auf, die Wellen werden ruhig. Die Gefahr ist vorüber, von jetzt auf gleich. Und jetzt ist Jesus erstaunt vom Staunen seiner Jünger. Ihr kennt mich doch. Aber die Jünger merken in diesem Moment, dass sie Jesus soeben noch einmal anders, tiefer, größer, mächtiger kennengelernt haben. Im Markus-Evangelium steht, die Jünger sprachen untereinander, wer ist der, dass ihm Wind und Meer gehorsam sind? Die Jünger sind von Jesu Macht überrascht. Sie hatten ihn in eine Schublade gesteckt, die mitten auf dem See Genezareth gesprengt wird. Während ich das lese, frage ich mich, wann habe ich zum letzten Mal meine Schublade von Jesus sprengen lassen? Wann bin ich überhaupt zu ihm gekommen, wie die Jünger in dieser Nacht? Wann habe ich ihn geweckt mit einer diffusen Idee von Hilfe? Wann habe ich ihm zuletzt so etwas richtig Großes zugetraut? Dieser Text heute ist eine Erinnerung für mich, mich immer wieder von Jesus überraschen zu lassen, immer wieder danach zu fragen, ihn besser kennenzulernen. Wie ist das bei Ihnen? Wann hat Jesus Sie das letzte Mal überrascht? Ich glaube, es gibt noch viel zu entdecken und zu erleben.
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Kevin Lux mit Show Me The Way bei ERF+. Die Stadt Berlin ist ja dieser Tage immer wieder mal im Fokus der Berichterstattung anlässlich des Wahlsiegs der Partei Die Linke. Und da werden die Debatten so heiß geführt, dass man den Eindruck bekommt, in Berlin geht's entweder nur ums Wohnungen enteignen und um die Frage, was ist Antisemitismus? Das sind alles berechtigte und wichtige Themen. Wir wollen gleich aber nochmal auf etwas anderes aufmerksam machen, was in Berlin ebenfalls Thema ist. Prostitution und Drogenkonsum. Eine christliche Straßenarbeit engagiert sich in Berlin täglich dafür, dass Menschen ein besseres Leben führen können. Und davon berichten wir Ihnen gleich hier bei ERF+.

0: Bastian Benoa und Veronika Lohmer mit Psalm 23. Ja, es gibt Menschen, die sind berührt von dem, was Gott für sie tut, und sie möchten diese Liebe weitergeben und für ihre Mitmenschen da sein, Nächstenliebe leben. Und das hat auch ein Verein in Berlin getan. Aus einer kleinen Initiative wurde Neustart e.V. Seit 2007 bietet der Verein Frauen auf dem Berliner Straßenstrich einen geschützten Ort und ein offenes Ohr. Weil neue Drogen den Zugang erschweren und Mitarbeitende gefährden, schließt das Café des Vereins in der Kurfürstenstraße. Künftig sollen mobile Streetworkerinnen und eine Begegnungsstätte die Frauen unterstützen. Mit Gerhard Schönborn vom Neustart hat unser Hauptstadtkorrespondent Oliver Jeske gesprochen.
1: Am Anfang stand eine Predigt, die Gerhard Schönborn in seiner Kirchengemeinde gehört hat. Es ging darum, dass Gott die Menschen sieht, die sonst niemand wahrnimmt. Gerhard Schönborn war sofort klar.
2: Mensch, wir müssen raus aus der Gemeinde, wir müssen uns engagieren, wir müssen irgendwie was tun. Wir können nur in der Gemeinde sitzen und uns zurüsten lassen. Das kann man ja auch immer, aber irgendwann muss man auch, sage ich mal, mit der Rüstung rausgehen und dann wirklich in das Feld zu den Menschen hin.
1: Gerhard Schönborn arbeitet einige Zeit in einer christlichen Drogenarbeit in Berlin mit. Dann wird ihm deutlich, sein Platz ist bei den Frauen, die sich tagtäglich in Berlin prostituieren. Schönborn findet Mitstreiterinnen und Unterstützer. 2007 mieten sie eine ehemalige Kneipe am Straßenstrich und bauen sie zu einem hübschen Café um. Hier finden die Frauen von der Straße einen Schutzraum. Gerhard Schönborn erinnert sich an das Gespräch mit einem Gast.
2: Sie hat mir ihr Herz geöffnet und alles, was sie bewegt. Und dann sagte sie, sag mal, wo hast denn du das gelernt? Und ich, ja, wie, was gelernt? Naja, das. Und dann sage ich, ja, das. Naja, das Zuhören. Mir hat in meinem ganzen Leben noch nie jemand so zugehört wie du jetzt.
1: Inzwischen gehören zu Neustart e.V. über 50 Ehrenamtliche und 7 festangestellte Mitarbeiterinnen und Mitarbeiter. Sie geben den Frauen vom Straßenstrich in Berlin das, was sie oft ihr ganzes Leben lang vermisst haben. Interesse an ihrer Person, das Gefühl, etwas wert zu sein. Doch das Café am Straßenstrich in der Kurfürstenstraße musste vor wenigen Tagen schließen. Der Grund: Drogen wie Crystal Meth oder Monkey haben die Arbeit am Straßenstrich erschwert.
2: Und die Drogen sind einfach von ihrem Wirkung noch verheerender als Heroin schon. Die zerstören die Persönlichkeit. Sie bringen die Frauen auch dazu, dass sie gar nicht mehr Herr oder Frau ihrer Lage sind. Sie wissen oft nicht, was sie tun.
1: Nicht nur, dass kaum ein Zugang zu den Frauen möglich ist. Sie gefährden auch die Mitarbeiterinnen von Neustart.
2: Wir mussten immer wieder jetzt Hausverbote aussprechen, immer wieder, weil die Frauen gewalttätig geworden sind gegen andere Frauen, auch gegen unsere Mitarbeiterinnen und so.
1: Neustart hat deshalb seine Arbeit neu aufgestellt. Die Frauen am Straßenstrich von Berlin werden zukünftig von mobilen Streetworkerinnen betreut. Außerhalb des Brennpunkts gibt es eine Begegnungsstätte, in der diejenigen, die dazu noch in der Lage sind, einen geschützten Rückzugsort finden.
2: Dass die Frauen weiterhin einen Ort haben, wo sie sich austauschen können, einfach sein können, hinkommen und essen und Spiele spielen oder was auch immer sie auf dem Herzen haben. Wir haben jetzt schon zweimal das gemacht und die Frauen so ein bisschen gefragt, was sie sich vorstellen, was sie sich wünschen für so einen Treffpunkt.
1: Über den vertrauensvollen Zugang zu den Frauen hat manche in den 19 Jahren, die es Neustart schon gibt, die Kraft zum Ausstieg aus dem Teufelskreis von Drogen und Prostitution gefunden. Damit das so bleibt, gehen die Christinnen und Christen in Berlin jetzt neue Wege.
0: Das Café ist geschlossen, doch Neustart will den Frauen am Berliner Straßenstrich weiter zur Seite stehen. Künftig mobil und mit einem neuen Treffpunkt. 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

0: Florian Künstler singt von stillen Kämpfern bei ERF Plus. Und ich lade Sie jetzt ein, auch heute Morgen wieder gemeinsam mit mir zu beten. Wer den Gebetstext gerne mitlesen möchte, der findet den online entweder in der ERF Plus App oder auf erfplus.de. Ich bete gleich nach einem Song von Naomi van Doren. Hier ist Zieh dich an Land.
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0: ERF Plus ist für Sie da am Samstagmorgen und jetzt lade ich Sie ein zum Gebet. Das Ganze läuft folgendermaßen ab. Zuerst werde ich ein Gebet sprechen, da können Sie gerne mitmachen und danach haben Sie bei ruhiger Musik die Möglichkeit, selbst ein Gebet zu formulieren. Und machen Sie sich keine Sorgen um die Art der Formulierungen oder so etwas. Das ist Gott, glaube ich, ziemlich egal. Er freut sich einfach, wenn Sie mit ihm reden. Und ich bin mir sicher, was auch immer Sie ihm sagen, ist bei ihm sehr gut aufgehoben. Ich bete.
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0: Der Herr ist mein Hirte. Mir wird nichts mangeln. Er weidet mich auf einer grünen Aue und führet mich zum frischen Wasser. Er erquicket meine Seele. Er führet mich auf rechter Straße um seines Namens willen. Und ob ich schon wanderte im finstern Tal, fürchte ich kein Unglück. Denn du bist bei mir. Dein Stecken und Stab trösten mich. Du bereitest vor mir einen Tisch im Angesicht meiner Feinde. Du salbest mein Haupt mit Öl und schenkest mir voll ein. Gutes und Barmherzigkeit werden mir folgen mein Leben lang und ich werde bleiben im Hause des Herrn immer da. Amen.

Und damit endet unsere kleine Gebetszeit hier in Aufgeweckt bei ERF Plus. Ich hoffe, Sie konnten einen schönen Moment im Gespräch mit Gott verbringen. Und jetzt geht's weiter mit Musik von Herz und Mund.

0: Wenn das Leben schwieriger wird, wenn Herausforderungen sich stapeln, dann hört man oft den Rat, zieh weiter durch, halte durch, bleib einfach dran, dann schaffst du das schon. Es ist ein gut gemeinter Rat, klar, aber macht er denn auch immer Sinn? Bernd Kortmann denkt jetzt darüber nach, wo es sich wirklich lohnt, dran zu bleiben, im Anstoß.
1: Es gibt so Sätze, die klingen erstmal stark und entschlossen. Durchhalten, dranbleiben, nur fest genug daran glauben, dann wird das schon. Solche Lebensweisheiten hört man gern von Menschen, die es angeblich geschafft haben. Wenn ich ehrlich bin, finde ich manches daran ziemlich unerfreulich. Denn so einfach ist das Leben nicht. Nicht jeder Wunsch erfüllt sich nur deshalb, weil ich hartnäckig genug bin. Nicht jedes Ziel erreiche ich, wenn ich mich nur fest genug verbeiße. Solche Parolen können sogar ziemlich zynisch wirken. Aber es gibt etwas, bei dem sich dranbleiben wirklich lohnt. Jesus Christus sagt seinen Anhängerinnen und Anhängern, wie wichtig es ist, beständig zu beten und nicht aufzugeben. So steht es im Lukas-Evangelium Kapitel 18. Bemerkenswert daran finde ich, Jesus ruft nicht dazu auf, sich an irgendeinem Lebenstraum festzukrallen. Er lädt dazu ein, im Gespräch mit ihm zu bleiben. Immer wieder. Auch dann, wenn noch keine Antwort da ist. Auch dann, wenn ich müde werde. Auch dann, wenn ich versucht bin, zu denken, es bringt doch sowieso nichts. Genau da beginnt Vertrauen. Beten heißt nicht, dass ich Gott unter Druck setze. Beten heißt, ich bleibe mit dem, was mich bewegt, bei ihm. Ich höre nicht auf, ihn zu suchen. Vielleicht ist das viel realistischer und viel stärker als alle Durchhalteparolen dieser Welt. Womit sollten Sie heute nicht aufhören, sondern gerade erst anfangen? Wie wäre es mit einem Gebet?
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Ja, so schnell kann's gehen, wenn man eine gute Zeit hat. Das war's für heute schon wieder mit Aufgeweckt bei ERF Plus. Ich hoffe, ich konnte Ihnen heute helfen beim guten Start in den Tag. Mein Name ist Johannes Kolk und ich wünsche Ihnen jetzt noch von Herzen einen gesegneten Samstag. Wenn Sie möchten, dann hören wir uns morgen früh schon wieder. Ich sag bis dahin.

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2: Im Studio Christiane Hampe. Im Vorzimmer mit der Ukraine sprechen und im Hinterzimmer Deals mit dem russischen Präsidenten machen. US-Präsident Donald Trump hat sich mit Putin auf einen Diesel-Deal geeinigt. Mehr von Tom Husse.
3: Russland wird große Mengen Diesel in die USA und auf den Weltmarkt bringen, so der Deal. Damit will Trump noch vor den Kongresswahlen die hohen Spritpreise in den Griff kriegen. Der ukrainische Präsident Zelensky kritisierte das Ganze als Geschenk an Putin. Der Deal überschattet das Treffen in Miami zwischen Amerikanern und Ukrainern. Da ging es um die Vorbereitung auf den nächsten Kriegswinter und darum, wie die Energieinfrastruktur der Ukraine gestärkt werden kann.
2: Mecklenburg-Vorpommern steuert auf eine rot-rot-grüne Regierung zu. SPD, Linke und Grüne haben sich auf Koalitionsgespräche geeinigt. Eileen Schallhorn.
4: In den Sondierungen haben die drei Parteien auch schon einige Ziele formuliert. So sollen Kitas beitragsfrei bleiben. Außerdem will Rot-Rot-Grün an allen Krankenhausstandorten festhalten. Ziel sei eine Koalition, die auf Verlässlichkeit, Stabilität und Vertrauen setzt. Bei der Landtagswahl vor knapp 3 Wochen hatte sich zwar die AfD als stärkste Kraft durchgesetzt, die absolute Mehrheit aber verpasst. Mit der Partei will niemand gemeinsam regieren.
2: Viele süße Getränke werden wohl in Zukunft teurer. Wie die Bild schreibt, haben sich Union und SPD bei der Zuckersteuer geeinigt. Die soll ab Juli nächsten Jahres kommen und für Unternehmen gelten, die über 70.000 Liter pro Jahr abfüllen, wie zum Beispiel Coca-Cola oder auch Pepsi. Der Fly Dubai Copilot soll einen Selbstmordanschlag auf den Flughafen Tel Aviv geplant haben. Laut Ermittlern wollte er das Flugzeug in ein Terminal steuern. Vergangene Woche hatte er auf dem Flug den Kapitän mit einer Rettungsaxt angegriffen. Passagiere konnten ihn überwältigen und so offenbar eine Katastrophe verhindern. Crashout, Ragebait oder Peak. Das Jugendwort des Jahres wird heute verkündet. Crashout bedeutet etwa die Fassung zu verlieren, wird aber oft auch ironisch benutzt. Ragebait sind Inhalte im Netz, die bewusst provozieren und so Reichweite schaffen sollen. Und Peak bedeutet, besser geht's nicht. Borussia Dortmund hat in der Fußball-Bundesliga erstmals in dieser Saison Punkte liegen lassen. Gegen Werder Bremen spielte der BVB 2:2. Den Ausgleichstreffer in der Nachspielzeit erzielte ausgerechnet der Ex-Dortmunder Stürmer Niklas Füllkrug.
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2: Viele Wolken haben wir gerade am Himmel, dazu ist es je nach Ecke auch mal nass. Im Süden, da regnet es noch eine Weile, später bleibt der Regen eher an den Alpen hängen. Sonst mischen sich Sonne und Wolken rein, mit einzelnen Schauern und ab und zu einem Gewitter an der Nordsee. Dazu 13 bis 19 Grad. Morgen geht's ähnlich weiter mit Schauern und maximal 18 Grad.
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Am Saum deines Mantels finden wir Heilung. Von der Erde empfangen, von ihr gegangen, geboren und ungeboren. Deine Liebe ist unsere Hoffnung.

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2: Im Studio Christiane Hampe. US-Präsident Donald Trump hat überraschend einen Deal mit Kreml-Chef Putin gemacht. Russland werde große Mengen Diesel in die USA und auf den Weltmarkt bringen, um die Spritpreise zu senken, so Trump. Der Deal überschattet ein Ukraine-Treffen in den USA, bei dem es um den nächsten Kriegswinter geht. Der ukrainische Präsident Selenskyj kritisierte den Deal denn auch scharf. Die Lockerung der Sanktionen gegen Russland sei ein Zeichen von Schwäche und spiele Russland in die Hände. Trump steht schon länger wegen der hohen Spritpreise innenpolitisch unter Druck. Ausgelöst wurden die hohen Spritpreise vor allem durch den Iran-Krieg. Immer öfter kommt es vor, dass sich KI-Modelle selbstständig machen. In den USA gab es jetzt schon wieder einen Fall und wieder ist die Firma Anthropic betroffen. Tom Husse.
3: Ja, ein KI-Modell des Unternehmens hat Kontakt mit der Polizei in Philadelphia aufgenommen und einen falschen Hinweis zu einem ungelösten Mordfall geschickt. Und damit nicht genug. Wie mehrere Medien schreiben, hat die KI auch mehrere Visa-Anträge erstellt und beim US-Außenministerium eingereicht. Der Vorfall mit der Polizei ist schon im Juli passiert. Anthropic hat es aber erst im September mitbekommen.
2: Viele süße Getränke werden wohl in Zukunft teurer. Wie die Bild schreibt, haben sich Union und SPD bei der Zuckersteuer geeinigt. Die soll ab Juli nächsten Jahres kommen und für Unternehmen gelten, die über 70.000 Liter pro Jahr abfüllen. Wie zum Beispiel Coca-Cola oder auch Pepsi. Es geht voran bei der Regierungsbildung in Mecklenburg-Vorpommern. SPD, Linke und Grüne wollen in Koalitionsgespräche gehen. Die AfD hatte die Landtagswahl im September zwar gewonnen, mit der Partei will aber niemand gemeinsam regieren. Crash-out, Rage-bait oder Peak. Das Jugendwort des Jahres wird heute verkündet. Crash-out bedeutet etwa die Fassung zu verlieren, wird aber oft auch ironisch benutzt. Rage-bait sind Inhalte im Netz, die bewusst provozieren und so Reichweite schaffen sollen. Und Peak bedeutet, besser geht's nicht.
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3: Viele Wolken gibt es gerade, dazu ist es je nach Region auch mal nass. Im Süden regnet es noch eine Weile länger, später bleibt der Regen eher an den Alpen hängen. Sonst mischen sich Sonne und Wolken rein, mit einzelnen Schauern und ab und zu einem Gewitter an der Nordsee. Dazu 13 bis 19 Grad, morgen geht's ähnlich weiter mit Schauern und maximal 18 Grad.
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1: Im Studio Christiane Hampe. US-Präsident Donald Trump hat überraschend einen Deal mit Kreml-Chef Putin gemacht. Russland werde große Mengen Diesel in die USA und auf den Weltmarkt bringen, um die Spritpreise zu senken, so Trump. Der Deal überschattet ein Ukraine-Treffen in den USA, bei dem es um den nächsten Kriegswinter geht. Der ukrainische Präsident Zelensky kritisierte den Deal denn auch scharf. Die Lockerung der Sanktionen gegen Russland sei ein Zeichen von Schwäche und spiele Russland in die Hände. Trump steht schon länger wegen der hohen Spritpreise innenpolitisch unter Druck. Ausgelöst wurden die hohen Spritpreise vor allem durch den Iran-Krieg. Immer öfter kommt es vor, dass sich KI-Modelle selbstständig machen. In den USA gab es jetzt schon wieder einen Fall und wieder ist die Firma Anthropic betroffen. Tom Husse.
2: Ja, ein KI-Modell des Unternehmens hat Kontakt mit der Polizei in Philadelphia aufgenommen und einen falschen Hinweis zu einem ungelösten Mordfall geschickt. Und damit nicht genug. Wie mehrere Medien schreiben, hat die KI auch mehrere Visa-Anträge erstellt und beim US-Außenministerium eingereicht. Der Vorfall mit der Polizei ist schon im Juli passiert. Anthropic hat es aber erst im September mitbekommen.
1: Viele süße Getränke werden wohl in Zukunft teurer. Wie die Bild schreibt, haben sich Union und SPD bei der Zuckersteuer geeinigt. Die soll ab Juli nächsten Jahres kommen und für Unternehmen gelten, die über 70.000 Liter pro Jahr abfüllen, wie zum Beispiel Coca-Cola oder auch Pepsi. Es geht voran bei der Regierungsbildung in Mecklenburg-Vorpommern. SPD, Linke und Grüne wollen in Koalitionsgespräche gehen. Die AfD hatte die Landtagswahl im September zwar gewonnen, mit der Partei will aber niemand gemeinsam regieren. Crash-Out, Rage-Bait oder Peak. Das Jugendwort des Jahres wird heute verkündet. Crash-Out bedeutet etwa die Fassung zu verlieren, wird aber oft auch ironisch benutzt. Rage-Bait sind Inhalte im Netz, die bewusst provozieren und so Reichweite schaffen sollen. Und Peak bedeutet, besser geht's nicht.
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2: Viele Wolken gibt es gerade, dazu ist es je nach Region auch mal nass. Im Süden regnet es noch eine Weile länger, später bleibt der Regen eher an den Alpen hängen. Sonst mischen sich Sonne und Wolken rein, mit einzelnen Schauern und ab und zu einem Gewitter an der Nordsee. Dazu 13 bis 19 Grad, morgen geht's ähnlich weiter mit Schauern und maximal 18 Grad.
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3: Ehrenplatz oder Katzentisch? Annette Kühlmann aus Wernigerode denkt nach über Rang, Nachfolge und Dienen. Sie bezieht sich dabei auf einen Text aus dem Markus-Evangelium. Markus 10, die Verse 35 bis 45. Dort heißt es:
4: Da gingen zu ihm Jakobus und Johannes, die Söhne des Zebedäus, und sprachen zu ihm: Meister, wir wollen, dass du für uns tust, was wir dich bitten werden. Er sprach zu ihnen: Was wollt ihr, dass ich für euch tue? Sie sprachen zu ihm: Gib uns, dass wir sitzen, einer zu deiner Rechten und einer zu deiner Linken in deiner Herrlichkeit. Jesus aber sprach zu ihnen: Ihr wisst nicht, was ihr bittet. Könnt ihr den Kelch trinken, den ich trinke? Oder euch taufen lassen mit der Taufe, mit der ich getauft werde? Sie sprachen zu ihm: Ja, das können wir. Jesus aber sprach zu ihnen: Ihr werdet zwar den Kelch trinken, den ich trinke, und getauft werden mit der Taufe, mit der ich getauft werde. Zu sitzen aber zu meiner Rechten oder zu meiner Linken, das zu geben steht mir nicht zu, sondern das wird denen zuteil, für die es bestimmt ist. Und als das die 10 hörten, wurden sie unwillig über Jakobus und Johannes. Da rief Jesus sie zu sich und sprach zu ihnen: Ihr wisst, die als Herrscher gelten, halten ihre Völker nieder und ihre Mächtigen tun ihnen Gewalt an. Aber so ist es unter euch nicht, sondern wer groß sein will unter euch, der soll euer Diener sein. Und wer unter euch der Erste sein will, der soll aller Knecht sein. Denn auch der Menschensohn ist nicht gekommen, dass er sich dienen lasse, sondern dass er diene und sein Leben gebe als Lösegeld für viele.
3: Soweit der Bibeltext nach der großen Luther-Hörbibel 2017. Gelesen von Rufus Beck, herausgegeben von der Deutschen Bibelgesellschaft. Und nun Gedanken dazu von Annette Kühlmann.
5: Wenn ich zu einer Feier gehe, bange ich immer ein wenig um den Platz, den ich bekomme. Werde ich mich wohlfühlen, nette Nachbarn zum Erzählen haben? Oder sitze ich ganz am Rand? Wenn mir der Platz nicht gefällt, habe ich innerlich zu kämpfen, bin neidisch auf die anderen, die sich so gut unterhalten und miteinander lachen. Haben die es gut? Sollte ich den Platz wechseln? Vielleicht sogar andere verdrängen, damit ich mehr im Vordergrund bin und gesehen werde? Die Frage nach einem guten Platz gehört zum Leben, nicht nur bei Feiern, sondern auch in größeren Bezügen, auf Arbeit, in der Familie, in der Gesellschaft. Und das nicht nur einmal, sondern immer wieder neu. Um einen guten Platz für ihre Zukunft sorgen sich auch die Brüder Jakobus und Johannes. Sie gehören zu den ersten Nachfolgern Jesu und zum Inner Circle des Jüngerkreises. Die beiden waren sogar mit Jesus auf dem Berg Tabor, als er plötzlich mit den Propheten Elia und Mose dastand und in strahlendes Licht getaucht war. Welch ein Glanz! Aber was sollte zukünftig aus den Geschwistern werden, wenn sie nicht mehr mit Jesus unterwegs sein würden? Sie wissen nur eins. Sie wollen ihre Privilegien nicht aufgeben, die besten Plätze haben. Ehrenplätze, ganz nah bei Jesus, in seinem Glanz. Gib uns, dass wir sitzen, einer zu deiner Rechten und einer zu deiner Linken in deiner Herrlichkeit. Die trauen sich was, ganz schön dreist und direkt, aber wohltuend ehrlich. Sie zeigen wenigstens, was wirklich ihr Herz beschäftigt. Diese Sehnsucht, groß, geehrt und jemand ganz Besonderes zu sein, ist tief im menschlichen Herzen verankert. Dabei sind sie kurz vor Jerusalem, wo das passieren wird, was Jesus ihnen eben gerade zum dritten Mal angekündigt hat. Nämlich, dass er leiden würde, zum Tode verurteilt, verspottet, angespuckt, gegeißelt und schließlich getötet. Dann auferstehen. In dieser Situation ist die Frage nach Ansehen und Ehrenplätzen herzlos und kalt. Oder haben Jakobus und Johannes Jesu Leidensankündigung gar nicht verstanden? Mir scheint, dass der menschliche Verdrängungsmechanismus gut funktioniert. Sie hören das, was sie hören wollen, nämlich Auferstehung. Das verbinden sie mit Herrlichkeit und bauen sich damit ihre Vorstellung von Jesus Nachfolge zusammen. Jesus bleibt ihnen zugewandt und lässt nicht locker. Wieder konfrontiert er die beiden mit dem Thema Leiden, dieses Mal ganz direkt auf sie selbst bezogen. Könnt ihr den Kelch trinken, den ich trinke, oder euch taufen lassen mit der Taufe, mit der ich getauft werde? Klar, können wir, verkünden sie selbstbewusst und vollmundig, nach der Devise, Hauptsache angesehen und in Jesu Glanz. Ganz schön selbstsicher. Dabei kennen sie die Bedeutung der Worte Taufe und Kelch aus den jüdischen Schriften. Sie wissen, dass Taufe nicht ein Beträufeln mit Wasser und Segnung im Gottesdienst mit nachfolgendem Familienfest ist, sondern eine Metapher für Unglück. Das griechische Wort für Taufe bedeutet untergehen, ertrinken und ist hier ein Bild für eine Flut von Leiden und Unglück, mit der jemand überschwemmt wird. Der Kelch als Bild für einen bis zum Rand mit Leid gefüllten Becher unterstützt diese Deutung. Jesus selbst wird im Garten Gethsemane mit Tränen und lautem Schreien um die Bereitschaft ringen, seinen Leidenskelch zu trinken. Doch Johannes und Jakobus sind von sich überzeugt. Ja, das können wir. Wie wenig kennen sie sich? Wie weit sind sie von der Realität entfernt? Und wie nah damit mir selbst? Nachfolge und Glauben, das soll das Schöne sein, das Glanzvolle, wo mir geholfen wird, wo ich Gottes wohltuende Nähe und Zuwendung erlebe. Für Jesus gibt es das eine nicht ohne das andere. Als Jesus-Nachfolger bin ich auch Kreuznachfolger. Bleibt mir das Leid nicht erspart. Wie gut, dass Jesus das ankündigt und ich dadurch weiß, was mir auch an Schwerem widerfährt. Es ist kein Missgeschick Gottes. Von Jakobus ist bekannt, er wird später tatsächlich als Märtyrer sterben, so berichtet es die Apostelgeschichte. Auch das ist kein Missgeschick Gottes. Jesus kann die Bitte der beiden Jünger nicht erfüllen, denn für den Platz neben ihm in der Herrlichkeit ist er nicht zuständig. Er kennt seine Grenzen. Bis dahin ist das ein sehr persönliches Gespräch, private Seelsorge für die Zebedäus-Söhne. Dann treten die anderen 10 Jünger auf die Bildfläche. Sie haben irgendwie etwas von dem Dreiergespräch mitbekommen, zumindest die Forderung ihrer Mitbrüder nach den besten Plätzen in Jesu Herrlichkeit. Das reicht, um die 10 in Rage zu bringen. Wie egoistisch und unverschämt sind die beiden denn? Lautstark äußern sie ihren Ärger. Schließlich haben sie ebenso Wünsche und Sehnsüchte und wollen nicht einfach übergangen werden. Das bisherige Miteinander droht zum Gegeneinander zu werden. Mir kommt das sehr vertraut vor, dieses Gerangel um die besten Plätze. Die Angst, zu kurz zu kommen, Neid, Missgunst. Das alles gibt es in unserer Leistungsgesellschaft genauso. Von sehr subtil und klein im Beziehungsgeflecht um mich herum bis zu ganz groß und brutal bei den Mächtigen dieser Welt. Dazwischen alle Facetten. Immer geht es um die Frage nach dem besten Platz. Und Jesus? Er kennt seine Schützlinge und ihre Ängste. Und er kennt die Wurzel in unserem Herzen, aus der sich diese Haltung speist. Er weiß auch, wie gefährlich und lebenszerstörend sie ist. Für alle Seiten. Und er zeigt eine Alternative. Ihr wisst, die als Herrscher gelten, halten ihre Völker nieder. Und ihre Mächtigen tun ihnen Gewalt an. Aber so ist es unter euch nicht. Sondern wer groß sein will unter euch, der soll euer Diener sein. Und wer unter euch der Erste sein will, der soll aller Knecht sein. Wir erfahren nicht, wie die Jünger darauf reagieren. Das ist nicht mehr wichtig. Jetzt komme ich in das Blickfeld. Jesu Worte sind eine Anfrage an mich, an meine Nachfolge und wie ich sie gestalte. Ganz schön hoher Anspruch, denke ich. Ehrlich gesagt, ich habe so meine Probleme mit dem Wort dienen. Ich habe dann das Bild eines Menschen vor mir, der gebeugt vor einem anderen Menschen kniet. Dienen klingt für mich wie alles mit mir machen lassen, nur für die anderen da sein und die eigenen Bedürfnisse unterdrücken. Es klingt nach stetem Ja und verbotenem Nein. Es kommt wohl daher, dass Jesu Worte oft in dieser Art missbraucht wurden, gerade in christlichen Kreisen, nach dem Motto, wenn du wirklich Christ sein willst, musst du dein Letztes geben. Das Dienen wurde zur Forderung, zu einer Prüfung, die ich bestehen muss, also wieder Leistung. Wie viel Gewalt und Verletzung ist dabei passiert. Bis dahin, dass Menschen zerbrochen sind, psychisch krank wurden oder ein verzerrtes Gottesbild bekamen. So aber meint Jesus das Dienen nicht. Wenn ich von außen zum Dienen gezwungen oder manipuliert werde, ist der Missbrauch schon da. Dienen muss freiwillig bleiben, von innen kommen. Jesus lässt mir alle Freiheit. Ich soll eigenverantwortlich prüfen, was ich möchte und was nicht, was ich schaffe und was nicht. Ich darf und muss auf mich und meine Ressourcen achten. Dienen ist zuallererst eine innere Haltung, die Bereitschaft und Offenheit, mich einzubringen, mich hinzugeben und in den Dienst nehmen zu lassen. Was ist mir wichtig im Leben? Möchte ich den besten Platz und sind die anderen mir egal? Oder habe ich auch die Menschen um mich herum im Blick? Geht es mir nur darum, zu bekommen und bedient zu werden? Oder bin ich selbst aktiv für die Sache aller? Dienen heißt also, mich einbringen mit meinen Gaben, mitgestalten, hilfreich sein. Vom schlichten, freundlichen Wort, einem Gebet für jemand anders, über die längere Unterstützung eines Menschen in Krisenzeiten, bis zum freiwilligen Opfern des eigenen Lebens, um andere zu schützen, wie es das als Extrembeispiel in der Zeit des Nationalsozialismus gab. Wie gesagt, nicht die Größe des Dienstes ist entscheidend. Es geht nicht um höher, besser, weiter, sondern das Dienen an sich hat einen großen Wert. Es tut mir gut. Es ist ein Gegengewicht zu meinem menschlichen Streben nach Größe. Dazu bieten sich jeden Tag Möglichkeiten. Seitdem ich mich mit diesem Text beschäftige, finde ich solche Möglichkeiten öfter. Ich würdige auch mehr die Dinge, die ich tue, weil mir bewusst wurde, dass sie auch anderen nützen. Aber ich erkenne auch meine Unlust, wenn mir eine Aufgabe gegeben wurde, die eigentlich ein anderer machen müsste. Und entdecke deutlicher meine Sehnsucht, groß zu sein, gesehen zu werden. Ich finde sie zum Beispiel hinter meinem Ärger, wenn mir angeblich nicht genug gedankt wurde. Wenn ich in solchen Situationen an den Text aus dem Markus-Evangelium denke, dann fühle ich mich ertappt und lasse mich korrigieren, entscheide mich neu zur Jesus-Nachfolge. Oft sind die Dinge dann gar nicht mehr so ärgerlich oder problematisch. Dann spüre ich sogar, der Platz, wo ich diene, ist der beste Platz für mich. Viel besser als der ganz oben. Von hier aus können sogar schwere Wege eine ganz andere Perspektive bekommen. Jesus selbst war ein vollkommener Diener. Denn auch der Menschensohn ist nicht gekommen, dass er sich dienen lasse, sondern dass er diene und sein Leben gebe als Lösegeld für viele. So wie Jesus kann ich nicht dienen. Ich bin tief gefangen in dem Größer-Kleiner-Denken, dem Neid und der Angst, zu kurz zu kommen. Aber Jesus schenkt Erlösung. Er macht mich frei von dem Gerangel um die besten Plätze. Das verändert alles. Wie viel Kraft kann ich nun sparen? Ich muss nicht mehr fragen, ob ich besser, beliebter, größer bin als andere. Von Gott her bin ich schon etwas Besonderes. Ich glaube, dass der Platz, wo ich gerade bin, der richtige ist. Hier ist Gott bei mir. Bei der nächsten Feier will ich es anders machen. Welchen Platz ich auch habe, ich will erkunden, was ich dort für Möglichkeiten habe, mich einzubringen. Ein nettes Wort zu uns Sitznachbarin geht immer und verändert so viel.

0: Hanne Horch aus Rindeln erklärt, wie das Vertrauen auf Gott im freien Fall des Lebens Halt gibt.
1: Flugstunde für Adlerkinder. Es ist an der Zeit. Adlermama stupst ihr Junges bis an den Nestrand. Das Kleine piepst. Es sträubt sich. Noch nie ist es geflogen. Adlermama lässt nicht locker. Blitzschnell packt sie ihr Küken mit den Krallen und fliegt über den Abgrund. Es ist kaum zu glauben, was dann passiert. Sie gleitet mit den Jungen an den Krallen über den Abgrund und sie lässt es fallen. Nun scheint alles verloren. Das Kleine zappelt mit den Flügeln. Es versucht zu fliegen. Es klappt nicht. Der Abgrund kommt näher und näher. Adlermama zieht derweil seelenruhig ihre Kreise. Doch dann, fast wie aus dem Nichts, schießt sie nach unten. Sie fängt das Kleine auf. Und sie trägt es auf Adlers Flügeln ins Nest zurück. Gerettet, getragen, beschützt. Mich ermutigt dieses Bild. Adlermama oder auch Adlerpapa trägt das Junge auf den Flügeln. Dieses Bild spricht Gott dem Volk Israel im 2. Buch Mose 19, Vers 4 zu. Ich habe euch sicher hierher gebracht, wie ein Adler seine Jungen trägt. Die Israeliten kennen sich anscheinend mit Adlern aus. Sie wissen, dass dem Jungtier nichts anderes übrig bleibt. Es schlägt ungeübt mit den Flügeln. Und dem kleinen Adler bleibt nichts anderes, als zu vertrauen. Es wird aufgefangen, es wird getragen. Ich fühle mich angesprochen. Immer wieder gibt es Zeiten in meinem Leben, da komme ich ins Trudeln. Es wird unbequem, schwer, herausfordernd. Einschnitte wie Verlust, Krankheit oder die Last des täglichen Lebens fordern ihren Preis. Was bleibt? Woran halte ich mich? Im freien Fall des Lebens suche ich Schutz bei Gott, dem Herrn, und sage mit dem Beter im Psalm 91,1: Meine Zuflucht ist er und meine Burg, mein Gott, dem ich vertraue. Dann weiß ich, dass Gott mir hilft, dass er mir seine Engel zur Seite stellt und dass mein Fuß nicht an einen Stein stößt. Das Leben zeigt sich von der unbequemen Seite. Es fühlt sich an wie im freien Fall. Dennoch werde ich aufgefangen. Ich bin auf Adlers Fittichen getragen. Ich bin gehalten in göttlichen Armen. Genau das hat das Volk Israel immer wieder erlebt. Genau daran erinnert Gott sie. Ich habe euch doch getragen. Ich habe euch getragen, wie ein Adler seine Jungen trägt. Förmlich höre ich den Zuruf aus den Zeilen, der auch mir gilt. Denk daran, was ich dir Gutes getan habe. Erinnere dich, wo ich dir geholfen habe. Wie auf den Flügeln des Adlers bin ich getragen in Jesus Christus. Wie wohltuend, ja regelrecht Balsam für die Seele, ist dieser Platz auf dem Rücken und zwischen den Federn. Ebenso geborgen, genau so getragen.

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1: Wir hören aus dem Neuen Testament, aus dem Brief des Paulus an die Galater, Kapitel 5, die Verse 1 bis 15.
2: Zur Freiheit hat uns Christus befreit. So steht nun fest und lasst euch nicht wieder das Joch der Knechtschaft auflegen. Siehe, ich, Paulus, sage euch, wenn ihr euch beschneiden lasst, so wird euch Christus nichts nützen. Ich bezeuge abermals einem jeden, der sich beschneiden lässt, dass er das ganze Gesetz zu tun schuldig ist. Ihr habt Christus verloren, die ihr durch das Gesetz gerecht werden wollt, und seid aus der Gnade gefallen. Denn wir warten im Geist durch den Glauben auf die Gerechtigkeit, auf die man hoffen muss. Denn in Christus Jesus gilt weder Beschneidung noch Unbeschnittensein etwas, sondern der Glaube, der durch die Liebe tätig ist. Ihr lieft so gut. Wer hat euch aufgehalten, der Wahrheit nicht zu gehorchen? Solches Überreden kommt nicht von dem, der euch berufen hat. Ein wenig Sauerteig durchsäuert den ganzen Teig. Ich habe das Vertrauen zu euch in dem Herrn, ihr werdet nicht anders gesinnt sein. Wer euch aber irre macht, der wird sein Urteil tragen, er sei, wer er wolle. Ich aber, liebe Brüder, wenn ich die Beschneidung noch predige, warum leide ich dann Verfolgung? Dann wäre das Ärgernis des Kreuzes aufgehoben. Sollen sie sich doch gleich verschneiden lassen, die euch aufhetzen. Ihr aber, liebe Brüder, seid zur Freiheit berufen. Allein seht zu, dass ihr durch die Freiheit nicht dem Fleisch Raum gebt, sondern durch die Liebe diene einer dem anderen. Denn das ganze Gesetz ist in einem Wort erfüllt, in dem: Liebe deinen Nächsten wie dich selbst. Wenn ihr euch aber untereinander beißt und fresst, so seht zu, dass ihr nicht einer vom anderen aufgefressen werdet.
1: Das war der Bibeltext für den heutigen Tag, entnommen aus der großen Hörbibel mit freundlicher Genehmigung der Deutschen Bibelgesellschaft. Hier noch einmal die Bibelstelle. Galaterbrief, Kapitel 5, die Verse 1 bis 15. Gedanken dazu kommen jetzt von Lydia Dummert aus Erlangen.
3: Zur Freiheit hat uns Christus befreit. So steht nun fest und lasst euch nicht wieder das Joch der Knechtschaft auflegen. Ich lese diese Worte des Paulus und in mir wird ein tiefer, langersehnter Wunsch berührt. Freiheit. Wegen schwerer Krankheit wurde ich plötzlich aus dem Leben herausgerissen und musste mit Mitte 40 einige Jahre in einem Pflegeheim verbringen. Ich fühlte mich in mehrfacher Hinsicht wie in einem Gefängnis. Mein zuvor normal funktionierender Körper war über Nacht pflegebedürftig und auf einen Rollstuhl und fremde Hilfe angewiesen. Mein Körper, den ich zuvor so selbstverständlich in seiner großartigen Funktionsweise hingenommen hatte, setzte mir deutliche Grenzen. Ich war nicht mehr frei zu gehen, zu stehen, allein zu essen oder mich zu waschen. Ich war aber auch nicht mehr frei, mein Zuhause und die Menschen, mit denen ich es teile, zu wählen. Ich musste mich wohl oder übel auch mit Menschen arrangieren, mit denen ich mich sonst nicht umgeben hätte. Ich musste mich an Regeln halten, die ich nicht selbst gewählt hatte, musste damit leben, dass jederzeit jemand, auch ohne anzuklopfen, in mein Zimmer kommen konnte. Und wenn ich hier das Wort Zuhause verwende, so vermied ich es damals fast zwanghaft, dies für meine neue Unterkunft zu verwenden. Denn diesen Ort hätte ich nie freiwillig gewählt. Doch nicht nur äußerlich und körperlich fühlte ich mich in meiner Freiheit beschnitten. Auch seelisch fühlte ich mich in meiner Freiheit bedrängt. Ich fühlte mich wie ein gläserner Mensch, der der Tatsache, dass Schweigepflicht im Heim nicht besonders hoch gehalten wurde und jeder viel zu viel Persönliches über den anderen wusste, ausgesetzt war. Heute, nach langem Warten und Kämpfen, habe ich meine körperlichen Funktionen beinahe vollständig zurückerlangt und ich habe wieder ein eigenes Zuhause. Das erfüllte mich zu Beginn mit einem großen Glücksgefühl und auch Dankbarkeit. Doch meine Psyche hatte gelitten. Zu viel war in der Vergangenheit an Schmerzhaften geschehen. Bin ich also auch jetzt noch nicht frei? Und ich frage mich, was meinte Paulus eigentlich mit Freiheit? Spricht er da von einer ganz anderen Freiheit als der, an die ich bei dem Wort Freiheit denke? Ich glaube schon. Aber was hat Freiheit mit Beschneidung zu tun? Wer sich beschneiden lässt, muss, so Paulus, das ganze Gesetz tun. Doch wer durch das Gesetz gerecht werden möchte, der hat Christus verloren und ist aus der Gnade herausgefallen. Was will Paulus damit sagen? Soll ich mich nicht an Gottes Gebote halten? Ja, wäre das sogar falsch, da ich dann sogar Christus verliere? Vielleicht hilft ja der historische Kontext. Paulus schreibt ja an eine Gemeinde in Galatien, die offenbar unter dem Einfluss steht, dass der Glaube an Christus allein nicht ausreicht. Stattdessen wurden offenkundig besonders für nichtjüdische Christen die Beschneidung und damit die Übernahme wesentlicher Elemente des jüdischen Gesetzes als Voraussetzung für die volle Zugehörigkeit zu Gottes Volk gefordert. Dahinter steht also das Grundproblem: Wird ein Mensch allein durch den Glauben an Christus gerecht oder muss er zusätzlich die Forderungen des Gesetzes erfüllen? In Vers 6 sagt Paulus dazu ganz klar: Denn in Christus Jesus gilt weder Beschneidung noch Unbeschnittensein etwas, sondern der Glaube, der durch die Liebe tätig ist. Eigentlich, so meine ich, ist diese Aussage des Paulus doch wirklich befreiend. Ich darf mich frei machen von einem religiösen Leistungsdenken. Ich muss nicht zuerst viel beten, viele gute Werke tun und regelmäßig in die Kirche gehen. Nein, allein der Glaube genügt. Das klingt doch in einer Leistungsgesellschaft, in der wir leben, beinahe befremdlich. Wenn ich mehr Gehalt oder eine höhere Position im Job möchte, muss ich dafür erst einmal etwas und vielleicht sogar mehr, als mir gut tut, leisten. Zuerst muss ich etwas investieren, bevor ich etwas bekomme. Hier scheint es aber gerade umgekehrt zu sein. Denn hier, so verstehe ich Paulus, habe ich es mit einem gnädigen Gott zu tun. Für ihn muss ich nicht in Vorleistung gehen. Mein Glaube an ihn genügt. Bedeutet das dann eigentlich im Umkehrschluss, ich kann tun und lassen, was ich will, und ich falle trotzdem nicht aus Gottes Gnade? Nein, auch dies scheint nicht Paulus Intention zu sein. Auch wenn mich Gottes Gnade freispricht, so soll diese Freiheit nicht dem Fleisch Raum geben. Fleisch meint hier aber nicht einfach den menschlichen Körper, sondern den Menschen in seiner von Gott losgelösten, selbstbezogenen Lebensweise. Freiheit meint hier also nicht Zügellosigkeit, denn es gilt das Gesetz der Nächstenliebe. Das wirkt im ersten Moment doch widersprüchlich. Zuerst stellt sich Paulus gegen eine Gesetzesgerechtigkeit, aber dann soll ich mich doch an ein Gesetz, das sogar das ganze Gesetz umfasst, halten. Aber vielleicht löst sich dieser scheinbare Widerspruch, wenn ich die Funktion des Gesetzes bei Paulus betrachte. Es geht nicht darum, ich liebe meinen Nächsten, damit Gott mich annimmt, sondern weil Gott mich in Christus angenommen hat, kann ich meinen Nächsten lieben. Und was ich für ebenfalls sehr wichtig erachte, auch mich selbst. Eigentlich sagt dieses Gebot doch auch aus, was ich aus der Psychologie kenne. Wenn ich mich selbst nicht mag und nicht gut zu mir bin, wird es schwer, sich anderen in Liebe zuzuwenden. Wenn ich mich aber wirklich als von Gott geliebten und durch seine Gnade freigesprochenen Menschen sehen kann, dann kann ich vielleicht auch ein Segen für meine Mitmenschen sein. Dies zu glauben, ist sicherlich nicht immer leicht. Aber es erscheint es mir wert.
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0: 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Es ist 12 Uhr. 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
1: Im Studio Christiane Hampe. Die Union streitet über ihren Umgang mit der AfD. Ein Knackpunkt ist die Brandmauer. Ein Konzept, das CSU-Vize Manfred Weber abschaffen will. Finn Riebesel-Freundlieb.
2: Weber sieht in der Brandmauer, also der Abgrenzung zur AfD, eine große Belastung für die Union. CDU und CSU seien so gezwungen, mit linken Parteien zusammenzuarbeiten, sagte er der Süddeutschen Zeitung. Aus der Union kommen aber auch andere Stimmen. CDU-Vize und Bundesfamilienministerin Prien hat sich zuletzt erst klar gegen die AfD positioniert. Sie hatte den Parteiausschluss von CDU-Politikern gefordert, die in Sachsen-Anhalt möglicherweise für den neuen AfD-Landtagspräsidenten gestimmt hatten.
1: US-Präsident Trump hat überraschend einen Deal mit Kreml-Chef Putin gemacht. Russland werde große Mengen Diesel in die USA und auf den Weltmarkt bringen, um die Spritpreise zu senken, so Trump. Der Deal überschattet ein Ukraine-Treffen in den USA, bei dem es um den nächsten Kriegswinter geht. Trump steht schon länger wegen der hohen Spritpreise durch den Iran-Krieg innenpolitisch unter Druck. Ein Krieg, den die USA mit ausgelöst haben. Viele süße Getränke werden wohl in Zukunft teurer. Wie die Bild schreibt, haben sich Union und SPD bei der Zuckersteuer geeinigt. Die soll ab Juli nächsten Jahres kommen und für Unternehmen gelten, die über 70.000 Liter pro Jahr abfüllen, wie zum Beispiel Coca-Cola oder auch Pepsi. Crash-Out, Rage-Bait oder Peak. Das Jugendwort des Jahres wird heute verkündet. Crash-Out bedeutet etwa die Fassung zu verlieren, wird aber oft auch ironisch benutzt. Rage-Bait sind Inhalte im Netz, die bewusst provozieren und so Reichweite schaffen sollen. Und Peak bedeutet, besser geht's nicht. In der Fußball-Bundesliga kann der FC Bayern heute die Tabellenspitze zurückerobern. Dafür muss der Rekordmeister gegen Augsburg gewinnen. Außerdem empfängt unter anderem Hoffenheim den HSV. Stuttgart ist in Paderborn zu Gast und Leipzig spielt gegen Frankfurt.
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3: Viele Wolken gibt es gerade, dazu ist es je nach Region auch mal nass. Im Süden regnet es noch eine Weile länger, später bleibt der Regen eher an den Alpen hängen. Sonst mischen sich Sonne und Wolken rein, mit einzelnen Schauern und ab und zu einem Gewitter an der Nordsee. Dazu 13 bis 19 Grad, morgen geht's ähnlich weiter mit Schauern und maximal 18 Grad.
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4: Gott hat jedem Menschen eine einzigartige und individuelle Würde gegeben. Er sieht jeden Menschen an und möchte ihm zusprechen, du bist wertvoll in meinen Augen. Diese Würde des Menschen gilt es zu schützen. In Deutschland wird diese Würde tagtäglich mit Füßen getreten, wenn Frauen ihr Dasein in der Prostitution fristen müssen. Hören Sie deshalb ein Gespräch, das ich aus Anlass des Internationalen Welttags gegen Prostitution geführt habe. Herzlich willkommen, mein Name ist Oliver Jeske und heute ist der 5. Oktober, der Internationale Welttag gegen Prostitution. Und was passt da besser, dass ich mit einem Menschen spreche, mit einem Christen, der sich inzwischen seit zwei Jahrzehnten auseinandersetzt mit dieser Problematik, der im Kampf für Frauen steht, die ihren Körper für Geld verkaufen. Gerhard Schönborn, du bist Leiter von Neustart e.V., einer Arbeit hier am Straßenstrich von Berlin. Wenn du darüber nachdenkst, ihr habt dieses Jahr 19-jährigen Geburtstag in Anführungszeichen gefeiert, eure Einrichtung, was bewegt dich dabei?
5: Zwei Dinge. Zum einen muss ich sagen, als wir gestartet haben vor 19 Jahren, war das Thema Prostitution überhaupt nicht in der Öffentlichkeit. Das hat niemanden interessiert, keine Medien, kein Fernsehsender haben darüber berichtet. Und das ist inzwischen ganz anders. Also das Thema Prostitution kommt immer wieder in die Medien. Es gibt viele Politikerinnen und Politiker, die sich dazu äußern. Die Diskussion zu dem Thema hat immens zugenommen in den letzten 10 Jahren. Und das ist schon ein Unterschied gegenüber damals. Da war das Thema Prostitution, hat niemanden interessiert. Und man kam auch nicht mit dem Thema irgendwie an, weil das war einfach kein Thema. Das ist, sagen wir mal, auf jeden Fall was sehr Positives. Dagegen, sage ich mal, oder was eher negativ ist, ist einfach, dass die Situation der Frauen, ich spreche jetzt überwiegend von Frauen, es gibt dann noch eben noch Transfrauen, aber nur eine geringe Zahl von Männern, deswegen vor allem Frauen zu 98% oder so, dass die Situation der Frauen immens sich verschlechtert hat. Also das in der Rückschau sehe ich einfach, dass der Zustand der Frauen körperlich, mental ganz sich verschlechtert hat.
6: Da sprechen wir nachher noch mal ein bisschen im Detail drüber, Gerhard. Du selbst bist nicht, was man ja zunächst vermuten könnte, von Haus aus Sozialarbeiter oder hast irgendwie einen ähnlichen therapeutischen Beruf oder so. Du hast früher, glaube ich, mal beim Zoll gearbeitet, wenn ich mich recht erinnere. Wie bist du selbst zu der Arbeit mit den Frauen hier am Straßenstrich von Berlin gekommen?
5: Bei mir in der Gemeinde war ein Gastprediger, auch aus Berlin, der sein Thema war hinter Hecken und Zäunen, so die verlorenen Seen. Also zu gucken, wo geht's Menschen ganz schlecht, die wir eigentlich übersehen. Also als erstes denkt man natürlich an Obdachlose oder Geflüchtete und ähnliche. Und das war dieser Gastprediger und diese Predigt war für mich Anlass, dass ich zu meiner Frau gesagt habe, Mensch, wir müssen raus aus der Gemeinde, wir müssen uns engagieren, wir müssen irgendwie was tun. Wir können nur in der Gemeinde sitzen und uns zurüsten lassen. Das kann man ja auch immer, aber irgendwann muss man auch, sage ich mal, mit der Rüstung rausgehen und dann wirklich in das Feld und zu den Menschen hin. Und das war so dann, dass wir gesagt haben, ja, wir müssen da schauen, wo wir uns engagieren. Und dann haben wir uns damals bei Teen Challenge Drogenarbeit angeschaut. Die hatten eine Teestube im Keller.
6: Also auch eine christliche Drogenarbeit?
5: Genau, eine christliche Drogenarbeit. Und die hatten eben so eine Teestube im Keller am Straßenstrich. Und da haben wir dann uns das angeschaut. Und für mich war am ersten Abend klar, das ist mein Platz. Ich habe zu meiner Frau bei der Heimfahrt gesagt, hier bleiben wir. Das war so, ich war vorher total skeptisch und habe immer gesagt, also wir schauen uns das an, aber mit Drogenabhängigen kann ich nicht umgehen, aber wir schauen uns das an und machen dann was anderes.
6: Wie hat deine Frau drauf reagiert? Welche war so die erste Reaktion?
5: Sie war erstaunt, weil ich eigentlich nicht so einer so bin, dass ich jetzt so von jetzt auf gleich, aber für mir war das klar, das ist so ein Couchkreis gewesen, das im Keller und dann eine Frau eben von der Straße, die saß da und ich bin dann immer ein Stückchen so etwas schüchtern näher gerückt, bis ich dann bei ihr so nah dran war und dann habe ich sie gefragt, ob sie öfters hier in der Teestube ist. Ich bin heute zum ersten Mal da und gucke mir das an. Und dann hat sie mir ihr ganzes Leben erzählt, alles, wie ihre Kinder weggenommen, wie sie kämpft mit den Drogen und allem. Und ich dachte, Mensch, das hat mich dann so bewegt, dass das dann klar war, wir suchen uns nicht was anderes, sondern das ist der Platz, wo ich jetzt sein muss.
6: Das heißt, in der ersten Zeit hast du selbst erstmal bei Teen Challenge mitgearbeitet. Wie kam es dann zu Neustart e.V., zu der Gründung eines eigenen Vereins für die Arbeit am Straßenstrich?
5: Die Arbeit von Teen Challenge blühte gerade auf, sag ich mal. Es wurden immer mehr Abende gemacht, wo wir uns um die Frauen gekümmert haben. Und dann kam die Kündigung.
6: Kündigung
5: der Räume, der Teestube und dann war das auch sozusagen ein Umbruchprozess und Teen Challenge hat sich dann auch mehr auf Prävention konzentriert und ein kleines Team, man braucht ja 7 Leute, wir haben dann gesagt, wir bleiben hier, wir gründen einen neuen Verein und machen gezielt jetzt nicht mehr nur christliche Drogenhilfe, sondern schon gezielt auf Frauen in der Prostitution. Und dann haben wir den Verein gegründet und so im doppelten Sinne, deswegen auch Neustart. Wir als Mitarbeiter haben sozusagen einen Neustart gemacht und das ist das, was wir uns eben für die Frauen wünschen. Und dann haben wir schon 4 Monate später haben wir dann Räume angemietet.
6: Das sind die Räume, in denen wir uns jetzt hier treffen?
5: Das sind die Räume. Hier war eine Kneipe drin und die Räume wurden frei und dann haben wir uns darum beworben. Und ich meine, das war auch gerade so die Phase, wo so das Rotlichtmilieu sich hat versucht auszubreiten. Dann sollte hier in der Nähe ein Laufhaus entstehen. Und aus dem ganzen Rotlicht wollten auch dann entsprechende Leute hier diese Räume haben. Und dann
6: als Bordell?
5: So als Treffpunkt irgendwie, als Animier oder also wo man in Kontakt kommt und so. Und dann hat damals der Hausverwalter gesagt, wissen Sie, Herr Schönborn, wir hatten die Wahl zwischen Himmel und Hölle und haben uns für den Himmel entschieden. Und die hatten auch gesagt, was kostet das? Wir zahlen das Doppelte.
6: Und was für Bedingungen habt ihr hier angetroffen? So eine, ich sag jetzt mal, Kneipe, die eignet sich ja wahrscheinlich nicht so 1:1, um einen schönen Rahmen für Frauen anzubieten, die letztendlich Hilfe brauchen, oder?
5: Ja, die Kneipe war so schlimm, dass auch die Frauen, die ja hier oft vor der Tür auch so standen, schon zu damaliger Zeit, dass die gesagt haben, hier in die Kneipe sind wir nicht auf Toilette gegangen. Das war alles so eklig. Wir haben da nichts angefasst. Also es war schon wirklich eine Schmuddelkneipe. Und deswegen haben wir gesagt, also die Lage ist einfach, gibt nichts Besseres so. Hier direkt sozusagen am Drehkreuz, wo die ganzen Frauen sind, direkt erreichbar. Aber wir müssen es richtig schön machen. Also haben wir alles rausgerissen, auch die Sanitäranlagen und alles rausgerissen, den Boden. Damals war ein Teppichboden drin gelegen, der nach Bier stank. Das haben wir alles rausgerissen und haben dann in Eigenarbeit dann das hergerichtet. Es hat eine ganze Weile gedauert, also gut ein halbes Jahr. Aber wir haben trotzdem hier auch schon sozusagen auf der Baustelle die Frauen empfangen. Wir haben dann immer Dreck weggekehrt, haben in der Gemeinde Essen vorbereitet und sind dann hierher gekommen. Und dann in der Bauphase kamen dann die Frauen rein und dann haben wir sie hier so bewirtet. Teilweise kamen auch Frauen, die haben dann eine Tüte Brötchen mitgebracht für unsere Ehrenamtlichen, die hier gestrichen haben und gehämmert haben. Und dann haben die hier zusammen auch unsere Mitarbeiter, die eben hier gewerkelt haben, mit ihnen gefrühstückt. So. Und es war auch ganz wichtig, dass man im Kontakt einfach zu den Frauen auch ist oder den Kontakt aufrechterhält.
6: Ich vermute mal, Gerhard, für dich war es ja eine Art Learning by Doing, sag ich mal, zu entdecken, was brauchen Frauen, die ihren Körper verkaufen müssen. Wir werden da sicherlich noch ein bisschen detaillierter drüber sprechen. Was waren damals so deine ersten Erfahrungen, Erlebnisse, die dich tief bewegt haben in der Begegnung mit den Frauen?
5: Das ist immer so die Frage, ja, was braucht man, was muss man mitbringen, was muss man gelernt haben? Ja, Sozialarbeit ist wichtig, einfach um professionelle Hilfe anbieten zu können. Die brauchen sie. Aber so.
6: Und solche Mitarbeiter habt ihr ja auch.
5: Solche Mitarbeiter haben wir. Aber gerade so für die Ehrenamtlichen ist es Wichtigste, zuhören zu können. Und ich hatte das eben, das Erlebnis mit einer Frau, die dann, wir hatten damals hier noch nicht die Räume, da waren wir noch draußen auf der Straße unterwegs und ein Mann ist an den Drogen gestorben. Wir haben dann auf dem Parkplatz sozusagen Abschiedsgottesdienst gemacht und eine der Frauen, mit der saß ich dann zusammen und wir haben dann lange geredet und sie hat mir ihr Herz geöffnet und alles, was sie bewegt. Und dann sagte sie, sag mal, wo hast denn du das gelernt? Und ich, ja, wie, was gelernt? Naja, das. Und dann sage ich, ja, das, naja, das Zuhören. Mir hat in meinem ganzen Leben noch nie jemand so zugehört wie du jetzt. Und das war für mich auch so ein erhellender Moment, eben alles, was die so mitgemacht haben in Familie und Ähnliches. Also wir schenken denn auch dann Geschenke. Und manchmal hat eine Frau gesagt, ich habe noch nie zu meinem Geburtstag ein Geschenk bekommen. Und dann wird einem klar, so aus was für Verhältnissen sie kommen, wo sie nie über sich reden konnten, nie jemanden hatten, der ihnen zugehört hat. Und deswegen sage ich auch zu unseren Ehrenamtlichen oder die bei uns mitarbeiten, und das ist ganz wichtig, zuhören zu können. Nicht jetzt gleich mit irgendwelchen Rat kommen und du musst das und das machen und so. Meistens wissen die Frauen selber, wie sie ihr Leben ändern müssen. Aber das Zuhören und sie auch in ihren Träumen, Wünschen bestätigen, das ist viel wichtiger, als einen guten Ratschlag zu haben.
6: Höre ich da so ein bisschen bei dir raus, dass letztendlich du ganz vielen Frauen begegnest, denen nie im Leben gesagt wurde, dass sie etwas wert sind und dass diese Frauen oft deshalb auch gar keine Ahnung haben, dass sie eine Würde haben, die es ihnen eigentlich ermöglichen sollte, dieses Leben, was ihre Würde ja so tief verletzt, eigentlich hinter sich zu lassen.
5: Ja, also wie wertvoll sie sind und dass sie auch irgendwie geliebt sind, das haben viele nicht erfahren. Also eher das Gegenteil davon. Also ganz schlimm Missbrauch, ganz schlimme Verhältnisse. Und es unterscheidet sich auch nicht, sind das jetzt Deutsche oder Zugewanderte aus Bulgarien oder so. Auch die sind in ihrer Familie, wo man denkt, das kann doch nicht sein. Also so behandelt worden von den Eltern wie der letzte Dreck. Hat einem mal gesagt, also so wie ich behandelt worden bin in meiner Herkunftsfamilie, so behandelt man keinen Hund. Warum haben meine Eltern mich überhaupt gezeugt und auf die Welt gebracht, wenn sie mich nicht wollten und wenn man irgendwie einen Hund besser behandelt als das eigene Kind? So, und das sind dann, also so Geschichten, das macht einem dann deutlich, welche schwierigen, schlimmen Startchancen die hatten. So, also die Frauen eben aus Osteuropa, aber auch eben so die hier in Berlin oder in Deutschland geboren wurden und dann auf Droge gekommen sind. Also die Droge ist ja bei den meisten dann genutzt worden, um was zu betäuben, Missbrauch, ganz schlimme Erlebnisse in der Kindheit. Und es ist, also ich sage immer, die Startchancen waren so schlecht und deswegen, da kommt ja auch der Start wieder vor, deswegen ja auch so ein Neustart, wie so ein Knopf, wie so ein Reset-Knopf, den es früher an einem Computer gab, einfach wieder so runterfahren und hochfahren, dass sie ein bisschen, ja, dass sie neue Chancen haben. Auch wenn natürlich das, was sie erlebt haben, nicht wirklich weg ist. So.
6: Ich vermute ja auch, die Droge ist ja oft auch Teil eines Teufelskreises. Ne? Auf der einen Seite finanziert die Prostitution die Droge und gleichzeitig ist die Prostitution nur auszuhalten durch die Droge, ne?
5: Ja, ich sage mal, die klassischen Drogenabhängigen, die wir ja zu Anfangs alle hatten, die Droge betäubt alles Erlebte, diese ganzen Erfahrungen, um das irgendwie zu überleben. Und dann muss die Droge finanziert werden und Frauen landen dann zum größten Teil in der Prostitution. Wenn man dann so abhängig ist, dann kommt man auch ganz schwer raus. Man kommt von der Droge nicht runter. Es geht nicht aufwärts, sondern es geht immer weiter abwärts. Und bei den osteuropäischen Frauen, also ich kenne viele von den Frauen, als die hierher gekommen sind, die hatten alle keine Drogen konsumiert. Bei denen ist es so, sie konsumieren, um das auszuhalten.
6: Heute im Gespräch Gerhard Schönborn. Er leitet die christliche Hilfsarbeit Neustart e.V. für Frauen, die sich in der Prostitution befinden. Hier in Berlin. Gerhard, du hast gesagt, Zuhören ist eine der wichtigsten Qualitäten, die man mitbringen sollte, wenn man bei euch mitarbeitet, ob haupt- oder ehrenamtlich. Welche Hilfe bietet ihr darüber hinaus an?
5: Also jetzt so in unseren Schichten, also im Kleinen, sag ich mal, wenn ich abends hier war, Montagabend war immer meine Schicht, dann sind ja viele obdachlos, dann habe ich eben Notunterkünfte angerufen, bei der Kältehilfe, um zu gucken. Ich habe auch Frauen, wenn sie gesagt haben, oh, ich habe so Angst, ich muss morgen zu einem Gerichtstermin. Manchmal betrifft sie selber, manchmal als Zeuge, weil ihnen Gewalt angetan worden ist oder so. Und dann einfach da zu sein, sie zu begleiten, mitzugehen oder eben anzurufen in der Notübernachtung. Das sind so ganz kleine. Und ansonsten versuchen wir sie dann in Sozialberatung zu bringen. Wir haben also mehrere Sozialarbeiterinnen und die kümmern sich um alle Anliegen, die sie haben. Ob das jetzt Bekleidung zur Schuldnerberatung ist oder eine Entgiftung oder Anbindung an eine andere Einrichtung, eine spezialisierte. Also mit allem, was sie kommen, da versuchen wir dann irgendwie Lösungen zu finden.
6: Welche Rolle spielt dabei der Glaube an Jesus Christus in eurer Arbeit? Ich glaube, dass ihr nicht einfach auf die Frauen auf den Straßen zugehen könnt und sagen könnt, hey, bekehr dich zu Jesus und dann wird dein Leben wieder gut. Ich glaube, da gucken die euch mit großen Augen an und schütteln nur den Kopf, oder?
5: Klar, weil man muss wirklich ja auf sie eingehen. Und das Erste ist, ich sag mal, wenn sie bei uns hier reinkommen, ich habe Hunger, ich brauche eine Jacke, ich habe dies und das Problem, so. Und nicht, ich komme hier rein und suche jetzt nach dem Sinn des Lebens und Gott oder so. Das kommt dann natürlich, wenn man Beziehungen aufgebaut hat, dann kommen diese Themen eher so, weil sie wissen ja auch, dass wir alles Christen sind aus unterschiedlichen Gemeinden und Kirchen und dass das ja auch unsere Motivation ist, hier zu sein, für sie da zu sein und sie wissen, die werden für ihre Hilfe nicht bezahlt, also wir jetzt als Ehrenamtliche, sondern wir sind für sie da. Und das macht ja schon einen Unterschied, auch für die Frauen zu wissen, nicht weil sie am Ende des Monats Geld auf dem Konto kriegen, deswegen kümmern die sich um uns, um mich, sondern weil wir ihnen wichtig sind. Und dann ist natürlich auch so, ja, warum sind wir hier, die wir eigentlich so ausgestoßen sind oder auf die runtergeguckt wird, warum sind wir ihnen wichtig? Und dann kommen halt auch so Nachfragen und viele Frauen haben auch einen christlichen Hintergrund. Die kommen aus Osteuropa und sind orthodoxen Glaubens oder katholisch oder so. Also die haben auch schon, ich sag mal, einen Zugang zu Glauben oder Spiritualität oder so. Also die sind dem nicht ganz so fern. Und ich glaube auch die Lebenssituation, also immer jeden Tag ums Überleben zu kämpfen, da kommt man auch mehr auf den Gedanken, nach dem Sinn des Lebens zu fragen. Und was mache ich hier eigentlich und wofür ist das Ganze und so. Und dann kommen sie schon auf uns zu und fragen uns, Mensch, ihr seid ja Christen. Und dann fragen sie nach und dann kannst du einfach auch für mich beten. Und das ist dann auch ganz unterschiedlich. Manche sagen dann, aber bitte leise. Also ich bete für mich, aber ich muss es nicht hören. So. Aber da ist schon eine Offenheit da. Und gerade wir dann, die dann ehrenamtlich im Café sind, das ist sozusagen ein Angebot, was wir in petto haben und ihnen anbieten können oder das auch nachgefragt wird. Also weil sie ja auch wissen, dass wir Christen sind und dass das uns ausmacht.
6: Und was bedeutet dein persönlicher Glaube an Jesus Christus für dich in dieser Arbeit? Ich vermute mal, du kommst ja mit sehr, sehr viel Leid in Berührung. Und manchmal stellt sich doch bestimmt die Frage, wo gehe ich eigentlich mit den Erfahrungen hin nach Feierabend? Oder wie sieht das aus bei dir?
5: Wenn wir hier die Tür zuschließen und nach Hause fahren, wir wissen...
6: Nach Feierabend? Oder wie sieht das aus bei dir?
5: Wenn wir hier die Tür zuschließen und nach Hause fahren,

0: aber es hängt nicht an uns allein. Also, dass eine Frau es schafft, wir können unseren Teil dazu beitragen, aber wir haben manchmal Frauen gehabt, wo wir gesagt haben, wir wissen nicht mehr weiter. Also wir sehen keine Lösung, keine Möglichkeit, wir können das nur abgeben an Gott und der sieht die Situation und hat andere Möglichkeiten und andere Lösungen. Und das haben wir gerade in den letzten Jahren bei ein paar Frauen wirklich erlebt, dass da nichts menschlich von uns geholfen hat, aber die sind hier rausgekommen, wirklich wie durch Wunder.
1: Magst du mal von so einem Beispiel erzählen?
0: Es sind wirklich Frauen gewesen, also eine, die hier auf der Straße, so, wenn man so drastisch sagen, am Krepieren war. Also ich bin jeden Tag hier gekommen, die ist nicht mehr von dem Platz aufgestanden, die konnte nicht mehr und wir konnten nicht mehr helfen. Sie hatte dann auch so einen Vormund und alles und haben darauf versucht einzuwirken. Und wirklich im allerletzten Moment ist sie dann hier abgeholt worden, zwangseingewiesen worden und Krankenhaus und behandelt. Und ich habe sie dann besucht und auch ihre ganzen Wunden, die sie am Körper hatte, hat sie mir gesagt, ist alles verheilt und dass sie so dankbar ist. Sie hat auch gesagt, Gott macht was, Gott wird was tun. Ich gehe jetzt nicht mit euch jetzt da mit, aber Gott wird mir helfen. Und ich sehe das schon dann alles so als Eingreifen Gottes dafür, dass das alles so geklappt hat. Und ich habe sie ja im Krankenhaus und dann später jetzt auch noch in Einrichtung, wo sie ist, besucht. Sie sagt, Gerd, ich bin so froh, dass ich weg. Ich habe neues Leben. Ich bin jetzt hier glücklich. Ich bin trotz aller Umstände, ist also eine ganz schwierige, weil sie ja wirklich hier im Sterben lag, also mit den ganzen Folgen. Aber sie ist jetzt glücklich und so dankbar, dass sie sozusagen nochmal ja so eine Rettung bekommen hat und das Ganze überlebt hat. Wirklich jeden Tag habe ich gedacht, wenn sie hier noch vor unserem Haus hier liegt, dann lebt sie noch. Wenn sie weg ist, dann weiß ich nicht, wo sie ist. So. Und sie wäre schon lange, also sie war, hat so wahnsinnig abgebaut und sie hätte das da nicht mehr lange überlebt, so.
1: Gerhard, wenn du so ein wirklich erschütterndes Beispiel einer Frau erzählst, die dermaßen, man muss es ja ganz klar sagen, von Männern ausgebeutet wurde, dann mag man kaum glauben, dass wir eigentlich in einem Land leben, hier in Deutschland, mit einer der liberalsten Gesetzgebungen rund ums Thema Prostitution. Man spricht ja davon, dass Deutschland das Bordell Europas ist. Andere Länder, auch Frankreich, wo man ja erstmal so lapidar sagt, ah, das Land der Liebe, ja. Auch andere Länder wie Frankreich haben inzwischen das sogenannte nordische Modell eingeführt, das Frauen schützt und diejenigen, die sozusagen Sex einkaufen, diejenigen sind, die sich an den Frauen ja letztendlich vergehen, unter Strafe gestellt werden. Warum sind wir so hintendran in Deutschland? Was sind die Ursachen?
0: Tja, das ist eine echt schwierige Frage. Also ja, früher hat man hier ja gar nicht über Prostitution geredet. Das war überhaupt kein Thema. Inzwischen ist es ja und inzwischen ist auch das nordische Modell in der Diskussion schon seit einigen Jahren und auch die Befürworter haben zugenommen. Ich denke mal, in der Vergangenheit, wenn von Prostitution die Rede war, dann hat man dann so Mythen verbreitet, Mensch, leicht verdientes Geld, man verdient schnell verdientes Geld, die sind alle selbstbestimmt, die wollen das gerne machen, also all solche Geschichten. Und das ist auf Augenhöhe und all sowas. Und wenn das in der Gesellschaft so lange, ja, wenn die das doch wollen und freiwillig machen, dann sollen sie das machen. So, dann muss man da nicht hingucken. So. Und dieses Ganze ist halt hinterfragt worden in den letzten 10, 15 Jahren immer mehr. Also von wegen Freiwilligkeit, das müssen wir ja hier nur gucken. Also inwieweit ist das freiwillig oder selbstbestimmt, wenn eine Frau drogenabhängig ist? Und sie

0: einfach für die Drogen alles machen muss. Wenn jemand in Armut ist und weiß nicht, wie sie den Tag überleben soll, und dann kommt ein Mann und steckt dir 10 Euro zu, damit er alles mit dir machen kann, was er will. Das hat nichts mit Selbstbestimmtheit und Freiwilligkeit zu tun, sondern die Frauen sind den Männern ausgeliefert. Und da sind wir jetzt noch nicht bei anderen Zwängen mit Zuhälterei und Menschenhandel, was ja auch ein großes Segment ist. Auch hier auf der Straße sind ja bestimmte Straßenabschnitte, die sind in der Hand von rumänischen, ungarischen, bulgarischen Zuhälter oder Zuhälterbanden. Und die Männer, denen ist das egal. Es ist ja legal. Es ist ja legal. Und dann kann ich mich da ausleben. Und so gesellschaftlich wurde das halt all das immer wieder so wieder gekaut. Und die machen das ja freiwillig. Das Illegale, das sehen wir ja nicht. Und das ist halt durchbrochen. Auch dadurch, dass immer mehr Frauen, die selber in der Prostitution waren, angefangen haben, darüber zu reden und die sagen, mir ist in der Prostitution Gewalt angetan worden. Prostitution ist Gewalt per se. Ich fühle mich jahrelang vergewaltigt, weil ich das nicht wollte. Und das Bewusstsein schon jetzt, ich sag mal, hat sich schon verändert in der Gesellschaft. Es ist nur nicht so, weil es immer noch diese Mythen gibt, na, wenn die das doch freiwillig machen und so auf Augenhöhe und oder andere Sachen, Männer brauchen das, ja, und dann braucht es eben auch die Frauen in der Prostitution. Aber es hat sich schon einiges verändert. Interessant an der ganzen Diskussion ist es eigentlich, dass also dieses nordische Modell in den Ländern, in denen es eingeführt wurde, also Schweden, Frankreich und andere skandinavische Länder oder so, das ist eigentlich immer ausgegangen eher von linken Parteien, Sozialdemokraten, Sozialisten oder so. Und in Deutschland, da ist es sozusagen allein eigentlich so die CDU, CSU, die so vorprescht. Es gibt in den anderen Parteien, bei der SPD, auch bei den Grünen kleine Gruppen. Also es gibt da überall immer so Gruppen, nennt sich dann SPD für das nordische Modell. Aber Deutschland ist da schon, fällt da schon so raus. Weil in den anderen Ländern ist es so, es ist ein Verstoß gegen die Würde der Frauen, gegen die Gleichheit der Geschlechter. All sowas, Feministinnen in Frankreich oder Schweden, für die ist es völlig klar, oder in Kanada völlig klar, Prostitution geht nicht. Also solange es Prostitution gibt, haben wir keine Gleichheit der Geschlechter. Wenn ein Geschlecht, nämlich die Männer, die Frauen kaufen können und das gesellschaftlich akzeptiert ist. Und da ist es in den Ländern eher sozusagen linkere Parteien, wo ich mir denke, klar, oder auch wenn man jetzt davon ausgeht, es wäre Arbeit, dann sind es doch katastrophale, ganz schlimme Zustände. Selbst dann müsste man sagen, also bei jedem anderen Tätigkeit, da gucken wir auf Mindestlohn, Arbeitszeiten, Gesundheitsvorsorge, alles. Das spielt ja alles in der Prostitution keine Rolle. Da müsste man auch denken, linke Parteien müssten da draufspringen und sagen, das geht gar nicht. Also Deutschland ist da schon ein Sonderfall, oder deutschsprachigen. In Österreich, Schweiz ist es so ein bisschen ähnlich. Und das ist schon außergewöhnlich, sage ich mal, dass es in Deutschland also eher so die Konservativen oder Christen sind oder eben Teile so der Feministen, die sich da stark machen.
1: Gerhard, kannst du für alle, die sich da jetzt nicht so auskennen, vielleicht noch mal so ganz knapp zusammenfassen, nordisches Modell, worum geht es dabei eigentlich zentral aus deiner Sicht?
0: Also man sagt immer, es sind so 4 Säulen. Die erste, würde ich mal sagen, ist Entkriminalisierung der Frauen. Also keine Sperrgebiete, keine Bußgelder. Nicht die Frauen machen etwas, was irgendwie sittenwidrig ist oder so, was sozusagen verfolgt werden soll. In diesen Gesellschaften wird die Menschen in der Prostitution als Opfer gesehen, denen geholfen, und nicht als Täter, sie machen da irgendwas, sondern als Opfer. Deswegen Entkriminalisierung der in der Prostitution Tätigen insgesamt. Wer sind denn eigentlich die Täter dann? Und das sind die Männer und alle, die davon profitieren. Und deswegen ist sozusagen das auch umstrittenste Prinzip des nordischen Modells, dass die Freier, also die Männer, bestraft werden und dass alle bis dahin legalen Strukturen, wie jetzt auch in Deutschland, zerschlagen werden. Also keine Bordelle, keine Profiteure. Man bekämpft viel intensiver auch die ganze Zuhälterei. Alle, die von der Ausbeutung der Frauen profitieren, werden bestraft. So. Dann geht's darum, den Frauen natürlich zu helfen. Wenn ich etwas nicht will, dann muss ich auch dagegen was tun. Das heißt, Ausstiegshilfe ist sozusagen die dritte große Säule, die mir auch ganz wichtig ist. Also, dass der Staat wirklich was unternimmt, dass sie nicht in der Prostitution bleiben müssen. In Schweden gehen Sozialarbeiter mit der Polizei, sind die unterwegs. Und wenn die dann Freier aufgreifen, die Polizei, dann ist Aufgabe der Sozialarbeiterin zu gucken, zu fragen, was sind deine Probleme, wie können wir dir helfen, weil der Staat nicht will, dass sie sich weiterhin prostituieren. Es ist dann nicht verboten, also sie können nicht belangt werden, aber der Staat sieht sich in der Verpflichtung, sie zu unterstützen, dass sie das nicht machen müssen. Und dann die vierte Säule ist Aufklärung, Prävention. Und das ist dann vor allem eine langwierige Geschichte, also dass ein gesellschaftlicher Wandel stattfindet, dass Jungs nicht aufwachsen in dem Bewusstsein, wenn ich ein sexuelles Bedürfnis habe, kann ich das einfach ausleben, dann gehe ich dahin, da steht Schaufenster, steht Open und da kann ich reingehen und meine sexuellen Bedürfnisse ausleben bei irgendwelchen Bordellen. Und das finde ich dann auch ganz wichtig, was Prävention und dieser Bewusstseinswandel angeht, weil dann reduziert sich das. In der Gesellschaft, wo das verpönt ist, und Schweden praktiziert es seit 25 Jahren, da hat es einen gesellschaftlichen Wandel gegeben. Die absolute Mehrheit der Bevölkerung, es gibt keine Partei, die es abschaffen wollen. Es ist ein Bewusstsein in der Gesellschaft, Männer haben kein Recht, gegen Geld sexuelle Handlungen an einer Frau vorzunehmen oder an sich vornehmen zu lassen. Und das ist natürlich dann dauerhaft, was dann wirklich auch Prostitution verringert. Ähnlich haben wir das jetzt in Frankreich, die haben das seit 10 Jahren, gerade jetzt dieses Jahr haben die sozusagen 10-Jähriges gehabt. Und da sieht man auch, das Bewusstsein der Menschen hat sich verändert schon in 10 Jahren. Und das ist natürlich dann langfristig das Entscheidende, dass eben man nicht aufwächst so mit dem Gedanken, wenn ich was will, dann kann ich an die Kurfürstenstraße fahren, an Straßenstrich und kann mich ausleben oder gehen in ein Bordell, sondern das ist etwas, was ein Tabu ist. Und wenn es gesellschaftlich so tabuisiert ist, dann tut auch ein großer Teil, der vielleicht denkt, ah, ich würde das gerne machen, aber macht's dann doch nicht. Weil du kannst nicht deinem Kollegen dann, wenn du ins Büro zurückkommst, sagen, Mensch, ich war jetzt gerade bei einer Prostituierten und das ist ein Unding. Und diesen gesellschaftlichen Wandel, den es in diesen Ländern der da vollzogen ist, den bräuchte es halt auch in Deutschland. Dass ein Mann hier vorbeifährt und eine Frau, die am Boden liegt, die nur die 10 Euro für einen Schuss braucht, dass er mit der machen kann, was er will.
1: Heute im ERF-Gespräch Gerhard Schönborn. Gerhard, man spürt dir ab, dass du mit ganzem Herzen einstehst für die Frauen, denen da Unrecht angetan wird, und über die Jahre bist du auch immer mehr zu einem Menschen geworden, der angefragt wird, auch aus politischen Kreisen als Experte in diesem Bereich. Und dann gibt es ja die andere Seite derer, die sagen, ja, nordisches Modell, das hat doch ein ganz großes Problem. Das schiebt doch eigentlich die gesamte Prostitution noch viel mehr in die Illegalität. Und wir haben überhaupt gar keine Kontrolle mehr darüber, was da eigentlich passiert. Was antwortest du solchen Menschen, die dir das vorhalten?
0: Also ein Dunkelfeld oder ein Untergrund gibt es eben jetzt genauso auch schon. Also es sind ja auch nur entsprechend Prostituiertenschutzgesetz ungefähr 30.000 angemeldet Frauen.
1: Also die offiziell auf Steuerkarte, könnte man sagen, sozusagen.
0: Naja, offiziell angemeldet. Erstmal nur, dass sie in der Prostitution tätig sind. Aber die Schätzungen gehen ja auf 150 bis 250.000. Also die meisten sind eben nicht angemeldet. Man kann, ich würde jetzt nicht sagen Untergrund, aber es gibt sowieso schon immer so ein Dunkelfeld. Und ich sag mal, wenn es um Minderjährige geht, ja sowieso. Also ein Dunkelfeld gibt es jetzt auch. Und wenn man jetzt den Sexkauf verbietet, wie es im nordischen Modell eben ist, dann müssen die Männer ja, wenn sie also trotz dieses Verbots Prostitution sozusagen in Anspruch nehmen wollen, müssen sie die Frauen finden. Das heißt, die müssen auffindbar sein. Es gibt nicht so einen Untergrund, der nicht sichtbar ist. Die Frauen müssen in irgendeiner Weise werben, damit die Männer wissen, wo sie hingehen. Also das geht nicht in irgendein Feld, wo es keiner mehr sieht. Also in Schweden sind ja Einheiten unterwegs, die auf der Suche sind. Die wissen ja, wo die Frauen sind und die auf der Suche nach Freier sind. Die sind ja jeden Tag da unterwegs und die finden ja auch die Freier und werden denen habhaft. Also Untergrund in dem Sinne, dass das weg ist und nichts siehst, das gibt es gar nicht. Und zumal, wenn es sich nur gegen die Männer richtet, und das hatten wir während des Prostitutionsverbots in der Corona-Zeit, dann müssen sich die Frauen auch nicht verstecken. Also Berlin war das einzige Bundesland, wo es keine Bußgelder gegen die Frauen gab. Also anfangs mal ein paar Wochen und wir hatten uns dann auch dafür eingesetzt, dass die abgeschafft werden mit zwei anderen Vereinen zusammen. Und dann gab es das eben nicht. Das heißt, wenn sie dringend Geld gebraucht haben, dann konnten sie hier auch stehen. Unser Café war ja dann zu, wir haben einen Tisch rausgestellt und haben sie versorgt. Also sie mussten keine Angst haben, sie irgendwie belangt zu werden. Und das ist auch, das war mir auch immer wichtig und das ist mir auch an dem nordischen Modell wichtig, dass es sich nicht gegen die Frauen richten, keine Bußgelder. Und wenn das nicht ist, dann müssen die sich auch nicht verstecken. Und das ist halt ein Unterschied auch gewesen zwischen Berlin und dann Städte wie Frankfurt oder Hamburg, wo Bußgelder sich gegen die Frauen gerichtet haben. Die mussten sich verstecken. Also die mussten arbeiten, weil sie überleben mussten, aber sie durften sich eigentlich auch nicht zeigen, so. Also da ist es dann natürlich anders, weil sie halt wirklich, wirklich dann etwas zu fürchten haben. Aber bei einem Sexkaufverbot müssen die Frauen ja nichts fürchten. Und dann erreicht man sie.
1: Gerhard, jetzt führen wir heute unser Gespräch in eurem Café Neustart e.V. hier an der Kurfürstenstraße. Und zur Wahrheit gehört, dieses Café ist eigentlich jetzt schon Vergangenheit. Ihr habt die Türen geschlossen, hier stehen noch ein paar Sachen, die umgeräumt werden müssen. Euch wurde gekündigt. Wie kam es dazu?
0: Ja, also die Situation am Straßenstrich war schon, also ich gerade, ich sag mal, für die Frauen schon immer sehr herausfordernd und schlimm, was sie so zu ertragen haben. Wir haben viele Frauen, die heroinabhängig waren, sind. Aber das hat sich halt in den letzten Jahren, hat sich so das ganze Umfeld verändert und vor allem die Drogen haben sich verändert. Es kam Crystal Meth dazu und dann jetzt wirklich so in den letzten Jahren vor allem Crack, Fentanyl und dann so Drogen wie Monkey und ähnliches. Und im Zuge dieser Drogen sind hier am Straßenstrich große Männergruppen sozusagen auch unterwegs, Drogenabhängige oder Crackabhängige und natürlich Dealer, oft selber drogenabhängig. Also, dass hier die Frauen in der Prostitution nur sind und drogenabhängig, das war früher so, jetzt ist hier unterwegs ganz viele Männer, die natürlich auch von den Frauen profitieren, weil sie den Drogen verkaufen können, weil sie sich als Zuhälter aufspielen und als Bewacher oder wie auch immer. Und die ganze Szene ist also von Männern jetzt dominiert, die hier rumhängen, die auch obdachlos sind und Drogen konsumieren und die Dealer und es hat es alles verändert. Und die Drogen sind einfach von ihrem Wirkung noch verheerender als Heroin schon. Die zerstören die Persönlichkeit. Sie bringen die Frauen auch dazu, dass sie gar nicht mehr Herr oder Frau ihrer Lage sind. Sie wissen oft nicht, was sie tun. Sie werden wirklich noch viel radikaler zerstört. Wir haben hier Frauen, also ein großes Problem war Gewalt, dass sie einfach nicht mehr sich im Zaun haben und gewalttätig sind. Das passiert dann ganz schnell. Also die Zustände haben sich einfach so drastisch verschlimmert. ich das nie gewagt hätte zu denken. Es ist also ganz krass, weil die Frauen dann auch unter ihrem Drogeneinfluss einfach Passanten angreifen, schlagen, spucken. Sie verwahrlosen immer mehr. Also früher, dann werden irgendwo zum Imbiss gegangen, auf Toilette. Jetzt passiert es in aller Öffentlichkeit. Also es ist so ein bisschen, wie man es manchmal aus Dokus aus den USA kennt, mit Fentanyl, oder da gibt's ja so den Begriff der Zombie-Droge, weil die Menschen so zerstört werden. Und also diese Drogen sind bei uns angekommen und die zerstören in einer so krassen Weise die Frauen, dass es schwierig wurde, auch hier im Café. Wir mussten immer wieder jetzt Hausverbote aussprechen, immer wieder, weil die Frauen gewalttätig geworden sind gegen andere Frauen, auch gegen unsere Mitarbeiterinnen und so. Gewalt hat einfach zugenommen und eben, wie gesagt, die Männer, die hier rumhängen, der offene Drogenkonsum, der Lärm, der Müll, also dieser ganze Kiez ist wirklich so runtergekommen, dass dann auch hier die Anwohner der Häuser, auch wo wir jetzt sind, gesagt haben, das geht so nicht mehr. Und dann hat mich dann im April die Hausverwaltung angerufen, dass es ihnen total leid tut und so. Sie haben immer wir mussten alle 3 Jahre einen Mietvertrag immer verlängern, so, und es ging alles immer problemlos und sie haben nie darüber nachgedacht, das nicht zu machen, weil sie unsere Arbeit immer wichtig fanden und auch jetzt noch wichtig fanden, aber die gesagt haben, natürlich sind wir, und das im gleichen Haus ist noch eine Einrichtung, eine säkulare, dass wir natürlich auch Anziehungspunkt sind. Ist auch klar, weil bei uns kriegen sie Essen, kriegen sie Getränke, das ist ein Treffpunkt. Aber halt durch diese Veränderung sind halt diese ganzen Dealer und andere Drogenabhängigen, die hängen hier auch rum. Die versperren die Hauseingänge und konsumieren offen. Und dann, sie haben halt gesagt, wir erhoffen uns einfach, dass wenn die beiden Einrichtungen, Neue Stadt und die andere Einrichtung, nicht mehr hier sind, dass es für die Anwohner einfacher ist, hier zu leben. So, das sehe ich ja. Auch in unserer Arbeit haben die Belastungen ja zugenommen. Also ein Beispiel, was das hier symbolisiert. Wir haben immer schöne Porzellanteller, Tassen gehabt. Wir haben das Anfang des Jahres, haben wir das ganze Geschirr ausgetauscht gegen schön aussehende Melamin, Tassen und Teller.
1: Die also runterfallen können oder gegen die Wand geschmissen werden können.
0: Ja, vor allem, um die Verletzungsgefahr zu reduzieren. So. Also, von daher, ich habe da vollstes Verständnis. Ich weiß nicht, ob es besser wird. Wir waren und sind wichtig, auch die andere Einrichtung wichtig für das Überleben auch der Frauen und für die da zu sein. Aber ich kann natürlich die Eigentümer auch verstehen, dass sie ja auch die überwiegende Zahl der Mieter auch im Auge haben müssen. Und wir haben selber auch eine Mieterin, die ich seit 18 Jahren, seit wir hier in den Räumen sind, kenne und die auch gesagt hat, Mensch, damals die Frauen, mit denen konnte man sich unterhalten. Die ist auch manchmal mit hier reingekommen. Das war alles so eine gemütliche Atmosphäre. Und es hat sich halt einfach so verändert drastisch.
1: Aber bei allem gibt es auch eine gute Nachricht. Neustart e.V. ist nicht Geschichte. Ihr habt das ganz bewusst, diese Herausforderung, erstmal nach neuen Räumen suchen zu müssen, auch als Chance begriffen oder ja, als Chance, als Herausforderung oder als Chance, die Gott euch irgendwo vor die Füße gelegt hat, ne?
0: Ja, und also wir waren schon auf der Suche. Wir haben ja in Berlin-Neukölln eine Ausstiegswohnung und wir hatten eigentlich so die Überlegung, in Neukölln eine Beratungsstelle zu eröffnen. Und deswegen waren wir eigentlich auf der Suche nach Räumen in Neukölln. Und ich war dann auch schon auf den einschlägigen Immobilien-Plattformen. Und habe da auch dann eben als Suchbegriff Neukölln und dann 5 Kilometer im Umkreis angegeben. Und dann wurden mir Räume angezeigt in Schöneberg, wo wir jetzt auch der Straßenstrich ist, ein Stückchen weiter weg. Und da dachte ich, ja, also so preislich gut. Der Grundriss, toll, also würde alles gehen, aber wir wollten ja nach Neukölln. mit der Beratungsstelle und dann habe ich das sozusagen ad acta gelegt. Und einen Tag drauf kam der Anruf, dass der Mietvertrag nicht verlängert wird. Und während des Gesprächs rattert es bei mir und dann hatte ich so im Kopf, Mensch, da war doch gestern was, da kam doch gestern eine Mail mit Räumen in Schöneberg. Und also nach dem Gespräch mit der Hausverwaltung war ich dann zu Hause und habe das rausgesucht, Besichtigungstermin ausgemacht. Und dann hatten wir die Besichtigung und haben eben gesagt, dass wir eine Frauenberatungsstelle da machen wollen. Und dann war da gleich offene Türen. Zum 1. Mai haben wir dann da einen Mietvertrag gekriegt, ganz schnell. Und für uns war dann klar, wir trennen, sage ich mal, unsere Arbeit, die wir jetzt hier gemacht haben. Ich habe manchmal gesagt, wir machen hier Ausstiegsarbeit und Überlebensarbeit, also Überlebenshilfe. Und das trennen wir halt jetzt. Wir machen eine Beratungsstelle, die ist abseits, also in Schöneberg abseits vom Straßenstrich. Da arbeiten wir weiter mit den Frauen, mit denen man arbeiten kann, die auch zu Terminen kommen können. Und die Überlebenshilfe, die müssen wir halt mobil dann machen, wenn das Café eben nicht mehr ist. Am Montag hatten wir unsere letzte Schicht und jetzt sind wir am Ausräumen. Gestern haben wir einen großen Teil und jetzt die ganzen nächsten Tage oder zwei Wochen noch werden wir dann da räumen. Aber wir machen weiter. Wir stärken, sage ich mal, den Bereich der sozialen Arbeit. Wir machen dort auch Angebote, Gemeinschaftsaktivitäten für die Frauen, dass die Frauen weiterhin einen Ort haben, wo sie sich austauschen können, einfach sein können, hinkommen und essen und Spiele spielen oder was auch immer sie auf dem Herzen haben. Wir haben jetzt schon zweimal das gemacht und die Frauen so ein bisschen gefragt, was sie sich vorstellen, was sie sich wünschen für so einen Treffpunkt. Und gleichzeitig werden wir dann hier, das sind wir jetzt noch gerade am Schauen, weil wir ein Fahrzeug brauchen eigentlich, um hier Beratung dann auch vor Ort am Straßenstrich durchführen zu können. Und ich sag mal eben Überlebenshilfe, jetzt im Winter dann Mützen, Schals, Handschuhe und Essen verteilen. Also wir wollen auf jeden Fall hier bleiben, verstärkt auf der Straße dann, aber die professionelle Hilfe ist ein Stückchen weiter weg und auch dann das, was wir auch hier früher im Café gelebt haben, das Miteinander, so dass die Frauen spüren, dass sie uns wichtig sind und weiterhin wichtig sind. Deswegen solche Angebote dann.
1: Ja, Gerhard, ganz herzlichen Dank für das Gespräch. Die Arbeit von Neustart e.V., sie geht weiter. Das ist die gute Nachricht, worüber wir uns freuen dürfen. Und ich glaube auch, dass ihr viel Gebet und natürlich auch materielle Unterstützung gebrauchen könnt in eurer Arbeit, wenn wir sie ein bisschen, ja, neugierig ist vielleicht fast schon untertrieben, wenn wir sie angezündet haben für das Anliegen, das, denke ich, du, Gerhard, heute so mit viel Herzblut rübergebracht hast, dann schreiben Sie uns einfach eine E-Mail an studio@erfplus.de. Wir leiten Ihre Reaktion, Ihre Anfrage oder was auch immer es ist, gerne an Gerhard Schönborn weiter. Nochmals ganz lieben herzlichen Dank, Gerhard, und weiterhin Gottes Segen für die wichtige, wichtige Arbeit, die ihr hier in Berlin tut.
0: Vielen Dank.
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2: Im Studio Christiane Hampe. Die Union streitet über ihren Umgang mit der AfD. Ein Knackpunkt ist die Brandmauer. Ein Konzept, das CSU-Vize Manfred Weber abschaffen will. Finn Riebesel-Freundlieb.
3: Weber sieht in der Brandmauer, also der Abgrenzung zur AfD, eine große Belastung für die Union. CDU und CSU seien so gezwungen, mit linken Parteien zusammenzuarbeiten, sagte er der Süddeutschen Zeitung. Aus der Union kommen aber auch andere Stimmen. CDU-Vize und Bundesfamilienministerin Prien hat sich zuletzt erst klar gegen die AfD positioniert. Sie hatte den Parteiausschluss von CDU-Politikern gefordert, die in Sachsen-Anhalt möglicherweise für den neuen AfD-Landtagspräsidenten gestimmt hatten.
2: Die Bauindustrie warnt vor den Enteignungsplänen der Linken in Berlin. Banken halten sich schon jetzt mit Krediten zurück und Investoren springen ab, sagte Bauindustriepräsident Demuth der Neuen Osnabrücker Zeitung. Die Linke, Wahlsieger in Berlin, will große Immobilienkonzerne vergesellschaften. Crashout, Ragebait oder Peak. Eins davon wird das Jugendwort des Jahres. Auf der Frankfurter Buchmesse wird heute der Sieger verkündet. Silas Quiring erklärt uns die Finalisten.
4: Ich gehe crash out. Damit drückt man aus, dass man quasi die Fassung verliert. Oft wird das aber auch ironisch verwendet bei eigentlichen Kleinigkeiten. Ragebait meint Kommentare oder andere Inhalte im Netz, die bewusst provozieren sollen, meist weil das Interaktionen und damit mehr Reichweite schafft. Wer etwas als Peak bezeichnet, also Englisch für Gipfel oder Spitze, der sagt, besser geht's nicht. Der Nonsensbegriff 6-7 hatte es bei der Langenscheid-Abstimmung überraschend nicht unter die Top 3 geschafft.
2: Was der Dieseldeal von US-Präsident Trump und Kreml-Chef Putin wirklich bringen wird, ist fraglich. 300.000 Tonnen Diesel will Russland in diesem Monat liefern, klingt viel. Zahlen der US-Energiebehörde zeigen aber, diese Menge würde allein in den USA gerade mal für 14 Stunden reichen. In der Fußball-Bundesliga kann der FC Bayern heute die Tabellenspitze zurückerobern. Dafür muss der Rekordmeister gegen Augsburg gewinnen. Außerdem empfängt unter anderem Hoffenheim den HSV. Stuttgart ist in Paderborn zu Gast und Leipzig spielt gegen Frankfurt.
1: 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Und jetzt das Wetter auf ERF Plus.
5: Viele Wolken gibt es noch und ab und zu regnet es auch mal. Richtung Alpen kann später sogar noch ein Gewitter mit dabei sein. Sonst zeigt sich zwischendurch auch die Sonne und die Höchstwerte liegen bei 13 bis 19 Grad. An der Küste und in den Bergen kann es dazu stürmisch werden. Morgen geht's mit Sonne und Wolken weiter. Immer mal wieder mit Schauern. Maximal 12 bis 18 Grad sind drin.
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1: Es gibt so Sätze, die klingen erstmal stark und entschlossen. Durchhalten, dranbleiben, nur fest genug daran glauben, dann wird das schon. Solche Lebensweisheiten hört man gern von Menschen, die es angeblich geschafft haben. Wenn ich ehrlich bin, finde ich manches daran ziemlich unerfreulich. Denn so einfach ist das Leben nicht. Nicht jeder Wunsch erfüllt sich nur deshalb, weil ich hartnäckig genug bin. Nicht jedes Ziel erreiche ich, wenn ich mich nur fest genug verbeiße. Solche Parolen können sogar ziemlich zynisch wirken. Aber es gibt etwas, bei dem sich dranbleiben wirklich lohnt. Jesus Christus sagt seinen Anhängerinnen und Anhängern, wie wichtig es ist, beständig zu beten und nicht aufzugeben. So steht es im Lukas-Evangelium Kapitel 18. Bemerkenswert daran finde ich, Jesus ruft nicht dazu auf, sich an irgendeinem Lebenstraum festzukrallen. Er lädt dazu ein, im Gespräch mit ihm zu bleiben. Immer wieder. Auch dann, wenn noch keine Antwort da ist. Auch dann, wenn ich müde werde. Auch dann, wenn ich versucht bin, zu denken, es bringt doch sowieso nichts. Genau da beginnt Vertrauen. Beten heißt nicht, dass ich Gott unter Druck setze. Beten heißt, ich bleibe mit dem, was mich bewegt, bei ihm. Ich höre nicht auf, ihn zu suchen. Vielleicht ist das viel realistischer und viel stärker als alle Durchhalteparolen dieser Welt. Womit sollten Sie heute nicht aufhören, sondern gerade erst anfangen? Wie wäre es mit einem Gebet?
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1: Im Studio Holger Dilk. Die Union streitet über ihren Umgang mit der AfD. Ein Knackpunkt ist die Brandmauer, ein Konzept, das CSU-Vize Manfred Weber abschaffen will. Finn Rebesell, Freundlieb.
2: Weber sieht in der Brandmauer, also der Abgrenzung zur AfD, eine große Belastung für die Union. CDU und CSU seien so gezwungen, mit linken Parteien zusammenzuarbeiten, sagte er der Süddeutschen Zeitung. Aus der Union kommen aber auch andere Stimmen. CDU-Vize und Bundesfamilienministerin Prien hat sich zuletzt erst klar gegen die AfD positioniert. Sie hatte den Parteiausschluss von CDU-Politikern gefordert, die in Sachsen-Anhalt möglicherweise für den neuen AfD-Landtagspräsidenten gestimmt hatten.
1: Was der Dieseldeal von US-Präsident Trump und Kreml-Chef Putin wirklich bringen wird, ist fraglich. 300.000 Tonnen Diesel will Russland in diesem Monat auf den Weltmarkt bringen. Allein in den USA würde diese Menge aber gerade mal für etwa 14 Stunden reichen. Mit dem Deal will Trump die hohen Spritpreise noch vor den Kongresswahlen senken. Daraus wird aber so nichts, sagt der Politikwissenschaftler Thomas Jäger bei NTV.
3: Trump will eine Erwartung verkaufen. Nämlich die Wähler sollen denken, ja, das kommt dann nachher schon. Trump hat's versprochen, wie wir ja auch alle $5,000 bekommen, wenn die Republikaner die Wahl gewinnen. Nein, das wird alles nicht geschehen.
1: Die Bauindustrie warnt vor den Enteignungsplänen der Linken in Berlin. Banken halten sich schon jetzt mit Krediten zurück und Investoren springen ab, sagte Bauindustriepräsident Demuth der Neuen Osnabrücker Zeitung. Die Linke, Wahlsieger in Berlin, will große Immobilienkonzerne vergesellschaften. Für Restaurants, Imbisse und Co. sollten Lebensmittelkontrollen bundesweit einheitlich sein. Das fordert der Bundesverband der Lebensmittelchemiker. Ohne gemeinsame Vorgaben befürchtet er weniger und schlechtere Kontrollen. Schon wieder hat sich ein KI-Modell der Firma Anthropic selbstständig gemacht. Die künstliche Intelligenz hat einen falschen Hinweis zu einem Mordfall in die Polizei von Philadelphia geschickt. Außerdem soll sie Visa-Anträge erstellt und beim US-Außenministerium eingereicht haben. In der Fußball-Bundesliga kann der FC Bayern heute die Tabellenspitze zurückerobern. Dafür muss der Rekordmeister gegen Augsburg gewinnen. Außerdem empfängt unter anderem Hoffenheim den HSV. Stuttgart ist in Paderborn zu Gast und Leipzig spielt gegen Frankfurt.
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4: Viele Wolken gibt es noch und ab und zu regnet es auch mal. Richtung Alpen kann später sogar noch ein Gewitter mit dabei sein. Sonst zeigt sich zwischendurch auch die Sonne und die Höchstwerte liegen bei 13 bis 19 Grad. An der Küste und in den Bergen kann es dazu stürmisch werden. Morgen geht's mit Sonne und Wolken weiter, immer mal wieder mit Schauern. Maximal 12 bis 18 Grad sind drin.
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Ich öffne mich dem Leben, schau mir Schönes an, und mein Herz wird ganz weit. 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
1: Wow, das kenne ich ja gar nicht von dir, staunt eine Freundin, als sie meine frisch gemachten Fingernägel sieht. Stimmt, so kennt sie mich nicht. Das ist neu für sie. Sie hat mich bisher auf eine andere Art, in einem anderen Kontext kennengelernt. Sie kennt nur einen Teil von mir, nicht alles. Unterschiedliche Menschen in meinem Leben kennen unterschiedliche Facetten von mir. Haben Sie das auch schon einmal erlebt, dass Sie jemand total überrascht hat? Ich finde solche Überraschungen spannend, da sie mir zeigen, dass ich eine Person nicht so gut kenne, wie ich dachte. Und dass es noch viel zu entdecken gibt. Im heutigen Lehrtext der Herrnhuter Brüdergemeinde erleben die Jünger von Jesus eine solche Überraschung. Sie sind vermutlich schon einige Monate mit Jesus unterwegs. Sie haben ihn predigen hören, er hat sie in Geheimnisse eingeweiht und ihnen Gleichnisse erklärt. Sie haben gesehen, wie er heilt und Menschen von bösen Geistern befreit. Sie waren dabei, als Jesus sich mit Pharisäern und Schriftgelehrten auseinandergesetzt hat und einem gelähmten Mann seine Schuld vergeben hat. Und dann sind da natürlich noch die vielen Momente, von denen die Bibel uns nichts berichtet. Die Gespräche auf staubigen Straßen zum Beispiel. Gemeinsame Abende, ruhige Morgenstunden. Ich glaube, dass die Jünger Jesus in dieser Zeit schon relativ gut kennengelernt haben. Und sie sehen, wie andere auf ihn reagieren. Die Zuhörer seiner Predigten, die Schriftgelehrten, die ihn herausfordern, die Kranken, die Heilung suchen und die bösen Geister, die ganz genau wissen, wer Jesus ist. Und doch werden die Jünger überrascht. Nach einem langen Tag, an dem Jesus das Volk lehrt, setzen sie mit einem Boot auf die andere Seite des Sees über. Jesus schläft. Ja, auch die Seite kennen sie von ihm, die des müden Messias. Doch während der Überfahrt fängt es plötzlich an zu stürmen, und zwar richtig. Ängstlich wecken die Jünger Jesus. Er ist der Einzige, der in dieser Notsituation helfen kann. Ich frage mich, was die Erwartung der Jünger ist, als sie Jesus wecken. Oder ob sie einfach nur hoffen, dass er irgendetwas macht, weil sie angesichts der immer höher schlagenden Wellen machtlos sind. Jesus handelt. Offensichtlich anders, als die Jünger erwarten, denn die sind komplett baff. Jesus spricht zum Sturm. Jesus sagt dem Sturm, dass er still sein soll. Und es funktioniert. Der Wind hört auf, die Wellen werden ruhig. Die Gefahr ist vorüber, von jetzt auf gleich. Und jetzt ist Jesus erstaunt vom Staunen seiner Jünger. Ihr kennt mich doch. Aber die Jünger merken in diesem Moment, dass sie Jesus soeben noch einmal anders, tiefer, größer, mächtiger kennengelernt haben. Im Markus-Evangelium steht, die Jünger sprachen untereinander, wer ist der, dass ihm Wind und Meer gehorsam sind? Die Jünger sind von Jesu Macht überrascht. Sie hatten ihn in eine Schublade gesteckt, die mitten auf dem See Genezareth gesprengt wird. Während ich das lese, frage ich mich, wann habe ich zum letzten Mal meine Schublade von Jesus sprengen lassen? Wann bin ich überhaupt zu ihm gekommen, wie die Jünger in dieser Nacht? Wann habe ich ihn geweckt mit einer diffusen Idee von Hilfe? Wann habe ich ihm zuletzt so etwas richtig Großes zugetraut? Dieser Text heute ist eine Erinnerung für mich, mich immer wieder von Jesus überraschen zu lassen, immer wieder danach zu fragen, ihn besser kennenzulernen. Wie ist das bei Ihnen? Wann hat Jesus Sie das letzte Mal überrascht? Ich glaube, es gibt noch viel zu entdecken und zu erleben.
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0: 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Es ist 15 Uhr. 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
1: Im Studio Holger Dilk. In der Union wird mal wieder über die Brandmauer zur AfD diskutiert. CSU-Vize Manfred Weber findet, das Konzept ist gescheitert und eine Riesenbelastung. Die Union sei so gezwungen, mit linken Parteien zusammenzuarbeiten, sagte Weber der Süddeutschen Zeitung. Aus der Union kommen aber auch andere Stimmen. CDU-Vize und Familienministerin Prien hat sich zuletzt erst klar gegen die AfD positioniert. Sie hatte den Parteiausschluss von CDU-Politikern verlangt, die in Sachsen-Anhalt möglicherweise für den neuen AfD-Landtagspräsidenten gestimmt hatten. US-Präsident Trump sorgt mit seinem Kraftstoffdeal mit Russlands Präsident Putin einmal mehr für Furore. 300.000 Tonnen Diesel wollen die Russen in diesem Monat für die USA und den Weltmarkt bereitstellen. Klingt ja an sich erst einmal viel. Tom Husson.
2: Ja, aber das ist es eigentlich gar nicht, denn allein die USA verbrauchen sehr viel Diesel. Dort würden die 300.000 Tonnen gerade mal für 14 Stunden reichen. Das zeigen Zahlen der US-Energiebehörde. Die hohen Spritpreise setzen Trump vor den Kongresswahlen immer mehr unter Druck. Er muss liefern. Kritik an dem Trump-Putin-Deal kommt vor allem aus der Ukraine. Solche Geschenke an Putin würden den Krieg nicht beenden, sagte der ukrainische Präsident Zelensky.
1: Das Jugendwort des Jahres steht fest. Ragebite ist es geworden. Das hat der Langenscheid Verlag mitgeteilt. Ragebite steht für Inhalte im Netz, die bewusst provozieren und so Reichweite schaffen sollen. Unter den Finalisten waren auch Crashout und Peak. Eine KI des US-Unternehmens Anthropic hat einen falschen Hinweis zu einem Mordfall an die Polizei geschickt. Passiert ist das Ganze schon im Juli. Anthropic hatte es aber erst später bemerkt. In letzter Zeit kommt es immer wieder vor, dass sich KI selbstständig macht. In der Fußball-Bundesliga wollen die Bayern den Patzer von Dortmund heute ausnutzen. Gewinnt der Rekordmeister in Augsburg, ist er wieder Tabellenführer. Anstoß ist um 15.30 Uhr. Zeitgleich empfängt unter anderem Mainz Leverkusen und Union Berlin spielt gegen Elversberg. Im Abendspiel muss Frankfurt in Leipzig ran.
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2: Viele Wolken gibt es noch und ab und zu regnet es auch mal. Richtung Alpen kann später sogar noch ein Gewitter mit dabei sein. Sonst zeigt sich zwischendurch auch die Sonne und die Höchstwerte liegen bei 13 bis 19 Grad. An der Küste und in den Bergen kann es dazu stürmisch werden. Morgen geht's mit Sonne und Wolken weiter, immer mal wieder mit Schauern. Maximal 12 bis 18 Grad sind drin.
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4: Kurzfristig kommt es im Lesezeichen zu einer Programmänderung. Wir wiederholen in dieser Woche eine Reihe aus dem vergangenen Jahr.
5: Als Hallig-Pastorin ist Gertrude von Holt bekannt geworden. Mit 61 Jahren wird sie Seelsorgerin auf der Hallig-Hooge, einer kleinen Marschinsel im nordfriesischen Wattenmeer. Als Laienpredigerin hält sie in der kleinen Kirche St. Johannes Gottesdienste, tauft, traut und beerdigt. Auch noch im Ruhestand lebt Gertrude von Holt auf Hooge. Sie ist ein echtes Nordlicht, liebt das Meer, den Wind und die Weite. Ihren 70. Geburtstag verbringt sie als Passagierin auf einem Containerschiff. Was sie auf dieser zweimonatigen Reise erlebt hat und wie sie wieder heimgekehrt ist, das erzählt sie in ihrem Buch Auf hoher See. Heute lesen wir daraus vor. Ahoi, sagt Kai-Uwe Wojcak. Gertrude von Holt wird 1948 auf der Nordseeinsel Pellworm geboren. Als Kind verbringt sie die Ferien bei ihren Großeltern auf der Hallig-Hooge. Rund 100 Bewohner leben auf dem ca. 16 Hektar großen Eiland. Ihre Häuser stehen auf Warften, also auf aufgeschütteten Hügeln zum Schutz vor Sturmfluten. Gertrude erinnert sich gern an diese unbeschwerten Sommer. Später studiert sie, heiratet und bekommt Kinder. Doch ihr Leben ist von schweren Verlusten überschattet. Der Unfalltod ihres Bruders, der Tod ihres Sohnes und das Scheitern ihrer Ehe. Trost findet sie bei Gott. Sie lässt sich zur Lektorin und Prädikantin ausbilden und hält Gottesdienste auf Plattdeutsch. Als 2009 eine Vertretung für die Pfarrstelle auf der Hallig-Hooge gesucht wird, zieht Gertrude von Holt auf das kleine Eiland. Von ihrem Leben zwischen Himmel und Nordsee erzählt sie in ihrem Bestseller »Die Hallig-Pastorin«. Im Juli 2025 ist im Bene Verlag das zweite Buch der Autorin erschienen, »Auf hoher See«. Mit einem Augenzwinkern berichtet Gertrude von Holt von rauen Seeleuten, stürmischer See und der Faszination ferner Küsten. Simone Nickel liest jetzt daraus vor.
4: Ich wurde im Januar 1948 geboren. Mein Sternzeichen wäre ein Steinbock, dem man die Eigenschaften bodenständig und erdverbunden zuschreibt. Aber diese Eigenschaften passen nicht so richtig zu mir. Mein Element ist das Wasser. Ich bin mit dem Meer verbunden. Geboren wurde ich auf einer Nordseeinsel und auf einer Hallig lebe ich. Die Hallig-Hooge, auf der ich als Kind immer wieder bei meinen Großeltern zu Gast war, ist heute meine Heimat. Die Geschichten meiner Ahnen fließen durch meine Seele. Als Kind spaddelte ich stundenlang im Wasser, bis ich blau und verschrumpelt war. In den Ferien begleitete ich meinen Vater, wenn er mit seinem Schiff durchs Wattenmeer fuhr. Ich war sein Bootsmädchen. Im Studium arbeitete ich als Schiffsköchin und als 70-Jährige unternahm ich eine mehrwöchige Reise auf einem Containerschiff. Das Meer begleitet mich in all seinen Formen, brüllend, spiegelblank, verlockend, unendlich, abweisend, aber nie beängstigend. Brüllend, wenn der Sturm es in seiner Gewalt hat. Spiegelblank an Tagen, an denen alles zur Ruhe kommt. Verlockend, wenn die kleinen Wellen wie eine Melodie an den Steindeich plätschern. Unendlich, wenn Himmel und Meer am Horizont verschwimmen. Abweisend, wenn das Grau den Himmel nach unten verwehrt. Und doch, seit Kindertagen wie ein liebgewordener Freund.

Gedankenlose Jugend. Auf den halligen Hoge und Langeneß, Frühherbst 1950. Ich bin 2 Jahre alt. Wenn meine Eltern unterwegs sind, geben sie mich bei meiner Großmutter ab. Mein Vater ist selbstständig als Schiffer und meine Mutter begleitet ihn oft. Diesmal sind sie unterwegs, um Grant für die Straßenbefestigung zu holen. Meine Eltern fahren mit der Meta, einem Holzschiff, das schon meinem Großvater gehört hatte. Das Schiff ist klein, handlich, stabil und noch wichtiger, es sichert meinem Vater das Einkommen. Das Schiff ist etwa 12 Meter lang und sein Laderaum umfasst 6 Kubikmeter. Das Ruderhaus steht auf einer quadratischen Fläche von 1,5 Meter. Es ist so klein, dass sich ein erwachsener Mensch darin gerade einmal umdrehen kann, wenn er am Steuer steht. An diesem Herbsttag steuert mein Vater das Schiff bei überraschend gutem Herbstwetter zum Mittelloch, einer Sandbank aus grobem Kies. Sie liegt zwischen Amrum und Föhr. Luftlinie sind es nur ungefähr 60 Kilometer, aber für ein kleines Schiff auf seiner Route ist es ein weiter Weg. Mein Vater fährt die Sandbank so an, dass die Meta bei Ebbe trocken fällt. Erst dann beginnt er, das Schiff mit Grant zu beladen, nur mit Hand und mit seiner Körperkraft, Schaufel für Schaufel. Es ist harte Knochenarbeit. Meine Mutter versorgt ihn zwischendurch mit Tee und Broten, ansonsten sitzt sie an Deck und genießt den sonnigen Tag. Als es dämmert, ist der Laderaum mit Grant beladen und auch auf dem Deck erhebt sich ein Haufen aus Sand, Muscheln und Schlick. Nur langsam kommt das überladene Schiff in Bewegung und dreht ab in Richtung Hoge. In der Dämmerung zeigt sich das wahre Herbstwetter. Es frischt auf und die Meta holt Wasser. Es schwappt durch die Tür ins Ruderhaus, auf der einen Seite rein, auf der anderen raus. Vater hält in der einen Hand das Ruder, mit der anderen drückt er die Lenzpumpe auf und nieder. Mutter braucht beide Hände, um sich an der Ruderbank festzuhalten. Der Wind verwandelt sich in einen brüllenden Sturm. Er türmt Wellen mit gewaltigen Schaumkronen auf. Die Meta schlingert wie ein Ping-Pong-Ball dazwischen. Wasser dringt von allen Seiten auf das Schiff. Meine Mutter hat längst die Orientierung verloren. Sie hofft und betet, dass sie sicher ankommen. Plötzlich verliert der Sturm an Wucht. Das Wasser wird ruhiger und die Meta läuft ganz langsam und gezielt in einen Wasserlauf. Dieser Priel heißt Ilef und er mündet in einem kleinen Hafen auf Langeneß. Mein Vater hat die Orientierung nicht verloren und er weiß, was jetzt zu tun ist. Einen sicheren Hafen suchen. Langeneß liegt 6,5 Seemeilen nördlich von Hoge. Um nach Hoge zu kommen, würde es noch etwas mehr als 1,5 Stunden dauern. Da ist der kleine Hafen auf Langeneß schon besser. An der Hafenkante steht ein Mann mit einer Tranfunzel, der die Leine entgegennimmt und das Schiff festmacht. Keiner sagt ein Wort. Man versteht sich auch so. Selbst als sie gemeinsam zum Haus von Lorenz gehen, schweigen sie. Was sollen sie auch sagen? In einem Lukebett schlafen meine Eltern tief und lang und erst am nächsten Morgen versucht man, bei meinem Großvater anzurufen. Es wäre zwecklos gewesen, es nachts zu versuchen. Denn die Dame vom Amt, die Verbindungen in der Telefonzentrale stöpselt, schläft dann. Die ganze Nacht lang war mein Großvater immer wieder in die Warft gelaufen, um nach der Meta Ausschau zu halten. Er musste annehmen, dass sie in Seenot geraten war. Große Erleichterung, als er endlich seinen Sohn am anderen Ende der Leitung hört. Nach dem Frühstück fahren meine Eltern fröhlich und ausgeschlafen nach Hoge. Mein Vater ist noch öfter in Bedrängnis geraten, weil er seine Schiffe grundsätzlich überlud und dann die Luken nicht schloss. Einmal soffen er und mein Bruder tatsächlich ab, allerdings nur mit erheblichen Materialschäden. Mein Vater war immer risikofreudig.
denn er kannte das Wattenmeer und vertraute auf sein Wissen, seine Erfahrung und sein Gespür. Ich denke, dass es mehr als nur Vertrauen war, das ihn glauben ließ, dass alles gut gehen würde, sondern de Dor Baben war mit ihm, der da oben. Mein Vater war kein Kirchgänger und trotzdem ein gläubiger Mensch.

0: Die Hallig-Pastorin Gertrude von Holt hat das Fernweh gepackt. Als Mensch mit maritimer Leidenschaft plant sie eine Seereise. Aber sie hat keine Kreuzfahrt gebucht, sondern geht als Passagierin an Bord eines Containerschiffes. Ihre Eindrücke teilt sie in ihrem Buch Auf hoher See.
1: Reisetagebuch, erster Tag, Hamburg, Januar 2018. Endlich ist es soweit. Ich werde 62 Tage unterwegs sein. Belgien, Frankreich, Dominikanische Republik, Kolumbien, Panama, Peru, Chile und zurück. Jahrelang habe ich als Pastorin auf Hoge gegeben und umsorgt, verwaltet und organisiert, zugehört und gebetet, gepredigt und getraut, getauft und beerdigt. Ich habe Urlaubern die Kirchenwarft gezeigt und die immer gleichen Fragen beantwortet. Besucher kommen auf Hoge, um die Weite zu genießen, die mir in den letzten Jahren zu enge geworden ist. Sie kommen, damit sie der Wind aufrichtet, der mir den Nacken krümmt. Sie kommen, um Abstand von ihrem Alltag zu gewinnen. Nun brauche ich Abstand von Hoge. Ich bin erschöpft. Es ist ein feuchtkühler Wintertag. Trotzdem beziehe ich mit meinen Hamburger Enkelinnen Position am Ausflugsziel Schulau in Wedel. Von hier aus haben wir die beste Sicht auf die einlaufenden Schiffe. Schon vorgestern hätte mein Schiff eintreffen sollen, doch ein Sturm hat es aufgehalten. Irgendwie gefällt es mir, dass wir uns alle nach dem Wind richten müssen und nicht nach der Uhr. Das Containerschiff gleitet über die Elbe. Es ist ein großer roter Koloss. So unwirklich, wie nah er am Ufer vor Bäumen und Häusern vorbeischwimmt. Meine Enkeltöchter sind begeistert. Ihre Aufregung steckt mich an und die Vorfreude steigt. Später fahre ich mit dem Taxi zum Containerterminal in Altenwerder. Es ist eine riesige Anlage mit Zäunen und Toren. Die Reiseagentur hat mir mitgeteilt, dass ich im Wartehäuschen am Haupteingang einen Knopf drücken soll. Ich drücke und warte. Nichts passiert. Ich drücke und warte und warte und warte. Ist die Leitung tot? Endet hier schon meine Reise? Als ein Shuttlebus kommt, bin ich erleichtert und steige ein. Wir fahren zum Kontrollzentrum. Dort werden meine Papiere geprüft und dann bringt man mich zur Gangway. Dort treffe ich meine Mitreisende. Wir beide sind die einzigen Privatpassagiere auf dem Schiff. Sie begrüßt mich freundlich und stellt sich mit Leslie vor. Leslie ist Engländerin und scheint ein bisschen älter als ich zu sein, vielleicht Mitte 70. Mein Gepäck wird mit einem Lastenaufzug an Deck gehievt, während ich die 54 Stufen der Gangway hinaufsteige. An Bord trage ich mich mit Passnummer und Unterschrift ein, gebe Pass und Impfpass ab und werde zum Captain begleitet. Very busy ist der Captain. Er ist ein junger Mann und stammt aus Polen. Knapp und freundlich begrüßt er mich, dann wendet er sich wieder seiner Arbeit zu. Überall herrscht emsige Geschäftigkeit. Meine Kabine ist groß und praktisch eingerichtet. Neben Koje, Bad und Tisch habe ich auch ein Sofa und einen Kühlschrank. Die Möbel haben Sperren vor ihren Türen und Schubladen, damit sie bei Seegang nicht aufgehen. Das ist mein Zuhause für die nächsten gut 6 Wochen. Es gibt ein kleines rechteckiges Fenster in Richtung Bug, ein Guckloch auf das Schiff und auf das Wasser ohne Container vor der Nase. Aber um den Horizont zu sehen oder das Eigenleben dieses Schiffes zu spüren, muss ich nur an Deck gehen. Alles ist gewaltig. Das Schiff ist ungefähr 48 Meter breit und 300 Meter lang. 300 Meter. Das ist fast so weit wie von der Kirchenwarft bis zu unserem Segelhafen auf Hoge. Wer nicht schwindelfrei ist, den würde die Höhe an Deck beunruhigen. Wenn ich über die Reling schaue, schwappt das Wasser 15 oder 20 Meter weiter unten gegen die Bordwand. Über mir wird die Containerbrücke in Position gebracht. Der Hauptkran, die sogenannte Portalkatze, greift die Containerkisten, hieft sie in die Höhe und positioniert sie millimetergenau auf und unter Deck. Am Ende werden es 9000 Container sein. Die Luft vibriert von den Maschinen und ich bin unsicher, wo ich sein darf. Darf ich an Deck bleiben? Kann ich einfach die Treppe dort hinaufnehmen? Störe ich, wenn ich diesen Gang lang gehe? Meine Unsicherheit schickt mich zurück in meine Kabine. Ich richte mich ein und komme nur heraus, wenn man mich bittet, zum Mittagessen und zum Dinner. Wir speisen in der Offiziersmesse. Unsere Tischgemeinschaft besteht aus dem Kapitän, den Offizieren, einem Bordelektriker, dem Chief, Leslie und mir. Kurz vor Mitternacht ist es endlich soweit. Das Schiff läuft aus. In meiner Kabine husche ich vor dem Fenster hin und her und hasche nach Eindrücken. Die Vibration der Motoren spüre ich in meinem Körper und ihr Summen dringt tief in meinen Bauch. Das Schiff ist wie ein riesiges Wesen. Ich berge mich in ihm und lasse mich von ihm durch die Nacht tragen.

Tag 2 auf See. Himmel leicht bewölkt, Wasser verwaschen blau. See trägt kleine Schaumkronen. Heute ist der erste Tag auf See. Wir sind auf dem Weg nach Le Havre in Frankreich. Ich stehe auf dem C-Deck und schaue nach vorn aufs Meer. Aber meine Gedanken fliegen zurück nach Hooge zu den vertrauten Menschen und der kleinen Kirche. Immer war ich im Dienst, ob beim Kaufmann oder beim Gang mit dem Hund. Ständig wurde ich angesprochen und ich spürte die Erwartung, dass ich zuhören oder gar etwas tun sollte. Mich gab es nicht privat. Ich weiß selbst nicht mehr, wer ich ohne meine Aufgaben und Erwartungen bin. In den nächsten 62 Tagen kann ich es herausfinden. Der Tag tröpfelt vor sich hin. Mal ein kleines, mal ein großes Schiff am Horizont. Hin und wieder Möwen, die Essbares suchen. Ab und zu ein Schnack. Tiefer wird das Gespräch am Abend mit Leslie. Sie erzählt von ihrem Leben und ihrer Verbundenheit zum Meer. Ihr Mann war Ingenieur, weltweit tätig und reiste mit einem Segelschiff. Sie begleitete ihn und lebte jahrelang auf dem Wasser. Jetzt ist sie Witwe und hat nur eine kleine Rente. Mit Hunde und Haussitten finanziert sie sich die Containerschiffreisen. Das heißt, sie muss wie ich 105 Euro pro Tag für Unterkunft und Verpflegung zahlen. Das ist im Verhältnis zu den Hotel- und Restaurantpreisen an Land nicht viel. Ich erzähle ihr im Gegenzug von meinem Leben auf der Hallig. Aber zuerst muss ich erklären, was eine Hallig ist. Wir erlauben einander private Einblicke. Ob eine Vertrautheit zwischen uns wachsen wird? Noch stehen wir am Anfang einer langen Reise. Wir wissen, wo das Schiff uns hinbringt. Aber wo wird unsere innere Reise enden? Inzwischen hat sich der Nachthimmel über uns gelegt. Ich sehe aus dem Fenster und erkenne nur mein eigenes Spiegelbild. Mit den Händen schirme ich das Innenlicht ab und suche Sterne am Himmel. In der Ferne fährt ein Kreuzfahrtschiff. Es ist wie ein riesiger Tannenbaum geschmückt. Um 22.30 Uhr ziehe ich mich in die Koje zurück und lese. Das monotone Surren der Klimaanlage und das Stampfen der Maschine lullen mich in den Schlaf.

Tag 3, Le Havre. Blauer Himmel, glatte Wasseroberfläche, kaum Wind. Gegen 8 Uhr läuft das Schiff in Le Havre ein und ich beobachte alles von dem Offiziersmesse aus. Hier muss ich nicht vor einem Fensterchen herumhampeln, um alles zu sehen, denn der Raum hat große Fenster. Das Wasser ist glatt und wellenlos. Der Himmel ist blau und wolkenleer. Sie spiegeln meine Verfassung wider. Ich fühle mich leer. Nichts los. Plötzlich bedrücken mich die Weite des Horizonts und die Wucht des Schiffes. Ich ziehe mich in meine Kabine zurück. Sie ist wie ein Kokon. Klein, sicher, warm. Ich werde schläfrig vom leichten Rödeln der Klimaanlage und dem Ticken der Uhr. Manchmal luge ich durch das Fensterchen und sehe die Welt wie durchs Schlüsselloch. Kran, Container, Wolkenfetzen. Als die Maschinen stillstehen, wage ich mich aus meinem Kokon. Landgang in Le Havre. Leslie erwartet mich auf der Gangway. Ein Taxi wird uns ins Zentrum bringen. Der Fahrer ist freundlich und spricht sogar Englisch. Dafür bin ich ihm sehr dankbar, weil mein Schulfranzösisch lückenhaft. Der Fahrer ist freundlich und spricht sogar Englisch. Dafür bin ich ihm sehr dankbar, weil mein Schulfranzösisch lückenhaft.

nannten Rauchersalon mit einem Mann von der Besatzung. Er ist Philippine, wie die meisten Crewmitglieder. Er erzählt von seiner Familie und wie sehr er sie vermisst. Während die Offiziere zwischen 3 und 4 Monaten an Bord sind, arbeiten die Crewmitglieder 8 bis 9 Monate in der Ferne. Das ist ja wie bei meinen Vorfahren. Im 17. und 18. Jahrhundert waren die Männer ein Dreivierteljahr unterwegs auf Walfängern oder Handelsschiffen. In dieser Zeit hatten sie kaum die Möglichkeit zu schreiben. Wer sollte die Briefe einsammeln? Heute können die Menschen miteinander in Kontakt bleiben, sich Nachrichten schicken, sprechen und sich per Videocall sehen. Am Abend gehe ich nach draußen. Ich werde mutiger und steige die Treppen hoch, um das Verladen und Stellen der Container durch die Kräne zu beobachten. Ein faszinierendes Schauspiel, als würde alles von Geisterhand laufen. Nicht ein Mensch ist zu sehen.

Tag 4. Le Havre. Nebel. Alles Sichtbare ist verschwunden. Kein Geräusch. Alles schweigt, bis auf das Keckern der Möwen. Der Nebel hat alles lahmgelegt. Nichts bewegt sich in dieser fast automatisierten Hafenanlage, als würde eine große, unsichtbare Hand alles festhalten. Es ist, als würde auch mich eine unsichtbare Hand umschlingen. Schwer liegt sie auf mir und drückt meine Seele auf den Kajütenboden. Ich erlaube die Schwere. Vielleicht bringt sie sogar etwas in mir zur Ruhe und bremst meine Hast aus, alles schnell und oft sogar zeitgleich erledigen zu wollen. Ich lerne, mich auf eine Sache zu konzentrieren. Wenn ich lese, lese ich. Wenn ich denke, denke ich. Wenn ich Musik höre, höre ich Musik. Und zum ersten Mal spüre ich in dieser Nebelschwere etwas Leichtes und Tröstliches.

Tag 5. Ausfahrt Le Havre. Nebel. Wann bewegen wir uns? Der Nebel spielt mit meinen Gedanken. Diesmal ist er keine Hand, sondern ein dicker Schleier. Ich sinniere, was wohl dahinter ist. Was verbirgt sich hinter meinen Wünschen und Träumen? Was verbirgt sich hinter der Zeit? Was verdeckt meinen Schmerz? Ich gucke durch mein Fensterchen und sehe einen Schwarm Gänse. Sie malen Kapriolen in den Dunst, verschwinden wieder im Nebel und ihre Spuren lösen sich auf. Wie mein Sohn, flüstere ich. Kurz nach seinem Tod hatte ich einen Tagtraum. Mein Sohn stieg die Jakobsleiter empor, wie in der biblischen Geschichte. Er nahm eine Stufe nach der anderen. Ich blieb zurück. Manchmal drehte er sich um und schaute zu mir hinunter. Dann verschwand er hinter einer undurchdringlichen Wand oder Nebel oder einem Schleier. Auf jeden Fall eine Grenze. Immer wieder stoßen wir an Grenzen. Manche haben wir uns selbst gebaut, andere wurden uns in den Weg gestellt. Manche Grenzen können wir überwinden und andere müssen wir akzeptieren. Ich höre ein Lied aus den 1980er Jahren, Against the Wind von Bob Seger.

Die Erinnerung katapultiert mich in die Zeit, wo es mir wichtig war, schön und begehrt zu sein. Ich wollte dazugehören und angenommen sein. Ich jagte meinen Idealen hinterher, als wollte ich den Wind fangen. Meine Lebenswege waren Umwege und Irrungen. Trotzdem bereue ich nichts. Ich habe meinen Frieden geschlossen. Dazu haben die Hoger Wichtiges beigetragen. Sie haben mich so genommen, wie ich bin, haben nicht erwartet, dass ich mich verbiege, damit ich gesehen werde. Es ist fast Mitternacht, als sich das Schiff in Bewegung setzt. Ich schlüpfe aus meinem Kajütenkokon, der Nebel hat sich verflüchtigt. Auf der Brücke ist es dunkel, nur die Bildschirme leuchten. An Deck ist es still, nur der Lotse ruft. In mir ist es schwer, nur die Hoffnung wärmt.

0: Im Lesezeichen XXL sind wir heute unterwegs mit Gertrude von Holt. 2018 nimmt sich die Hallig-Pastorin eine besondere Auszeit. Sie lässt die Hallig-Hooge im nordfriesischen Wattenmeer, wo sie sonst lebt, für einige Wochen hinter sich und geht als Passagierin an Bord eines Containerschiffs. Impressionen dieser Reise finden sich in ihrem Buch »Auf hoher See«, erschienen im Bene Verlag. Simone Nickel liest heute daraus vor. Von der belgischen Küste aus beginnt die lange Reise über den Atlantik Richtung Karibik. Auf hoher See lässt die Hallig-Pastorin ihr Leben Revue passieren. Ihren 70. Geburtstag erlebt sie mitten im Ozean.
1: Tag 6. Ausfahrt Antwerpen. Alles grau. Himmel und Erde vermischen sich. Wenn es neblig ist, macht es keinen Unterschied, ob wir in Antwerpen oder in Le Havre sind. Alles ist grau getüncht. Als wir uns langsam in Bewegung setzen, der Dunst sich auflöst und ich einen dicken Dampfer sehe, verändert sich meine Stimmung. Endlich kann sich mein Blick an etwas festhalten. Die flache Landschaft ist von Wasser durchzogen, fast wie in der Heimat. Ich sitze auf der Brücke und versuche, die Eindrücke zu sortieren, einen nach dem anderen. Das Surren der nautischen Geräte, das Pulsieren der Maschinen, die Kommandos der Lotsen, das Drehen des Ruderrädchens. Erstaunlich, wie die Schifffahrt sich verändert hat. Früher hat der Rudergänger mit beiden Armen das Schiff gesteuert. Jetzt braucht er nur mit den Fingern die Position am Rädchen einstellen. Auf einer Skala trägt er die Position ein, die der Lotse ihm nennt. Die Globalisierung hat das Maß verschoben. Alles muss größer, schneller, weiter und höher sein. Noch größere und schnellere Schiffe, noch mehr Arbeit, noch mehr Fracht, noch mehr Profit. Das Streben nach immer mehr, sei es Geld oder Macht, ist überall an der Tagesordnung. Leider. Das Thema treibt mich immer wieder um, hauptsächlich in Bezug auf die Entwicklung auf der Hallig. Denn auch dort geht es zunehmend um Profit. Tag 7 auf See. Graue See und leichter Wind. Ab und zu schillern Sonnenstrahlen am bleiernen Himmel. Es ist der zweite Sonntag nach Epiphanias. Und Gott schickt mir einen Gruß aus leuchtenden Strahlen. Sie bohren sich durch den bleischweren Himmel und spielen mit den kleinen Wellen. Am Horizont gleiten Schiffe vorbei wie Spielzeuge. Mal von rechts, mal von links. Es sieht aus, als würde Gott, die Dorbaben, sie hin und her schieben. Wäre ich auf Hooge, würde ich jetzt in meiner kleinen Halligkirche stehen und über die Bibelverse aus 1. Korinther 2, die ersten 10 Verse predigen. Der Apostel Paulus spricht dort über die Weisheit Gottes, dass sie im Verborgenen liegt und ein Geheimnis sei. Sie erschließt sich erst im Glauben. Ein Glaube, der hofft und vertraut. Statt auf der Kanzel zu stehen, hocke ich auf der Brücke und erlaube mir zu träumen. Meine Zukunft ist verborgen, aber ich möchte ihr vertrauensvoll entgegenfahren. Und ich freue mich, das Erlebte, Gesehene und Gefühlte bei meiner Rückkehr in meinen Alltag zu integrieren.

Tag 8 auf See. Wolken rasen, Wellen tragen kleine Schaumkronen, Wind pfeift in den Antennen. Kein Schiff zu sehen. Wir sind scheinbar allein auf dem Atlantik. Eine Woche bin ich nun an Bord und Routine stellt sich ein. Wenn ich morgens aufwache, muss ich mich nicht mehr mühsam orientieren. All meine Sinne wissen, dass ich auf einem Schiff bin. Inzwischen kennt auch der Steward meine Essgewohnheiten und richtet alles her. Auf typische friesische Art esse ich abwechselnd Süßes und Salziges. Müsli und Bratwürstchen, Obst und Bohnen. Zu Hause kombiniere ich auch Bohnen, Birnen und Speck. Sie werden zusammen gekocht und mit Essig und Zucker gewürzt. Ebenso köstlich sind Mehlbüttel. Aus Eiern, Mehl und Milch wird ein Teig zubereitet. Der kommt in eine Form, die aussieht wie eine, in der man Gugelhupf backt, nur aus Blech und mit Deckel. Die Wände der Form werden mit durchwachsenem Speck ausgelegt, dann wird der Teig hineingegeben. Alles wird im Wasserbad gegart und anschließend mit Backobst oder Stachelbeersuppe gegessen. Wieso wandern meine Gaumenfreuden jetzt in die Heimat? Ich will doch die Fremde erkunden. Ich steige hoch zur Kommandozentrale. Der dritte Offizier hat Wache. Er ist ein freundlicher, aufgeschlossener Mensch und erzählt mir von seiner Familie in der Ukraine, wie sehr er sie und seine Heimat vermisst. Trotzdem könne er sich kein anderes Leben vorstellen als auf dem Wasser. Als Offizier teilt er für eine begrenzte Zeit sein Leben mit einer internationalen Belegschaft. Die Kontakte bleiben vage, weil er nicht weiß, ob er jemanden nach seinem dreimonatigen Landurlaub wiedersehen wird. Er muss sich immer wieder neu behaupten und seinen Platz in der Riege der Offiziere finden. Es ist ein einsames und schweres Leben. Bei der Crew an Deck ist das anders. Sie kommen von den Philippinen, stammen oft aus demselben Dorf oder sind miteinander verwandt. Das ist ein vertrautes Miteinander. Ich ahne, wie privilegiert ich bin. Ich begebe mich auf eine Reise, um... Ja, was will ich denn? Mein Leben ist doch in Ordnung. Ich begleite Menschen und lebe mein Erdenglück auf einer Hallig. Ich erzähle von Gott, wie er mich auffängt und tröstet und es auch bei jedem anderen Menschenkind tun wird. Was will ich denn bloß noch mehr? Ich möchte das große Ganze verstehen, wie der Tod meines Kindes, das Scheitern meiner Ehe, die abverlangte Disziplin und das Durchhalten zu meiner Biografie passen. Fragen, die vielleicht nie ganz beantwortet werden, aber vielleicht komme ich einer Antwort irgendwann ein bisschen näher. Ach, wär das schön!

Tag 9 auf See. Ein neuer Tag über grauer See. Der Himmel, den du siehst, ist nicht der, der da ist, hat mal ein Mensch gesagt. Der Satz berührt mich. Alles, was wir sehen, deuten wir. So ist der Mensch eben. Der Himmel ist nicht nur grau oder blau, bedeckt oder grenzenlos. Ich kann in den Wolkenformationen lesen oder Lichtreflexionen entdecken. Der Himmel ist doch immer mehr als nur Physik. Wenn ich nach oben schaue und die Augen schließe, sehe ich Gott in seiner Allmacht, umgeben von Licht und Wärme und den Menschen, die ich vermisse, denen, die mir vorausgegangen sind und die mir Gott ohne zu fragen genommen hat. Ich sehe meinen Vater mit Baskenmütze und ölverschmierter Arbeitsjacke. Er war sich seiner selbst und auch in seinen Entscheidungen sicher. Wie habe ich ihn dafür damals oft verachtet? In meinen Augen machte er sich etwas vor, denn auf meine Fragen hatte er keine entscheidende Antwort, sondern sagte immer nur, mal sehen. Was macht er jetzt im Himmel, wo es keiner Entscheidung mehr bedarf? Ist er der Vater geworden, mit dem ich mich schon lange versöhnt habe? Hat Gott ihm ins Gewissen geredet? Ich denke auch an meinen Bruder. In meiner Erinnerung ist er immer noch 12. So alt war er, als er starb. Noch jung und doch klug, grundsätzlich abwägend, meist darauf bedacht, die beste Entscheidung zu treffen. Allen Mitgliedern unserer Familie war er in Liebe zugewandt. Er spielte in einer Sandhöhle und wurde verschüttet. Es war ein dummer, unnützer Tod. Warum hat mein Bruder an diesem Tag die falsche Entscheidung getroffen und diesen Ort aufgesucht, der ihm zum Verhängnis wurde? Und mein Sohn, er war groß und aufrecht, als er aus einem Fenster stürzte. Es geht immer noch ein Licht von ihm aus. Ja, es gibt immer mehr, als ich sehe und verstehe. Mit geschlossenen Augen habe ich eine Weile auf Deck gestanden und meine Gedanken kommen und gehen lassen. Nun öffne ich die Augen und sehe graue Wolken über grauer See. Der Himmel, den du siehst. Nein, da ist mehr. Für mich ist der Himmel eine Verheißung, ein Versprechen. Trost. Mit dieser Gewissheit gehe ich auf die Brücke, setze mich auf den Lotsenstuhl, schaue über Wasser und Himmel und freue mich einfach, dass ich da sitzen darf.

auf See. Mäßiger Wind. Wasser leicht bewegt. Wir sind mitten auf dem Atlantik. Ich beuge mich über die Reling und betrachte das Wasser, wie es vom Schiff zerschnitten wird und sich gegen die Bordwand wirft. Die Wellen schmatzen, gurgeln und säuseln. Eine Stimme in mir flüstert: Ich habe dich bei deinem Namen gerufen. Du bist mein. Ja, das sage ich auch bei der Tauffeier. Jeder ist gerufen und wurde in Raum und Zeit gesetzt. Geschehnisse und Beziehungen wirken auf uns und fordern uns auf, zu reagieren oder uns zu verändern. Wir sind wie ein Schiff auf dem Meer des Lebens. Mal scheint die Sonne des Glücks, mal tobt ein Sturm aus Leid und manchmal hüllen uns Nebel des Zweifelns ein. Unser Schiff muss darauf reagieren, das Tempo drosseln, die Position ermitteln und einen neuen Kurs berechnen. Auf dem Meer meines Lebens habe ich heute eine Markierung passiert. Ich habe Geburtstag. Seit 70 Jahren bin ich unterwegs. Dafür bin ich dankbar. Ich wollte keine große Feier. Still möchte ich diesen Tag würdigen und mich einfach treiben lassen. Leslie weiß um meinen Geburtstag und flüstert mir beim Frühstück Segenswünsche zu. Am Abend legt mir der Kapitän stumm eine Tafel Schokolade auf den Platz. Was für ein schönes Geburtstagsgeschenk. Schweigen, flüstern, rauschen. Ich freue mich am Leben.

Tag 12 auf See. 23 Grad Celsius, mäßiger Wind, himmelblau und Wolken spiegeln sich im Wasser. Ich sitze in der Sonne und bin dankbar, dass wir dem Winter entgleiten. Sommer, ich komme. Die Decksmannschaft wuselt herum, räumt auf oder um oder aus. Einige Männer spleißen Taue. Sie dröseln ein Drahtseil an den Enden auf, biegen es um und verflechten die Fasern im gleichen Tau. Dadurch wird das Tau um das Dreifache stabiler. Ich sitze und gucke und denke. Wäre mein Leben ein Tau, dann hätte es schon viele gerissene Fäden. Der Tod zerriss Fäden. Egoismus, Neid und Gier scheuerten Fasern auf. Unwissenheit und Unsicherheiten machten das Geflecht spröde. Da ist so viel Unvermögen in uns, und doch gibt es den Allmächtigen, der die Fäden zusammenspleißt und um ein Dreifaches stabiler macht. Glaube, Liebe und Hoffnung. Vater, Sohn und Heiliger Geist. Tag 13 auf See. 25 Grad Celsius. Leicht bewölkt. Mäßiger Wind schiebt Schaumköpfe auf die Wellen. Meine Unsicherheit an Bord ist verflogen. Ich fühle mich wohl und angekommen in meinem Zuhause auf Zeit.

Tag 16 auf See. 10 Uhr und schon 30 Grad. Himmel leicht bewölkt, Windstärke 6 aus Ost. Wellen tragen Schaumkronen. Ich schwimme zwischen den Zeiten. Mal treibe ich in die Zukunft, dann gleite ich durchs Jetzt und manchmal überspült mich die Vergangenheit. Dann tauchen Bilder aus längst vergangenen Tagen auf. Am liebsten lauschte ich den Geschichten meines Großvaters mütterlicherseits. Er gab mir das Gefühl, wichtig zu sein, und so hing ich an seinen Lippen und glaubte ihm alles, auch das Sonderbarste und Unwahrscheinlichste. Obwohl mein Großvater Kummer und Armut kannte, war er ein lebensfroher und großzügiger Mensch. Er konnte Menschen unterhalten und zum Lachen bringen, doch was er anpackte, dümpelte vor sich hin und verkümmerte, in den Augen vieler Menschen ein Versager, habe nichts und tu nicht gut, ein Säufer und ein untreuer Ehemann. War er das? Vielleicht. Aber für mich war er ein Lebenskünstler, mein Begleiter und Lehrer. Er zeigte mir die schönen Dinge um mich herum, wenn das Meer säuselte, das Eis knackte oder der Wind sang. Er sagte, dass alles ein Geschenk sei, der Himmel, die Erde, das Leben. In seiner Art weckte er meinen Glauben an das Göttliche, an de Dor Baben.

Im Lesezeichen XXL lassen wir uns heute den Wind um die Nase wehen. Wir begleiten Gertrude von Holt auf einer mehrwöchigen Reise auf einem Containerschiff. 2018 tauscht die Hallig-Pastorin ihre kleine Hallig-Hoge im Wattenmeer mit dem Leben auf See. Was sie als Passagierin auf einem Mega-Frachter erlebt hat, das erzählt die Nordfriesin in ihrem Buch Auf hoher See. Auf rund 170 Seiten teilt Gertrude von Holt persönliche Erinnerungen und auch Geschichten ihrer Vorfahren, die als Inselbewohner mit Wind und Wellen verbunden waren. Das Buch Auf hoher See ist im Bene Verlag erschienen, wie bereits der Vorgängerband Die Hallig-Pastorin, der es auf die Spiegel-Bestsellerliste geschafft hat. Beide Artikel sind in unserem Online-Shop erhältlich. 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Gleich geht die Seereise mit Gertrude von Holt weiter. Dann beobachtet die Hallig-Pastorin, wie der Containerriese knifflige Passagen im Panama-Kanal meistert. Tage später nutzt sie die Gelegenheit, in einem peruanischen Hafen an Land zu gehen. Näheres nach einem Lied von Jo Jasper.

0: Welle meines Seins. Ein Lied von Jo Jasper. Es passt zu unseren maritimen Lesungen heute. Wir sind mit Gertrude von Holt unterwegs auf den Weltmeeren. Nicht auf einem Kreuzfahrtschiff, sondern auf einem Containerschiff hat die Nordfriesin eine Passage gebucht. 2 Monate dauert die Reise mit dem Megafrachter. Von Hamburg über die Karibik nach Südamerika und wieder zurück. Keine Pooldecks, keine Buffets, stattdessen Stahl, Stille und das endlose Meer. Gedanken und Eindrücke dieser besonderen Erfahrung teilt die Bestsellerautorin in ihrem Buch Auf hoher See. Passagen daraus hören Sie heute im Lesezeichen XXL. Gertrude von Holt wird 1948 auf der Nordseeinsel Pellworm geboren. Als Kind erlebt sie glückliche Ferien bei den Großeltern auf der Hallig-Hooge im nordfriesischen Wattenmeer. Sie studiert, heiratet, wird Mutter und arbeitet in der Arztpraxis ihres Mannes. Verlusterfahrungen bleiben ihr nicht erspart. Der Tod ihres Sohnes und das Ende ihrer Ehe hinterlassen tiefe Spuren. Trost findet sie im Glauben und lässt sich zur Lektorin und Prädikantin ausbilden. Mit 61 Jahren wagt sie noch einmal einen Neuanfang und wird Seelsorgerin auf der Hallig-Hooge. Sie schnackt Plattdeutsch, auch auf der Kanzel der kleinen Kirche St. Johannis. Die Hallig-Pastorin liebt das Leben auf dem Eiland, das Meer, den Wind und die Weite. Doch nach vielen Jahren auf der Hallig ist sie erschöpft und braucht Abstand. Als Passagierin auf einem Containerschiff will sie zur Ruhe kommen, ihr Leben reflektieren und neue Kraft schöpfen. Ihren 70. Geburtstag verbringt sie mitten auf dem Ozean. Simone Nickel liest weiter aus dem Buch Auf hoher See.
1: Tag 19. Panamakanal. 35 Grad, strahlend blauer Himmel, blendendes Licht. Achterlicher, mäßiger, warmer Wind. Wir verlassen den Atlantik, um auf kürzestem Weg den Pazifik zu erreichen. Der Panamakanal ist 82 Kilometer lang, überwindet einen Höhenunterschied von 26 Metern, verläuft durch 4 Klimazonen und 3 Schleusen. Knapp 9 Stunden dauert die Fahrt, wobei wir oft liegen und warten. Es dauert, bis sich die Schleusen öffnen und die Schiffe hineinfahren. Das ist Maßarbeit, denn rechts und links bleiben nur 60 Zentimeter Spielraum. Ich bin aufgeregt und fange einen Augenblick nach dem nächsten ein. Was für eine Leistung, vor über 100 Jahren so einen Kanal anzulegen. Was für eine Ingenieurskunst, eine neue Durchfahrt parallel zur bisherigen zu bauen. Was für ein Drama, wie die Landschaft zerstört wurde, und was für ein Wunder, wie die Natur sich behauptet. Wir fahren durch künstliche Seen mit kleinen, üppig grünen Inseln. Affen tummeln sich in den Bäumen und Krokodile dösen am Ufer. Die langsame Fahrt bremst meine Gedanken aus. Sie werden träge und ich empfinde das als wohltuend. Ich, die immer alles flink erledigt haben will, die nicht warten kann, ich genieße die Langsamkeit des Moments.

Tag 23 und 24. Ich hänge in den Erinnerungen fest. Elenes Vater war Gastwirt auf Pellworm. Am 14. Oktober 1863, dem Tag ihrer Geburt, hob er seinen Becher, um das Menschenkind zu begrüßen und einen jungen Mann zu verabschieden. Der junge Mann hieß Otto, mein Urgroßvater, und wollte nach Amerika reisen, doch bevor er aufbrach, trafen die Männer eine Vereinbarung. Otto versprach: Wenn ich wiederkomme, dann heirate ich deine Tochter. Der Vater willigte ein und mit Teepunsch bekräftigten sie ihr Versprechen. Otto war keine schlechte Partie. Schließlich war er der Erbe eines alten Gutshofs. Tatsächlich kam er nach 22 Jahren wieder. Inzwischen war Elene zu einer freundlichen und wissbegierigen Frau herangewachsen. Die Männer wurden auf sie aufmerksam und selbst der Tanzbaron Detlef von Lilienkron verewigte sie in seinen Gedichten. Wie versprochen, heiratete sie diesen fremden Mann, der fast doppelt so alt war wie sie. Es war keine Liebesheirat, wie viele Ehen dieser Zeit. Das Paar hatte wenig Gemeinsamkeiten. Doch Otto war ein herzensguter Mensch, wenn auch schlicht und ohne hochgeistige Ambitionen. Er war das, was er sein wollte, Bauer. Elene gebar ihm 10 Kinder und führte ein gutes Leben. Auf dem Hof arbeiteten Mägde und Knechte. Elene musste nicht putzen oder melken, stattdessen durfte sie verwalten, dirigieren, kontrollieren und kochen. Das ließ sie sich nicht aus der Hand nehmen. Für ihre Kinder bestellte sie Hauslehrer, Reitlehrer und Musiklehrer ein und blieb selbst vielseitig interessiert. Nach dem Tod ihres Mannes war sie die alleinige Herrin des Hofs. Während des Ersten Weltkrieges richtete sie Soireen aus und lud die Offiziere ein, die auf Pellworm stationiert waren. Von der einst vom Tanzbaron besungenen Freundlichkeit schien nicht mehr viel übrig zu sein. Elene galt als stolz, herrisch, hart und unendlich wütend. Ihre Schwiegersöhne erregten ihren Argwohn. Niemals würde sie ihre Töchter in eine demütige, abhängige und arbeitsreiche Ehe schicken wollen. Dennoch konnte sie es nicht verhindern. Im hohen Alter, weder krank noch gebrechlich, legte sie sich ins Bett und weigerte sich aufzustehen. Trotzdem herrschte sie und machte ihren Mitmenschen das Leben schwer. Die Eltern meiner Mutter gingen auch eine Zweckehe ein. Mein Großvater Anton erwählte sich eine Frau und sie willigte ein gegen den Willen ihrer Mutter Elene. Sie wollte aber Kinder und dafür brauchte sie nun mal einen Mann. Vielleicht empfand mein Großvater auch mehr für sie. Auf jeden Fall war es für ihn reizvoll, die Tochter vom Gut zu heiraten. Das Paar hätte unterschiedlicher nicht sein können. Anton wuchs als 12. Kind in ärmlichen Verhältnissen auf. Der Vater verdiente als Inselpostbote 5 Mark im Monat. Ein erbärmlicher Lohn. Die Kinder mussten arbeiten, damit die Familie überleben konnte. Anton verdingte sich auf einem Bauernhof und konnte nur im Winter regelmäßig die Schule besuchen. Trotz mangelnder Schulbildung war er neugierig, belesen und wortgewandt. Als Erwachsener brachte er sich selbst bei, was ihn interessierte, wie Sternenkunde oder Musik, und er gab sich mit Dingen ab, die ihn erfreuten. Geld verdienen gehörte nicht dazu. Vielleicht, weil er als Kind schon wie ein Mann arbeiten musste. Er spielte Klavier, und wenn er sang, füllte seine Bassstimme den Raum. Sein Temperament war ansteckend und die Menschen stimmten in seine Lieder ein. Das war ein Fest. Meine Großmutter Gertrude hatte zwar Klavierunterricht gehabt, doch ihr bereitete Musik keine Freude. Außerdem
hatte sie weder das Bühnentalent ihres Mannes noch seine Begabung. Am liebsten arbeitete sie draußen mit den Tieren oder zwischen Blumen, Obst und Gemüse. Vielleicht, weil sie als Kind nie arbeiten musste. Als mein Großvater während des Zweiten Weltkrieges in Dänemark stationiert war, schickte er ihr ein Gedicht. Sie warf es weg und schimpfte, er hätte lieber Butter schicken sollen. Bei ihr gab es statt Gefühlen geregelte Abläufe und Sauberkeit. Diese Ehe muss für beide ein ewiges Gegeneinander gewesen sein. Die Eltern meines Vaters waren zufriedene Menschen. Besitz, Einfluss und Anerkennung waren ihnen nicht wichtig. Sie wollten leben und andere leben lassen. Meine Großmutter Meta wurde als Tochter eines Beamten in Dänemark geboren. Die Familie war von gutem Stand. Auf Hoge nannte man sie Spitzenfräulein. Sie trug Spitzen am Kragen oder am Saum, war immer gut gekleidet, das war ihr sogar auf der Hallig wichtig. Überhaupt legte sie auf Äußerlichkeiten Wert. Sie war reinlich und ordentlich und erwartete das auch von ihrer Familie. Ungekämmtes Haar? Unmöglich. Fingerabdrücke an der Messingtürklinke? Niemals. Der junge Hain verdiente sein Geld als Seehundsjäger und Schiffer in heimatlichen Gewässern. Dadurch war er viel zu Hause, während andere Männer monatelang zur See fuhren. Gewiss hatte er auch Schweres erlebt, aber er war ein durch und durch zufriedener Mensch. Er wusste, wo er hingehörte, und diesen Platz nahm er selbstbewusst ein. Er war ein geachteter Mann, und als Gastgeber waren beide sehr beliebt. Ihr Miteinander wirkte liebevoll. Meine Mutter Annemarie wurde auf Pellworm geboren und trug die Träumerei ihres Vaters in die nächste Generation. Sie war musikalisch wie er und konnte das Tagwerk ausblenden wie er. Ein Konzert, das sie als junge Frau in Dänemark besucht hatte, blieb ihr lebenslang in Erinnerung. Ihre Art, sich in sich selbst zu versenken, gab ihr eine besondere Ausstrahlung. Hinzu kamen ihr dunkelblondes Haar, hohe Wangenknochen und grüne Augen, die verträumt in den Tag schauen konnten. Mein Vater Heinz wagte nicht zu träumen. Er war Realist und fest im Jetzt verwurzelt. Er wollte anpacken und gestalten. Sein größter Antrieb war, niemals sollte seine Familie Not leiden. Dafür arbeitete er hart. Wenn ein Geschäft nicht gut lief, trieb es ihn umher und er arbeitete noch härter. Meine Mutter war oft mit Kindern und Wohnung völlig überfordert und ohne die Hilfe ihrer eigenen Mutter wäre sie verloren gewesen. Annemarie schwebte über Haushalt und Pflichten. Sie wurde ertappt, wie sie mit dem Staubsauger tanzte, statt zu saugen. Gedankenverloren zündete sie Holz im Kachelofen an und versenkte sich dabei die Haare. Zwischen ihren Hausarbeiten ruhte sie sich auf dem Sofa aus und deckte sich mit ihrer Schürze zu. Einmal wollte sie ihrem Mann eine Freude machen und schenkte ihm ein Portemonnaie. Er warf es ihr vor die Füße. »Wofür brauche ich ein Portemonnaie? Wir haben doch sowieso kein Geld.« Dieser Gedanke war ihr gar nicht in den Sinn gekommen. Doch irgendwann hatten sie Geld. Der Fleiß zahlte sich aus. Heinz war seiner Frau gegenüber nie geizig. Er verstand es zu feiern und dann führte er seine Annemarie über die Tanzfläche. Sie träumte in seinen Armen und er ließ ihr diese Freiheit. Von allen anderen Menschen und besonders von den Kindern erwartete er, was er sich selbst abverlangte: Pünktlichkeit, Ehrlichkeit, Ordnung, Bescheidenheit, Fleiß. Ich trage die Spuren meiner Ahnen in mir, vielleicht auch das Herrische meiner Urgroßmutter,
die Lebensfreude meines Großvaters von Pellworm, die Leichtigkeit meiner Großmutter von Hooge, die Disziplin meines Vaters, die Verträumtheit meiner Mutter. Vielleicht.

Tag 25 auf See. 24 Grad, strahlend blauer, hoher Himmel, kühler, mäßiger Wind, See glitzernd. Ich sitze an Deck und schaue über das Wasser. Delfine springen in kleinen Gruppen durch die Wellen. Es sieht so spielerisch und vergnüglich aus. Wale ziehen Schlieren in das Wasser und peitschen es mit ihren Fluken auf. Wenn sie ausatmen, steigen Nebelschwaden wie Rauchzeichen auf. Die Tiere lösen in mir eine Sehnsucht nach Ruhe und Heimat aus. Ich will nicht irgendwer sein, der irgendwie irgendwo umherirrt. Ich möchte ankommen. Tag 26, Callao, Peru. 24 Grad, neblig und windstill. Ich verlasse das Schiff und werde am Gate wie auf einem Flughafen kontrolliert. Bei der Zollbehörde entrichte ich $50 und sie stempeln mir meinen Pass ab. Ich halte mich nicht weiter in Callao auf und fahre mit dem Taxi zur peruanischen Hauptstadt. Unterwegs lichtet sich der Nebel und gibt den Blick frei auf graue Industriegebäude, Schutt und Staub. Ab und zu trotzt ein buntes Häuschen zwischen grauen Betonklötzen. Je näher ich dem Zentrum von Lima komme, umso sauberer und bunter wird es. Viele Gebäude aus der spanischen Kolonialzeit sind gut erhalten. Angeberisch erheben sich mehrstöckige Prachtbauten in leuchtenden Farben mit Türmchen und Ornamenten. Ursprüngliche peruanische Bauten sind schlicht, als würden sie sich der Landschaft anpassen. Sie drücken sich in den Schatten von Hügeln und suchen Kühle zwischen Tälern. Das Klima in Lima erinnert an eine Wüste. Die Basilika San Francisco wurde im 16. Jahrhundert von den Spaniern erbaut und trägt den Namen des Franz von Assisi, der niemals in Peru war. In der Kirche feiern die Menschen Messe. Ich suche mir einen Platz und die fremde Sprache rauscht über mich hinweg. Ich staune, wie viele Männer die Messe besuchen und im Gebet vor einem Seitenaltar verharren. Insgesamt zähle ich 18 Altäre. Sie sind über und über mit Blumen geschmückt. Die Basilika ist ungewöhnlich niedrig. In Europa protzt man mit hohen Bauten, Kirchen als Machtbeweis. Hier musste man sich mit der Erdbebengefahr arrangieren und baute mehr in die Weite als in die Höhe. Immerhin etwas Ehrfurcht. Mit anderen Touristen erkunde ich die Kirche und das Kloster, Katakomben und Kreuzgänge, Chorstuhl und Gewölbe, Bibliothek und Lesehallen. Es ist eine gewaltige Kirche mit einer langen Geschichte. Wie viele Menschen kamen allein während der Bauarbeiten zu Tode? Wie viele starben unter den spanischen Konquistadoren? Wie viele wurden getötet, weil sie den fremden Gott der fremden Menschen nicht anbeten wollten? Die Gedanken bedrücken mich. Ich laufe eine Straße entlang. Ein Verkaufsstand reiht sich an den nächsten, mit Tüchern, Hüten und Schmuck. Kinderkleider wehen im leichten Wind. Ich greife nach dem weichen Stoff und betrachte die bunten Farben. Ich suche zwei weiße Kleidchen mit floralem Muster heraus und kaufe sie für meine Enkeltöchter. Ich steige ins Taxi und lasse mich zum Schiff fahren. Am Rückspiegel hängt ein Rosenkranz und pendelt mit jeder Kurve über dem Kopf des Fahrers. Ab und zu betet er. Die Frömmigkeit der Menschen wirkt aufrichtig.

Tag 29. Puerto Angamos. 28 Grad, Himmel und Wasser azurblau. Felsige Bucht. Wir ankern vor Chile. Der Hafen heißt Puerto Angamos. Hafen? Eigentlich ist es nur ein Platz mit einer stabilen Metallbrücke zum Anlegen, an dem noch ein Schiff liegt. Mehr ist es nicht. Die Gegend ist eine Bergbauregion und hinter den Hügeln breitet sich die Atacama-Wüste aus. Ich sehe nur graues Geröll, Eintönigkeit. Es ist surreal. Als wir am Abend wieder auslaufen, taucht die Sonne die Felsen in orangefarbenes Licht. Verkrüppelte Bäume werfen zackige Schatten. Auf einem Gipfel ragt ein Kreuz auf und das Abendlicht flimmert um seine Balken. Surreal, aber auch wunderschön. Tag 30 auf See. 21 Grad, Himmelblau, Windstärke 4. Der Wind treibt die Wellen wie Pferde vor sich her. Sie tragen weiße Schaumkronen. Die Engländer nennen sie White Horse. Ich schaue ihnen nach, wie sie in die Weite galoppieren. Seit 4 Wochen bin ich an Bord.

Tag 35 auf See. 22 Grad, Windstärke 4 aus Ost, grauer Himmel. Es ist Sonntag und vielleicht ist der Himmel über Hoge genauso trüb wie hier. Wenn ich in unserer kleinen Hallig-Kirche den Gottesdienst gefeiert hätte, hätte ich die Epistellesung aus einem Brief des Apostels Paulus vorgetragen. Nun aber bleiben Glaube, Hoffnung, Liebe, diese drei. Aber die Liebe ist die größte unter ihnen. Die Liebe ist nicht nur die größte Kraft, sie ist auch die schwierigste. Wie gelingt es, in Liebe zu denken, zu fühlen und zu handeln? Das Wort Liebe hat eine Inflation erlebt. Wir lieben Katzen oder Hunde, Schokolade oder Wein, Parfüm oder Bodylotion, Avocados oder Steak. Wenn wir uns die Dinge gönnen, die wir lieben, dann geht es uns gut. Liebe ist ein Geschenk Gottes und er hat sie tief in uns hineingelegt, als wir geboren wurden. Wir ahnen, da schlummert etwas ganz Wertvolles und Besonderes in uns. Wir spüren, wenn dieses Besondere bricht und Risse bekommt. Wir gestehen einem Menschen unsere Liebe, doch der lehnt uns ab. In dem Moment, wo wir viel lieben, machen wir uns auch sehr verletzlich. So ist das auch mit der Hoffnung. Besser nichts hoffen und erwarten, statt enttäuscht zu werden? Und was ist mit dem Glauben, wo doch so viel Leid in uns und um uns herum geschieht? Ich weiß, dass das Leben ein Geschenk ist und mit ihm Glaube, Liebe, Hoffnung. Solange Leben in mir pulsiert, vertraue ich, dass Liebe unser Miteinander ein bisschen heller, ein bisschen wärmer und hoffnungsvoller macht. Sonnenlicht blendet mich. Der graue Himmel hat sich aufgelöst. Seltsam, wie es meine Stimmung hebt, wenn ich wieder den Horizont sehen kann.

Danja König war das mit einem Song von Jörn Schlüter. 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Im Lesezeichen XXL begleiten wir heute Gertrude von Holt auf einer Seereise. Wasser war schon immer ihr Element. Geboren auf der Nordseeinsel Pellworm, liebt sie das Meer, den Wind und den Rhythmus der Gezeiten. Als Kind schippert sie mit dem Dampfer zum Festland oder nimmt das Postschiff zur Hallig-Hooge, um ihre Großeltern zu besuchen. Mit 16 verbringt sie die Sommerferien auf dem Schiff ihres Vaters. Später fährt sie auf dem Frachter ihres Onkels über Nord- und Ostsee. Längere Schiffsreisen sind für die Nordfriesin wie Pilgerfahrten. Salzige Gischt, das Spiel der Wellen und der endlose Horizont tun ihrer Seele gut. Nach vielen Jahren als Halligpastorin zieht es Gertrude von Holt

0: die Küste der Dominikanischen Republik an. Simone Nickel liest weiter.
1: Tag 36 auf See. 24 Grad, Windstärke 3 aus Ost, leicht bewölkt. Kein Land in Sicht. Im Osten liegt Peru irgendwo 80 Kilometer hinter dem Horizont. Im Westen liegt Australien irgendwo 5000 Kilometer hinter dem Horizont. Unter uns ist der Meeresboden, irgendwo 3500 Meter in der Tiefe. 3500 Meter? Auf dem Laufband brauche ich für diese Strecke 30 Minuten. Wie lange müsste ein Mensch durchs Wasser gleiten, um den Boden zu berühren? Ich liege an Deck und habe mir die Taue so zurechtgelegt, dass es einigermaßen bequem ist. Ich blicke in den Himmel und stelle Gedankenexperimente an. Seltsam, die Zeit ausrechnen zu wollen, obwohl Menschen leichter zum Mond als zum Tiefseeboden gelangen können. Die See ist ein tiefes Geheimnis für mich, der Himmel auch. Mir wird schwindlig, wenn ich den Wolkenfetzen nachblicke. Ich kann nicht mehr unterscheiden, ob das Schiff fährt oder der Himmel wandert. Und wenn der Schiffsmast in mein Blickfeld ragt, könnte ich meinen, dass er fällt und mich erschlägt. Ich bleibe liegen und erlaube meinen Sinnen, dass sie sich täuschen lassen. Hier auf See ist scheinbar nichts an seinem Platz. Selbst die Sonne wirft keine Schatten, weil sie in Äquatornähe fast senkrecht über uns steht. Himmel und Wasser faszinieren mich seit meiner Kindheit. Und manchmal beneide ich die Engländer, dass sie in ihrer Sprache zwei Begriffe für Himmel haben. Sky für das, was man sieht, der irdische Himmel, Heaven für das, was man nicht sieht, der göttliche Himmel oder das Paradies. Und dann denke ich an meinen verstorbenen Sohn, wie er über eine Leiter ins Paradies steigt. Schön. Der Himmel spiegelt meine Seele. Ich fühle mich frei und unbeschwert, wenn er blau und weit ist. Wenn Wolken sich auftürmen und das Licht violett schimmert, schrumpfe ich in mich zusammen und spüre Ehrfurcht. Wenn die Wolken sich auf die Erde fallen lassen und das Licht schlucken, fühle ich mich bedrängt, als würde mir die Luft zum Atmen fehlen. So gegensätzlich ist der Himmel und so gegensätzlich ist das Leben. Nähe und Weite, Heimat und Fremde, hell und dunkel, aufrecht und gebeugt, geborgen und getrieben. Heute fühle ich mich unter dem weiten, blauen Himmel geborgen.

Tag 44. Manzanillo an der Ostküste von Panama und auf See. 30 Grad bei 87% Luftfeuchtigkeit. Windstärke 3 aus Nord-Nordost. Der Himmel strahlend blau und hoch. Die See leicht geriffelt und glitzernd. Gegen Mittag Richtung Cartagena aufgebrochen. Es ist so warm und feucht, dass jede Bewegung schwer fällt. Selbst die Gedanken sind so träge, dass sie eher in die Vergangenheit fallen, als in der Gegenwart zu bleiben. Die Luft ist drückend heiß. Es fühlt sich an, als würde ich fiebern. Als Kind war ich oft krank und lag manchmal immer wieder mit Fieber im Bett. Eine langweilige Zeit. Womit sollte ich mich denn ablenken ohne Fernseher, Hörspiele und Spielzeug? Ich hatte eine kleine Puppenstube mit zwei Zimmern, Küche und winzigen Holzmöbeln. Die Wände waren mit echter Tapete beklebt. Leider war es unmöglich, mit der wuchtigen Puppenstube im Bett zu spielen, also schuf ich mir eine zweidimensionale Puppenstube. Zweimal im Jahr bekamen meine Eltern Versandhauskataloge zugeschickt und bedingt durch unsere Insellage haben sie immer wieder bestellt.

Elle und Neckermann hatten alles zu bieten und ich blätterte durch die Kataloge wie durch Bilderbücher. Ich träumte mich in ein anderes Leben. Schöne Frauen in schönen Kleidern, tolle Männer in tollen Anzügen, hübsche Mädchen mit hübschen Puppen, große Häuser mit modernen Küchen, Kinderzimmer mit bunten Vorhängen und ganz viel Spielzeug. Wie würde mein Leben aussehen, wenn ich alles hätte, was diese Versandhauskinder haben? Ich zog die Bettdecke glatt und stellte mir ein Tablett auf den Schoß. Aus alten Katalogen schnitt ich Wohnungen und Menschen, baute sie zu meinem Zuhause und zu meiner Familie um. Ich legte sie mir auf das Tablett und schob sie hin und her. Wenn mir etwas nicht gefiel, suchte ich auf einer neuen Seite eine neue Familie. Der Vater trug Anzug und lächelte. Die Mutter strahlte in schönen Kleidern. In der Katalogwohnung wurde nie gekocht und geputzt. Die Quelle-Mama trug niemals eine Schürze und der Neckermann-Papa stand gut gelaunt im Wohnzimmer, während mein Vater auf seinem Schiff unterwegs war. Wenn er dann irgendwann müde und schmutzig nach Hause kam, hatte ich das Gefühl, nie mit ihm in einem Raum zu sein. Es war, als wüsste er nicht, was er als Vater tun sollte, und ich wusste nicht, wie ich das ihm als Tochter erleichtern sollte. Er wirkte unsicher in seiner Rolle als Vater, hätte das aber nie zugegeben. Der große Schiffer, dem alles gelingt, ist unsicher? Niemals. So träumte ich mir eine Welt herbei, die es so nie gab und geben würde, und das wusste ich. Inzwischen habe ich meinen Frieden geschlossen mit den Brüchen und Lücken in unserer Beziehung. Ich denke gerne an meinen Vater, sehe ihn, wie er mit Baskenmütze und Arbeitsjacke im Steuerhaus seines Schiffes steht und die Hand am Steuer hat. Nein, er war nie ein Neckermann-Papa gewesen, aber immer mein Vater, rau wie der Wind und stürmisch wie die See.

Tag 48. Caucedo in der Dominikanischen Republik. 32 Grad, 88% Luftfeuchtigkeit mit tropischem Regen. Wasser strahlend blau. Heute Landgang. Mit Helm und Sicherheitsweste werden Leslie und ich durch die Hafenanlage gefahren. Am Tor wartet ein Taxi auf uns. Der Fahrer bringt uns zum Strand von Caucedo und hält auf einem Restaurantparkplatz. Der Besitzer begrüßt uns überschwänglich. Wahrscheinlich sind die Männer verwandt oder Geschäftspartner. Wer weiß? Auf jeden Fall scheinen sie sich zu unterstützen, um über die Runden zu kommen. Der Ort lebt von Touristen, die ihre Tage am Strand verbringen und dafür gut bezahlen. Ob Schmuckverkäufer, Künstler, Obsthändler, Restaurantbesitzer oder Strandliegenverleiher, alle hetzen sie den Touristen nach und werben für sich und ihre Angebote. Alles sei einmalig, hervorragend und authentisch. Am Strand schlüpfe ich aus meinen Sandalen und warte durch türkisfarbenes Wasser. Der Sand ist hart. Meine Fußspuren spülen die Wellen fort, als wäre ich nie hier langgelaufen. Braungebrannte Menschen flanieren in Bade- und Strandkleidung über den Strand oder verschwinden hinter Mauern in gepflegten Ressorts. Zwei Jungs schleppen einen großen, schweren Eimer durch die Gegend und bieten ihre Äpfel an. Als wir uns später wieder begegnen, ist der Eimer noch genauso voll und schwer. Wenn man aufs Wasser schaut und nur flüchtig über Strand und Menschen blickt, ist es das Paradies. Aber wenn ich hinschaue und die Jungs mit ihren Äpfeln sehe, den Taxifahrer mit den müden Augen oder die Obstverkäuferin mit ihren gichtgekrümmten Fingern, dann ahne ich, dass ihnen dieser Ort nichts schenkt. Es gibt kein Paradies auf Erden.

Tag 49 auf See. 28 Grad, 80% Luftfeuchtigkeit, Windstärke 4 aus Ost. Himmel blau mit weißen Wolkentürmen, Wellen tragen Schaumkronen. Ich liege am Bug auf meinem Bett aus Schiffstrossen. Land schiebt sich zwischen Himmel und Meer. Im Westen flimmert die Küste der Dominikanischen Republik und im Osten erhebt sich Isla de Mona, eine Insel vor Puerto Rico. Es ist still, bis auf die üblichen Schiffsgeräusche. Ich bin dankbar für alles, was ich sehen und erleben darf. Tag 50 auf See. 27 Grad, 54% Luftfeuchtigkeit, Windstärke 4 aus Ost. Blauer Himmel mit prächtigen Wolkengebilden. Die See ist tiefblau und glänzend. Bald werde ich wieder in meinen Alltag zurückkehren. Was ist aus meinen Erwartungen geworden? Vieles ist zur Ruhe gekommen, weil es an Bord keine Ablenkung gab. Viele Stunden verbrachte ich alleine und hatte Zeit für meine Gedanken und Gefühle. Ich bin aus all meinen Rollen gefallen, war weder Mutter noch Großmutter, Freundin oder Gefährtin, Nachbarin oder Pastorin, Macherin oder Anpackerin. Einfach ich mit mir und es geht mir gut damit. Ich weiß, dass ich oft unüberlegt, manchmal stolz und immer wieder schräg bin. Ich weiß aber auch, dass ich zugewandt, mitfühlend und voller Liebe für Menschen bin. Was wird die Zukunft bringen und wie viel Lebenszeit bleibt mir noch? Ich bin gewiss, dass ich auf der Hallig bleiben möchte und alles andere überlasse ich Gott, denn ich weiß mich geborgen und getragen. Mit diesen Gedanken setze ich mich an den Tisch und schreibe ein Grußwort für den Kirchenbrief im März. Es sind Worte auf Plattdeutsch, meine Sprache, in der Meer und Himmel, Endlichkeit und Ewigkeit ihren Ausdruck finden.

Tag 52 auf See. 20 Grad. 78% Luftfeuchtigkeit. Windstärke 6 aus West. Himmel grau ins Violette wechselnd, mit Wolkengebilden. Die See ist grau und bewegt mit vereinzelten Schaumkronen, die Dünung mit kurzen Wellen. Grau, europäisch grau, heimatgrau. Ab und zu blitzt die Sonne durch die Wolkenmassen. Seit wir die mitteleuropäische Wetterzone erreicht haben, werden die Tage länger. Es ist gut, dass das Ende der Reise naht. Ich bin voller Eindrücke und spüre, wie sie sich überlagern. Ich werde sie behutsam beiseite legen und irgendwann in Ruhe sortieren, so wie man das früher mit Fotoalben, Eintrittskarten und Postkarten gemacht hat. Ich habe ein Sammelsurium an Bildern, Gerüchen und Begegnungen. Manchmal ist der Impuls sehr stark, sich mit jemandem auszutauschen. Einfach mal reden. Das geht an Bord nicht. Es bleibt bei Belanglosigkeiten über das Wetter oder das Essen. Ich habe alle Bücher ausgelesen, alle Kreuzworträtsel und Sudokus gelöst und fast alle Filme angesehen. Ich bin durch meine Erinnerungen spaziert und habe an meine Ahnen gedacht. Es ist genug. Ich bin neugierig auf das, was vor mir liegt, ganz im Sinn des dänischen Theologen Kierkegaard. Du kannst das Leben nur rückwärts verstehen, aber leben musst du es vorwärts.

Tag 53 auf See. 16 Grad. Windstärke 8 bis 9 aus West-Nordwest. Blauer Himmel mit weißen Wolken. Der Atlantik zeigt sich von seiner rauen Seite. Die Wellen bewegen sich wie Schlangen mit weißen Köpfen. Sie ziehen sich zusammen, um Kraft zu gewinnen, schleudern sich heraus und erzeugen Wellenberge und Wellentäler. Mittendrin unser Schiff. Nachts liege ich in der Koje und bin froh, dass sie sehr breit ist. Ich kullere von einer Seite zur anderen. Schließlich lässt der Wind nach. Die Schaumköpfe tanzen zwar noch, aber das Schiff fährt ruhiger. Die Schönheit des Sturms zieht mich in den Bann. Von der Brücke aus beobachte ich die wütende See. Auch das kann ich irgendwie genießen. Am Himmel zeigt sich ein Regenbogen. Er fällt vor dem Horizont in den Atlantik. Für mich sind die Lichtreflexionen ein Versprechen, dass Gott einen Bund mit uns geschlossen hat.

Tag 54 auf See. 15 Grad, Windstärke 5 aus Nord. Himmel jongliert zwischen Blau und Grau. Den Sturm haben wir hinter uns gelassen. Geblieben ist eine unangenehme Schwüle. Tag 55 auf See. 14 Grad, Windstärke 4 aus West. Weißblauer Himmel, blaugraue See. Am Himmel formen sich die Wolken wie zwei Atompilze. Die eine Wolke hat einen grauen Stiel, die andere einen violetten. Irgendwie unheimlich. Der Wind verwischt das Bild. Gott sei Dank.

Tag 56, auf See. 11 Grad, Windstärke 4 aus Südwest. Himmel schimmert in Violett, Grau, Blau und Weiß. Ruhige See. Es ist mein letzter Sonntag an Bord. Eigentlich ist es egal, welchen Wochentag wir haben, denn die Arbeit ist immer gleich. Ein Tag gleich dem anderen. Moment, eine Kleinigkeit ist sonntags anders. Man darf sich aussuchen, wie das Frühstücksei zubereitet werden soll. Gekocht, gequirlt oder gespiegelt. Die Sonntagsroutine steckt mir in den Knochen. Ich kann nicht anders, als an den Gottesdienst zu denken. Diese heilige Unterbrechung im Alltag, wenn sich Bibelverse und Gebete verselbstständigen und Teil meiner Gedanken werden. So auch heute. Wie wäre es, wenn wir unsere Mitmenschen mit den Augen Gottes sehen würden? Das ist alles hypothetisch, aber trotzdem, was wäre, wenn wir ohne Vorurteile verstehen könnten? Wenn wir wirklich wüssten, was in dem Menschen vorgeht? Wenn wir verstünden, warum jemand verletzt ist? Wenn wir heilen könnten, wo das Leben Wunden schlug? Wenn wir begreifen würden, wie zerstörerisch Gier, Neid und Habsucht sind. Was wäre dann? Wahrscheinlich würde ich mich schämen, weil meine Urteile voreilig und viel zu hart waren. Mit Sicherheit fühle ich mich ertappt von Gottes Gnade, die mich umfängt. Immer wieder und wieder. Die Abendsonne lodert rot am Himmel. Wie ein Liebesversprechen fließt das Sonnenlicht über den Atlantik direkt in meine Seele.

Tag 62. Auf der Elbe. 4 Grad, Windstärke 5 aus Ost-Südost, himmelgrau, seegrau. Heute erlebe ich alles zum letzten Mal. Ein letztes Frühstück, eine letzte Unterhaltung mit dem Steward, ein letzter Gang zum Kapitän, ein letzter Blick durch meine Kajüte. In 6 Stunden erreichen wir Hamburg und dann verlasse ich die Schiffsroutine, die mir so lieb geworden ist. Ich verlasse das Gleichmaß aus Schweigen und Beobachten. Obwohl so viele Menschen auf engem Raum lebten, wurde wenig gesprochen. Stille musste nicht gefüllt werden. Oftmals reichte ein Nicken oder ein Lächeln, um sich zu verständigen. Ich löse mich von diesem Schiff und seinen Menschen und spüre, wie meine Familie und Heimat an Raum gewinnen. Vorfreude. Vorfreude auf meine 3 Enkelinnen, die mich wahrscheinlich mit einem selbstgemachten Plakat begrüßen. Ich sehe sie schon hüpfen und winken. Vorfreude auf meine Kinder, meine Hallig, meinen Hund Störtebecker und unsere kleine Kirche. Tag 63. Daheim auf der Hallig. 3 Grad, Schnee, windig. Ich bin daheim und fühle mich sofort wohl. Die gewohnte Weite, bekannte Geräusche, vertraute Menschen. Und doch schiebt sich das knallrote Containerschiff in meine Gedanken. Oder es scheint, als hätte ich den Morgengruß des Stuarts gehört oder das Stampfen der Maschinen. Nein, das sind meine Erinnerungen und sie sind schön. Ich will behutsam mit ihnen umgehen. Ich möchte behutsam mit mir und meinen Kräften umgehen. Ich bin daheim und predige, feiere Gottesdienste, begleite Menschen auf ihrem letzten Weg und tröste Angehörige. Ich rede, singe und bete. Ich rede, plaudere und schnacke. Und das ist gut.

Gertrude von Holt hat wieder festen Boden unter den Füßen. Nach 2 Monaten auf einem Containerschiff ist sie mit einem Koffer voller Erinnerungen heimgekehrt auf die Hallig-Hooge im nordfriesischen Wattenmeer. Eindrücke dieser besonderen Schiffsreise schildert sie in ihrem Buch Auf hoher See. Auf rund 170 Seiten teilt Gertrude von Holt persönliche Erlebnisse und auch Geschichten ihrer Vorfahren, die als Inselbewohner mit Wind und Wellen verbunden waren. Das Buch Auf hoher See ist im Binne Verlag erschienen, wie bereits der Vorgängerband Die Hallig-Pastorin, der es auf die Spiegel-Bestsellerliste geschafft hat. Beide Artikel sind in unserem Onlineshop erhältlich. 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Damit geht unsere maritime Reise hier im Lesezeichen XXL zu Ende. Redakteurin dieser Sendung war Simone Nickel. Am Mikrofon begleitet hat sie Kai-Uwe Wojcak. Ein schönes, gesegnetes Wochenende.

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2: Im Studio Holger Dilk. Lange wurde gerätselt, jetzt steht fest, Ragebait ist das Jugendwort des Jahres. Colin Mock, was heißt das denn nochmal?
3: Also der Begriff steht für Kommentare oder andere Inhalte im Netz, die bewusst provozieren sollen, meist weil das Interaktionen und damit mehr Reichweite schafft. Bei der Online-Abstimmung für das Jugendwort setzte sich Ragebait noch gegen zwei weitere Wörter durch, und zwar Peak, was besser geht's nicht bedeutet, und Crashout, also wenn jemand die Fassung verliert. Das Jugendwort wird jedes Jahr vom Langenscheid Verlag gesucht. Etwa 1 Million Jugendliche hatten diesmal abgestimmt.
2: In der Union wird mal wieder über die Brandmauer zur AfD diskutiert. CSU-Vize Manfred Weber findet, das Konzept ist gescheitert und eine Riesenbelastung. Die Union sei so gezwungen, mit linken Parteien zusammenzuarbeiten, sagte Weber der Süddeutschen Zeitung. Aus der Union kommen aber auch andere Stimmen. CDU-Vize und Familienministerin Prien hat sich zuletzt erst klar gegen die AfD positioniert. Sie hatte den Parteiausschluss von CDU-Politikern verlangt, die in Sachsen-Anhalt möglicherweise für den neuen AfD-Landtagspräsidenten gestimmt hatten. Ist der Dieseldeal von US-Präsident Trump und Kreml-Chef Putin eine Luftnummer? Darüber wird gerade diskutiert. 300.000 Tonnen Diesel wollen die Russen in diesem Monat für die USA und den Weltmarkt bereitstellen. Allein in den USA würde das aber nur für gut 14 Stunden reichen. Eine KI des US-Unternehmens Anthropic hat einen falschen Hinweis zu einem Mordfall an die Polizei geschickt. Passiert ist das Ganze schon im Juli. Anthropic hatte es aber erst später bemerkt. In letzter Zeit kommt es immer wieder vor, dass sich KI selbstständig macht. Die Türkei zieht beim Social-Media-Verbot für Kinder nach. Ab November sind TikTok oder Instagram für alle unter 15 Jahren tabu. Keine Dienste, die eine suchterzeugende Wirkung bei Kindern hervorrufen könnten, dürften angeboten werden, heißt es.
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4: Viele Wolken gibt es noch und ab und zu regnet es auch mal. Richtung Alpen kann später sogar noch ein Gewitter mit dabei sein. Sonst zeigt sich zwischendurch auch die Sonne und die Höchstwerte liegen bei 13 bis 19 Grad. An der Küste und in den Bergen kann es dazu stürmisch werden. Morgen geht's mit Sonne und Wolken weiter, immer mal wieder mit Schauern. Maximal 12 bis 18 Grad sind drin.
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2: Im Studio Holger Dilk. Lange wurde gerätselt, jetzt steht fest, Ragebait ist das Jugendwort des Jahres. Colin Mock, was heißt das denn nochmal?
3: Also der Begriff steht für Kommentare oder andere Inhalte im Netz, die bewusst provozieren sollen, meist weil das Interaktionen und damit mehr Reichweite schafft. Bei der Online-Abstimmung für das Jugendwort setzte sich Ragebait noch gegen zwei weitere Wörter durch, und zwar Peak, was besser geht's nicht bedeutet, und Crash Out, also wenn jemand die Fassung verliert. Das Jugendwort wird jedes Jahr vom Langenscheid Verlag gesucht. Etwa 1 Million Jugendliche hatten diesmal abgestimmt.
2: Die Union streitet über ihren Umgang mit der AfD. Ein Knackpunkt ist die Brandmauer, ein Konzept, das CSU-Vize Manfred Weber abschaffen will. Finn Rebesell, Freundlieb.
4: Weber sieht in der Brandmauer, also der Abgrenzung zur AfD, eine große Belastung für die Union. CDU und CSU seien so gezwungen, mit linken Parteien zusammenzuarbeiten, sagte er der Süddeutschen Zeitung. Aus der Union kommen aber auch andere Stimmen. CDU-Vize und Bundesfamilienministerin Prien hat sich zuletzt erst klar gegen die AfD positioniert. Sie hatte den Parteiausschluss von CDU-Politikern gefordert, die in Sachsen-Anhalt möglicherweise für den neuen AfD-Landtagspräsidenten gestimmt hatten.
2: Schon wieder hat sich ein KI-Modell der Firma Anthropic selbstständig gemacht. Die künstliche Intelligenz hat einen falschen Hinweis zu einem Mordfall an die Polizei von Philadelphia geschickt. Außerdem soll sie Visa-Anträge erstellt und beim US-Außenministerium eingereicht haben. Die Bauindustrie warnt vor den Enteignungsplänen der Linken in Berlin. Banken halten sich schon jetzt mit Krediten zurück und Investoren springen ab, sagte Bauindustriepräsident Demuth der Neuen Osnabrücker Zeitung. Die Linke, Wahlsieger in Berlin, will große Immobilienkonzerne vergesellschaften. Ein Punkt und ein Bundesliga-Rekord für den FC Augsburg gegen die Bayern. Beim 2:2 schoss der FCA nach 8 Sekunden das schnellste Tor der Ligageschichte. Außerdem spielten Union Berlin Elversberg 1:0, Mainz-Leverkusen 3:4, Paderborn-Stuttgart 0:2 und Hoffenheim-Hamburger SV 2:3.
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5: Heute Abend viele Wolken und in der Nordhälfte dazu immer wieder Regen und an den Küsten auch Gewitter. Im Süden bleibt's oft trockener, aber auch hier immer mal wieder ein Schauer dabei. In der Nacht gehen die Temperaturen dann runter auf Tiefstwerte zwischen 10 und 4 Grad. Morgen bleibt es bei Sonne und Wolken wechselhaft mit Schauern, maximal 18 Grad sind drin.
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1: Im Studio Cornelius Dreger. Lange wurde gerätselt, jetzt steht fest. Ragebait ist das Jugendwort des Jahres. Colin Mock, was heißt das denn nochmal?
2: Also der Begriff steht für Kommentare oder andere Inhalte im Netz, die bewusst provozieren sollen, meist weil das Interaktionen und damit mehr Reichweite schafft. Bei der Online-Abstimmung für das Jugendwort setzte sich Ragebait noch gegen zwei weitere Wörter durch, und zwar Peak, was besser geht's nicht bedeutet, und Crash Out, also wenn jemand die Fassung verliert. Das Jugendwort wird jedes Jahr vom Langenscheid Verlag gesucht. Etwa 1 Million Jugendliche hatten diesmal abgestimmt.
1: In Mecklenburg-Vorpommern haben nun auch die Grünen auf einem kleinen Landesparteitag in Rostock für Koalitionsverhandlungen gestimmt. Die Gespräche mit SPD und Linken sollen am Montag in Schwerin beginnen. Nach der Landtagswahl hatte die bisherige Koalition aus SPD und Linke keine Mehrheit mehr. Die AfD als stärkste Fraktion findet keinen Partner für eine Regierungsbildung, weil sowohl BSW als auch CDU nicht im Parlament vertreten sind. Ist der Dieseldeal von US-Präsident Trump und Kreml-Chef Putin eine Luftnummer? Darüber wird gerade diskutiert. 300.000 Tonnen Diesel wollen die Russen in diesem Monat für die USA und den Weltmarkt bereitstellen. Allein in den USA würde das aber nur für gut 14 Stunden reichen. In der Union wird mal wieder über die Brandmauer zur AfD diskutiert. CSU-Vize Manfred Weber findet, das Konzept ist gescheitert und eine Riesenbelastung. Die Union sei so gezwungen, mit linken Parteien zusammenzuarbeiten, sagte Weber der Süddeutschen Zeitung. Der FC Bayern hat den BVB-Patzer nicht genutzt und dabei das schnellste Bundesligator der Geschichte kassiert. In Augsburg gab es nach 8 Sekunden den Rückstand und am Ende nur ein 2:2. Die weiteren Ergebnisse: Union Berlin-Elversberg 1:0, Mainz-Leverkusen 3:4, Paderborn-Stuttgart 0:2 und Hoffenheim-HSV 2:3.
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1: Heute Abend viele Wolken und in der Nordhälfte dazu immer wieder Regen und an den Küsten auch Gewitter. Im Süden bleibt's oft trockener, aber auch hier immer mal wieder ein Schauer dabei. In der Nacht gehen die Temperaturen dann runter auf Tiefstwerte zwischen 10 und 4 Grad. Morgen bleibt es bei Sonne und Wolken wechselhaft mit Schauern, maximal 18 Grad sind drin.
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3: Wir hören aus dem Neuen Testament, aus dem Brief des Paulus an die Galater, Kapitel 5, die Verse 1 bis 15.
4: Zur Freiheit hat uns Christus befreit. So steht nun fest und lasst euch nicht wieder das Joch der Knechtschaft auflegen. Siehe, ich, Paulus, sage euch, wenn ihr euch beschneiden lasst, so wird euch Christus nichts nützen. Ich bezeuge abermals einem jeden, der sich beschneiden lässt, dass er das ganze Gesetz zu tun schuldig ist. Ihr habt Christus verloren, die ihr durch das Gesetz gerecht werden wollt, und seid aus der Gnade gefallen. Denn wir warten im Geist durch den Glauben auf die Gerechtigkeit, auf die man hoffen muss. Denn in Christus Jesus gilt weder Beschneidung noch Unbeschnittensein etwas, sondern der Glaube, der durch die Liebe tätig ist. Ihr lieft so gut. Wer hat euch aufgehalten, der Wahrheit nicht zu gehorchen? Solches Überreden kommt nicht von dem, der euch berufen hat. Ein wenig Sauerteig durchsäuert den ganzen Teig. Ich habe das Vertrauen zu euch in dem Herrn, ihr werdet nicht anders gesinnt sein. Wer euch aber irre macht, der wird sein Urteil tragen, er sei, wer er wolle. Ich aber, liebe Brüder, wenn ich die Beschneidung noch predige, warum leide ich dann Verfolgung? Dann wäre das Ärgernis des Kreuzes aufgehoben. Sollen sie sich doch gleich verschneiden lassen, die euch aufhetzen. Ihr aber, liebe Brüder, seid zur Freiheit berufen. Allein seht zu, dass ihr durch die Freiheit nicht dem Fleisch Raum gebt. sondern durch die Liebe diene einer dem anderen. Denn das ganze Gesetz ist in einem Wort erfüllt, in dem: Liebe deinen Nächsten wie dich selbst. Wenn ihr euch aber untereinander beißt und fresst, so seht zu, dass ihr nicht einer vom anderen aufgefressen werdet.
3: Das war der Bibeltext für den heutigen Tag, entnommen aus der großen Hörbibel mit freundlicher Genehmigung der Deutschen Bibelgesellschaft. Hier noch einmal die Bibelstelle. Galaterbrief, Kapitel 5, die Verse 1 bis 15. Gedanken dazu kommen jetzt von Lydia Dummert aus Erlangen.
5: Zur Freiheit hat uns Christus befreit. So steht nun fest und lasst euch nicht wieder das Joch der Knechtschaft auflegen. Ich lese diese Worte des Paulus und in mir wird ein tiefer, langersehnter Wunsch berührt. Freiheit. Wegen schwerer Krankheit wurde ich plötzlich aus dem Leben herausgerissen und musste mit Mitte 40 einige Jahre in einem Pflegeheim verbringen. Ich fühlte mich in mehrfacher Hinsicht wie in einem Gefängnis. Mein zuvor normal funktionierender Körper war über Nacht pflegebedürftig und auf einen Rollstuhl und fremde Hilfe angewiesen. Mein Körper, den ich zuvor so selbstverständlich in seiner großartigen Funktionsweise hingenommen hatte, setzte mir deutliche Grenzen. Ich war nicht mehr frei zu gehen, zu stehen, allein zu essen oder mich zu waschen. Ich war aber auch nicht mehr frei, mein Zuhause und die Menschen, mit denen ich es teile, zu wählen. Ich musste mich wohl oder übel auch mit Menschen arrangieren, mit denen ich mich sonst nicht umgeben hätte. Ich musste mich an Regeln halten, die ich nicht selbst gewählt hatte, musste damit leben, dass jederzeit jemand, auch ohne anzuklopfen, in mein Zimmer kommen konnte. Und wenn ich hier das Wort Zuhause verwende, so vermied ich es damals fast zwanghaft, dies für meine neue Unterkunft zu verwenden. Denn diesen Ort hätte ich nie freiwillig gewählt. Doch nicht nur äußerlich und körperlich fühlte ich mich in meiner Freiheit beschnitten. Auch seelisch fühlte ich mich in meiner Freiheit bedrängt. Ich fühlte mich wie ein gläserner Mensch, der der Tatsache, dass Schweigepflicht im Heim nicht besonders hoch gehalten wurde und jeder viel zu viel Persönliches über den anderen wusste, ausgesetzt war. Heute, nach langem Warten und Kämpfen, habe ich meine körperlichen Funktionen beinahe vollständig zurückerlangt und ich habe wieder ein eigenes Zuhause. Das erfüllte mich zu Beginn mit einem großen Glücksgefühl und auch Dankbarkeit. Doch meine Psyche hatte gelitten. Zu viel war in der Vergangenheit an Schmerzhaften geschehen. Bin ich also auch jetzt noch nicht frei? Und ich frage mich, was meinte Paulus eigentlich mit Freiheit? Spricht er da von einer ganz anderen Freiheit als der, an die ich bei dem Wort Freiheit denke? Ich glaube schon. Aber was hat Freiheit mit Beschneidung zu tun? Wer sich beschneiden lässt, muss, so Paulus, das ganze Gesetz tun. Doch wer durch das Gesetz gerecht werden möchte, der hat Christus verloren und ist aus der Gnade herausgefallen. Was will Paulus damit sagen? Soll ich mich nicht an Gottes Gebote halten? Ja, wäre das sogar falsch, da ich dann sogar Christus verliere? Vielleicht hilft ja der historische Kontext. Paulus schreibt ja an eine Gemeinde in Galatien, die offenbar unter dem Einfluss steht, dass der Glaube an Christus allein nicht ausreicht. Stattdessen wurden offenkundig besonders für nichtjüdische Christen die Beschneidung und damit die Übernahme wesentlicher Elemente des jüdischen Gesetzes als Voraussetzung für die volle Zugehörigkeit zu Gottes Volk gefordert. Dahinter steht also das Grundproblem: Wird ein Mensch allein durch den Glauben an Christus gerecht? Oder muss er zusätzlich die Forderungen des Gesetzes erfüllen? In Vers 6 sagt Paulus dazu ganz klar: Denn in Christus Jesus gilt weder Beschneidung noch Unbeschnittensein etwas, sondern der Glaube, der durch die Liebe tätig ist. Eigentlich, so meine ich, ist diese Aussage des Paulus doch wirklich befreiend. Ich darf mich frei machen von einem religiösen Leistungsdenken. Ich muss nicht zuerst viel beten, viele gute Werke tun und regelmäßig in die Kirche gehen. Nein, allein der Glaube genügt. Das klingt doch in einer Leistungsgesellschaft, in der wir leben, beinahe befremdlich. Wenn ich mehr Gehalt oder eine höhere Position im Job möchte, muss ich dafür erst einmal etwas und vielleicht sogar mehr, als mir gut tut, leisten. Zuerst muss ich etwas investieren, bevor ich etwas bekomme. Hier scheint es aber gerade umgekehrt zu sein. Denn hier, so verstehe ich Paulus, habe ich es mit einem gnädigen Gott zu tun. Für ihn muss ich nicht in Vorleistung gehen. Mein Glaube an ihn genügt. Bedeutet das dann eigentlich im Umkehrschluss, ich kann tun und lassen, was ich will, und ich falle trotzdem nicht aus Gottes Gnade? Nein, auch dies scheint nicht Paulus Intention zu sein. Auch wenn mich Gottes Gnade freispricht, so soll diese Freiheit nicht dem Fleisch Raum geben. Fleisch meint hier aber nicht einfach den menschlichen Körper, sondern den Menschen in seiner von Gott losgelösten, selbstbezogenen Lebensweise. Freiheit meint hier also nicht Zügellosigkeit, denn es gilt das Gesetz der Nächstenliebe. Das wirkt im ersten Moment doch widersprüchlich. Zuerst stellt sich Paulus gegen eine Gesetzesgerechtigkeit, aber dann soll ich mich doch an ein Gesetz, das sogar das ganze Gesetz umfasst, halten. Aber vielleicht löst sich dieser scheinbare Widerspruch, wenn ich die Funktion des Gesetzes bei Paulus betrachte. Es geht nicht darum, ich liebe meinen Nächsten, damit Gott mich annimmt, sondern weil Gott mich in Christus angenommen hat, kann ich meinen Nächsten lieben. Und was ich für ebenfalls sehr wichtig erachte, auch mich selbst. Eigentlich sagt dieses Gebot doch auch aus, was ich aus der Psychologie kenne. Wenn ich mich selbst nicht mag und nicht gut zu mir bin, wird es schwer, sich anderen in Liebe zuzuwenden. Wenn ich mich aber wirklich als von Gott geliebten und durch seine Gnade freigesprochenen Menschen sehen kann, dann kann ich vielleicht auch ein Segen für meine Mitmenschen sein. Dies zu glauben ist sicherlich nicht immer leicht, aber es erscheint es mir wert.
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1: Im Studio Cornelius Dreger. Das Jugendwort des Jahres steht fest. Ragebait ist es geworden, das hat der Langenscheid Verlag mitgeteilt. Ragebait steht für Inhalte im Netz, die bewusst provozieren und so Reichweite schaffen sollen. Unter den Finalisten waren auch Crashout und Peak. Etwa 1 Million Jugendliche hatten in den letzten Monaten für das Jugendwort abgestimmt. Im vergangenen Jahr hatte sich der Ausdruck Das Crazy durchgesetzt. US-Präsident Trump fordert die Ablösung des ukrainischen Präsidenten Zelensky. Das Land brauche einen neuen Präsidenten, der den Krieg beenden wolle, so Trump. Zelensky hatte Trump zuvor für seinen Dieseldeal mit Kreml-Chef Putin scharf kritisiert. Russland soll diesen Monat 300.000 Tonnen Diesel auf den Weltmarkt bringen. Trump hofft dadurch auf sinkende Spritpreise vor den Kongresswahlen. Daraus wird so aber nichts, sagt Politikwissenschaftler Thomas Jäger bei NTV.
2: Trump will eine Erwartung verkaufen. Nämlich die Wähler sollen denken, ja, das kommt dann nachher schon. Trump hat's versprochen, wie wir ja auch alle $5.000 bekommen, wenn die Republikaner die Wahl gewinnen. Nein, das wird alles nicht geschehen.
1: Am Montag beginnen in Mecklenburg-Vorpommern SPD, Grüne und Linke mit Koalitionsgesprächen. Nach den Sozialdemokraten und den Linken haben auch die Grünen jetzt dafür gestimmt. Die AfD ist nach der Landtagswahl zwar größte Fraktion im Schweriner Landtag, findet aber keinen Koalitionspartner für eine Regierungsbildung. Die Bauindustrie warnt vor den Enteignungsplänen der Linken in Berlin. Banken halten sich schon jetzt mit Krediten zurück und Investoren springen ab, sagte Bauindustriepräsident Demuth der Neuen Osnabrücker Zeitung. Die Linke, Wahlsieger in Berlin, will große Immobilienkonzerne vergesellschaften. Die Bahn hat die Intercity 1-Wagen jetzt offiziell in den Ruhestand geschickt. Die Wagen sind nach jahrzehntelangem Einsatz mit einer Sternfahrt von Hamburg und München nach Wiesbaden verabschiedet worden. Statt IC1-Wagen fahren mittlerweile ICEs oder Intercity 2 Doppelstockwagen. Ein Punkt und ein Bundesliga-Rekord für den FC Augsburg gegen die Bayern. Beim 2:2 schoss der FCA nach 8 Sekunden das schnellste Tor der Liga-Geschichte. Außerdem spielten Union Berlin Elversberg 1:0, Mainz Leverkusen 3:4, Paderborn Stuttgart 0:2 und Hoffenheim HSV 2:3.
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1: Heute Abend viele Wolken und in der Nordhälfte dazu immer wieder Regen und an den Küsten auch Gewitter. Im Süden bleibt's oft trockener, aber auch hier immer mal wieder ein Schauer dabei. In der Nacht gehen die Temperaturen dann runter auf Tiefstwerte zwischen 10 und 4 Grad. Morgen bleibt es bei Sonne und Wolken wechselhaft mit Schauern, maximal 18 Grad sind drin.
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3: Herzlich willkommen zu dieser Sendung. Schön, dass Sie zuhören. Wachsen in Christus im geistlichen Kampf mit der Waffenrüstung Gottes. Unter anderem darum geht es im Brief des Apostels Paulus an die christliche Gemeinde in Ephesus. Stefan Kiene befasst sich im Folgenden mit dem 5. und 6. Kapitel dieses Briefes.
4: Wir kehren zurück in Epheser 5, Vers 21. Ordnet euch einander unter in der Furcht Christi. Und da sind wir angekommen, Leben im Licht, was heißt das? Das heißt, dass wir uns umziehen, dass wir einen neuen Lebensstil uns angewöhnen. Das heißt, dass wir umdenken, dass wir neu denken, dass wir die Zeit ausnutzen, dass wir im Lichte wandeln. Und ein ganz großes Element ist die Art und Weise, wie wir uns gegenseitig dienen und unterordnen. Das ist nicht leicht, aber das steht immer in der Schrift des Mama so. Und hier steht das in diesem großen Abschnitt, ordnet euch einander unter in der Furcht Christi. Also bevor wir Schnappatmung kriegen, dass das die einen machen müssen. Die Überschrift ist für alle gilt. Erstmal. Und dann wird's konkret, ihr Frauen ordnet euch euren Männern unter wie dem Herrn, denn der Mann ist das Haupt der Frau, wie auch Christus das Haupt der Gemeinde ist, die ihr als seinen Leib erlöst habt. Und dann gehen wir zu Vers 25, ihr Männer liebt eure Frauen, wie auch Christus die Gemeinde geliebt hat und hat sich selbst für sie dahingegeben, um sie zu heiligen. Er hat sie gereinigt durch das Wasserbad im Wort, damit er sie vor sich stelle als eine Gemeinde, die herrlich sei und kein Fleckeln oder Runzeln oder irgendetwas dergleichen habe, sondern die heilig und untadelig ist. Genauso wie Christus sich mit seinem ganzen Leben für die Gemeinde eingesetzt hat, so sollen auch die Männer ihre Frauen lieben wie ihren eigenen Leib. Wenn beide das beherzigen, ist es überhaupt kein Stress. Und die Frage ist, beherzigen wir das, was auf unserer Seite steht, oder klagen wir es bei dem anderen ein? Wenn wir in die Einklageform kommen, dann haben wir schon verloren. Und da müssen wir einfach jeder an seine eigene Nase passen und dem anderen das nicht unter die Nase reiben, was er zu tun hat oder sie zu tun hat, sondern ich schaue, was ich zu tun habe. Und das heißt, als Mann, so sollen auch die Männer ihre Frauen lieben wie ihren eigenen Leib. Wer seine Frau liebt, der liebt sich selbst. Denn niemand hat je sein eigenes Fleisch gehasst, sondern er nährt und pflegt es, wie auch Christus die Gemeinde. Denn wir sind Glieder seines Leibes. Darum wird ein Mann Vater und Mutter verlassen und seiner Frau anhangen und die zwei werden ein Fleisch sein. Und dieses Geheimnis ist groß, ich deute es aber auf Christus und die Gemeinde. Darum ihr, ein jeder, habe lieb seine Frau wie sich selbst und die Frau aber ehre den Mann. Ihr Kinder, 6 Vers 1, ihr Kinder seid gehorsam euren Eltern in allen dem Herrn. Es ist immer diese Phrasierung in dem Herrn. Seht ihr das? Unterordnung ist nie per se. Es gibt, wir sind Königskinder. Wir haben einen himmlischen Vater. Wir müssen uns niemandem beugen. Aber aus freien Stücken, weil wir nobel sind, können wir dienen und können uns unterstellen. Und uns bricht keine Zacke aus der Krone, weil wir immer noch Königskinder sind. Und es geht nur, Unterordnung geht nur im Blick auf Christus, nicht im Blick auf den Nächsten. Weil wenn wir es machen, machen wir es, weil wir Angst haben, das ist kein guter Ratgeber. Oder weil wir hörig und abhängig sind, ist auch kein guter Ratgeber. Oder weil wir davon profitieren wollen, weil wir uns einschleimen wollen, ist auch kein guter Ratgeber. Wir dienen anderen, wir können uns ihnen unterstellen, einsortieren in unserem System. Ich bin ja Leiter gewesen, jetzt bin ich nicht Leiter, jetzt ist mein Angestellter mein Chef, so ist es. Aber damals hat mein Vorgänger, hat mich auch, da war er auch 59, mich in die Leitung geholt. Da war er vorher mein Chef und dann war er mein Angestellter. Und das musste gehen. Und das kann gehen. Nicht nur im Blick auf den Nächsten, sondern im Blick auf Christus. Und auch die Kinder, seid gehorsam euren Eltern, nicht weil die toll, sondern per se eine Autorität sind, sondern in dem Herrn. Wir können uns nur unterordnen. Das ist ein ganz wichtiges Element. Unterordnung ist übrigens, steht hypotassomai. Tasso heißt stellen. Das kommt aus dem Beamten- oder militärischen Rang. Wir sind in einen Rang gestellt. Unterordnung heißt nicht ein Masochismus. Es geht nicht per se darum, dass wir immer die schlechteste Wahl treffen, sondern hypotassomai, wir sind in einen Rang gestellt. Und Gott kann dich in einen Rang stellen, drunter und drüber. Und da geht's nicht per se, dass wir uns immer drunter stellen. Manchmal kann Gott uns auch erheben und sagt, geh die nächste Stufe, sei Gemeindeältester, sei Pastor, sei Firmenchef, sei für die Gewerkschaft zuständig, was immer ihr mögt. Ihr habt Verantwortung und ihr seid in einem Rang, aber es kann auch wieder rückwärts gehen. Und Gott stellt euch in die Ränge. Und deshalb können wir es nur aushalten im Blick auf Gott. Und es ist nicht per se immer der niedrigere Rang der bessere. Das ist kein Masochismus, was wir üben, sondern wir sind bereit, im Blick auf Christus aufzusteigen im Rang, aber auch hinabzusteigen. Das ist überhaupt kein Problem. Gott stellt uns dahin. Aber wir müssen, und das ist der zweite, erstens, wir stehen, wir werden nicht geprügelt unter etwas. Und zweitens, immer, immer im Blick auf Christus. Das sind die zwei wesentlichen Merkmale bei Unterordnung. Ich mache es nie für die anderen, ich mache es für Christus. Und wenn Christus mich dazu ruft, diene ich dem Nächsten. Und wenn es mein Bürgermeister ist, den ich nicht gewählt habe, aber der sagt, wir machen es jetzt so, dann machen wir es halt. Und wenn es mein Firmenchef ist oder wer es auch immer ist, und dann bin ich da. Und die Kinder, seid gehorsam euren Eltern in dem Herrn, denn es ist recht. Ehre Vater und Mutter ist das erste Gebot. Und es hat eine Verheißung drauf. Aber andersrum, Vers 4, ihr Väter, reizt eure Kinder nicht zum Zorn, sondern erzieht sie in der Zucht und Ermahnung des Herrn. Und es geht nicht um diese brutale Strenge, die man früher auch hatte, die einfach alles gebrochen hat, was da gab. Darum geht's nicht mehr. Also das war immer schon ein Einschub. Gott sagt, das ist nicht der Punkt. Jesus kannte den liebevollen himmlischen Vater, der mit ihm einen harten Weg gegangen ist, aber der ein liebevoller Vater war. Und darauf weist Paulus hin, wir haben einen liebevollen Vater, bleibt liebevolle Väter, auch in der Härte, die manchmal sein muss, aber reizt sie nicht zum Zorn. Gut, es sind Brandbreiten und da darf sich jetzt jeder einfinden, wo es ist. Werde ich auch nicht für euch klären, müsst ihr machen. Und Vers 5, ihr Sklaven seid gehorsam euren irdischen Herren mit Furcht und Zittern in der Einfalt eures Herzens, als dem Herrn Jesus Christus wieder. Auch ihr Sklaven, und jetzt gehen wir natürlich drüber hinaus, wir Angestellten. Ich komme aus einem Familienbetrieb und ich war immer nur Chef. Mir ging's gut. Ich konnte Freizeit machen, wie ich wollte. Ich konnte mir eine Wanderfreizeit machen, ich konnte mir einen Kuchen bestellen, ist doch schön. Da wäre ja blöd, wenn ich selbst nicht hinkriege, bin mein eigener Chef. Das ist schon schön. Also Chef sein ist schön für alle, die sind, nur Mut. Aber es gibt auch die andere Seite, wo du einen blöden Chef hast und der dich rumgängelt. Und das ist hart. Und das regt einen, das bringt einen zu Weißglut. Und das ist die Frage auch da. Klammer auf, wir dürfen uns auch wehren. Wir dürfen auch mal eine Anzeige machen, wenn es passt. Aus pädagogischen Gründen dürfen wir auch mal unseren Chef verklagen, natürlich. Aber grundsätzlich können wir auch da untergeordnet sein, in der Einfalt des Herrn, nicht im Dienst allein vor Augen, um den Menschen zu gefallen, sondern als Knechte Christi, wieder als Knechte Christi, die den Willen Gottes tun, von Herzen. Tut euren Dienst mit gutem Willen als dem Herrn und nicht den Menschen. Wir werden nicht mehr gegängelt. Ich, nicht mehr mein Vorsitzender, auch nicht der Gemeindeälteste, auch nicht die Schwiegermutter. Niemand muss mir da reinfunken. Aber ich habe einen Herrn und der darf reinfunken und das ist der Jesus. Und der wird euch ins Herz sprechen und sagen, hey, da ist Eitelkeit, da ist deine eigene Überheblichkeit, da kommen wir wieder runter. Und da müssen wir schon hinhören. So, so viel mal dazu. Und ich nehme euch auf eine Reise. Ihr müsst jetzt tapfer sein, weil jeder ist auf einem anderen Punkt. Das ist mir sehr bewusst. Jeder ist auf einem anderen Punkt. In der Ehe, ohne Ehe, verwitwet, wo auch immer. Single, wie auch immer. Viele Kinder, keine Kinder. Wir sind alle so unterschiedlich. Deshalb gibt es kein Passepartout. Eins passt immer. Okay, dann habe ich ein Buch. Das ist von Timothy Keller. Und ich, den mag ich. Also das ist kein Eheratgeber, wie seht so zu, dass er da kommuniziert und dass er Auszeiten habt und so müsst ihr das handeln, sondern der geht knallhart einfach an die Ehe ran, wofür ist er da. Und was mir sehr gut gefällt, er erzählt die Geschichte, wie er frisch verheiratet war und er war da mit seiner Frau bei den Schwiegerleuten und am Ende des Essens standen alle auf und räumten ab und er blieb sitzen. Er blieb fett sitzen und alles andere sprang und räumte weg und er blieb sitzen. Und sie war erschüttert, wie sie so einen ungehobelten Flegel heiraten konnte, der da nicht aufgestanden ist. Und dann haben sie drüber geredet und dann hat sie gesagt, weißt du nicht, wie unhöflich du warst? Meine Mutter hat gekocht und das ist das Mindeste, was wir tun können, abzuräumen und ihr zu helfen, den Spül zu machen. Und dann sagt er, bei uns war es umgekehrt. Bei uns haben wir unsere Liebe gezeigt, indem meine Mutter darauf bestanden hat, sie will das machen und sie will es alleine machen und es hat sie gestört, wenn wir kamen und sie fand sich da gegängelt und sie wollte ihre Ruhe haben und bei uns war es so, es so zu machen. Und ich fand das ganz witzig, weil er von auch Geschlechterrollen spricht. Er sprengt das auf und sagt, ihr müsst das selbst machen und vieles ist nicht unbedingt eine geistliche Sache, sondern Tradition. Und die Aufgabe, die wir oft haben, ist, wo ist unsere Tradition und wo ist eigentlich eine geistliche Wahrheit? Und das fand ich eigentlich sehr befreiend an dem Punkt, dass diese konservative Ehe das auch mal so hingekriegt hat. Gab eine Episode, habe ich gerade gelesen, wo sie dann gearbeitet hat und er dann Hausmann war in der Phase, und um sich um den Sohn zu kümmern, weil er Homeoffice machen konnte. Wir haben ganz neue Spielregeln und es gibt kein Passepartout für alle und dann müssen wir gucken, wie es ist. Aber und jetzt kommen wir eigentlich auf die Zitate. Es kommt ein richtig kerniges Zitat von ihm. Er schreibt dann auch in seinem Ehebuch ein Fünftel, zwei Fünftel ungefähr über Singles. Also wie kann man denn in einem Ehebuch über Singles sprechen? Und er sagte, ich bin in New York groß geworden, wo 80-90% meiner Gemeinde waren Singles. Und ich musste mit denen auch mal was über die Ehe reden, weil die sich Gedanken gemacht haben. Und da hatte er das folgendermaßen. Und er sagt, wir sollten weder zu begeistert sein, wenn wir verheiratet sind, noch zu enttäuscht, wenn wir es nicht sind. Und das finde ich eine gute Sache, weil wir manchmal eine Unbalance haben in der Sache. Ich erlebe Singles, die sagen, ich will verheiratet sein, bevor ich verheiratet bin. Wenn ich nicht verheiratet bin, bin ich kein Mensch. Ich würde in die Mission gehen, aber ich brauche einen Menschen, ich brauche das und sie Ehe über alles. Und die anderen Singles, sie werden zynisch und sagen, wenn ich euch sehe, dann will ich gar nicht verheiratet werden. Dann geht's, bin ich froh, dass ich nicht verheiratet bin. Die werden zynisch und bitter. Und er sagt, kommt mal wieder in die Balance. Und das Interessante ist, was er jetzt sagt, er sagt dann, warum? Weil Christus der einzige Partner ist, der uns wirklich Erfüllung geben kann. Das ist ein knallharter Vers und den sagen wir natürlich als Eheleute den Singles, sag, gewöhn dich dran, der Herr ist alles, was du brauchst. Und während wir ihnen das um die Ohren knallen, schallt es uns in die Ehe zurück und sagt, ist dem so? Gilt ja auch für uns in der Ehe. Und sind wir da in der Ausgewogenheit, dass unser Partner nicht unser Gott wird, an dem wir gebunden sind emotional und wenn der stirbt, kollabieren wir, was ich auch erlebe bei Trauernden, wo ihr Lebensmittelpunkt auch als Christen weggezogen wurde, weil es nicht mehr Christus war. Und ich muss es reflektieren. Auch in der Ehe, wir sind zwei Personen und was ist, wenn Demenz eintritt? Was ist, wenn der glorreiche Partner, der Held, den wir gerade geheiratet haben, einen Unfall hat? Dass Christus der einzige Partner ist. Harter Satz. Daran man dran kauen und das ist weiter und es wird noch harter. Es ist nur ein Satz von dem, ist richtig fies. Also ich sag's nicht, er sagt's. Und er sagt, und Gottes Familie, die einzige Familie, die unsere Sehnsüchte stillt. Sagen wir das auch. Und da sind wir auch verdreht, da denken wir auch manchmal, Blut ist dicker als Wasser. Und wir mit der Familie, wir stehen und glorreich, wer eine tolle Familie hat. Wunderbar. Aber vergiss nicht, die wahre Geschichte ist die geistliche Familie. Wir sind hineingeboren. Wir sind Kinder Gottes. Wir sind hineingetauft in seinen Leib. Und das ist die Familie. Und das ist der Punkt. Wenn du eine gute Familie hast, preis den Herrn, sei Danke und verlach sie nicht. Aber es wird böse Zeiten geben, wo wir keine Familie haben. Ich habe aus anderen Kulturkreisen Freunde, die haben mit diesem Schlag, als sie Christen wurden, ihre Familie verloren. Das ist nicht wie bei uns, wo jeder sagt, es ist aber egal, was mein Freund macht oder mein Bruder. Da bist du aus der ganzen sozialen Gesellschaft raus. Und Christus verspricht, und ich fange dich auf. Und ich fange dich auf in der Not. Und deshalb, Gemeinde kämpft um eure Gemeinde. Es wird die Zeit kommen, wo ich alles um die Ohren fliege. Und wir brauchen Menschen, mit denen wir beten können und die mit uns beten. Das ist kein Spaß, das ist kein Add-on, das ist keine Sonntagsbeschäftigung, das ist unsere Familie und natürlich ist die gruselig und schwierig und die, manche kann man auch nicht gebrauchen, aber die gehören zu uns. Und ist das so, hast du das in deinem Leben schon erkannt, dass die geistliche Familie dir wirklich eine Stütze sein darf? Ich habe davon gesprochen, von meiner grumpeligen Gemeinde, aber wenn es an die Beerdigung, wenn es auf hart kommt, wenn wirklich Not ist, stehen die wieder eins. Und da ist einfach eine ganz, ganz tolle Sache, wie er sehr tief und sehr theologisch an die Ehe geht. Und ist es nicht leicht zu lesen, das sind harte Spitzen, aber ich mag's gerne. Ich brauche Wahrheiten und da dürft ihr euch gerne dran reiben, wenn ihr wollt. Wir haben noch zwei Bücher. Und das eine ist das Buch Liebe und Respekt. Und das fand ich ganz witzig. Das habe ich gefunden und habe das dann gelesen und fand das ganz toll. Und was das Interessante ist, diese Überschrift Liebe und Respekt finde ich sehr, sehr schön und es klingt auf einmal viel charmanter und es ist genau das, was dort steht, lieben und unterordnen. Unterordnen, nicht unterordnen, sondern Respekt. Vielleicht klingt das anders. Und es ist was Hochinteressantes, was er dort macht. Und er sagt, die Nähe, nach der sie sich sehnt, ist die Liebe. Und der Respekt, die Anerkennung, die er sich wünscht. Und ich mochte das, er geht dann durch 6 Episoden durch, wie ein Mann Respekt haben möchte und Anerkennung haben möchte. Ist natürlich Klischee, aber ist ja mal ein Ansatzpunkt. Und dann bei den Frauen, wie sie Liebe empfinden will. Und das war für mich als Mann eine große Hilfe, einfach das nochmal formuliert zu haben und auch die Breite zu haben, dass der Beruf nichts abfällig ist, was heute so schnell gesagt wird. Ich würde bei diesem Buch nur eins sagen, lest es, wenn es euch gut geht. Wenn ihr euch besser verstehen wollt, dann ist das genauso ein Buch. Wenn du sagst, ich will meine Frau besser verstehen, wie kann ich sie lieben? Ich habe es noch nie gerafft und ich bin schon so lange verheiratet und erklär es mir nochmal. So geht's mir. Und da ist er sehr hilfreich. Er hat was geschrieben, wo mir dann endlich mal die Augen aufgegangen sind. Und andersrum auch, wo ich als Mann neutral sagen kann, was da steht, das ist schon so auch, so glaube ich es auch. Also bin ich nur, ich lies mal, meine liebe Frau, so ungefähr wär's. Das sind die Sachen, die man lesen kann, wenn es euch gut geht und wenn ihr an eurer Ehe arbeiten wollt. Wenn ihr im Krieg seid, lest es nicht. Weil dann macht ihr so, siehst du, was du machen musst. Verstehst du? Dann lest es nicht. Nur wenn es euch gut geht. Okay? Dann das. Der Titel heißt Perfekte Ehe, sich richtig verhalten, wenn der andere sich falsch verhält. Und das finde ich eben das Schöne jetzt an dem Punkt. Es geht über die Ehe hinaus. Und da können wir das lesen. Sie werden erfahren, wie Gott die Unvollkommenheit, die Unterschiede und Sünden ihres Ehepartners und ich habe jetzt mal ergänzt, Nachbarn, Kollegen, Freund, Chef, Gemeindeältesten, könnt ihr alles einsetzen. Gebraucht, um ihnen zu helfen, Christus ähnlicher zu werden. Und seht ihr mal, wir sehen immer Ehe, wie kann der andere mich segnen, wie können wir zusammen für den Herrn strahlen, wie können wir die Welt rocken und was kann der Partner für mich machen und wo kann er mich ausfüllen, you complete me und solche Sachen. Das ist alles sehr, sehr schön. Aber das war ein ganz neuer Dosenöffner, das war eine ganz neue Perspektive auf diese Situation. Hast du mal überlegt, dass Gott deinen Ehepartner benutzt, Klammer deine Kinder, deine Schwiegereltern, deine Nachbarn, deine Chefs und jetzt kommt das also Vater, Kind, könnte alles da einführen, dass Gott diese Menschen um dich rum benutzt, mit all ihren Schwächen und Fehlern, die sie haben und wo wirklich bei denen das Problem ist, um das zu gebrauchen, um dir zu helfen, Christus ähnlicher zu werden. Und was ich gemerkt habe, ist, dass Gott guckt und beobachtet, wie reagiere ich drauf. Es ist nicht die Frage, wie kriege ich eine Lösung, sondern er sagt, wie reagierst du? Und das ist mir ganz, ganz neu geworden und das gefällt mir sehr, sehr gut. Und das würde ich euch nur mit auf den Weg gehen, egal wo ihr seid. Also vor der Ehe, wie man Ziele hat, bis in der Ehe, wie es gut, bis Reparation. Und was ist, wenn es langsam krummelig wird und schwierig wird? Dann wäre dieses Buch dran. Ist leider nicht mehr auf dem Markt. Das glaube ich, gibt's nur antiquarisch. Aber das ist eine sehr, sehr coole Sache. Und er sagt, am wichtigsten ist vielleicht, dass wir bei dem Bemühen, uns richtig zu verhalten, wenn unser Ehepartner sich falsch verhält, gezwungen sind, nach einer tieferen Beziehung zu Christus zu suchen. Und dass Christus, und das ist der Punkt, egal was es ist, ob es auch Krankheit ist, ob es ein Chef ist, der dich gängelt, ob dein Gemeindepfarrer dich mobbt, egal was es ist, suchst du in der Zeit Christus. Und ich habe, wie gesagt, in den letzten 5 Jahren viel Schwieriges erlebt und dann auch Todesfälle und Pandemie. Und ich habe so manchmal den Eindruck gehabt, dass dann laufe ich über die Höhen und heule und schimpf und jammer immer. Und dann komme ich irgendwann zum Herrn und dann sagt der Herr, schön, dass du endlich kommst. Dann sage ich, wie kannst du das machen? Da sagt der Herr, da habe ich jetzt aber 6 Monate gewartet, bis du endlich mal zu mir kommst. Dann üben wir nochmal. Dann kam die nächste Pandemiephase und da sagt er, ja, das hat 3 Monate gedauert, das geht schneller. Und da kam das nächste Problem und da kam das nächste Problem. Und er hat mich rangenommen, zu lernen, schneller zum Herrn zu kommen. Und das ist der Punkt. Und wenn du einen tollen, liebevollen Partner hast, sei sehr, sehr froh. Und wachst zusammen zu Christus, genieß das. Wenn es aber ein bisschen rumpelig ist, nimm es als Challenge, dass Gott das gebraucht. Und denk mal immer, das Höchste ist die Christusähnlichkeit, wenn dein Chef dich drangsaliert, wenn dein Chef, wir sprachen von Sklaven und Herren, wenn du gejagt wirst in deiner Firma, wie ist Christus damit umgegangen? Wie ist Christus mit dem Mobbing umgegangen? Wie ist er mit seiner Einsamkeit umgegangen? Und mit welchem Recht erwarten wir, dass es besser geht? Er hatte kein Zuhause. Er hatte sich keine Villa gebaut. Mit welchem Recht darf ich ein Zuhause einklagen? Und ich möchte lernen, Christus ähnlicher zu werden. Wie gesagt, wir sind in der Geschichte. Nicht jeder ist an derselben Stelle. Die einen sind fröhlich und die boomen gerade und die kriegen Kinder. Und das sind alles schöne Dinge, aber es gibt auch vielleicht ältere Leute, die schon ihren Partner verloren haben und damit leben lernen müssen. Und lernen müssen, dass Christus jetzt auch, er bleibt jetzt mein einziger Partner. Was machen wir jetzt? Und damit durchzugehen. Geht damit ins Gespräch mit diesen Themen. Ich möchte Gedankenanstöße machen, wo es kernig ist, wo es um Christus geht, wo es um die Liebe geht, wo es um Respekt geht, um Unterordnung, um Dienst, um Hingabe. Aber wie das im Alltag aussieht, wie das bei euch aussieht, das müsst ihr klären und müsst ihr abarbeiten. Jetzt zuletzt. Epheser 6, Vers 10. Und ich bin nicht der Prediger, der sagt zuletzt, und dann kommen noch 20.000, aber steht da ja im Text. Also, zuletzt seid stark in dem Herrn und in der Macht seiner Stärke. Zieht an die Waffenrüstung Gottes, damit ihr bestehen könnt gegen die listigen Anschläge des Teufels, denn wir haben nicht mit Fleisch und Blut zu kämpfen, sondern mit den Mächtigen und Gewaltigen, nämlich mit den Herren der Welt, die in dieser Finsternis herrschen, und mit den bösen Geistern und in den Himmeln. Deshalb ergreift die Waffenrüstung Gottes, damit ihr an den bösen Tagen Widerstand leistet und alles überwinden und das Feld behalten könnt. So steht nun fest, umgürtet an euren Lenden mit Wahrheit und getan an dem Panzer der Gerechtigkeit und an den Beinen gestiefelt, bereit einzutreten für das Evangelium des Friedens. Vor allen Dingen aber ergreift den Schild des Glaubens und mit dem ihr auslöschen könnt alle feurigen Pfeile des Bösen und nehmt den Helm des Heils und das Schwert des Geistes, welches ist das Wort Gottes. Betet alle Zeit mit Bitten und Flehen im Geist und wacht dazu mit aller Beharrlichkeit im Gebet für alle Heiligen und für mich, dass mir das Wort gegeben werde, wenn ich meinen Mund auftue, freimütig das Geheimnis des Evangeliums zu verkündigen, dessen Boten ich bin, in Ketten, dass ich mit Freimut davon rede, wie ich es muss. Wir sind im Kampf, ist eine Kampfhandlung, ist eine Waffenrüstung. Wir sind am Ende von diesem Brief angekommen, wo es sehr praktisch wird nach dieser ganzen Zurüstung. Du bist erwählt, du bist sein Kind, du bist geliebt, du lebst aus seiner Herrlichkeit, aus seiner Kraft. Kommen wir jetzt im 6. Kapitel zu einem geistlichen Kampf. Und der ist nicht zu unterschätzen. Und ich möchte 3 Vorbemerkungen machen, ist kein Punkt, sondern nur 3 Vorbemerkungen. Erstens, es ist ein geistlicher Kampf. Das ist wichtig zu erwähnen. Da heißt es, denn wir haben nicht mit Fleisch und Blut zu kämpfen, sondern mit Mächtigen und Gewaltigen, nämlich mit den Herren der Welt, die in dieser Finsternis herrschen. Es geht um eine geistliche Macht. Es ist ein geistlicher Kampf. Und das ist der große Unterschied zwischen dem AT und dem NT. Im Alten Testament ist es ein Krieg, ist es ein Kampf mit den Menschen. Hier ist es nicht mit den Menschen, sondern mit dieser geistlichen Macht. Im Alten Testament ist es martialisch und materiell. Da werden die Waffen genommen und wird aufeinander eingeschlagen. Das ist der pure Krieg. Jetzt im Neuen Testament ist es nicht materiell, sondern geistlich. Das ist auf einem ganz anderen Niveau. Wir kämpfen, und das ist wichtig, dass wir das wissen im Neuen Testament, wir kämpfen nie mehr mit weltlichen Waffen. Was das natürlich mit Armee und Polizei zu tun hat, ist eine andere Sache. Natürlich gehört das dazu. Aber was uns geistlich betrifft, greifen wir nie mehr mit materiellen Waffen an. Und martialisch sind wir im Krieg, sondern das sind geistliche Dinge. Der Geist wirkt. Im Alten Testament heißt es, es wird nicht durch Heer oder Macht, sondern durch meinen Geist geschehen. Alles, was wirklich bewegt werden muss, muss geistlich bewegt werden. Wenn du es mit Macht machst, mit Gewalt, mit Mitteln machst, wird es keinen Segen haben. Also da bleibt, das ist diese Überschrift, wir kämpfen nicht mehr gegen Menschen. Auch wenn die uns manchmal ärgern, wir müssen durchblicken, es ist nicht der Mensch, um den müssen wir beten, um den müssen wir ringen, sondern es sind die Mächte dahinter, die uns verfolgen und uns angreifen. Das ist die erste Sache. Und die zweite Sache, es gibt tatsächlich Kampf. Auch das ist etwas, was manchmal in unserer theologischen Lehre aus dem Fenster rausgeht, weil wir so schnell die Leute haben wollen und sagen, werd Christ, das Leben wird schön. Werd Christ, du wirst nicht mehr krank. Werd Christ und deine Firma floriert. Werd Christ und deine Kinder werden alle Professoren und natürlich geistlich. Und es ist alles gut und du wirst nie krank und du wirst mit 95 im Schaukelstuhl in die Ewigkeit hinübersegeln. Und wir haben das so, komm zu Jesus und es wird leichter. Es wird leichter in dem Sinne, weil die Last ab ist, die geistliche Last, die Schuld ist weg, die Freiheit ist da. Das ist so viel Schönes. Aber körperlich sind wir noch in dieser Welt und wir sind noch unter Druck. Und es ist immer noch Kampfzeit. Jemand hat mal gesagt, in diesen letzten schweren Jahren, wo ich war, hat mal einer gepredigt, sagt, wir sind entweder vor einem Sturm, in einem Sturm oder nach einem Sturm. Ich sag, danke, du mich auch. Aber warum sage ich das? Ich sage das nicht, um Druck zu machen, sondern Achtung, ich sage es,

und kämpfe wie ein Löwe für diese Leute. Die haben es schwer genug und jetzt müssen wir nicht noch Druck machen. Und es passiert einfach Furchtbares in dieser Welt und wir haben einfach Stürme, die kommen. Es ist so. Und Jesus hat nicht gesagt, wer mir nachfolgen will, der soll zum Ponyhof kommen, sondern er nehme sein Kreuz auf sich. Was haben wir denn da gelernt? Was vermitteln wir da? Und natürlich heilt er. Und ich werde nie aufhören, für unsere Krebspatienten, die wir wieder haben, zu beten. Und es ist furchtbar, wo es links und rechts einschlägt. Ich weiß nicht, aus welchen Gemeinden ihr kommt. Es ist furchtbar, ein Drama. Mir bricht das Herz und wir beten um Heilung. Aber die Stürme sind da. Und die, die es trifft, müssen wir nicht noch belasten und sagen, du glaubst nicht richtig oder da ist irgendwas komisch oder bekennst nochmal. Ja, manchmal muss man reflektieren, wenn man zu viel gesoffen hat, dass man sagt, vielleicht liegt's auch daran. Und dann muss man über das eine oder andere mal Buße tun und Dinge klären. Aber wir sollten sie dann nicht zu sehr belasten. Und einfach mal sehen, es gibt Kämpfe, es gibt Herausforderungen und es gibt geistliche Kämpfe. Und da sprechen wir nicht nur von Krankheiten, sondern was die Krankheiten mit sich bringen, die Depression. Warum trifft das mich? Warum habe ich den Unfall verursacht? Warum habe ich Schuld auf mich geladen? Warum habe ich es nicht gesehen? Warum habe ich nicht schneller eingegriffen bei meinem Partner, bei meinen Kindern? Warum habe ich es nicht wahrgenommen? Und da kommt ein Albdruck und es ist ein geistliches Ring und ein geistlicher Kampf und wir haben es so unterschwellig, was wir im Vaterunser bitten und führe uns nicht in Versuchung. Ja, was auch immer das heißt. Das ist das tiefe Ringen und sagen, Herr, du hast jederzeit die Möglichkeit, es zu erlauben, dass wir gesiebt werden, aber ich habe keine Lust, ich will's nicht und bitte bewahr mich und lass es nicht passieren und wenn, musst du mich durchtragen. Das müsste viel höher gebetet werden. Und wer steht, mag zusehen, dass er nicht falle. Und uns soll das Herz brechen für die, die im Kampf sind und im Sturm sind und wir sollen mitgehen und eins darf ich euch nur sagen, es ist normal, es gehört dazu und ist kein Zeichen dafür, dass Gott dich nicht mehr liebt. Oder Gott dich straft, oder weil du irgendwas Böses gemacht hast und er dich jetzt zur Rechenschaft zieht. Es kann mal sein, dass er dich hinschubst und sagt, reflektier mal über das eine oder andere, aber es gibt Kämpfe, es gibt Krankheiten, es gibt Herausforderungen, es gibt Trübnisse in unserem Leben, wo man aufwacht und sagt, warum bin ich so? Burnout, Depression, wo ich stehen K.O. bin und sage, das hätte mir nie passieren dürfen und da bin ich nun. Und der Teppich ist unter den Füßen weggezogen. Und da sagt Paulus, zieh dich warm an. Wir sind im Kampf. Das Leben ist kein Ponyhof. Wir sind, das Christsein ist keine Sonntagsbeschäftigung, die wir machen. Und jetzt müssen wir nochmal ringen, dass wir Sonntag die Gemeinde nochmal hochjazzen und die Leute da beeindrucken, weil wir sonst nichts machen. Und wir sind ja auch ein toller Verein. Nein, das ist Lebenskampf. Und wird uns manchmal vorgeworfen, ihr seid so extrem im Glauben. Ich bin nicht extrem im Glauben. Die Welt ist extrem. Schon mal gemerkt? Da kracht's links und rechts. Und da ist es nicht nur der 90-Jährige, der an Krebs stirbt, sondern da haben wir die 45-Jährigen mit kleinen Kindern. Und da habe ich die kleine Teenager-Mädchen. Und was machen wir dagegen? Und wie halten wir das aus? Und da sagt er, zieh dir eine Waffenrüstung an. Und es ist nicht per Schnips der Sturm vorbei. Der kann jederzeit vorbei sein, aber zieh dich warm an, da kommt bestimmt ein anderer. Und wer Kinder hat, der weiß es, oder? Und bis aus der einen Krankheit geht die andere los. Und das Dritte, der Kampf stärkt. Warum erlaubt er das? Was wir eben gelesen haben. Weil diese Dinge uns zu Christus treiben und uns Christus ähnlicher machen. Und Gott erlaubt die Belastung und sagt, ich feile an dir, ich tacke an dir, ich bohre an dir, ich wirke an dir. Ich will, dass du schnell zu mir kommst, das üben wir ein. Komm schneller zu mir. Du bist zum Seelsorger gerannt, du bist zur Freundin gerannt, du hast hier gerufen, du hast da geschimpft, du hast da einen Anwalt angerufen. Wann bist du zu mir gekommen? Das üben wir nochmal, das geht schneller. Und im Richter 3, das ist dieser Anfang. Da heißt es, und dies sind die Richter 3, Vers 1 und 2, und dies sind die Völker, die der Herr übrig ließ, damit er durch sie Israel prüfte, alle, die nichts wussten von den Kriegen in Kanaan. Richter 3, Vers 2, und die Geschlechter Israels Krieg führen lehrte, die früher nichts davon wussten. Mose hatte seine Kriege, Mose hatte seine Wunder, die waren 40 Jahre in der Wüste, die haben Wunder rauf und runter erlebt und jetzt kam eine neue Generation, die wusste es nicht. Und Gott führt sie in Herausforderungen. Warum? Damit sie lernen, Krieg zu führen. Und wisst ihr, warum ihr Stürme erlebt? Damit ihr eine Geschichte schreibt. Als ich Leiter wurde, konnte ich die Geschichten meiner Väter und Vorväter erzählen. Das können wir hier auch, die Lahü, die fing mal an. Ui, und da...

0: die Vorgänge und mit dem Glauben. Und so fangen wir an im Glauben, mit den Geschichten unserer Väter und Großväter. Und dann kommen die Stürme. Und dann werden es deine Geschichten, oder? Und jetzt kannst du, ich hoffe, du kannst es erzählen, wie hat Gott mich da durchgeführt? Wie hat Gott mich gesegnet in der Familie, in der Gemeinde, in der Firma, in der Nachbarschaft, in der Krankheit? Und Gott erlaubt das, damit er dich lehrt, schult, Krieg zu führen und stark zu werden. Das ist das kleine Vorspann, es gibt noch vieles, vieles mehr zu sagen, aber wir lassen es mal bei diesem Ding. Was ich noch machen möchte, ist natürlich die Waffenrüstung durchbuchstabieren. Das heißt, das Erste, was wir sehen, ist die Stärke der Waffenrüstung. Und Gott sagt zu diesen ganzen Stürmen und Kriegen, die geistlich über dich hereinbrechen, wo du fragst, wo kommt das denn her? Warum habe ich plötzlich Glaubenszweifel? Warum ist die Freude mir aus dem Fenster gegangen? Warum zerreißt sich unsere Gemeinde gerade? Warum ist mein bester geistlicher Freund, der immer an meiner Seite stand, jetzt in dieser Frage komplett vom Ruder gegangen? Und wir wundern uns und wir sind erschüttert. Und wie kann das sein? Und die Kinder kommen mit ihren Gebrechen und die Eltern kommen mit ihren Gebrechen und du sagst, wie kann uns das denn passieren? Und da sagt er, zieh dich an. Deshalb ergreift die Waffenrüstung Gottes, Vers 13, damit ihr am bösen Tage Widerstand leistet und alles überwindet. So steht nun fest, umgürtet an den Lenden mit Wahrheit. Ist das nicht interessant? Wahrheit. Wir sahen Christus voller Gnade und Wahrheit. Aletheia. Gnade, Charis und Aletheia. Wir sehen die Liebe und die Gnade bei Jesus und die Wahrheit und die Treue. Und wir sollen uns umziehen an den Gürtel. Der Gürtel umgürtet. Der Gürtel zeigt, ich bin bereit. Wenn ich bei der Bundeswehr hat man einen Koppel. Wenn du ein Koppelschloss hast, das hält das Ganze zusammen, das Geraffel und Gerödel und das Gewehr und die Maske und alles, was du so brauchst, damit es nicht so schlackert. Sondern dann bist du bereit. Ein Gürtel zeigt eine Bereitschaft. Bist du bereit? Lebst du in der Wahrheit? Bist du aufrichtig? Bist du klar im Kopf? Das Gegenteil von Wahrheit ist Lüge. Bist du verbogen? Bist du verquer? Und angetan mit dem Panzer der Gerechtigkeit. Die Gerechtigkeit, die Gott mir schenkt. Wo er mich recht macht vor Gott, egal wie krummelig mein Weg war, welche Abgänge, Windungen, Abgründe wir durchlaufen haben, wir dürfen zu Gott kommen. Er vergibt uns und macht uns gerecht. Ist das nicht schön? Und das ist das Coole, das passiert uns, auch wenn der, dem wir Unrecht gemacht haben, gar nicht mehr lebt, nicht mehr zu ergreifen ist, nicht mehr zu berufen ist, wo ich das Ding nicht mehr in Ordnung bringen kann. Was soll ich machen bei dem einen Freund, den ich hatte, der jemand totgefahren hat? Wie soll er sich bei dem entschuldigen? Und wir schreien zu Gott in der Verzweiflung, wer nimmt die Last von meinem Leben? Und Gott nimmt's weg und macht dich gerecht und du kannst dich wieder aufrichten. Christen müssen nicht gebeugt gehen, sondern wir dürfen aufrecht wieder gehen, egal was wir hatten. Nicht in unserer Gerechtigkeit, sondern die Gerechtigkeit, die Gott uns schenkt. Das ist der Panzer, der um uns rum ist. Da drin rumpelt's. Aber der Panzer hält und macht uns fest und stark. An den Beinen gestiefelt, bereit zu sein, einzutreten für das Evangelium des Friedens. Und wir haben eine Bewegung nach vorne und die Bewegung nach vorne ist nicht Angriff und Totschlag, sondern diese Verkündigung des Friedens. Es muss nach vorne, der Frieden muss verbreitet werden. Und da gehört Gerechtigkeit und Gericht und die ganze Härte dazu, aber es gehört auch dazu, dass Gott uns liebt und Frieden mit uns machen möchte. Ist das, was du über den Glauben redest, nach vorne hin eine Friedensbotschaft? Und damit meine ich nicht irgendwas Gesülztes, sondern den tiefen Frieden, den Shalom, den nur Gott geben kann. Und den dürfen wir verbreiten in die Nachbarschaft. Wir müssen die Wunden nicht noch mehr schlagen, die Sünder nicht noch mehr mit der Nase in ihren Dreck reinreiben, sondern wir dürfen die Vergebung proklamieren. Und den Stolzen dürfen wir hinweisen und sagen, komm, pass auf, mach dich bereit, deinen Schöpfer zu begegnen. Das ist auch eine Friedensbotschaft. Gehen wir so nach vorne. Und ergreifen das Schild des Glaubens, oder? Und den Helm des Heils. Ich liebe das. Manchmal gibt's nur eins. Abtauchen, hinter dem Schild bergen, Helm auf, festzurren und lass die Pfeile fliegen und den Sturm brausen. Das ist so. Da ist nichts Herrliches an uns, wo wir da durchgehen, sondern da ist nur abtauchen und den Sturm durchziehen lassen. Und die feurigen Pfeile, die Angriffe des Pfeiles, die dir immer noch sagen, du warst doch damals der Versager. Was willst du denn in der Familie sagen? Die kennen doch alle, was du gemacht hast. Was machst du denn im Dorf? Wer aus dem dörflichen Raum kommt, der weiß das. Ist der Ruf erst ruiniert. Da kennen sie noch die Geschichten vom Opa von der Kneipe. Den haben wir da rausgezogen. Ja, und dann willst du noch was vom Glauben reden. Ja, mach es. Und der Teufel schießt auf dich und holt die ganzen alten Kamellen wieder hoch und sagt, aber da. Und dann musst du abtauchen mit dem Schild des Glaubens. Ich glaube, ich bin sein Kind. Und du hast kein Anrecht auf dich. Und ich habe den Helm des Heils. Mein Kopf ist geschützt. Den kriegst du nicht. Und das ist das, was er verspricht. Und das ist, ich liebe das. Manchmal ist es einfach nur ein Abtauchen und Schutz suchen unter dem Guten, was Gott dir anbietet. Und das Letzte, und das liebe ich natürlich auch als Lehrer und Prediger, natürlich das Schwert des Geistes. Welches ist das Wort? Und das haben wir verlernt. Und wir lesen die Losung, aber das ist mit Pinzetten kämpfen. Immerhin, auch ein bisschen spitz, reicht. Aber nimm das doppelhändige Schwert, nimm das, arbeite damit. Das ist das Wort Gottes. Und ich sage euch eins, wir haben die Wahrheit und die Wahrheit ist hier drin. Wir werden bald nicht mehr wissen, was die Wahrheit ist mit der KI. Wir werden es nicht wissen. Und wenn du Laie bist, hast du keine Ahnung, ist das von der KI zusammengestellt, ist das Gottes Wort oder nicht. Wir haben die alte Schrift und steck die Nase rein, dass es in- und auswendig kennt. Du findest Fake News, wenn du dich ums Richtige kümmerst. So lernen wir's. Und wenn wir das Richtige nicht haben, wenn das nicht Teil unseres Lebens ist, das ist keine Disziplin, das ist nicht Pietismus, das ist nicht konservativ, das ist nicht Bibel, irgendwas, sondern das ist Lebenselixier. Das ist das Wort Gottes in mein Leben, das ist das Schwert zur Verteidigung und wir legen es zur Seite und sagen, das klappt schon, wenn ich einen Baum umarme. Nee, klappt nicht. Und der Baum ist ein Teil der Schöpfung Gottes und das ist schön und ich mach's manchmal. Auch einen Finger in den Grund stecken und einfach mal Gras fühlen, wenn es nass ist. Ich liebe das. Oder im Regen laufen oder Regenbogen gucken. Alles schön. Aber ich muss den Schöpfer von all dem kennen und den lerne ich nur durch das Wort kennen. Keine Alternative. Es gibt kein Shortcut. Und es ist ein teuflischer Angriff, muss man an diesem Punkt sagen, dass er uns das Schwert aus der Hand hält und wir lassen es geschehen. Und finden das noch mit modernen Worten altbacken, oldschool und wundern uns, dass wir nicht mehr wissen, was die Wahrheit ist und wo oben und unten ist und sind schutzlos seinen Angriffen ausgesetzt. Und deshalb ist kein Plädoyer für Bibelwissen, um anzugeben, was ich schon alles weiß, und aber ich habe schon die Endzeit errechnet. Das ist alles für Spezies, darum geht's mir nicht. Sondern es geht mir darum, dass ich anfange damit, lebst du in dem Wort, dass es zu dir redet. Wenn es noch nicht tut, hast du noch nicht tief genug gebohrt. Wie beim Herr der Ringe, dann warst du noch nicht tief genug. Du musst tief gehen, bis es lebt. Ich sage mir das wie mit Oliven, die mochte ich nicht. Ich muss das üben. Und dann habe ich mich bei jeder Party, kennt ihr das noch, das hat man früher so Spießchen gemacht mit Käsehäppchen und Oliven drauf. Und ich habe mich todesmutig immer, wenn das dann war bei meinen Eltern, weil ich natürlich nicht eingeladen, habe ich mir in die Küche reingemogelt und habe dann immer so ein paar Dinger dann da reingezogen. Die öligen Dinger, wer will das essen? Ugh. Und ich habe mir die Dinger reingepfiffen und wisst ihr was, inzwischen liebe ich Oliven. Ja, Leute, ihr müsst da durchbrechen. Wenn es noch nicht funkt, dann hast du noch nicht lange genug gehört. Also das ist grundsätzlich mein Herzensanliegen. Lest in der Bibel. Und es muss nicht ein Wettrennen sein, wer hat am schnellsten gelesen, wer weiß am meisten. Aber wer hat die Übung da drin, wer hat seine Schwertübung gemacht und weiß, wie es funktioniert und sagt, ich weiß, wo oben und unten ist, ich weiß, wo die Psalme sind, die mich trösten. Ich weiß, wo die Ermahnung ist, Epheser 4 und 5, auch wenn ich sie nicht mag. Ich weiß auch, wo ich die Endzeit finde. Ich weiß auch, wo ich die Jesus-Predigten und die Jesus-Gebete finde. Und ich finde mich daraus, das ist mein Lebenselixier. Und das ist eine Angewohnheit, wo Gott zu mir reden darf. Für mich ist meine stille Zeit auch was sehr Intimes und Persönliches. Ich mag da noch nicht jemand im Raum. Weil ich immer das Gefühl habe, da guckt mir einer über die Schulter, während der Herr gerade mit mir redet und manchmal sehr unangenehme Sachen macht, die mir sehr peinlich sind. Der soll noch nicht mal über meine Schulter gucken können. Weil ich einfach diese intime Ruhe mit meinem Herrn brauche. Und das wünsche ich euch, dass das so in Leib und Seele in euch übergeht. Ich kann nur mit Engelszungen reden. Nehmt das Schwert und lernt damit umzugehen. Wirklich. Nicht aus Wettkampf, nicht um andere Leute zu beeindrucken, sondern für euch zum Überleben. Und wenn wir das haben, tada, dann könnte man natürlich hier enden. Jetzt seht zu, dass ihr in der Wahrheit seid und macht auch Gerechtigkeit und jetzt lest die Bibel und jetzt seid aber auch im Glauben und jetzt haltet euch fest. Moment, dann rutschen wir aus und ich möchte einen kleinen Twist da reingeben, denn wer ist die Wahrheit? Johannes 14, Vers 6. Jesus spricht, ich bin der Weg und die Wahrheit und das Leben. Jesus ist die Wahrheit. Und wenn es heißt, sei umgürtet mit der Wahrheit, dann sei umgürtet mit Jesus. Zieh dir Jesus an. Die Wahrheit. Und wer ist der Panzer der Gerechtigkeit? Jesus ist der Panzer der Gerechtigkeit. 1. Korinther 1, Vers 30. Christus, ah, das ist so schön. Also den müsst ihr tatsächlich mal aufschlagen, bitte. 1. Korinther 1, Vers 30. Damit sich kein Mensch vor Gott rühme und durch ihn, den Vater, seid ihr in Christus, der uns von Gott gemacht ist, zur Weisheit, zur Gerechtigkeit, zur Heiligung und zur Erlösung. Seid ihr in Christus. Wenn ich in Christus bin, dann ist Christus um mich. Wenn ich in Christus bin, ist Christus um mich. Und dann ist Christus um mich, Achtung, der von Gott gemacht ist zur Weisheit, zur Gerechtigkeit, zur Heiligung und zur Erlösung. Und wir wissen, dass Gott uns zur Erlösung gemacht worden ist. Keiner konnte uns erlösen, oder? Konnte nur Jesus am Kreuz sterben. Da sind wir uns alle einig. Aber wisst ihr, was da noch steht? Christus ist für uns zur Heiligung gemacht. Und da sagen viele Leute, wir sind erlöst, jetzt müssen wir uns aber heiligen. Aber guck mal, was da steht. Christus ist für uns zur Heiligung gemacht. Und zur Gerechtigkeit. Da haben wir es wieder. Da ist genau der Punkt. Der Panzer der Gerechtigkeit. Es ist seine Gerechtigkeit, die mich schützt, nicht meine. Ich kann nicht kommen und sagen, ich bin jetzt erlöst, ich war mal Sünder, ich bin jetzt rein, ich zeige euch mal, wie es läuft. Ich falle täglich auf die Nase und der einzige Schutzpanzer, der ist, ist Christus, der mich umgürtet. Mit seiner Gerechtigkeit und seiner Heiligung und seiner Weisheit. Ist das nicht schön? Und ist das nicht entspannt? Und es ist der Frieden. Wer ist denn der Frieden? Da heißt es in Epheser 2, Vers 14, er ist unser Frieden, oder? Und in Jesaja 9, Vers 5, und er heißt Wunderrat, Gottheld, ewig Vater, Friede, Fürst. Singen wir an Weihnachten wieder. Er ist der Friedefürst. Wer ist der Friede? Wen verkündigen wir? Christus verkündigen wir. Und es Schild des Glaubens. Apostelgeschichte 17, Vers 31. Durch einen Mann, den er dazu bestimmt hat, jedermann den Glauben angeboten, indem er ihn von den Toten auferweckt hat. In Christus ist uns der Glaube angeboten. Und er ist das Helm des Heils. Bei Gott ist mein Heil und meine Ehre und der Fels meiner Stärke. Meine Zuversicht ist bei Gott. Und wer ist natürlich das Schwert am Ende? En arche en hologos. Am Anfang war das Wort. Johannes 1, Vers 14. Und das Wort ward Fleisch und wohnte unter uns. Seht ihr, wenn ihr die Waffenrüstung seht, ist das nicht, jetzt zieh mal an und jetzt zieh mal zu, dass du so lebst. Sondern weißt du, was das heißt? Zieh Christus an. Die Stärke der Waffenrüstung ist nicht meine Tugend. Die Stärke der Waffenrüstung liegt in Christus. Er umklammert mich. Er umschließt mich. Er ist der Helm meines Hals. Er ist der Panzer und der Schild meines Glaubens und der Panzer der Gerechtigkeit und die Lenden der Wahrheit und die Stiefel des Friedens. Er umgürte dich. Er umkleide dich. Und deshalb, egal was in deinem Leben passiert, es ist umschlossen, umgeben mit der Größe Gottes. Und die Stärke der Waffenrüstung ist die Stärke Christi. Ist nicht unsere. Jetzt müssen wir aber glauben, jetzt müssen wir aber wahrhaftig leben und gerecht. Oh Mist, ich habe schon wieder einen Fehler gemacht. Nein, sondern es ist Christi Gerechtigkeit, Christi Heil, Christi Glauben, Christi Frieden um mich. Und über mir und Schutz. Und er ist die Stärke, die wir brauchen in unserem Leben. Und da schließt sich das, was wir gesagt haben, dass er die Stärke ist. Und seine Stärke heißt am Ende, zuletzt seid stark in dem Herrn und in der Macht seiner Stärke. So viel dazu. Ich wollte noch was zum Reformationstag sagen. Ich habe noch was von Luther mitgebracht. Es ist nämlich, und das ist der zweite Punkt, es ist die Macht seiner Stärke. Vergesst das nie. Wir beenden dieses Wochen nicht und sagen, tschakka, jetzt haben wir was gelernt, jetzt auf in die Gemeinden und jetzt rocken wir die Welt. Das ist alles so eine Sprache. Also nochmal langsam. Wir sind keine Ermutigungsveranstaltung, wo ihr jetzt nach Hause geht und sagt, jetzt sind wir die Heilsbringer für die Welt. Es gibt nur einen Heilsbringer und das ist Christus. Und es ist kein Coaching, kein Ermutigungsseminar in dem Sinne so, und jetzt macht ihr mal für Christus. Was habe ich gesagt? Gott braucht euch nicht, aber er möchte euch gebrauchen. Vergesst das nicht. Und die Stärke unseres Lebens liegt nie in uns, sondern in Christus. Und das, was uns stark macht, ist nur die Geschwindigkeit, wie schnell wir an seiner Stärke andocken. Das ist die Stärke in unserem Leben. Nicht, dass wir irgendwo stark werden, sondern dass wir lernen, schneller bei Christus zu sein. Das ist der Wachstum. Wir sprachen von Wachstum. Und Martin Luther sagt Folgendes, und damit muss ich schließen zum Reformation. Es war so naheliegend. Er sagt einmal, es gibt das Evangelium. Gute Nachricht, ich schließe damit. Könnt ihr einfach entspannen. Und da heißt es einfach, er sagt, es gibt das Evangelium und man kann es auf zweierlei Arten und Weisen verstehen. Einmal als Vorbild, das dir vor Augen gestellt wird, dem sollst du folgen und auch so tun, wie St. Petrus sagt in 1. Petrus 2, Vers 21, Christus hat für uns gelitten und uns damit ein Vorbild hinterlassen. Wie du Christus beten, fasten, den Leuten helfen und Liebe erzeigen siehst, so sollst du auch tun im Blick auf dich und deinen Nächsten. Das hat jetzt Jesus vorgelebt, jetzt streng ihn mal an und sei so wie Jesus. Und es gibt im Modernen jetzt so ein Arbeitsbändchen, das heißt, what would Jesus do? Was würde Jesus machen? Und jetzt sieh zu, dass du es auch machst. Das tat er für dich und was tust du für ihn? So gibt's Evangelium, Klammer auf, das Gesetzlichkeit. Und Luther wird grantig. Und das ist ein reformatorischer Erkenntnis und ich liebe das, weil das passt zu dem, was wir gerne verkündigen. Es ist keine Fackelträgerbotschaft, sondern eine Christusbotschaft und Luther hatte sie auch schon. Und er sagt, aber das ist das Wenigste am Evangelium, wonach es auch noch nicht Evangelium heißen kann. Denn damit ist Christus dir nichts weiter nutzt, denn ein anderer Heiliger. Sein Leben bleibt bei ihm und hilft dir doch nichts. Sein Leben ist da Vorbild bei dem Heiligen. Und der läuft da vorne weg und du hetzt hinterher. Und wie viele Menschen leben als Christen in dieser dramatischen Hetze? Ich muss Christ werden, ich muss fromm werden, ich muss so sein wie die. Und ich laufe dauernd hinterher und wundern mich, wo die Energie, die Freude und die Begeisterung ist. Und er sagt, das ist ein Grundfehler. Und er sagt, sein Leben bleibt bei ihm und hilft dir doch nichts. Diese Weise macht keinen Christen. Und jetzt wird er böse. Es macht nur Heuchler. Weil wenn du so frustriert bist in Christus, hast du nur zwei Möglichkeiten zu sagen, entweder ich gebe auf. Und es gibt viele, die sagen, mit dem Glauben bin ich durch. Ich habe versucht, zu anstrengend, es taugt nichts. Ich habe keine Freude, es bringt nichts, es ist zu anstrengend. Es ist immer nur Gesetzlichkeit und Hagebuttentee lauwarm mag ich auch nicht in der Gemeinde. Und die anderen sagen, es läuft doch prima und lügen sich in die Tasche. Oh, ich habe so den Frieden im Herrn. Darf mich nur keiner sehen, bis ich zur Wurzelbehandlung muss. Und dann machen wir das alles so schön und alles ist so easy und wir sind so erfüllt und gieren mit einem Auge, weil der Nachbar schon wieder ein drittes Auto hat. Und er sagt Luther, und das macht nur Heuchler. Und es gibt viele Christen, die mit ganzem Herzen Jesus folgen wollen, aber immer unter diesem Drama waren, ich muss das performen, ich muss leisten. Und Luther zieht einen Stecker und sagt, Leute, so wird's nichts. So ist es kein Evangelium. Das ist Unterdrückung, das ist furchtbar. Was ist das Evangelium? Das Hauptstück ist aber dass du Christus, ehe du ihn zum Vorbild nimmst, zuvor entgegennehmest und erkennest als eine Gabe und ein Geschenk, das dir von Gott gegeben und dein eigen ist, sodass du, wenn du ihm zusiehst und hörst, dass er etwas tut oder leidet, nicht zweifelst, er selbst, Christus, sei mit solchem Tun und Leiden dein. Und darauf könntest du dich nicht weniger verlassen, als wenn du es getan hättest. Und jetzt wird es spitz. Ja, Komma, als wenn du eben dieser Christus wärst. Und er sagt, das Evangelium, das wahre Evangelium ist, dass Christus dir als Gabe geschenkt ist. Und am Ende dieser Kapitel 4, 5, 6, wo wir auch gesagt haben, mach das und ändere das und tu das, da waren wir jetzt bei den Forderungen, möchte ich noch einmal den Schwung zurückmachen in Kapitel 1, 2, 3. Bevor du so lebst, musst du Jesus als Gabe annehmen, sonst wird's Gesetz. Immer schön in der Reihenfolge bleiben. Herr Jesus, komm du zu mir, ich kann es nicht. Ich kann nicht deine Bibel lesen, es ist hart und trocken. Öffne es mir. Ich mag nicht beten, es ist bis zur Decke. Öffne mir den Himmel. Ich mag meinen Nachbarn nicht. Echt. Aber ich will ihn lieben wegen dir. Und meine Kinder und meinen Nachbarn und meine Schwiegereltern und meine Großeltern auch. Und ändere mein Leben. Herr Jesus, ich stehe mit offenen Händen. Ich stehe weit wund. und da ist nichts an meiner Gerechtigkeit. Aber ich komme zu dir und klammer mich mit deiner Waffenrüstung und gebrauche mich in dieser Welt. Nicht, weil du mich brauchst, sondern weil du mich lieb hast und mich hineinnimmst. Das ist der Höhepunkt des Wachstums, in dieser Abhängigkeit von Christus zu leben. Amen. Ich möchte noch beten. Herr Jesus, ich möchte dir Danke sagen für dein gutes Wort. Und ich möchte dir Danke sagen, dass du uns in den Stürmen und Herausforderungen und Kämpfen bewahrst. Danke, dass du uns umkleidest mit deiner Waffenrüstung. Danke, dass du selbst uns umkleidest mit deiner Wahrheit, mit deiner Gerechtigkeit, mit deinem Glauben, mit deinem Heil, mit deinem Evangelium, mit dem Frieden und mit deinem Wort und mit deinem Geist. Und danke, dass wir im Schutz dieser Rüstung jetzt auch wieder nach Hause gehen können morgen. Und danke, dass du weißt, wo wir hineinkommen, in welche Stürme und Kämpfe. Aber dass wir stark sein dürfen in dir und in der Macht deiner Stärke. Amen.
1: Das waren Gedanken zu Epheser 5 und 6 von Stefan Kiene. Aufgezeichnet wurde der Vortrag anlässlich einer Herbst-Kurzbibelschule im Bibelkonferenzzentrum Langensteinbacher Höhe.
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1: 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Wie könnte ich? Dieser Tag war so verloren. Mir wurde so viel genommen. Wofür könnte ich dich loben? Hast du überhaupt etwas Gutes gemacht? Ich bin trotzig. Ich hätte so viel mehr Gutes gebrauchen können. Ich soll dich loben. Egal wie meine Umstände sind. Du verheißt Gutes, wenn ich es tue. Kommt am Tagesende doch noch etwas Gutes in mein Leben? Ich will dich ja auch loben. Schließlich habe ich dir so viel zu verdanken. Ich habe so viel. Du schenkst mir mehr, als ich brauche. Ich lebe im Überfluss. Jeden Morgen ist deine Gnade neu, auch wenn ich es in der Situation vielleicht gar nicht so wahrgenommen habe. Jetzt in der Rückschau, ja. Es war deine Gnade, und deine Liebe trägt mich in dunklen Zeiten. Sie umgibt mich wie ein warmer Wintermantel, wohlig, sanft und weich, und ich kann mich einschmiegen, jederzeit, wann immer ich es brauche. Du bist da. Ja, du bist da. Du lebst in mir. Ich lobe dich, weil du bist, der du bist. Weil du gerne gibst und versorgst. Und ich spreche dir mein Vertrauen aus, denn du bist gut. Bei dir gibt es keine Schatten, nur Licht. Hab Dank.

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2: Als Hallig-Pastorin ist Gertrude von Holt bekannt geworden. Mit 61 Jahren wird sie Seelsorgerin auf der Hallig-Hooge, einer kleinen Marschinsel im nordfriesischen Wattenmeer. Als Laienpredigerin hält sie in der kleinen Kirche St. Johannes Gottesdienste, tauft, traut und beerdigt. Auch noch im Ruhestand lebt Gertrude von Holt auf Hooge. Sie ist ein echtes Nordlicht, liebt das Meer, den Wind und die Weite. Ihren 70. Geburtstag verbringt sie als Passagierin auf einem Containerschiff. Was sie auf dieser zweimonatigen Reise erlebt hat und wie sie wieder heimgekehrt ist, das erzählt sie in ihrem Buch Auf hoher See. Heute lesen wir daraus vor. Ahoi, sagt Kai-Uwe Wojcak. Gertrude von Holt wird 1948 auf der Nordseeinsel Pellworm geboren. Als Kind verbringt sie die Ferien bei ihren Großeltern auf der Hallig-Hooge. Rund 100 Bewohner leben auf dem ca. 16 Hektar großen Eiland. Ihre Häuser stehen auf Warften, also auf aufgeschütteten Hügeln zum Schutz vor Sturmfluten. Gertrude erinnert sich gern an diese unbeschwerten Sommer. Später studiert sie, heiratet und bekommt Kinder. Doch ihr Leben ist von schweren Verlusten überschattet. Der Unfalltod ihres Bruders, der Tod ihres Sohnes und das Scheitern ihrer Ehe. Trost findet sie bei Gott. Sie lässt sich zur Lektorin und Predikantin ausbilden und hält Gottesdienste auf Plattdeutsch. Als 2009 eine Vertretung für die Pfarrstelle auf der Hallig-Hooge gesucht wird, zieht Gertrude von Holt auf das kleine Eiland. Von ihrem Leben zwischen Himmel und Nordsee erzählt sie in ihrem Bestseller Die Hallig-Pastorin. Im Juli 2025 ist im Bene Verlag das zweite Buch der Autorin erschienen, Auf hoher See. Mit einem Augenzwinkern berichtet Gertrude von Holt von rauen Seeleuten, stürmischer See und der Faszination ferner Küsten. Simone Nickel liest jetzt daraus vor.
3: Ich wurde im Januar 1948 geboren. Mein Sternzeichen wäre ein Steinbock, dem man die Eigenschaften bodenständig und erdverbunden zuschreibt. Aber diese Eigenschaften passen nicht so richtig zu mir. Mein Element ist das Wasser. Ich bin mit dem Meer verbunden. Geboren wurde ich auf einer Nordseeinsel und auf einer Hallig lebe ich. Die Hallig-Hooge, auf der ich als Kind immer wieder bei meinen Großeltern zu Gast war, ist heute meine Heimat. Die Geschichten meiner Ahnen fließen durch meine Seele. Als Kind spaddelte ich stundenlang im Wasser, bis ich blau und verschrumpelt war. In den Ferien begleitete ich meinen Vater, wenn er mit seinem Schiff durchs Wattenmeer fuhr. Ich war sein Bootsmädchen. Im Studium arbeitete ich als Schiffsköchin und als 70-Jährige unternahm ich eine mehrwöchige Reise auf einem Containerschiff. Das Meer begleitet mich in all seinen Formen, brüllend, spiegelblank, verlockend, unendlich, abweisend, aber nie beängstigend. Brüllend, wenn der Sturm es in seiner Gewalt hat. Spiegelblank an Tagen, an denen alles zur Ruhe kommt. Verlockend, wenn die kleinen Wellen wie eine Melodie an den Steindeich plätschern. Unendlich, wenn Himmel und Meer am Horizont verschwimmen. Abweisend, wenn das Grau den Himmel nach unten verwehrt. Und doch, seit Kindertagen wie ein liebgewordener Freund.

Gedankenlose Jugend. Auf den halligen Hooge und Langeneß. Frühherbst 1950. Ich bin 2 Jahre alt. Wenn meine Eltern unterwegs sind, geben sie mich bei meiner Großmutter ab. Mein Vater ist selbstständig als Schiffer und meine Mutter begleitet ihn oft. Diesmal sind sie unterwegs, um Grant für die Straßenbefestigung zu holen. Meine Eltern fahren mit der Meta, einem Holzschiff, das schon meinem Großvater gehört hatte. Das Schiff ist klein, handlich, stabil und noch wichtiger, es sichert meinem Vater das Einkommen. Das Schiff ist etwa 12 Meter lang und sein Laderaum umfasst 6 Kubikmeter. Das Ruderhaus steht auf einer quadratischen Fläche von 1,5 Meter. Es ist so klein, dass sich ein erwachsener Mensch darin gerade einmal umdrehen kann, wenn er am Steuer steht. An diesem Herbsttag steuert mein Vater das Schiff bei überraschend gutem Herbstwetter zum Mittelloch, einer Sandbank aus grobem Kies. Sie liegt zwischen Amrum und Föhr. Luftlinie sind es nur ungefähr 60 Kilometer, aber für ein kleines Schiff auf seiner Route ist es ein weiter Weg. Mein Vater fährt die Sandbank so an, dass die Meta bei Ebbe trocken fällt. Erst dann beginnt er, das Schiff mit Grant zu beladen, nur mit Hand und mit seiner Körperkraft, Schaufel für Schaufel. Es ist harte Knochenarbeit. Meine Mutter versorgt ihn zwischendurch mit Tee und Broten. Ansonsten sitzt sie an Deck und genießt den sonnigen Tag. Als es dämmert, ist der Laderaum mit Grant beladen und auch auf dem Deck erhebt sich ein Haufen aus Sand, Muscheln und Schlick. Nur langsam kommt das überladene Schiff in Bewegung und dreht ab in Richtung Hooge. In der Dämmerung zeigt sich das wahre Herbstwetter. Es frischt auf und die Meta holt Wasser. Es schwappt durch die Tür ins Ruderhaus, auf der einen Seite rein, auf der anderen raus. Vater hält in der einen Hand das Ruder, mit der anderen drückt er die Lenzpumpe auf und nieder. Mutter braucht beide Hände, um sich an der Ruderbank festzuhalten. Der Wind verwandelt sich in einen brüllenden Sturm. Er türmt Wellen mit gewaltigen Schaumkronen auf. Die Meta schlingert wie ein Ping-Pong-Ball dazwischen. Wasser dringt von allen Seiten auf das Schiff. Meine Mutter hat längst die Orientierung verloren. Sie hofft und betet, dass sie sicher ankommen. Plötzlich verliert der Sturm an Wucht. Das Wasser wird ruhiger und die Meta läuft ganz langsam und gezielt in einen Wasserlauf. Dieser Priel heißt Ilef und er mündet in einem kleinen Hafen auf Langeneß. Mein Vater hat die Orientierung nicht verloren und er weiß, was jetzt zu tun ist. Einen sicheren Hafen suchen. Langeneß liegt 6,5 Seemeilen nördlich von Hooge. Um nach Hooge zu kommen, würde es noch etwas mehr als 1,5 Stunden dauern. Da ist der kleine Hafen auf Langeneß schon besser. An der Hafenkante steht ein Mann mit einer Tranfunzel, der die Leine entgegennimmt und das Schiff festmacht. Keiner sagt ein Wort. Man versteht sich auch so. Selbst als sie gemeinsam zum Haus von Lorenz gehen, schweigen sie. Was sollen sie auch sagen? In einem Lukebett schlafen meine Eltern tief und lang und erst am nächsten Morgen versucht man, bei meinem Großvater anzurufen. Es wäre zwecklos gewesen, es nachts zu versuchen. Denn die Dame vom Amt, die die Verbindungen in der Telefonzentrale stöpselt, schläft dann. Die ganze Nacht lang war mein Großvater immer wieder in die Warft gelaufen, um nach der Meta Ausschau zu halten. Er musste annehmen, dass sie in Seenot geraten war. Große Erleichterung, als er endlich seinen Sohn am anderen Ende der Leitung hört. Nach dem Frühstück fahren meine Eltern fröhlich und ausgeschlafen nach Hooge. Mein Vater ist noch öfter in Bedrängnis geraten, weil er seine Schiffe grundsätzlich überlud und dann die Luken nicht schloss. Einmal soffen er und mein Bruder tatsächlich ab, allerdings nur mit erheblichen Materialschäden. Mein Vater war immer risikofreudig.
denn er kannte das Wattenmeer und vertraute auf sein Wissen, seine Erfahrung und sein Gespür. Ich denke, dass es mehr als nur Vertrauen war, das ihn glauben ließ, dass alles gut gehen würde, sondern de Doer Baben war mit ihm, der da oben. Mein Vater war kein Kirchgänger und trotzdem ein gläubiger Mensch.

0: Die Hallig-Pastorin Gertrude von Holt hat das Fernweh gepackt. Als Mensch mit maritimer Leidenschaft plant sie eine Seereise. Aber sie hat keine Kreuzfahrt gebucht, sondern geht als Passagierin an Bord eines Containerschiffes. Ihre Eindrücke teilt sie in ihrem Buch Auf hoher See.
1: Reisetagebuch, erster Tag, Hamburg, Januar 2018. Endlich ist es soweit. Ich werde 62 Tage unterwegs sein. Belgien, Frankreich, Dominikanische Republik, Kolumbien, Panama, Peru, Chile und zurück. Jahrelang habe ich als Pastorin auf Hoge gegeben und umsorgt, verwaltet und organisiert, zugehört und gebetet, gepredigt und getraut, getauft und beerdigt. Ich habe Urlaubern die Kirchenwarft gezeigt und die immer gleichen Fragen beantwortet. Besucher kommen auf Hoge, um die Weite zu genießen, die mir in den letzten Jahren zu enge geworden ist. Sie kommen, damit sie der Wind aufrichtet, der mir den Nacken krümmt. Sie kommen, um Abstand von ihrem Alltag zu gewinnen. Nun brauche ich Abstand von Hoge. Ich bin erschöpft. Es ist ein feuchtkühler Wintertag. Trotzdem beziehe ich mit meinen Hamburger Enkelinnen Position am Ausflugsziel Schulau in Wedel. Von hier aus haben wir die beste Sicht auf die einlaufenden Schiffe. Schon vorgestern hätte mein Schiff eintreffen sollen, doch ein Sturm hat es aufgehalten. Irgendwie gefällt es mir, dass wir uns alle nach dem Wind richten müssen und nicht nach der Uhr. Das Containerschiff gleitet über die Elbe. Es ist ein großer roter Koloss. So unwirklich, wie nah er am Ufer vor Bäumen und Häusern vorbeischwimmt. Meine Enkeltöchter sind begeistert. Ihre Aufregung steckt mich an und die Vorfreude steigt. Später fahre ich mit dem Taxi zum Containerterminal in Altenwerder. Es ist eine riesige Anlage mit Zäunen und Toren. Die Reiseagentur hat mir mitgeteilt, dass ich im Wartehäuschen am Haupteingang einen Knopf drücken soll. Ich drücke und warte. Nichts passiert. Ich drücke und warte und warte und warte. Ist die Leitung tot? Endet hier schon meine Reise? Als ein Shuttlebus kommt, bin ich erleichtert und steige ein. Wir fahren zum Kontrollzentrum, dort werden meine Papiere geprüft und dann bringt man mich zur Gangway. Dort treffe ich meine Mitreisende. Wir beide sind die einzigen Privatpassagiere auf dem Schiff. Sie begrüßt mich freundlich und stellt sich mit Leslie vor. Leslie ist Engländerin und scheint ein bisschen älter als ich zu sein, vielleicht Mitte 70. Mein Gepäck wird mit einem Lastenaufzug an Deck gehievt, während ich die 54 Stufen der Gangway hinaufsteige. An Bord trage ich mich mit Passnummer und Unterschrift ein, gebe Pass und Impfpass ab und werde zum Captain begleitet. Very busy ist der Captain. Er ist ein junger Mann und stammt aus Polen. Knapp und freundlich begrüßt er mich, dann wendet er sich wieder seiner Arbeit zu. Überall herrscht emsige Geschäftigkeit. Meine Kabine ist groß und praktisch eingerichtet. Neben Koje, Bad und Tisch habe ich auch ein Sofa und einen Kühlschrank. Die Möbel haben Sperren vor ihren Türen und Schubladen, damit sie bei Seegang nicht aufgehen. Das ist mein Zuhause für die nächsten gut 6 Wochen. Es gibt ein kleines rechteckiges Fenster in Richtung Bug, ein Guckloch auf das Schiff und auf das Wasser, ohne Container vor der Nase. Aber um den Horizont zu sehen oder das Eigenleben dieses Schiffes zu spüren, muss ich nur an Deck gehen. Alles ist gewaltig. Das Schiff ist ungefähr 48 Meter breit und 300 Meter lang. 300 Meter. Das ist fast so weit wie von der Kirchenwarft bis zu unserem Segelhafen auf Hoge. Wer nicht schwindelfrei ist, den würde die Höhe an Deck beunruhigen. Wenn ich über die Reling schaue, schwappt das Wasser 15 oder 20 Meter weiter unten gegen die Bordwand. Über mir wird die Containerbrücke in Position gebracht. Der Hauptkran, die sogenannte Portalkatze, greift die Containerkisten, hieft sie in die Höhe und positioniert sie millimetergenau auf und unter Deck. Am Ende werden es 9000 Container sein. Die Luft vibriert von den Maschinen und ich bin unsicher, wo ich sein darf. Darf ich an Deck bleiben? Kann ich einfach die Treppe dort hinaufnehmen? Störe ich, wenn ich diesen Gang lang gehe? Meine Unsicherheit schickt mich zurück in meine Kabine. Ich richte mich ein und komme nur heraus, wenn man mich bittet, zum Mittagessen und zum Dinner. Wir speisen in der Offiziersmesse. Unsere Tischgemeinschaft besteht aus dem Kapitän, den Offizieren, einem Bordelektriker, dem Chief, Leslie und mir. Kurz vor Mitternacht ist es endlich soweit. Das Schiff läuft aus. In meiner Kabine husche ich vor dem Fenster hin und her und hasche nach Eindrücken. Die Vibration der Motoren spüre ich in meinem Körper und ihr Summen dringt tief in meinen Bauch. Das Schiff ist wie ein riesiges Wesen. Ich berge mich in ihm und lasse mich von ihm durch die Nacht tragen.

Tag 2 auf See. Himmel leicht bewölkt, Wasser verwaschen blau. See trägt kleine Schaumkronen. Heute ist der erste Tag auf See. Wir sind auf dem Weg nach Le Havre in Frankreich. Ich stehe auf dem C-Deck und schaue nach vorn aufs Meer. Aber meine Gedanken fliegen zurück nach Hooge zu den vertrauten Menschen und der kleinen Kirche. Immer war ich im Dienst, ob beim Kaufmann oder beim Gang mit dem Hund. Ständig wurde ich angesprochen und ich spürte die Erwartung, dass ich zuhören oder gar etwas tun sollte. Mich gab es nicht privat. Ich weiß selbst nicht mehr, wer ich ohne meine Aufgaben und Erwartungen bin. In den nächsten 62 Tagen kann ich es herausfinden. Der Tag tröpfelt vor sich hin. Mal ein kleines, mal ein großes Schiff am Horizont. Hin und wieder Möwen, die Essbares suchen. Ab und zu ein Schnack. Tiefer wird das Gespräch am Abend mit Leslie. Sie erzählt von ihrem Leben und ihrer Verbundenheit zum Meer. Ihr Mann war Ingenieur, weltweit tätig und reiste mit einem Segelschiff. Sie begleitete ihn und lebte jahrelang auf dem Wasser. Jetzt ist sie Witwe und hat nur eine kleine Rente. Mit Hunde und Haussitten finanziert sie sich die Containerschiffreisen. Das heißt, sie muss wie ich 105 Euro pro Tag für Unterkunft und Verpflegung zahlen. Das ist im Verhältnis zu den Hotel- und Restaurantpreisen an Land nicht viel. Ich erzähle ihr im Gegenzug von meinem Leben auf der Hallig. Aber zuerst muss ich erklären, was eine Hallig ist. Wir erlauben einander private Einblicke. Ob eine Vertrautheit zwischen uns wachsen wird? Noch stehen wir am Anfang einer langen Reise. Wir wissen, wo das Schiff uns hinbringt. Aber wo wird unsere innere Reise enden? Inzwischen hat sich der Nachthimmel über uns gelegt. Ich sehe aus dem Fenster und erkenne nur mein eigenes Spiegelbild. Mit den Händen schirme ich das Innenlicht ab und suche Sterne am Himmel. In der Ferne fährt ein Kreuzfahrtschiff. Es ist wie ein riesiger Tannenbaum geschmückt. Um 22.30 Uhr ziehe ich mich in die Koje zurück und lese. Das monotone Surren der Klimaanlage und das Stampfen der Maschine lullen mich in den Schlaf.

Tag 3, Le Havre. Blauer Himmel, glatte Wasseroberfläche, kaum Wind. Gegen 8 Uhr läuft das Schiff in Le Havre ein und ich beobachte alles von dem Offiziersmesse aus. Hier muss ich nicht vor einem Fensterchen herumhampeln, um alles zu sehen, denn der Raum hat große Fenster. Das Wasser ist glatt und wellenlos. Der Himmel ist blau und wolkenleer. Sie spiegeln meine Verfassung wider. Ich fühle mich leer. Nichts los. Plötzlich bedrücken mich die Weite des Horizonts und die Wucht des Schiffes. Ich ziehe mich in meine Kabine zurück. Sie ist wie ein Kokon. Klein, sicher, warm. Ich werde schläfrig vom leichten Rödeln der Klimaanlage und dem Ticken der Uhr. Manchmal luge ich durch das Fensterchen und sehe die Welt wie durchs Schlüsselloch. Kran, Container, Wolkenfetzen. Als die Maschinen stillstehen, wage ich mich aus meinem Kokon. Landgang in Le Havre. Leslie erwartet mich auf der Gangway. Ein Taxi wird uns ins Zentrum bringen. Der Fahrer ist freundlich und spricht sogar Englisch. Dafür bin ich ihm sehr dankbar, weil mein Schulfranzösisch lückenhaft ist. Die Stadt ist geprägt von Nachkriegsarchitektur mit modernen Säulengängen, geschwungenen Hausfassaden und bunten Mosaiken. Einzig die Kathedrale ist ein gotischer Bau, der trotzig über würfelförmige Häuser ragt. Die Menschen zeigen sich bedeckt und wirken verhuscht. Ich finde keine Verortung in dieser Stadt und bin froh, wieder an Bord zu sein. Nach dem Dinner unterhalte ich mich im sogenannten Rauchersalon mit einem Mann von der Besatzung. Er ist Philippine, wie die meisten Crewmitglieder. Er erzählt von seiner Familie und wie sehr er sie vermisst. Während die Offiziere zwischen 3 und 4 Monaten an Bord sind, arbeiten die Crewmitglieder 8 bis 9 Monate in der Ferne. Das ist ja wie bei meinen Vorfahren. Im 17. und 18. Jahrhundert waren die Männer ein Dreivierteljahr unterwegs auf Walfängern oder Handelsschiffen. In dieser Zeit hatten sie kaum die Möglichkeit zu schreiben. Wer sollte die Briefe einsammeln? Heute können die Menschen miteinander in Kontakt bleiben, sich Nachrichten schicken, sprechen und sich per Videocall sehen. Am Abend gehe ich nach draußen. Ich werde mutiger und steige die Treppen hoch, um das Verladen und Stellen der Container durch die Kräne zu beobachten. Ein faszinierendes Schauspiel, als würde alles von Geisterhand laufen. Nicht ein Mensch ist zu sehen.

Tag 4. Le Havre. Nebel. Alles Sichtbare ist verschwunden. Kein Geräusch. Alles schweigt, bis auf das Keckern der Möwen. Der Nebel hat alles lahmgelegt. Nichts bewegt sich in dieser fast automatisierten Hafenanlage, als würde eine große, unsichtbare Hand alles festhalten. Es ist, als würde auch mich eine unsichtbare Hand umschlingen. Schwer liegt sie auf mir und drückt meine Seele auf den Kajütenboden. Ich erlaube die Schwere. Vielleicht bringt sie sogar etwas in mir zur Ruhe und bremst meine Hast aus, alles schnell und oft sogar zeitgleich erledigen zu wollen. Ich lerne, mich auf eine Sache zu konzentrieren. Wenn ich lese, lese ich. Wenn ich denke, denke ich. Wenn ich Musik höre, höre ich Musik. Und zum ersten Mal spüre ich in dieser Nebelschwere etwas Leichtes und Tröstliches.

Tag 5. Ausfahrt Le Havre. Nebel. Wann bewegen wir uns? Der Nebel spielt mit meinen Gedanken. Diesmal ist er keine Hand, sondern ein dicker Schleier. Ich sinniere, was wohl dahinter ist. Was verbirgt sich hinter meinen Wünschen und Träumen? Was verbirgt sich hinter der Zeit? Was verdeckt meinen Schmerz? Ich gucke durch mein Fensterchen und sehe einen Schwarm Gänse. Sie malen Kapriolen in den Dunst, verschwinden wieder im Nebel und ihre Schwesterchen und sehe einen Schwarm Gänse. Sie malen Kapriolen in den Dunst, verschwinden wieder im Nebel und

oder einem Schleier. Auf jeden Fall eine Grenze. Immer wieder stoßen wir an Grenzen. Manche haben wir uns selbst gebaut, andere wurden uns in den Weg gestellt. Manche Grenzen können wir überwinden und andere müssen wir akzeptieren. Ich höre ein Lied aus den 1980er Jahren, Against the Wind von Bob Seger.

Die Erinnerung katapultiert mich in die Zeit, wo es mir wichtig war, schön und begehrt zu sein. Ich wollte dazugehören und angenommen sein. Ich jagte meinen Idealen hinterher, als wollte ich den Wind fangen. Meine Lebenswege waren Umwege und Irrungen. Trotzdem bereue ich nichts. Ich habe meinen Frieden geschlossen. Dazu haben die Hoger Wichtiges beigetragen. Sie haben mich so genommen, wie ich bin, haben nicht erwartet, dass ich mich verbiege, damit ich gesehen werde. Es ist fast Mitternacht, als sich das Schiff in Bewegung setzt. Ich schlüpfe aus meinem Kajütenkokon, der Nebel hat sich verflüchtigt. Auf der Brücke ist es dunkel, nur die Bildschirme leuchten. An Deck ist es still, nur der Lotse ruft. In mir ist es schwer, nur die Hoffnung wärmt.

0: Im Lesezeichen XXL sind wir heute unterwegs mit Gertrude von Holt. 2018 nimmt sich die Hallig-Pastorin eine besondere Auszeit. Sie lässt die Hallig-Hooge im nordfriesischen Wattenmeer, wo sie sonst lebt, für einige Wochen hinter sich und geht als Passagierin an Bord eines Containerschiffs. Impressionen dieser Reise finden sich in ihrem Buch Auf hoher See, erschienen im Bene Verlag. Simone Nickel liest heute daraus vor. Von der belgischen Küste aus beginnt die lange Reise über den Atlantik Richtung Karibik. Auf hoher See lässt die Hallig-Pastorin ihr Leben Revue passieren. Ihren 70. Geburtstag erlebt sie mitten im Ozean.
1: Tag 6. Ausfahrt Antwerpen. Alles grau. Himmel und Erde vermischen sich. Wenn es neblig ist, macht es keinen Unterschied, ob wir in Antwerpen oder in Le Havre sind. Alles ist grau getüncht. Als wir uns langsam in Bewegung setzen, der Dunst

sich auflöst und ich einen dicken Dampfer sehe, verändert sich meine Stimmung. Endlich kann sich mein Blick an etwas festhalten. Die flache Landschaft ist von Wasser durchzogen, fast wie in der Heimat. Ich sitze auf der Brücke und versuche, die Eindrücke zu sortieren, einen nach dem anderen. Das Surren der nautischen Geräte, das Pulsieren der Maschinen, die Kommandos der Lotsen, das Drehen des Ruderrädchens. Erstaunlich, wie die Schifffahrt sich verändert hat. Früher hat der Rudergänger mit beiden Armen das Schiff gesteuert. Jetzt braucht er nur mit den Fingern die Position am Rädchen einstellen. Auf einer Skala trägt er die Position ein, die der Lotse ihm nennt. Die Globalisierung hat das Maß verschoben. Alles muss größer, schneller, weiter und höher sein. Noch größere und schnellere Schiffe, noch mehr Arbeit, noch mehr Fracht, noch mehr Profit. Das Streben nach immer mehr, sei es Geld oder Macht, ist überall an der Tagesordnung. Leider. Das Thema treibt mich immer wieder um. Hauptsächlich in Bezug auf die Entwicklung auf der Hallig. Denn auch dort geht es zunehmend um Profit. Tag 7 auf See. Graue See und leichter Wind. Ab und zu schillern Sonnenstrahlen am bleiernen Himmel. Es ist der zweite Sonntag nach Epiphanias und Gott schickt mir einen Gruß aus leuchtenden Strahlen. Sie bohren sich durch den bleischweren Himmel und spielen mit den kleinen Wellen. Am Horizont gleiten Schiffe vorbei wie Spielzeuge. Mal von rechts, mal von links. Es sieht aus, als würde Gott, die Dorbaben, sie hin und her schieben. Wäre ich auf Hoge, würde ich jetzt in meiner kleinen Halligkirche stehen und über die Bibelverse aus 1. Korinther 2 die ersten 10 Verse predigen. Der Apostel Paulus spricht dort über die Weisheit Gottes, dass sie im Verborgenen liegt und ein Geheimnis sei. Sie erschließt sich erst im Glauben. Ein Glaube, der hofft und vertraut. Statt auf der Kanzel zu stehen, hocke ich auf der Brücke und erlaube mir zu träumen. Meine Zukunft ist verborgen, aber ich möchte ihr vertrauensvoll entgegenfahren. Und ich freue mich, das Erlebte, Gesehene und Gefühlte bei meiner Rückkehr in meinen Alltag zu integrieren.

Tag 8 auf See. Wolken rasen, Wellen tragen kleine Schaumkronen, Wind pfeift in den Antennen. Kein Schiff zu sehen. Wir sind scheinbar allein auf dem Atlantik. Eine Woche bin ich nun an Bord und Routine stellt sich ein. Wenn ich morgens aufwache, muss ich mich nicht mehr mühsam orientieren. All meine Sinne wissen, dass ich auf einem Schiff bin. Inzwischen kennt auch der Steward meine Essgewohnheiten und richtet alles her. Auf typische friesische Art esse ich abwechselnd Süßes und Salziges. Müsli und Bratwürstchen, Obst und Bohnen. Zu Hause kombiniere ich auch Bohnen, Birnen und Speck. Sie werden zusammen gekocht und mit Essig und Zucker gewürzt. Ebenso köstlich sind Mehlbüttel. Aus Eiern, Mehl und Milch wird ein Teig zubereitet. Der kommt in eine Form, die aussieht wie eine, in der man Gugelhupf backt, nur aus Blech und mit Deckel. Die Wände der Form werden mit durchwachsenem Speck ausgelegt, dann wird der Teig hineingegeben. Alles wird im Wasserbad gegart und anschließend mit Backobst oder Stachelbeersuppe gegessen. Wieso wandern meine Gaumenfreuden jetzt in die Heimat? Ich will doch die Fremde erkunden. Ich steige hoch zur Kommandozentrale. Der dritte Offizier hat Wache. Er ist ein freundlicher, aufgeschlossener Mensch und erzählt mir von seiner Familie in der Ukraine, wie sehr er sie und seine Heimat vermisst. Trotzdem könne er sich kein anderes Leben vorstellen als auf dem Wasser. Als Offizier teilt er für eine begrenzte Zeit sein Leben mit einer internationalen Belegschaft. Die Kontakte bleiben vage, weil er nicht weiß, ob er jemanden nach seinem dreimonatigen Landurlaub wiedersehen wird. Er muss sich immer wieder neu behaupten und seinen Platz in der Riege der Offiziere finden. Es ist ein einsames und schweres Leben. Bei der Crew an Deck ist das anders. Sie kommen von den Philippinen, stammen oft aus demselben Dorf oder sind miteinander verwandt. Das ist ein vertrautes Miteinander. Ich ahne, wie privilegiert ich bin. Ich begebe mich auf eine Reise, um, ja, was will ich denn? Mein Leben ist doch in Ordnung. Ich begleite Menschen und lebe mein Erdenglück auf einer Hallig. Ich erzähle von Gott, wie er mich auffängt und tröstet und es auch bei jedem anderen Menschenkind tun wird. Was will ich denn bloß noch mehr? Ich möchte das große Ganze verstehen, wie der Tod meines Kindes, das Scheitern meiner Ehe, die abverlangte Disziplin und das Durchhalten zu meiner Biografie passen. Fragen, die vielleicht nie ganz beantwortet werden, aber vielleicht komme ich einer Antwort irgendwann ein bisschen näher. Ach, wär das schön!

Tag 9 auf See. Ein neuer Tag über grauer See. Der Himmel, den du siehst, ist nicht der, der da ist, hat mal ein Mensch gesagt. Der Satz berührt mich. Alles, was wir sehen, deuten wir. So ist der Mensch eben. Der Himmel ist nicht nur grau oder blau, bedeckt oder grenzenlos. Ich kann in den Wolkenformationen lesen oder Lichtreflexionen entdecken. Der Himmel ist doch immer mehr als nur Physik. Wenn ich nach oben schaue und die Augen schließe, sehe ich Gott in seiner Allmacht, umgeben von Licht und Wärme und den Menschen, die ich vermisse, denen, die mir vorausgegangen sind und die mir Gott ohne zu fragen genommen hat. Ich sehe meinen Vater mit Baskenmütze und ölverschmierter Arbeitsjacke. Er war sich seiner selbst und auch in seinen Entscheidungen sicher. Wie habe ich ihn dafür damals oft verachtet? In meinen Augen machte er sich etwas vor, denn auf meine Fragen hatte er keine entscheidende Antwort, sondern sagte immer nur, mal sehen. Was macht er jetzt im Himmel, wo es keiner Entscheidung mehr bedarf? Ist er der Vater geworden, mit dem ich mich schon lange versöhnt habe? Hat Gott ihm ins Gewissen geredet? Ich denke auch an meinen Bruder. In meiner Erinnerung ist er immer noch 12. So alt war er, als er starb. Noch jung und doch klug, grundsätzlich abwägend, meist darauf bedacht, die beste Entscheidung zu treffen. Allen Mitgliedern unserer Familie war er in Liebe zugewandt. Er spielte in einer Sandhöhle und wurde verschüttet. Es war ein dummer, unnützer Tod. Warum hat mein Bruder an diesem Tag die falsche Entscheidung getroffen und diesen Ort aufgesucht, der ihm zum Verhängnis wurde? Und mein Sohn, er war groß und aufrecht, als er aus einem Fenster stürzte. Es geht immer noch ein Licht von ihm aus. Ja, es gibt immer mehr, als ich sehe und verstehe. Mit geschlossenen Augen habe ich eine Weile auf Deck gestanden und meine Gedanken kommen und gehen lassen. Nun öffne ich die Augen und sehe graue Wolken über grauer See. Der Himmel, den du siehst. Nein, da ist mehr. Für mich ist der Himmel eine Verheißung, ein Versprechen, Trost. Mit dieser Gewissheit gehe ich auf die Brücke, setze mich auf den Lotsenstuhl, schaue über Wasser und Himmel und freue mich einfach, dass ich da sitzen darf.

Gehen auf See. Mäßiger Wind. Wasser leicht bewegt. Wir sind mitten auf dem Atlantik. Ich beuge mich über die Reling und betrachte das Wasser, wie es vom Schiff zerschnitten wird und sich gegen die Bordwand wirft. Die Wellen schmatzen, gurgeln und säuseln. Eine Stimme in mir flüstert: Ich habe dich bei deinem Namen gerufen. Du bist mein. Ja, das sage ich auch bei der Tauffeier. Jeder ist gerufen und wurde in Raum und Zeit gesetzt. Geschehnisse und Beziehungen wirken auf uns und fordern uns auf, zu reagieren oder uns zu verändern. Wir sind wie ein Schiff auf dem Meer des Lebens. Mal scheint die Sonne des Glücks, mal tobt ein Sturm aus Leid und manchmal hüllen uns Nebel des Zweifelns ein. Unser Schiff muss darauf reagieren, das Tempo drosseln, die Position ermitteln und einen neuen Kurs berechnen. Auf dem Meer meines Lebens habe ich heute eine Markierung passiert. Ich habe Geburtstag. Seit 70 Jahren bin ich unterwegs. Dafür bin ich dankbar. Ich wollte keine große Feier. Still möchte ich diesen Tag würdigen und mich einfach treiben lassen. Leslie weiß um meinen Geburtstag und flüstert mir beim Frühstück Segenswünsche zu. Am Abend legt mir der Kapitän stumm eine Tafel Schokolade auf den Platz. Was für ein schönes Geburtstagsgeschenk. Schweigen, flüstern, rauschen. Ich freue mich am Leben.

Tag 12 auf See. 23 Grad Celsius, mäßiger Wind, himmelblau und Wolken spiegeln sich im Wasser. Ich sitze in der Sonne und bin dankbar, dass wir dem Winter entgleiten. Sommer, ich komme. Die Decksmannschaft wuselt herum, räumt auf oder um oder aus. Einige Männer spleißen Taue. Sie dröseln ein Drahtseil an den Enden auf, biegen es um und verflechten die Fasern im gleichen Tau. Dadurch wird das Tau um das Dreifache stabiler. Ich sitze und gucke und denke. Wäre mein Leben ein Tau, dann hätte es schon viele gerissene Fäden. Der Tod zerriss Fäden. Egoismus, Neid und Gier scheuerten Fasern auf. Unwissenheit und Unsicherheiten machten das Geflecht spröde. Da ist so viel Unvermögen in uns, und doch gibt es den Allmächtigen, der die Fäden zusammenspleißt und um ein Dreifaches stabiler macht. Glaube, Liebe und Hoffnung. Vater, Sohn und Heiliger Geist. Tag 13 auf See. 25 Grad Celsius. Leicht bewölkt. Mäßiger Wind schiebt Schaumköpfe auf die Wellen. Meine Unsicherheit an Bord ist verflogen. Ich fühle mich wohl und angekommen in meinem Zuhause auf Zeit.

Tag 16 auf See. 10 Uhr und schon 30 Grad. Himmel leicht bewölkt, Windstärke 6 aus Ost. Wellen tragen Schaumkronen. Ich schwimme zwischen den Zeiten. Mal treibe ich in die Zukunft, dann gleite ich durchs Jetzt und manchmal überspült mich die Vergangenheit. Dann tauchen Bilder aus längst vergangenen Tagen auf. Am liebsten lauschte ich den Geschichten meines Großvaters mütterlicherseits. Er gab mir das Gefühl, wichtig zu sein, und so hing ich an seinen Lippen und glaubte ihm alles, auch das Sonderbarste und Unwahrscheinlichste. Obwohl mein Großvater Kummer und Armut kannte, war er ein lebensfroher und großzügiger Mensch. Er konnte Menschen unterhalten und zum Lachen bringen, doch was er anpackte, dümpelte vor sich hin und verkümmerte. In den Augen vieler Menschen ein Versager, habe nichts und tu nicht gut, ein Säufer und ein untreuer Ehemann. War er das? Vielleicht. Aber für mich war er ein Lebenskünstler, mein Begleiter und Lehrer. Er zeigte mir die schönen Dinge um mich herum, wenn das Meer säuselte, das Eis knackte oder der Wind sang. Er sagte, dass alles ein Geschenk sei, der Himmel, die Erde, das Leben. In seiner Art weckte er meinen Glauben an das Göttliche, an de Dor Baben.

Im Lesezeichen XXL lassen wir uns heute den Wind um die Nase wehen. Wir begleiten Gertrude von Holt auf einer mehrwöchigen Reise auf einem Containerschiff. 2018 tauscht die Hallig-Pastorin ihre kleine Hallig-Hoge im Wattenmeer mit dem Leben auf See. Was sie als Passagierin auf einem Mega-Frachter erlebt hat, das erzählt die Nordfriesin in ihrem Buch Auf hoher See. Auf rund 170 Seiten teilt Gertrude von Holt persönliche Erinnerungen und auch Geschichten ihrer Vorfahren, die als Inselbewohner mit Wind und Wellen verbunden waren. Das Buch Auf hoher See ist im Bene Verlag erschienen, wie bereits der Vorgängerband Die Hallig-Pastorin, der es auf die Spiegel-Bestsellerliste geschafft hat. Beide Artikel sind in unserem Onlineshop erhältlich. 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Gleich geht die Seereise mit Gertrude von Holt weiter. Dann beobachtet die Hallig-Pastorin, wie der Containerriese knifflige Passagen im Panama-Kanal meistert. Tage später nutzt sie die Gelegenheit, in einem peruanischen Hafen an Land zu gehen. Näheres nach einem Lied von Jo Jasper.

0: Welle meines Seins, ein Lied von Jo Jasper. Es passt zu unseren maritimen Lesungen heute. Wir sind mit Gertrude von Holt unterwegs auf den Weltmeeren. Nicht auf einem Kreuzfahrtschiff, sondern auf einem Containerschiff hat die Nordfriesin eine Passage gebucht. 2 Monate dauert die Reise mit dem Megafrachter. Von Hamburg über die Karibik nach Südamerika und wieder zurück. Keine Pooldecks, keine Buffets, stattdessen Stahl, Stille und das endlose Meer. Gedanken und Eindrücke dieser besonderen Erfahrung teilt die Bestsellerautorin in ihrem Buch Auf hoher See. Passagen daraus hören Sie heute im Lesezeichen XXL. Gertrude von Holt wird 1948 auf der Nordseeinsel Pellworm geboren. Als Kind erlebt sie glückliche Ferien bei den Großeltern auf der Hallig-Hooge im nordfriesischen Wattenmeer. Sie studiert, heiratet, wird Mutter und arbeitet in der Arztpraxis ihres Mannes. Verlusterfahrungen bleiben ihr nicht erspart. Der Tod ihres Sohnes und das Ende ihrer Ehe hinterlassen tiefe Spuren. Trost findet sie im Glauben und lässt sich zur Lektorin und Predikantin ausbilden. Mit 61 Jahren wagt sie noch einmal einen Neuanfang und wird Seelsorgerin auf der Hallig-Hooge. Sie schnackt Plattdeutsch, auch auf der Kanzel der kleinen Kirche St. Johannes. Die Hallig-Pastorin liebt das Leben auf dem Eiland, das Meer, den Wind und die Weite. Doch nach vielen Jahren auf der Hallig ist sie erschöpft und braucht Abstand. Als Passagierin auf einem Containerschiff will sie zur Ruhe kommen, ihr Leben reflektieren und neue Kraft schöpfen. Ihren 70. Geburtstag verbringt sie mitten auf dem Ozean. Simone Nickel liest weiter aus dem Buch Auf hoher See.
1: Tag 19. Panamakanal. 35 Grad, strahlend blauer Himmel, blendendes Licht. Achterlicher, mäßiger, warmer Wind. Wir verlassen den Atlantik, um auf kürzestem Weg den Pazifik zu erreichen. Der Panamakanal ist 82 Kilometer lang, überwindet einen Höhenunterschied von 26 Metern, verläuft durch 4 Klimazonen und 3 Schleusen. Knapp 9 Stunden dauert die Fahrt, wobei wir oft liegen und warten. Es dauert, bis sich die Schleusen öffnen und die Schiffe hineinfahren. Das ist Maßarbeit, denn rechts und links bleiben nur 60 Zentimeter Spielraum. Ich bin aufgeregt und fange einen Augenblick nach dem nächsten ein. Was für eine Leistung, vor über 100 Jahren so einen Kanal anzulegen. Was für eine Ingenieurskunst, eine neue Durchfahrt parallel zur bisherigen zu bauen. Was für ein Drama, wie die Landschaft zerstört wurde, und was für ein Wunder, wie die Natur sich behauptet. Wir fahren durch künstliche Seen mit kleinen, üppig grünen Inseln. Affen tummeln sich in den Bäumen und Krokodile dösen am Ufer. Die langsame Fahrt bremst meine Gedanken aus. Sie werden träge und ich empfinde das als wohltuend. Ich, die immer alles flink erledigt haben will, die nicht warten kann, ich genieße die Langsamkeit des Moments.

Tag 23 und 24. Ich hänge in den Erinnerungen fest. Elenes Vater war Gastwirt auf Pellworm. Am 14. Oktober 1863, dem Tag ihrer Geburt, hob er seinen Becher, um das Menschenkind zu begrüßen und einen jungen Mann zu verabschieden. Der junge Mann hieß Otto, mein Urgroßvater, und wollte nach Amerika reisen, doch bevor er aufbrach, trafen die Männer eine Vereinbarung. Otto versprach: Wenn ich wiederkomme, dann heirate ich deine Tochter. Der Vater willigte ein und mit Teepunsch bekräftigten sie ihr Versprechen. Otto war keine schlechte Partie, schließlich war er der Erbe eines alten Gutshofs. Tatsächlich kam er nach 22 Jahren wieder. Inzwischen war Elene zu einer freundlichen und wissbegierigen Frau herangewachsen. Die Männer wurden auf sie aufmerksam und selbst der Tanzbaron Detlef von Lilienkron verewigte sie in seinen Gedichten. Wie versprochen, heiratete sie diesen fremden Mann, der fast doppelt so alt war wie sie. Es war keine Liebesheirat, wie viele Ehen dieser Zeit. Das Paar hatte wenig Gemeinsamkeiten. Doch Otto war ein herzensguter Mensch, wenn auch schlicht und ohne hochgeistige Ambitionen. Er war das, was er sein wollte, Bauer. Elene gebar ihm 10 Kinder und führte ein gutes Leben. Auf dem Hof arbeiteten Mägde und Knechte. Elene musste nicht putzen oder melken, stattdessen durfte sie verwalten, dirigieren, kontrollieren und kochen. Das ließ sie sich nicht aus der Hand nehmen. Für ihre Kinder bestellte sie Hauslehrer, Reitlehrer und Musiklehrer ein und blieb selbst vielseitig interessiert. Nach dem Tod ihres Mannes war sie die alleinige Herrin des Hofs. Während des Ersten Weltkrieges richtete sie Soireen aus und lud die Offiziere ein, die auf Pellworm stationiert waren. Von der einst vom Tanzbaron besungenen Freundlichkeit schien nicht mehr viel übrig zu sein. Elene galt als stolz, herrisch, hart und unendlich wütend. Ihre Schwiegersöhne erregten ihren Argwohn. Niemals würde sie ihre Töchter in eine demütige, abhängige und arbeitsreiche Ehe schicken wollen. Dennoch konnte sie es nicht verhindern. Im hohen Alter, weder krank noch gebrechlich, legte sie sich ins Bett und weigerte sich aufzustehen. Trotzdem herrschte sie und machte ihren Mitmenschen das Leben schwer. Die Eltern meiner Mutter gingen auch eine Zweckehe ein. Mein Großvater Anton erwählte sich eine Frau und sie willigte ein gegen den Willen ihrer Mutter Elene. Sie wollte aber Kinder und dafür brauchte sie nun mal einen Mann. Vielleicht empfand mein Großvater auch mehr für sie. Auf jeden Fall war es für ihn reizvoll, die Tochter vom Gut zu heiraten. Das Paar hätte unterschiedlicher nicht sein können. Anton wuchs als 12. Kind in ärmlichen Verhältnissen auf. Der Vater verdiente als Inselpostbote 5 Mark im Monat. Ein erbärmlicher Lohn. Die Kinder mussten arbeiten, damit die Familie überleben konnte. Anton verdingte sich auf einem Bauernhof und konnte nur im Winter regelmäßig die Schule besuchen. Trotz mangelnder Schulbildung war er neugierig, belesen und wortgewandt. Als Erwachsener brachte er sich selbst bei, was ihn interessierte, wie Sternenkunde oder Musik, und er gab sich mit Dingen ab, die ihn erfreuten. Geld verdienen gehörte nicht dazu. Vielleicht, weil er als Kind schon wie ein Mann arbeiten musste. Er spielte Klavier, und wenn er sang, füllte seine Bassstimme den Raum. Sein Temperament war ansteckend und die Menschen stimmten in seine Lieder ein. Das war ein Fest. Meine Großmutter Gertrude hatte zwar Klavierunterricht gehabt, doch ihr bereitete Musik keine Freude. Außerdem
hatte sie weder das Bühnentalent ihres Mannes noch seine Begabung. Am liebsten arbeitete sie draußen mit den Tieren oder zwischen Blumen, Obst und Gemüse. Vielleicht, weil sie als Kind nie arbeiten musste. Als mein Großvater während des Zweiten Weltkrieges in Dänemark stationiert war, schickte er ihr ein Gedicht. Sie warf es weg und schimpfte, er hätte lieber Butter schicken sollen. Bei ihr gab es statt Gefühlen geregelte Abläufe und Sauberkeit. Diese Ehe muss für beide ein ewiges Gegeneinander gewesen sein. Die Eltern meines Vaters waren zufriedene Menschen. Besitz, Einfluss und Anerkennung waren ihnen nicht wichtig. Sie wollten leben und andere leben lassen. Meine Großmutter Meta wurde als Tochter eines Beamten in Dänemark geboren. Die Familie war von gutem Stand. Auf Hoge nannte man sie Spitzenfräulein. Sie trug Spitzen am Kragen oder am Saum, war immer gut gekleidet, das war ihr sogar auf der Hallig wichtig. Überhaupt legte sie auf Äußerlichkeiten Wert. Sie war reinlich und ordentlich und erwartete das auch von ihrer Familie. Ungekämmtes Haar? Unmöglich. Fingerabdrücke an der Messingtürklinke? Niemals. Der junge Hain verdiente sein Geld als Seehundsjäger und Schiffer in heimatlichen Gewässern. Dadurch war er viel zu Hause, während andere Männer monatelang zur See fuhren. Gewiss hatte er auch Schweres erlebt, aber er war ein durch und durch zufriedener Mensch. Er wusste, wo er hingehörte, und diesen Platz nahm er selbstbewusst ein. Er war ein geachteter Mann. Und als Gastgeber waren beide sehr beliebt. Ihr Miteinander wirkte liebevoll. Meine Mutter Annemarie wurde auf Pellworm geboren und trug die Träumerei ihres Vaters in die nächste Generation. Sie war musikalisch wie er und konnte das Tagwerk ausblenden wie er. Ein Konzert, das sie als junge Frau in Dänemark besucht hatte, blieb ihr lebenslang in Erinnerung. Ihre Art, sich in sich selbst zu versenken, gab ihr eine besondere Ausstrahlung. Hinzu kamen ihr dunkelblondes Haar, hohe Wangenknochen und grüne Augen, die verträumt in den Tag schauen konnten. Mein Vater Heinz wagte nicht zu träumen. Er war Realist und fest im Jetzt verwurzelt. Er wollte anpacken und gestalten. Sein größter Antrieb war, niemals sollte seine Familie Not leiden. Dafür arbeitete er hart. Wenn ein Geschäft nicht gut lief, trieb es ihn umher und er arbeitete noch härter. Meine Mutter war oft mit Kindern und Wohnung völlig überfordert und ohne die Hilfe ihrer eigenen Mutter wäre sie verloren gewesen. Annemarie schwebte über Haushalt und Pflichten. Sie wurde ertappt, wie sie mit dem Staubsauger tanzte, statt zu saugen. Gedankenverloren zündete sie Holz im Kachelofen an und versenkte sich dabei die Haare. Zwischen ihren Hausarbeiten ruhte sie sich auf dem Sofa aus und deckte sich mit ihrer Schürze zu. Einmal wollte sie ihrem Mann eine Freude machen und schenkte ihm ein Portemonnaie. Er warf es ihr vor die Füße. Wofür brauche ich ein Portemonnaie? Wir haben doch sowieso kein Geld. Dieser Gedanke war ihr gar nicht in den Sinn gekommen. Doch irgendwann hatten sie Geld. Der Fleiß zahlte sich aus. Heinz war seiner Frau gegenüber nie geizig. Er verstand es zu feiern und dann führte er seine Annemarie über die Tanzfläche. Sie träumte in seinen Armen und er ließ ihr diese Freiheit. Von allen anderen Menschen und besonders von den Kindern erwartete er, was er sich selbst abverlangte: Pünktlichkeit, Ehrlichkeit, Ordnung, Bescheidenheit, Fleiß. Ich trage die Spuren meiner Ahnen in mir, vielleicht auch das Herrische meiner Urgroßmutter,
die Lebensfreude meines Großvaters von Pellworm, die Leichtigkeit meiner Großmutter von Hooge, die Disziplin meines Vaters, die Verträumtheit meiner Mutter. Vielleicht.

Tag 25 auf See. 24 Grad, strahlend blauer, hoher Himmel, kühler, mäßiger Wind, See glitzernd. Ich sitze an Deck und schaue über das Wasser. Delfine springen in kleinen Gruppen durch die Wellen. Es sieht so spielerisch und vergnüglich aus. Wale ziehen Schlieren in das Wasser und peitschen es mit ihren Fluken auf. Wenn sie ausatmen, steigen Nebelschwaden wie Rauchzeichen auf. Die Tiere lösen in mir eine Sehnsucht nach Ruhe und Heimat aus. Ich will nicht irgendwer sein, der irgendwie irgendwo umherirrt. Ich möchte ankommen. Tag 26, Callao, Peru. 24 Grad, neblig und windstill. Ich verlasse das Schiff und werde am Gate wie auf einem Flughafen kontrolliert. Bei der Zollbehörde entrichte ich $50 und sie stempeln mir meinen Pass ab. Ich halte mich nicht weiter in Callao auf und fahre mit dem Taxi zur peruanischen Hauptstadt. Unterwegs lichtet sich der Nebel und gibt den Blick frei auf graue Industriegebäude, Schutt und Staub. Ab und zu trotzt ein buntes Häuschen zwischen grauen Betonklötzen. Je näher ich dem Zentrum von Lima komme, umso sauberer und bunter wird es. Viele Gebäude aus der spanischen Kolonialzeit sind gut erhalten. Angeberisch erheben sich mehrstöckige Prachtbauten in leuchtenden Farben mit Türmchen und Ornamenten. Ursprüngliche peruanische Bauten sind schlicht, als würden sie sich der Landschaft anpassen. Sie drücken sich in den Schatten von Hügeln und suchen Kühle zwischen Tälern. Das Klima in Lima erinnert an eine Wüste. Die Basilika San Francisco wurde im 16. Jahrhundert von den Spaniern erbaut und trägt den Namen des Franz von Assisi, der niemals in Peru war. In der Kirche feiern die Menschen Messe. Ich suche mir einen Platz und die fremde Sprache rauscht über mich hinweg. Ich staune, wie viele Männer die Messe besuchen und im Gebet vor einem Seitenaltar verharren. Insgesamt zähle ich 18 Altäre. Sie sind über und über mit Blumen geschmückt. Die Basilika ist ungewöhnlich niedrig. In Europa protzt man mit hohen Bauten, Kirchen als Machtbeweis. Hier musste man sich mit der Erdbebengefahr arrangieren und baute mehr in die Weite als in die Höhe. Immerhin etwas Ehrfurcht. Mit anderen Touristen erkunde ich die Kirche und das Kloster, Katakomben und Kreuzgänge, Chorstuhl und Gewölbe, Bibliothek und Lesehallen. Es ist eine gewaltige Kirche mit einer langen Geschichte. Wie viele Menschen kamen allein während der Bauarbeiten zu Tode? Wie viele starben unter den spanischen Konquistadoren? Wie viele wurden getötet, weil sie den fremden Gott der fremden Menschen nicht anbeten wollten? Die Gedanken bedrücken mich. Ich laufe eine Straße entlang. Ein Verkaufsstand reiht sich an den nächsten, mit Tüchern, Hüten und Schmuck. Kinderkleider wehen im leichten Wind. Ich greife nach dem weichen Stoff und betrachte die bunten Farben. Ich suche zwei weiße Kleidchen mit floralem Muster heraus und kaufe sie für meine Enkeltöchter. Ich steige ins Taxi und lasse mich zum Schiff fahren. Am Rückspiegel hängt ein Rosenkranz und pendelt mit jeder Kurve über dem Kopf des Fahrers. Ab und zu betet er. Die Frömmigkeit der Menschen wirkt aufrichtig.

Tag 29, Puerto Angamos. 28 Grad, Himmel und Wasser azurblau, felsige Bucht. Wir ankern vor Chile. Der Hafen heißt Puerto Angamos. Hafen? Eigentlich ist es nur ein Platz mit einer stabilen Metallbrücke zum Anlegen, an dem noch ein Schiff liegt. Mehr ist es nicht. Die Gegend ist eine Bergbauregion und hinter den Hügeln breitet sich die Atacama-Wüste aus. Ich sehe nur graues Geröll, Eintönigkeit. Es ist surreal. Als wir am Abend wieder auslaufen, taucht die Sonne die Felsen in orangefarbenes Licht. Verkrüppelte Bäume werfen zackige Schatten. Auf einem Gipfel ragt ein Kreuz auf und das Abendlicht flimmert um seine Balken. Surreal, aber auch wunderschön. Tag 30 auf See. 21 Grad, Himmelblau, Windstärke 4. Der Wind treibt die Wellen wie Pferde vor sich her. Sie tragen weiße Schaumkronen. Die Engländer nennen sie White Horse. Ich schaue ihnen nach, wie sie in die Weite galoppieren. Seit 4 Wochen bin ich an Bord.

Tag 35 auf See. 22 Grad, Windstärke 4 aus Ost, grauer Himmel. Es ist Sonntag und vielleicht ist der Himmel über Hoge genauso trüb wie hier. Wenn ich in unserer kleinen Hallig-Kirche den Gottesdienst gefeiert hätte, hätte ich die Epistellesung aus einem Brief des Apostels Paulus vorgetragen. Nun aber bleiben Glaube, Hoffnung, Liebe, diese drei. Aber die Liebe ist die größte unter ihnen. Die Liebe ist nicht nur die größte Kraft, sie ist auch die schwierigste. Wie gelingt es, in Liebe zu denken, zu fühlen und zu handeln? Das Wort Liebe hat eine Inflation erlebt. Wir lieben Katzen oder Hunde, Schokolade oder Wein, Parfüm oder Bodylotion, Avocados oder Steak. Wenn wir uns die Dinge gönnen, die wir lieben, dann geht es uns gut. Liebe ist ein Geschenk Gottes und er hat sie tief in uns hineingelegt, als wir geboren wurden. Wir ahnen, da schlummert etwas ganz Wertvolles und Besonderes in uns. Wir spüren, wenn dieses Besondere bricht und Risse bekommt. Wir gestehen einem Menschen unsere Liebe, doch der lehnt uns ab. In dem Moment, wo wir viel lieben, machen wir uns auch sehr verletzlich. So ist das auch mit der Hoffnung. Besser nichts hoffen und erwarten, statt enttäuscht zu werden? Und was ist mit dem Glauben, wo doch so viel Leid in uns und um uns herum geschieht? Ich weiß, dass das Leben ein Geschenk ist. Und mit ihm Glaube, Liebe, Hoffnung. Solange Leben in mir pulsiert, vertraue ich, dass Liebe unser Miteinander ein bisschen heller, ein bisschen wärmer und hoffnungsvoller macht. Sonnenlicht blendet mich. Der graue Himmel hat sich aufgelöst. Seltsam, wie es meine Stimmung hebt, wenn ich wieder den Horizont sehen kann.

0: Dania König war das mit einem Song von Jörn Schlüter. 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Im Lesezeichen XXL begleiten wir heute Gertrude von Holt auf einer Seereise. Wasser war schon immer ihr Element. Geboren auf der Nordseeinsel Pellworm, liebt sie das Meer, den Wind und den Rhythmus der Gezeiten. Als Kind schippert sie mit dem Dampfer zum Festland oder nimmt das Postschiff zur Hallig-Hooge, um ihre Großeltern zu besuchen. Mit 16 verbringt sie die Sommerferien auf dem Schiff ihres Vaters. Später fährt sie auf dem Frachter ihres Onkels über Nord- und Ostsee. Längere Schiffsreisen sind für die Nordfriesin wie Pilgerfahrten. Salzige Gischt, das Spiel der Wellen und der endlose Horizont tun ihrer Seele gut. Nach vielen Jahren als Halligpastorin zieht es Gertrude von Holt hinaus auf den Ozean. 2018 lässt sie die Hallig-Hooge im nordfriesischen Wattenmeer, wo sie sonst lebt, für 62 Tage hinter sich und geht an Bord eines Containerschiffs. Neben der Engländerin Leslie ist sie eine von nur zwei Passagieren. Impressionen dieser besonderen Erfahrung teilt die Bestseller-Autorin in ihrem Buch Auf hoher See. Wir lichten nun nochmal den Anker. Über die Hälfte der Reise liegt bereits hinter Gertrude von Holt. Nun steuert ihr Containerschiff die Küste der Dominikanischen Republik an. Simone Nickel liest weiter.
1: Tag 36 auf See. 24 Grad, Windstärke 3 aus Ost, leicht bewölkt. Kein Land in Sicht. Im Osten liegt Peru irgendwo 80 Kilometer hinter dem Horizont. Im Westen liegt Australien, irgendwo 5000 Kilometer hinter dem Horizont. Unter uns ist der Meeresboden, irgendwo 3500 Meter in der Tiefe. 3500 Meter? Auf dem Laufband brauche ich für diese Strecke 30 Minuten. Wie lange müsste ein Mensch durchs Wasser gleiten, um den Boden zu berühren? Ich liege an Deck und habe mir die Taue so zurechtgelegt, dass es einigermaßen bequem ist. Ich blicke in den Himmel und stelle Gedankenexperimente an. Seltsam, die Zeit ausrechnen zu wollen, obwohl Menschen leichter zum Mond als zum Tiefseeboden gelangen können. Die See ist ein tiefes Geheimnis für mich, der Himmel auch. Mir wird schwindlig, wenn ich den Wolkenfetzen nachblicke. Ich kann nicht mehr unterscheiden, ob das Schiff fährt oder der Himmel wandert. Und wenn der Schiffsmast in mein Blickfeld ragt, könnte ich meinen, dass er fällt und mich erschlägt. Ich bleibe liegen und erlaube meinen Sinnen, dass sie sich täuschen lassen. Hier auf See ist scheinbar nichts an seinem Platz. Selbst die Sonne wirft keine Schatten, weil sie in Äquatornähe fast senkrecht über uns steht. Himmel und Wasser faszinieren mich seit meiner Kindheit. Und manchmal beneide ich die Engländer, dass sie in ihrer Sprache zwei Begriffe für Himmel haben. Sky für das, was man sieht, der irdische Himmel, Heaven für das, was man nicht sieht, der göttliche Himmel oder das Paradies. Und dann denke ich an meinen verstorbenen Sohn, wie er über eine Leiter ins Paradies steigt. Schön. Der Himmel spiegelt meine Seele. Ich fühle mich frei und unbeschwert, wenn er blau und weit ist. Wenn Wolken sich auftürmen und das Licht violett schimmert, schrumpfe ich in mich zusammen und spüre Ehrfurcht. Wenn die Wolken sich auf die Erde fallen lassen und das Licht schlucken, fühle ich mich bedrängt, als würde mir die Luft zum Atmen fehlen. So gegensätzlich ist der Himmel und so gegensätzlich ist das Leben. Nähe und Weite, Heimat und Fremde, hell und dunkel, aufrecht und gebeugt, geborgen und getrieben. Heute fühle ich mich unter dem weiten blauen Himmel geborgen.

Tag 44. Manzanillo an der Ostküste von Panama und auf See. 30 Grad bei 87% Luftfeuchtigkeit. Windstärke 3 aus

Fieber im Bett. Eine langweilige Zeit. Womit sollte ich mich denn ablenken ohne Fernseher, Hörspiele und Spielzeug? Ich hatte eine kleine Puppenstube mit zwei Zimmern, Küche und winzigen Holzmöbeln. Die Wände waren mit echter Tapete beklebt. Leider war es unmöglich, mit der wuchtigen Puppenstube im Bett zu spielen, also schuf ich mir eine zweidimensionale Puppenstube. Zweimal im Jahr bekamen meine Eltern Versandhauskataloge zugeschickt und bedingt durch unsere Insellage haben sie immer wieder bestellt. Quelle und Neckermann hatten alles zu bieten und ich blätterte durch die Kataloge wie durch Bilderbücher. Ich träumte mich in ein anderes Leben. Schöne Frauen in schönen Kleidern, tolle Männer in tollen Anzügen, hübsche Mädchen mit hübschen Puppen, große Häuser mit modernen Küchen, Kinderzimmer mit bunten Vorhängen und ganz viel Spielzeug. Wie würde mein Leben aussehen, wenn ich alles hätte, was diese Versandhauskinder haben? Ich zog die Bettdecke glatt und stellte mir ein Tablett auf den Schoß. Aus alten Katalogen schnitt ich Wohnungen und Menschen, baute sie zu meinem Zuhause und zu meiner Familie um. Ich legte sie mir auf das Tablett und schob sie hin und her. Wenn mir etwas nicht gefiel, suchte ich auf einer neuen Seite eine neue Familie. Der Vater trug Anzug und lächelte. Die Mutter strahlte in schönen Kleidern. In der Katalogwohnung wurde nie gekocht und geputzt. Die Quelle-Mama trug niemals eine Schürze und der Neckermann-Papa stand gut gelaunt im Wohnzimmer, während mein Vater auf seinem Schiff unterwegs war. Wenn er dann irgendwann müde und schmutzig nach Hause kam, hatte ich das Gefühl, nie mit ihm in einem Raum zu sein. Es war, als wüsste er nicht, was er als Vater tun sollte, und ich wusste nicht, wie ich das ihm als Tochter erleichtern sollte. Er wirkte unsicher in seiner Rolle als Vater, hätte das aber nie zugegeben. Der große Schiffer, dem alles gelingt, ist unsicher? Niemals. So träumte ich mir eine Welt herbei, die es so nie gab und geben würde, und das wusste ich. Inzwischen habe ich meinen Frieden geschlossen mit den Brüchen und Lücken in unserer Beziehung. Ich denke gerne an meinen Vater, sehe ihn, wie er mit Baskenmütze und Arbeitsjacke im Steuerhaus seines Schiffes steht und die Hand am Steuer hat. Nein, er war nie ein Neckermann-Papa gewesen, aber immer mein Vater, rau wie der Wind und stürmisch wie die See.

Tag 48. Caucedo in der Dominikanischen Republik. 32 Grad, 88% Luftfeuchtigkeit mit tropischem Regen, Wasser strahlend blau. Heute Landgang. Mit Helm und Sicherheitsweste werden Leslie und ich durch die Hafenanlage gefahren. Am Tor wartet ein Taxi auf uns. Der Fahrer bringt uns zum Strand von Caucedo und hält auf einem Restaurantparkplatz. Der Besitzer begrüßt uns überschwänglich. Wahrscheinlich sind die Männer verwandt oder Geschäftspartner, wer weiß. Auf jeden Fall scheinen sie sich zu unterstützen, um über die Runden zu kommen. Der Ort lebt von Touristen, die ihre Tage am Strand verbringen und dafür gut bezahlen. Ob Schmuckverkäufer, Künstler, Obsthändler, Restaurantbesitzer oder Strandliegenverleiher, alle hetzen sie den Touristen nach und werben für sich und ihre Angebote. Alles sei einmalig, hervorragend und authentisch. Am Strand schlüpfe ich aus meinen Sandalen und wate durch türkisfarbenes Wasser. Der Sand ist hart. Meine Fußspuren spülen die Wellen fort, als wäre ich nie hier lang gelaufen. Braungebrannte Menschen flanieren in Bade- und Strandkleidung über den Strand.

oder verschwinden hinter Mauern in gepflegten Ressorts. Zwei Jungs schleppen einen großen, schweren Eimer durch die Gegend und bieten ihre Äpfel an. Als wir uns später wieder begegnen, ist der Eimer noch genauso voll und schwer. Wenn man aufs Wasser schaut und nur flüchtig über Strand und Menschen blickt, ist es das Paradies. Aber wenn ich hinschaue und die Jungs mit ihren Äpfeln sehe, den Taxifahrer mit den müden Augen oder die Obstverkäuferin mit ihren gichtgekrümmten Fingern, dann ahne ich, dass ihnen dieser Ort nichts schenkt. Es gibt kein Paradies auf Erden.

Tag 49 auf See. 28 Grad, 80% Luftfeuchtigkeit, Windstärke 4 aus Ost. Himmel blau mit weißen Wolkentürmen, Wellen tragen Schaumkronen. Ich liege am Bug auf meinem Bett aus Schiffstrossen. Land schiebt sich zwischen Himmel und Meer. Im Westen flimmert die Küste der Dominikanischen Republik und im Osten erhebt sich Isla de Mona, eine Insel vor Puerto Rico. Es ist still, bis auf die üblichen Schiffsgeräusche. Ich bin dankbar für alles, was ich sehen und erleben darf. Tag 50 auf See. 27 Grad, 54% Luftfeuchtigkeit, Windstärke 4 aus Ost. Blauer Himmel mit prächtigen Wolkengebilden. Die See ist tiefblau und glänzend. Bald werde ich wieder in meinen Alltag zurückkehren. Was ist aus meinen Erwartungen geworden? Vieles ist zur Ruhe gekommen, weil es an Bord keine Ablenkung gab. Viele Stunden verbrachte ich alleine und hatte Zeit für meine Gedanken und Gefühle. Ich bin aus all meinen Rollen gefallen, war weder Mutter noch Großmutter, Freundin oder Gefährtin, Nachbarin oder Pastorin, Macherin oder Anpackerin. Einfach ich mit mir und es geht mir gut damit. Ich weiß, dass ich oft unüberlegt, manchmal stolz und immer wieder schräg bin. Ich weiß aber auch, dass ich zugewandt, mitfühlend und voller Liebe für Menschen bin. Was wird die Zukunft bringen und wie viel Lebenszeit bleibt mir noch? Ich bin gewiss, dass ich auf der Hallig bleiben möchte und alles andere überlasse ich Gott, denn ich weiß mich geborgen und getragen. Mit diesen Gedanken setze ich mich an den Tisch und schreibe ein Grußwort für den Kirchenbrief im März. Es sind Worte auf Plattdeutsch, meine Sprache, in der Meer und Himmel, Endlichkeit und Ewigkeit ihren Ausdruck finden.

Tag 52 auf See. 20 Grad. 78% Luftfeuchtigkeit. Windstärke 6 aus West. Himmel grau ins Violette wechselnd, mit Wolkengebilden. Die See ist grau und bewegt mit vereinzelten Schaumkronen, die Dünung mit kurzen Wellen. Grau, europäisch grau, heimatgrau. Ab und zu blitzt die Sonne durch die Wolkenmassen. Seit wir die mitteleuropäische Wetterzone erreicht haben, werden die Tage länger. Es ist gut, dass das Ende der Reise naht. Ich bin voller Eindrücke und spüre, wie sie sich überlagern. Ich werde sie behutsam beiseite legen und irgendwann in Ruhe sortieren, so wie man das früher mit Fotoalben, Eintrittskarten und Postkarten gemacht hat. Ich habe ein Sammelsurium an Bildern, Gerüchen und Begegnungen. Manchmal ist der Impuls sehr stark, sich mit jemandem auszutauschen. Einfach mal reden. Das geht an Bord nicht. Es bleibt bei Belanglosigkeiten über das Wetter oder das Essen. Ich habe alle Bücher ausgelesen, alle Kreuzworträtsel und Sudokus gelöst und fast alle Filme angesehen. Ich bin durch meine Erinnerungen spaziert und habe an meine Ahnen gedacht. Es ist genug. Ich bin neugierig auf das, was vor mir liegt, ganz im Sinn des dänischen Theologen Kierkegaard. Du kannst das Leben nur rückwärts verstehen, aber leben musst du es vorwärts.

Tag 53 auf See. 16 Grad. Windstärke 8 bis 9 aus West-Nordwest. Blauer Himmel mit weißen Wolken. Der Atlantik zeigt sich von seiner rauen Seite. Die Wellen bewegen sich wie Schlangen mit weißen Köpfen. Sie ziehen sich zusammen, um Kraft zu gewinnen, schleudern sich heraus und erzeugen Wellenberge und Wellentäler. Mittendrin unser Schiff. Nachts liege ich in der Koje und bin froh, dass sie sehr breit ist. Ich kullere von einer Seite zur anderen. Schließlich lässt der Wind nach. Die Schaumköpfe tanzen zwar noch, aber das Schiff fährt ruhiger. Die Schönheit des Sturms zieht mich in den Bann. Von der Brücke aus beobachte ich die wütende See. Auch das kann ich irgendwie genießen. Am Himmel zeigt sich ein Regenbogen. Er fällt vor dem Horizont in den Atlantik. Für mich sind die Lichtreflexionen ein Versprechen, dass Gott einen Bund mit uns geschlossen hat.

Tag 54 auf See. 15 Grad, Windstärke 5 aus Nord. Himmel jongiert zwischen Blau und Grau. Den Sturm haben wir hinter uns gelassen. Geblieben ist eine unangenehme Schwüle. Tag 55 auf See. 14 Grad, Windstärke 4 aus West. Weißblauer Himmel, blaugraue See. Am Himmel formen sich die Wolken wie zwei Atompilze. Die eine Wolke hat einen grauen Stiel, die andere einen violetten. Irgendwie unheimlich. Der Wind verwischt das Bild. Gott sei Dank.

Tag 56, auf See. 11 Grad, Windstärke 4 aus Südwest. Himmel schimmert in Violett, Grau, Blau und Weiß. Ruhige See. Es ist mein letzter Sonntag an Bord. Eigentlich ist es egal, welchen Wochentag wir haben, denn die Arbeit ist immer gleich. Ein Tag gleich dem anderen. Moment, eine Kleinigkeit ist sonntags anders. Man darf sich aussuchen, wie das Frühstücksei zubereitet werden soll. Gekocht, gequirlt oder gespiegelt. Die Sonntagsroutine steckt mir in den Knochen. Ich kann nicht anders, als an den Gottesdienst zu denken. Diese heilige Unterbrechung im Alltag, wenn sich Bibelverse und Gebete verselbstständigen und Teil meiner Gedanken werden. So auch heute. Wie wäre es, wenn wir unsere Mitmenschen mit den Augen Gottes sehen würden? Das ist alles hypothetisch, aber trotzdem, was wäre, wenn wir ohne Vorurteile verstehen könnten? Wenn wir wirklich wüssten, was in dem Menschen vorgeht? Wenn wir verstünden, warum jemand verletzt ist? Wenn wir heilen könnten, wo das Leben Wunden schlug? Wenn wir begreifen würden, wie zerstörerisch Gier, Neid und Habsucht sind. Was wäre dann? Wahrscheinlich würde ich mich schämen, weil meine Urteile voreilig und viel zu hart waren. Mit Sicherheit fühle ich mich ertappt von Gottes Gnade, die mich umfängt. Immer wieder und wieder. Die Abendsonne lodert rot am Himmel. Wie ein Liebesversprechen fließt das Sonnenlicht über den Atlantik direkt in meine Seele.

Tag 62. Auf der Elbe. 4 Grad, Windstärke 5 aus Ost-Südost, himmelgrau, seegrau. Heute erlebe ich alles zum letzten Mal. Ein letztes Frühstück, eine letzte Unterhaltung mit dem Steward, ein letzter Gang zum Kapitän, ein letzter Blick durch meine Kajüte. In 6 Stunden erreichen wir Hamburg und dann verlasse ich die Schiffsroutine, die mir so lieb geworden ist. Ich verlasse das Gleichmaß aus Schweigen und Beobachten. Obwohl so viele Menschen auf engem Raum lebten, wurde wenig gesprochen. Stille musste nicht gefüllt werden. Oftmals reichte ein Nicken oder ein Lächeln, um sich zu verständigen. Ich löse mich von diesem Schiff und seinen Menschen und spüre, wie meine Familie und Heimat an Raum gewinnen. Vorfreude. Vorfreude auf meine 3 Enkelinnen, die mich wahrscheinlich mit einem selbstgemachten Plakat begrüßen. Ich sehe sie schon hüpfen und winken. Vorfreude auf meine Kinder, meine Hallig, meinen Hund Störtebäcker und unsere kleine Kirche. Tag 63. Daheim auf der Hallig. 3 Grad, Schnee, windig. Ich bin daheim und fühle mich sofort wohl. Die gewohnte Weite, bekannte Geräusche, vertraute Menschen. Und doch schiebt sich das knallrote Containerschiff in meine Gedanken. Oder es scheint, als hätte ich den Morgengruß des Stewards gehört oder das Stampfen der Maschinen. Nein, das sind meine Erinnerungen und sie sind schön. Ich will behutsam mit ihnen umgehen. Ich möchte behutsam mit mir und meinen Kräften umgehen. Ich bin daheim und predige, feiere Gottesdienste, begleite Menschen auf ihrem letzten Weg und tröste Angehörige. Ich rede, singe und bete. Ich rede, plaudere und schnacke. Und das ist gut.

Gertrude von Holt hat wieder festen Boden unter den Füßen. Nach 2 Monaten auf einem Containerschiff ist sie mit einem Koffer voller Erinnerungen heimgekehrt auf die Hallig-Hooge im nordfriesischen Wattenmeer. Eindrücke dieser besonderen Schiffsreise schildert sie in ihrem Buch Auf hoher See. Auf rund 170 Seiten teilt Gertrude von Holt persönliche Erlebnisse und auch Geschichten ihrer Vorfahren, die als Inselbewohner mit Wind und Wellen verbunden waren. Das Buch Auf hoher See ist im Binne Verlag erschienen, wie bereits der Vorgängerband Die Hallig-Pastorin, der es auf die Spiegel-Bestsellerliste geschafft hat. Beide Artikel sind in unserem Onlineshop erhältlich. 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Damit geht unsere maritime Reise hier im Lesezeichen XXL zu Ende. Redakteurin dieser Sendung war Simone Nickel. Am Mikrofon begleitet hat sie Kai-Uwe Wojcak. Ein schönes, gesegnetes Wochenende.

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1: Zum Abschluss des Tages laden wir Sie ein, das Gebet Martin Luthers aus seinem Abendsegen mitzubeten.
2: Das walte Gott, Vater, Sohn und Heiliger Geist. Amen. Ich danke dir, mein himmlischer Vater, durch Jesus Christus, deinen lieben Sohn, dass du mich diesen Tag gnädiglich behütet hast. Und bitte dich, du wollest mir vergeben alle meine Sünde, wo ich Unrecht getan habe, und mich diese Nacht auch gnädiglich behüten. Denn ich befehle mich, meinen Leib und Seele und alles in deine Hände. Dein heiliger Engel sei mit mir, dass der böse Feind keine Macht an mir finde. Amen.
1: Und nun flugs und fröhlich geschlafen, so wie Martin Luther es empfiehlt. Wir wünschen Ihnen eine gute und gesegnete Nacht unter dem Schutz Gottes.

Es gibt Augenblicke, die erinnern mich daran, was ich noch nicht begreifen und nur erhoffen kann. 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

daran, was ich noch nicht erfassen und nur erhoffen kann. 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

0: 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Willkommen Sonntag.
1: Preiset mit mir den Herrn und lasst uns miteinander seinen Namen erhöhen.
2: Wussten Sie, dass der Sonntag ein wirklicher Feiertag ist? Ein Tag, der, von einigen Berufssparten einmal abgesehen, frei sein sollte. Frei von mühseligem Tun und voll von Zeit, um auszuruhen, zu spielen, Kontakte zu pflegen zu Menschen und zu Gott, zu Jesus Christus, der sich freut, wenn Menschen, für die er gestorben und auferstanden ist, Zeit mit ihm teilen, der ein Ohr hat für ihre Freude, ihren Kummer und für alles, was sie bewegt. Sprechen wir mit ihm. Nutzen wir den Sonntag für den Austausch mit unseren Mitmenschen und mit Jesus selbst, in Worten, Gedanken, Musik. Wenn Sie das Vaterunser mitsprechen möchten, können Sie das jetzt tun.
1: Vater unser im Himmel, geheiligt werde dein Name. Dein Reich komme, dein Wille geschehe, wie im Himmel, so auf Erden. Unser tägliches Brot gib uns heute und vergib uns unsere Schuld, wie auch wir vergeben unseren Schuldigern. Und führe uns nicht in Versuchung, sondern erlöse uns von dem Bösen. Denn dein ist das Reich und die Kraft und die Herrlichkeit in Ewigkeit. Amen.
2: Beginnen Sie den Sonntag unter dem Segen des Herrn. Und der Friede Gottes, der höher ist als alle Vernunft, bewahre eure Herzen und Sinne in Christus Jesus. Amen.

Wir können keine Zeit verschenken und die Termine drängen, Zeit ist Geld. 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

Jesus schaut hinauf zum Himmel, ist dankbar für die Zeit in seiner Hand. Und dann geben sie die Stunden weiter an all die Waltenden, es ist für alle da.

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2: Ehrenplatz oder Katzentisch? Annette Kühlmann aus Wernigerode denkt nach über Rang, Nachfolge und Dienen. Sie bezieht sich dabei auf einen Text aus dem Markus-Evangelium. Markus 10, die Verse 35 bis 45. Dort heißt es:
3: Da gingen zu ihm Jakobus und Johannes, die Söhne des Zebedäus, und sprachen zu ihm: Meister, wir wollen, dass du für uns tust, was wir dich bitten werden. Er sprach zu ihnen: Was wollt ihr, dass ich für euch tue? Sie sprachen zu ihm: Gib uns, dass wir sitzen, einer zu deiner Rechten und einer zu deiner Linken in deiner Herrlichkeit. Jesus aber sprach zu ihnen: Ihr wisst nicht, was ihr bittet. Könnt ihr den Kelch trinken, den ich trinke? Oder euch taufen lassen mit der Taufe, mit der ich getauft werde? Sie sprachen zu ihm: Ja, das können wir. Jesus aber sprach zu ihnen: Ihr werdet zwar den Kelch trinken, den ich trinke, und getauft werden mit der Taufe, mit der ich getauft werde. Zu sitzen aber zu meiner Rechten oder zu meiner Linken, das zu geben steht mir nicht zu, sondern das wird denen zuteil, für die es bestimmt ist. Und als das die 10 hörten, wurden sie unwillig über Jakobus und Johannes. Da rief Jesus sie zu sich und sprach zu ihnen: Ihr wisst, die als Herrscher gelten, halten ihre Völker nieder und ihre Mächtigen tun ihnen Gewalt an. Aber so ist es unter euch nicht, sondern wer groß sein will unter euch, der soll euer Diener sein. Und wer unter euch der Erste sein will, der soll aller Knecht sein. Denn auch der Menschensohn ist nicht gekommen, dass er sich dienen lasse, sondern dass er diene und sein Leben gebe als Lösegeld für viele.
2: Soweit der Bibeltext nach der großen Luther-Hörbibel 2017. Gelesen von Rufus Beck, herausgegeben von der Deutschen Bibelgesellschaft. Und nun Gedanken dazu von Annette Kühlmann.
4: Wenn ich zu einer Feier gehe, bange ich immer ein wenig um den Platz, den ich bekomme. Werde ich mich wohlfühlen, nette Nachbarn zum Erzählen haben? Oder sitze ich ganz am Rand? Wenn mir der Platz nicht gefällt, habe ich innerlich zu kämpfen, bin neidisch auf die anderen, die sich so gut unterhalten und miteinander lachen. Haben die es gut? Sollte ich den Platz wechseln? Vielleicht sogar andere verdrängen, damit ich mehr im Vordergrund bin und gesehen werde? Die Frage nach einem guten Platz gehört zum Leben, nicht nur bei Feiern, sondern auch in größeren Bezügen, auf Arbeit, in der Familie, in der Gesellschaft. Und das nicht nur einmal, sondern immer wieder neu. Um einen guten Platz für ihre Zukunft sorgen sich auch die Brüder Jakobus und Johannes. Sie gehören zu den ersten Nachfolgern Jesu und zum Inner Circle des Jüngerkreises. Die beiden waren sogar mit Jesus auf dem Berg Tabor, als er plötzlich mit den Propheten Elia und Mose dastand und in strahlendes Licht getaucht war. Welch ein Glanz! Aber was sollte zukünftig aus den Geschwistern werden, wenn sie nicht mehr mit Jesus unterwegs sein würden? Sie wissen nur eins. Sie wollen ihre Privilegien nicht aufgeben, die besten Plätze haben. Ehrenplätze, ganz nah bei Jesus, in seinem Glanz. Gib uns, dass wir sitzen, einer zu deiner Rechten und einer zu deiner Linken in deiner Herrlichkeit. Die trauen sich was, ganz schön dreist und direkt, aber wohltuend ehrlich. Sie zeigen wenigstens, was wirklich ihr Herz beschäftigt. Diese Sehnsucht, groß geehrt und jemand ganz Besonderes zu sein, ist tief im menschlichen Herzen verankert. Dabei sind sie kurz vor Jerusalem, wo das passieren wird, was Jesus ihnen eben gerade zum dritten Mal angekündigt hat, nämlich, dass er leiden würde, zum Tode verurteilt, verspottet, angespuckt, gegeißelt und schließlich getötet, dann auferstehen. In dieser Situation ist die Frage nach Ansehen und Ehrenplätzen herzlos und kalt. Oder haben Jakobus und Johannes Jesu Leidensankündigung gar nicht verstanden? Mir scheint, dass der menschliche Verdrängungsmechanismus gut funktioniert. Sie hören das, was sie hören wollen, nämlich Auferstehung. Das verbinden sie mit Herrlichkeit und bauen sich damit ihre Vorstellung von Jesus Nachfolge zusammen. Jesus bleibt ihnen zugewandt und lässt nicht locker. Wieder konfrontiert er die beiden mit dem Thema Leiden, dieses Mal ganz direkt auf sie selbst bezogen. Könnt ihr den Kelch trinken, den ich trinke? Oder euch taufen lassen mit der Taufe, mit der ich getauft werde? Klar, können wir, verkünden sie selbstbewusst und vollmundig, nach der Devise, Hauptsache angesehen und in Jesu Glanz. Ganz schön selbstsicher. Dabei kennen sie die Bedeutung der Worte Taufe und Kelch aus den jüdischen Schriften. Sie wissen, dass Taufe nicht ein Beträufeln mit Wasser und Segnung im Gottesdienst mit nachfolgendem Familienfest ist, sondern eine Metapher für Unglück. Das griechische Wort für Taufe bedeutet untergehen, ertrinken und ist hier ein Bild für eine Flut von Leiden und Unglück, mit der jemand überschwemmt wird. Der Kelch als Bild für einen bis zum Rand mit Leid gefüllten Becher unterstützt diese Deutung. Jesus selbst wird im Garten Gethsemane mit Tränen und lautem Schreien um die Bereitschaft ringen, seinen Leidenskelch zu trinken. Doch Johannes und Jakobus sind von sich überzeugt. Ja, das können wir. Wie wenig kennen sie sich? Wie weit sind sie von der Realität entfernt? Und wie nah damit mir selbst? Nachfolge und Glauben, das soll das Schöne sein, das Glanzvolle, wo mir geholfen wird, wo ich Gottes wohltuende Nähe und Zuwendung erlebe. Für Jesus gibt es das eine nicht ohne das andere. Als Jesus-Nachfolger bin ich auch Kreuznachfolger. Bleibt mir das Leid nicht erspart. Wie gut, dass Jesus das ankündigt und ich dadurch weiß, was mir auch an Schwerem widerfährt. Es ist kein Missgeschick Gottes. Von Jakobus ist bekannt, er wird später tatsächlich als Märtyrer sterben, so berichtet es die Apostelgeschichte. Auch das ist kein Missgeschick Gottes. Jesus kann die Bitte der beiden Jünger nicht erfüllen, denn für den Platz neben ihm in der Herrlichkeit ist er nicht zuständig. Er kennt seine Grenzen. Bis dahin ist das ein sehr persönliches Gespräch, private Seelsorge für die Zebedäus-Söhne. Dann treten die anderen 10 Jünger auf die Bildfläche. Sie haben irgendwie etwas von dem Dreiergespräch mitbekommen zumindest die Forderung ihrer Mitbrüder nach den besten Plätzen in Jesu Herrlichkeit. Das reicht, um die Zehen in Rage zu bringen. Wie egoistisch und unverschämt sind die beiden denn? Lautstark äußern sie ihren Ärger. Schließlich haben sie ebenso Wünsche und Sehnsüchte und wollen nicht einfach übergangen werden. Das bisherige Miteinander droht zum Gegeneinander zu werden. Mir kommt das sehr vertraut vor, dieses Gerangel um die besten Plätze, die Angst zu kurz zu kommen, Neid, Missgunst. Das alles gibt es in unserer Leistungsgesellschaft genauso. Von sehr subtil und klein im Beziehungsgeflecht um mich herum bis zu ganz groß und brutal bei den Mächtigen dieser Welt. Dazwischen alle Facetten. Immer geht es um die Frage nach dem besten Platz. Und Jesus? Er kennt seine Schützlinge und ihre Ängste. Und er kennt die Wurzel in unserem Herzen, aus der sich diese Haltung speist. Er weiß auch, wie gefährlich und lebenszerstörend sie ist, für alle Seiten. Und er zeigt eine Alternative. Ihr wisst, die als Herrscher gelten, halten ihre Völker nieder und ihre Mächtigen tun ihnen Gewalt an. Aber so ist das unter euch nicht. Sondern wer groß sein will unter euch, der soll euer Diener sein. Und wer unter euch der Erste sein will, der soll aller Knecht sein. Wir erfahren nicht, wie die Jünger darauf reagieren. Das ist nicht mehr wichtig. Jetzt komme ich in das Blickfeld. Jesu Worte sind eine Anfrage an mich, an meine Nachfolge und wie ich sie gestalte. Ganz schön hoher Anspruch, denke ich. Ehrlich gesagt, ich habe so meine Probleme mit dem Wort dienen. Ich habe dann das Bild eines Menschen vor mir, der gebeugt vor einem anderen Menschen kniet. Dienen klingt für mich wie alles mit mir machen lassen, nur für die anderen da sein und die eigenen Bedürfnisse unterdrücken. Es klingt nach stetem Ja und verbotenem Nein. Das kommt wohl daher, dass Jesu Worte oft in dieser Art missbraucht wurden, gerade in christlichen Kreisen, nach dem Motto, wenn du wirklich Christ sein willst, musst du dein Letztes geben. Das Dienen wurde zur Forderung, zu einer Prüfung, die ich bestehen muss. Also wieder Leistung. Wie viel Gewalt und Verletzung ist dabei passiert? Bis dahin, dass Menschen zerbrochen sind, psychisch krank wurden oder ein verzerrtes Gottesbild bekamen. So aber meint Jesus das Dienen nicht. Wenn ich von außen zum Dienen gezwungen oder manipuliert werde, ist der Missbrauch schon da. Dienen muss freiwillig bleiben, von innen kommen. Jesus lässt mir alle Freiheit. Ich soll eigenverantwortlich prüfen, was ich möchte und was nicht, was ich schaffe und was nicht. Ich darf und muss auf mich und meine Ressourcen achten. Dienen ist zuallererst eine innere Haltung. Die Bereitschaft und Offenheit, mich einzubringen, mich hinzugeben und in den Dienst nehmen zu lassen. Was ist mir wichtig im Leben? Möchte ich den besten Platz und sind die anderen mir egal? Oder habe ich auch die Menschen um mich herum im Blick? Geht es mir nur darum, zu bekommen und bedient zu werden? Oder bin ich selbst aktiv für die Sache aller? Dienen heißt also, mich einbringen mit meinen Gaben, mitgestalten, hilfreich sein. Vom schlichten, freundlichen Wort, einem Gebet für jemand anders, über die längere Unterstützung eines Menschen in Krisenzeiten bis zum freiwilligen Opfern des eigenen Lebens, um andere zu schützen, wie es das als Extrembeispiel in der Zeit des Nationalsozialismus gab. Wie gesagt, nicht die Größe des Dienstes ist entscheidend. Es geht nicht um höher, besser, weiter, sondern das Dienen an sich hat einen großen Wert. Es tut mir gut. Es ist ein Gegengewicht zu meinem menschlichen Streben nach Größe. Dazu bieten sich jeden Tag Möglichkeiten. Seitdem ich mich mit diesem Text beschäftige, finde ich solche Möglichkeiten öfter. Ich würdige auch mehr die Dinge, die ich tue, weil mir bewusst wurde, dass sie auch anderen nützen. Aber ich erkenne auch meine Unlust, wenn mir eine Aufgabe gegeben wurde, die eigentlich ein anderer machen müsste. Und entdecke deutlicher meine Sehnsucht, groß zu sein, gesehen zu werden. Ich finde sie zum Beispiel hinter meinem Ärger, wenn mir angeblich nicht genug gedankt wurde. Wenn ich in solchen Situationen an den Text aus dem Markus-Evangelium denke, dann fühle ich mich ertappt und lasse mich korrigieren, entscheide mich neu zur Jesus-Nachfolge. Oft sind die Dinge dann gar nicht mehr so ärgerlich oder problematisch. Dann spüre ich sogar, der Platz, wo ich diene, ist der beste Platz für mich. Viel besser als der ganz oben. Von hier aus können sogar schwere Wege eine ganz andere Perspektive bekommen. Jesus selbst war ein vollkommener Diener. Denn auch der Menschensohn ist nicht gekommen, dass er sich dienen lasse, sondern dass er diene und sein Leben gebe als Lösegeld für viele. So wie Jesus kann ich nicht dienen. Ich bin tief gefangen in dem Größer-Kleiner-Denken, dem Neid und der Angst, zu kurz zu kommen. Aber Jesus schenkt Erlösung. Er macht mich frei von dem Gerangel um die besten Plätze. Das verändert alles. Wie viel Kraft kann ich nun sparen? Ich muss nicht mehr fragen, ob ich besser, beliebter, größer bin als andere. Von Gott her bin ich schon etwas Besonderes. Ich glaube, dass der Platz, wo ich gerade bin, der richtige ist. Hier ist Gott bei mir. Bei der nächsten Feier will ich es anders machen. Welchen Platz ich auch habe, ich will erkunden, was ich dort für Möglichkeiten habe, mich einzubringen. Ein nettes Wort zur Sitznachbarin geht immer und verändert so viel.

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1: Getragen auf Adlers Flügeln. Hanne Horch aus Rinteln erklärt, wie das Vertrauen auf Gott im freien Fall des Lebens Halt gibt.
2: Flugstunde für Adlerkinder. Es ist an der Zeit. Adlermama stupst ihr Junges bis an den Nestrand. Das Kleine piepst. Es sträubt sich. Noch nie ist es geflogen. Adlermama lässt nicht locker. Blitzschnell packt sie ihr Küken mit den Krallen und fliegt über den Abgrund. Es ist kaum zu glauben, was dann passiert. Sie gleitet mit den Jungen an den Krallen über den Abgrund und sie lässt es fallen. Nun scheint alles verloren. Das Kleine zappelt mit den Flügeln. Es versucht zu fliegen. Es klappt nicht. Der Abgrund kommt näher und näher. Adlermama zieht derweil seelenruhig ihre Kreise. Doch dann, fast wie aus dem Nichts, schießt sie nach unten. Sie fängt das Kleine auf. Und sie trägt es auf Adlers Flügeln ins Nest zurück. Gerettet, getragen, beschützt. Mich ermutigt dieses Bild. Adlermama oder auch Adlerpapa trägt das Junge auf den Flügeln. Dieses Bild spricht Gott dem Volk Israel im 2. Buch Mose 19, Vers 4 zu. Ich habe euch sicher hierher gebracht, wie ein Adler seine Jungen trägt. Die Israeliten kennen sich anscheinend mit Adlern aus. Sie wissen, dass dem Jungtier nichts anderes übrig bleibt. Es schlägt ungeübt mit den Flügeln. Und dem kleinen Adler bleibt nichts anderes, als zu vertrauen. Es wird aufgefangen, es wird getragen. Ich fühle mich angesprochen. Immer wieder gibt es Zeiten in meinem Leben, da komme ich ins Trudeln. Es wird unbequem, schwer, herausfordernd. Einschnitte wie Verlust, Krankheit oder die Last des täglichen Lebens fordern ihren Preis. Was bleibt? Woran halte ich mich? Im freien Fall des Lebens suche ich Schutz bei Gott, dem Herrn, und sage mit dem Beter im Psalm 91,1: Meine Zuflucht ist er und meine Burg, mein Gott, dem ich vertraue. Dann weiß ich, dass Gott mir hilft, dass er mir seine Engel zur Seite stellt und dass mein Fuß nicht an einen Stein stößt. Das Leben zeigt sich von der unbequemen Seite. Es fühlt sich an wie im freien Fall. Dennoch werde ich aufgefangen. Ich bin auf Adlers Fittichen getragen. Ich bin gehalten in göttlichen Armen. Genau das hat das Volk Israel immer wieder erlebt. Genau daran erinnert Gott sie. Ich habe euch doch getragen. Ich habe euch getragen, wie ein Adler seine Jungen trägt. Förmlich höre ich den Zuruf aus den Zeilen, der auch mir gilt. Denk daran, was ich dir Gutes getan habe. Erinnere dich, wo ich dir geholfen habe. Wie auf den Flügeln des Adlers bin ich getragen in Jesus Christus. Wie wohltuend, ja regelrecht Balsam für die Seele ist dieser Platz auf dem Rücken und zwischen den Federn. Ebenso geborgen, genau so getragen.

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1: 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Als Hallig-Pastorin ist Gertrude von Holt bekannt geworden. Mit 61 Jahren wird sie Seelsorgerin auf der Hallig-Hooge, einer kleinen Marschinsel im nordfriesischen Wattenmeer. Als Laienpredigerin hält sie in der kleinen Kirche St. Johannes Gottesdienste, tauft, traut und beerdigt. Auch noch im Ruhestand lebt Gertrude von Holt auf Hooge. Sie ist ein echtes Nordlicht, liebt das Meer, den Wind und die Weite. Ihren 70. Geburtstag verbringt sie als Passagierin auf einem Containerschiff. Was sie auf dieser zweimonatigen Reise erlebt hat und wie sie wieder heimgekehrt ist, das erzählt sie in ihrem Buch Auf hoher See. Heute lesen wir daraus vor. Ahoi, sagt Kai-Uwe Wojcak. Gertrude von Holt wird 1948 auf der Nordseeinsel Pellworm geboren. Als Kind verbringt sie die Ferien bei ihren Großeltern auf der Hallig-Hooge. Rund 100 Bewohner leben auf dem ca. 16 Hektar großen Eiland. Ihre Häuser stehen auf Warften, also auf aufgeschütteten Hügeln zum Schutz vor Sturmfluten. Gertrude erinnert sich gern an diese unbeschwerten Sommer.

0: 2020 ist im Bene Verlag das zweite Buch der Autorin erschienen, Auf hoher See. Mit einem Augenzwinkern berichtet Gertrude von Holt von rauen Seeleuten, stürmischer See und der Faszination ferner Küsten. Simone Nickel liest jetzt daraus vor.
1: Ich wurde im Januar 1948 geboren. Mein Sternzeichen wäre ein Steinbock, dem man die Eigenschaften bodenständig und erdverbunden zuschreibt. Aber diese Eigenschaften passen nicht so richtig zu mir. Mein Element ist das Wasser. Ich bin mit dem Meer verbunden. Geboren wurde ich auf einer Nordseeinsel und auf einer Hallig lebe ich. Die Hallig Hoge, auf der ich als Kind immer wieder bei meinen Großeltern zu Gast war, ist heute meine Heimat. Die Geschichten meiner Ahnen fließen durch meine Seele. Als Kind spaddelte ich stundenlang im Wasser, bis ich blau und verschrumpelt war. In den Ferien begleitete ich meinen Vater, wenn er mit seinem Schiff durchs Wattenmeer fuhr. Ich war sein Bootsmädchen. Im Studium arbeitete ich als Schiffsköchin und als 70-Jährige unternahm ich eine mehrwöchige Reise auf einem Containerschiff. Das Meer begleitet mich in all seinen Formen, brüllend, spiegelblank, verlockend, unendlich, abweisend, aber nie beängstigend. Brüllend, wenn der Sturm es in seiner Gewalt hat. Spiegelblank an Tagen, an denen alles zur Ruhe kommt. Verlockend, wenn die kleinen Wellen wie eine Melodie an den Steindeich plätschern. Unendlich, wenn Himmel und Meer am Horizont verschwimmen. Abweisend, wenn das Grau den Himmel nach unten verwehrt. Und doch, seit Kindertagen, wie ein liebgewordener Freund.

Gedankenlose Jugend. Auf den halligen Hooge und Langeneß. Frühherbst 1950. Ich bin 2 Jahre alt. Wenn meine Eltern unterwegs sind, geben sie mich bei meiner Großmutter ab. Mein Vater ist selbstständig als Schiffer und meine Mutter begleitet ihn oft. Diesmal sind sie unterwegs, um Grant für die Straßenbefestigung zu holen. Meine Eltern fahren mit der Meta, einem Holzschiff, das schon meinem Großvater gehört hatte. Das Schiff ist klein, handlich, stabil und noch wichtiger, es sichert meinem Vater das Einkommen. Das Schiff ist etwa 12 Meter lang und sein Laderaum umfasst 6 Kubikmeter. Das Ruderhaus steht auf einer quadratischen Fläche von 1,5 Meter. Es ist so klein, dass sich ein erwachsener Mensch darin gerade einmal umdrehen kann, wenn er am Steuer steht. An diesem Herbsttag steuert mein Vater das Schiff bei überraschend gutem Herbstwetter zum Mittelloch, einer Sandbank aus grobem Kies. Sie liegt zwischen Amrum und Föhr. Luftlinie sind es nur ungefähr 60 Kilometer, aber für ein kleines Schiff auf seiner Route ist es ein weiter Weg. Mein Vater fährt die Sandbank so an, dass die Meta bei Ebbe trocken fällt. Erst dann beginnt er, das Schiff mit Grant zu beladen, nur mit Hand und mit seiner Körperkraft, Schaufel für Schaufel. Es ist harte Knochenarbeit. Meine Mutter versorgt ihn zwischendurch mit Tee und Broten. Ansonsten sitzt sie an Deck und genießt den sonnigen Tag. Als es dämmert, ist der Laderaum mit Grant beladen und auch auf dem Deck erhebt sich ein Haufen aus Sand, Muscheln und Schlick. Nur langsam kommt das überladene Schiff in Bewegung und dreht ab in Richtung Hooge. In der Dämmerung zeigt sich das wahre Herbstwetter. Es frischt auf und die Meta holt Wasser. Es schwappt durch die Tür ins Ruderhaus, auf der einen Seite rein, auf der anderen raus. Vater hält in der einen Hand das Ruder, mit der anderen drückt er die Lenzpumpe auf und nieder. Mutter braucht beide Hände, um sich an der Ruderbank festzuhalten. Der Wind

wandelt sich in einen brüllenden Sturm. Er türmt Wellen mit gewaltigen Schaumkronen auf. Die Meta schlingert wie ein Ping-Pong-Ball dazwischen. Wasser dringt von allen Seiten auf das Schiff. Meine Mutter hat längst die Orientierung verloren. Sie hofft und betet, dass sie sicher ankommen. Plötzlich verliert der Sturm an Wucht. Das Wasser wird ruhiger und die Meta läuft ganz langsam und gezielt in einen Wasserlauf. Dieser Priel heißt Ilef und er mündet in einem kleinen Hafen auf Langeness. Mein Vater hat die Orientierung nicht verloren und er weiß, was jetzt zu tun ist. Einen sicheren Hafen suchen. Langeness liegt 6,5 Seemeilen nördlich von Hoge. Um nach Hoge zu kommen, würde es noch etwas mehr als 1,5 Stunden dauern. Da ist der kleine Hafen auf Langeness schon besser. An der Hafenkante steht ein Mann mit einer Tranfunzel, der die Leine entgegennimmt und das Schiff festmacht. Keiner sagt ein Wort. Man versteht sich auch so. Selbst als sie gemeinsam zum Haus von Lorenz gehen, schweigen sie. Was sollen sie auch sagen? In einem Lukebett schlafen meine Eltern tief und lang und erst am nächsten Morgen versucht man, bei meinem Großvater anzurufen. Es wäre zwecklos gewesen, es nachts zu versuchen. Denn die Dame vom Amt, die die Verbindungen in der Telefonzentrale stöpselt, schläft dann. Die ganze Nacht lang war mein Großvater immer wieder in die Warft gelaufen, um nach der Meta Ausschau zu halten. Er musste annehmen, dass sie in Seenot geraten war. Große Erleichterung, als er endlich seinen Sohn am anderen Ende der Leitung hört. Nach dem Frühstück fahren meine Eltern fröhlich und ausgeschlafen nach Hoge. Mein Vater ist noch öfter in Bedrängnis geraten, weil er seine Schiffe grundsätzlich überlud und dann die Luken nicht schloss. Einmal soffen er und mein Bruder tatsächlich ab, allerdings nur mit erheblichen Materialschäden. Mein Vater war immer risikofreudig, denn er kannte das Wattenmeer und vertraute auf sein Wissen, seine Erfahrung und sein Gespür. Ich denke, dass es mehr als nur Vertrauen war, das ihn glauben ließ, dass alles gut gehen würde, sondern de Dor Baben war mit ihm, der da oben. Mein Vater war kein Kirchgänger und trotzdem ein gläubiger Mensch.

0: Die Hallig-Pastorin Gertrude von Holt hat das Fernweh gepackt. Als Mensch mit maritimer Leidenschaft plant sie eine Seereise. Aber sie hat keine Kreuzfahrt gebucht, sondern geht als Passagierin an Bord eines Containerschiffes. Ihre Eindrücke teilt sie in ihrem Buch Auf hoher See.
1: Reisetagebuch, erster Tag, Hamburg, Januar 2018. Endlich ist es soweit. Ich werde 62 Tage unterwegs sein. Belgien, Frankreich, Dominikanische Republik, Kolumbien, Panama, Peru, Chile und zurück. Jahrelang habe ich als Pastorin auf Hoge gegeben und umsorgt, verwaltet und organisiert, zugehört und gebetet, gepredigt und getraut, getauft und beerdigt. Ich habe Urlaubern die Kirchenwarft gezeigt und die immer gleichen Fragen beantwortet. Besucher kommen auf Hoge, um die Weite zu genießen, die mir in den letzten Jahren zu enge geworden ist. Sie kommen, damit sie der Wind aufrichtet, der mir den Nacken krümmt. Sie kommen, um Abstand von ihrem Alltag zu gewinnen. Nun brauche ich Abstand von Hoge. Ich bin erschöpft. Es ist ein feuchtkühler Wintertag. Trotzdem beziehe ich mit meinen Hamburger Enkelinnen Position am Ausflugsziel Schulau in Wedel. Von hier aus haben wir die beste Sicht auf die einlaufenden Schiffe. Schon vorgestern hätte mein Schiff eintreffen sollen, doch ein Sturm hat es aufgehalten. Irgendwie gefällt es mir, dass wir uns alle nach dem Wind richten müssen und nicht nach der Uhr. Das Containerschiff gleitet über die Elbe. Es ist ein großer roter Koloss. So unwirklich, wie nah er am Ufer vor Bäumen und Häusern vorbeischwimmt. Meine Enkeltöchter sind begeistert. Ihre Aufregung steckt mich an und die Vorfreude steigt. Später fahre ich mit dem Taxi zum Containerterminal in Altenwerder. Es ist eine riesige Anlage mit Zäunen und Toren. Die Reiseagentur hat mir mitgeteilt, dass ich im Wartehäuschen am Haupteingang einen Knopf drücken soll. Ich drücke und warte. Nichts passiert. Ich drücke und warte und warte und warte. Ist die Leitung tot? Endet hier schon meine Reise? Als ein Shuttlebus kommt, bin ich erleichtert und steige ein. Wir fahren zum Kontrollzentrum. Dort werden meine Papiere geprüft und dann bringt man mich zur Gangway. Dort treffe ich meine Mitreisende. Wir beide sind die einzigen Privatpassagiere auf dem Schiff. Sie begrüßt mich freundlich und stellt sich mit Leslie vor. Leslie ist Engländerin und scheint ein bisschen älter als ich zu sein, vielleicht Mitte 70. Mein Gepäck wird mit einem Lastenaufzug an Deck gehievt, während ich die 54 Stufen der Gangway hinaufsteige. An Bord trage ich mich mit Passnummer und Unterschrift ein, gebe Pass und Impfpass ab und werde zum Captain begleitet. Very busy ist der Captain. Er ist ein junger Mann und stammt aus Polen. Knapp und freundlich begrüßt er mich, dann wendet er sich wieder seiner Arbeit zu. Überall herrscht emsige Geschäftigkeit. Meine Kabine ist groß und praktisch eingerichtet. Neben Koje, Bad und Tisch habe ich auch ein Sofa und einen Kühlschrank. Die Möbel haben Sperren vor ihren Türen und Schubladen, damit sie bei Seegang nicht aufgehen. Das ist mein Zuhause für die nächsten gut 6 Wochen. Es gibt ein kleines rechteckiges Fenster in Richtung Bug, ein Guckloch auf das Schiff und auf das Wasser, ohne Container vor der Nase. Aber um den Horizont zu sehen oder das Eigenleben dieses Schiffes zu spüren, muss ich nur an Deck gehen. Alles ist gewaltig. Das Schiff ist ungefähr 48 Meter breit und 300 Meter lang. 300 Meter. Das ist fast so weit wie von der Kirchenwarft bis zu unserem Segelhafen auf Hoge. Wer nicht schwindelfrei ist, den würde die Höhe an Deck beunruhigen. Wenn ich über die Reling schaue, schwappt das Wasser 15 oder 20 Meter weiter unten gegen die Bordwand. Über mir wird die Containerbrücke in Position gebracht. Der Hauptkran, die sogenannte Portalkatze, greift die Containerkisten, hieft sie in die Höhe und positioniert sie millimetergenau auf und unter Deck. Am Ende werden es 9000 Container sein. Die Luft vibriert von den Maschinen und ich bin unsicher, wo ich sein darf. Darf ich an Deck bleiben? Kann ich einfach die Treppe dort hinaufnehmen? Störe ich, wenn ich diesen Gang lang gehe? Meine Unsicherheit schickt mich zurück in meine Kabine. Ich richte mich ein und komme nur heraus, wenn man mich bittet, zum Mittagessen und zum Dinner. Wir speisen in der Offiziersmesse. Unsere Tischgemeinschaft besteht aus dem Kapitän, den Offizieren, einem Bordelektriker, dem Chief, Leslie und mir. Kurz vor Mitternacht ist es endlich soweit. Das Schiff läuft aus. In meiner Kabine husche ich vor dem Fenster hin und her und hasche nach Eindrücken. Die Vibration der Motoren spüre ich in meinem Körper und ihr Summen dringt tief in meinen Bauch. Das Schiff ist wie ein riesiges Wesen. Ich berge mich in ihm und lasse mich von ihm durch die Nacht tragen.

Tag 2 auf See. Himmel leicht bewölkt, Wasser verwaschen blau. See trägt kleine Schaumkronen. Heute ist der erste Tag auf See. Wir sind auf dem Weg nach Le Havre in Frankreich. Ich stehe auf dem C-Deck und schaue nach vorn aufs Meer. Aber meine Gedanken fliegen zurück nach Hooge zu den vertrauten Menschen und der kleinen Kirche. Immer war ich im Dienst, ob beim Kaufmann oder beim Gang mit dem Hund. Ständig wurde ich angesprochen und ich spürte die Erwartung, dass ich zuhören oder gar etwas tun sollte. Mich gab es nicht privat. Ich weiß selbst nicht mehr, wer ich ohne meine Aufgaben und Erwartungen bin. In den nächsten 62 Tagen kann ich es herausfinden. Der Tag tröpfelt vor sich hin. Mal ein kleines, mal ein großes Schiff am Horizont. Hin und wieder Möwen, die Essbares suchen. Ab und zu ein Schnack. Tiefer wird das Gespräch am Abend mit Leslie. Sie erzählt von ihrem Leben und ihrer Verbundenheit zum Meer. Ihr Mann war Ingenieur, weltweit tätig und reiste mit einem Segelschiff. Sie begleitete ihn und lebte jahrelang auf dem Wasser. Jetzt ist sie Witwe und hat nur eine kleine Rente. Mit Hunde und Haussitten finanziert sie sich die Containerschiffreisen. Das heißt, sie muss wie ich 105 Euro pro Tag für Unterkunft und Verpflegung zahlen. Das ist im Verhältnis zu den Hotel- und Restaurantpreisen an Land nicht viel. Ich erzähle ihr im Gegenzug von meinem Leben auf der Hallig. Aber zuerst muss ich erklären, was eine Hallig ist. Wir erlauben einander private Einblicke. Ob eine Vertrautheit zwischen uns wachsen wird? Noch stehen wir am Anfang einer langen Reise. Wir wissen, wo das Schiff uns hinbringt. Aber wo wird unsere innere Reise enden? Inzwischen hat sich der Nachthimmel über uns gelegt. Ich sehe aus dem Fenster und erkenne nur mein eigenes Spiegelbild. Mit den Händen schirme ich das Innenlicht ab und suche Sterne am Himmel. In der Ferne fährt ein Kreuzfahrtschiff. Es ist wie ein riesiger Tannenbaum geschmückt. Um 22.30 Uhr ziehe ich mich in die Koje zurück und lese. Das monotone Surren der Klimaanlage und das Stampfen der Maschine lullen mich in den Schlaf.

Tag 3, Le Havre. Blauer Himmel, glatte Wasseroberfläche, kaum Wind. Gegen 8 Uhr läuft das Schiff in Le Havre ein und ich beobachte alles von dem Offiziersmesse aus. Hier muss ich nicht vor einem Fensterchen herumhampeln, um alles zu sehen, denn der Raum hat große Fenster. Das Wasser ist glatt und wellenlos. Der Himmel ist blau und wolkenleer. Sie spiegeln meine Verfassung wider. Ich fühle mich leer. Nichts los. Plötzlich bedrücken mich die Weite des Horizonts und die Wucht des Schiffes. Ich ziehe mich in meine Kabine zurück. Sie ist wie ein Kokon. Klein, sicher, warm. Ich werde schläfrig vom leichten Rödeln der Klimaanlage und dem Ticken der Uhr. Manchmal luge ich durch das Fensterchen und sehe die Welt wie durchs Schlüsselloch. Kran, Container, Wolkenfetzen. Als die Maschinen stillstehen, wage ich mich aus meinem Kokon. Landgang in Le Havre. Leslie erwartet mich auf der Gangway. Ein Taxi wird uns ins Zentrum bringen. Der Fahrer ist freundlich und spricht sogar Englisch. Dafür bin ich ihm sehr dankbar, weil mein Schulfranzösisch lückenhaft ist. Die Stadt ist geprägt von Nachkriegsarchitektur mit modernen Säulengängen, geschwungenen Hausfassaden und bunten Mosaiken. Einzig die Kathedrale ist ein gotischer Bau, der trotzig über würfelförmige Häuser ragt. Die Menschen zeigen sich bedeckt und wirken verhuscht. Ich finde keine Verortung in dieser Stadt und bin froh, wieder an Bord zu sein. Nach dem Dinner unterhalte ich mich im sogenannten Rauchersalon mit einem Mann von der Besatzung. Er ist Philippine, wie die meisten Crewmitglieder. Er erzählt von seiner Familie und wie sehr er sie vermisst. Während die Offiziere zwischen 3 und 4 Monaten an Bord sind, arbeiten die Crewmitglieder 8 bis 9 Monate in der Ferne. Das ist ja wie bei meinen Vorfahren. Im 17. und 18. Jahrhundert waren die Männer ein Dreivierteljahr unterwegs auf Walfängern oder Handelsschiffen. In dieser Zeit hatten sie kaum die Möglichkeit zu schreiben. Wer sollte die Briefe einsammeln? Heute können die Menschen miteinander in Kontakt bleiben, sich Nachrichten schicken, sprechen und sich per Videocall sehen. Am Abend gehe ich nach draußen. Ich werde mutiger und steige die Treppen hoch, um das Verladen und Stellen der Container durch die Kräne zu beobachten. Ein faszinierendes Schauspiel, als würde alles von Geisterhand laufen. Nicht ein Mensch ist zu sehen.

Tag 4. Le Havre. Nebel. Alles Sichtbare ist verschwunden. Kein Geräusch. Alles schweigt, bis auf das Keckern der Möwen. Der Nebel hat alles lahmgelegt. Nichts bewegt sich in dieser fast automatisierten Hafenanlage, als würde eine große, unsichtbare Hand alles festhalten. Es ist, als würde auch mich eine unsichtbare Hand umschlingen. Schwer liegt sie auf mir und drückt meine Seele auf den Kajütenboden. Ich erlaube die Schwere. Vielleicht bringt sie sogar etwas in mir zur Ruhe und bremst meine Hast aus, alles schnell und oft sogar zeitgleich erledigen zu wollen. Ich lerne, mich auf eine Sache zu konzentrieren. Wenn ich lese, lese ich. Wenn ich denke, denke ich. Wenn ich Musik höre, höre ich Musik. Und zum ersten Mal spüre ich in dieser Nebelschwere etwas Leichtes und Tröstliches.

Tag 5. Ausfahrt Le Havre. Nebel. Wann bewegen wir uns? Der Nebel spielt mit meinen Gedanken. Diesmal ist er keine Hand, sondern ein dicker Schleier. Ich sinniere, was wohl dahinter ist. Was verbirgt sich hinter meinen Wünschen und Träumen? Was verbirgt sich hinter der Zeit? Was verdeckt meinen Schmerz? Ich gucke durch mein Fensterchen und sehe einen Schwarm Gänse. Sie malen Kapriolen in den Dunst, verschwinden wieder im Nebel und ihre Spuren lösen sich auf. Wie mein Sohn, flüstere ich. Kurz nach seinem Tod hatte ich einen Tagtraum. Mein Sohn stieg die Jakobsleiter empor, wie in der biblischen Geschichte. Er nahm eine Stufe nach der anderen. Ich blieb zurück. Manchmal drehte er sich um und schaute zu mir hinunter. Dann verschwand er hinter einer undurchdringlichen Wand oder Nebel oder einem Schleier. Auf jeden Fall eine Grenze. Immer wieder stoßen wir an Grenzen. Manche haben wir uns selbst gebaut, andere wurden uns in den Weg gestellt. Manche Grenzen können wir überwinden und andere müssen wir akzeptieren. Ich höre ein Lied aus den 1980er Jahren, Against the Wind von Bob Seger.

Die Erinnerung katapultiert mich in die Zeit, wo es mir wichtig war, schön und begehrt zu sein. Ich wollte dazugehören und angenommen sein. Ich jagte meinen Idealen hinterher, als wollte ich den Wind fangen. Meine Lebenswege waren Umwege und Irrungen. Trotzdem bereue ich nichts. Ich habe meinen Frieden geschlossen. Dazu haben die Hoger Wichtiges beigetragen. Sie haben mich so genommen, wie ich bin, haben nicht erwartet, dass ich mich verbiege, damit ich gesehen werde. Es ist fast Mitternacht, als sich das Schiff in Bewegung setzt. Ich schlüpfe aus meinem Kajütenkokon, der Nebel hat sich verflüchtigt. Auf der Brücke ist es dunkel, nur die Bildschirme leuchten. An Deck ist es still, nur der Lotse ruft. In mir ist es schwer, nur die Hoffnung wärmt.

0: Im Lesezeichen XXL sind wir heute unterwegs mit Gertrude von Holt. 2018 nimmt sich die Hallig-Pastorin eine besondere Auszeit. Sie lässt die Hallig-Hooge im nordfriesischen Wattenmeer, wo sie sonst lebt, für einige Wochen hinter sich und geht als Passagierin an Bord eines Containerschiffs. Impressionen dieser Reise finden sich in ihrem Buch »Auf hoher See«, erschienen im Bene Verlag. Simone Nickel liest heute daraus vor. Von der belgischen Küste aus beginnt die lange Reise über den Atlantik Richtung Karibik. Auf hoher See lässt die Hallig-Pastorin ihr Leben Revue passieren. Ihren 70. Geburtstag erlebt sie mitten im Ozean.
1: Tag 6. Ausfahrt Antwerpen. Alles grau. Himmel und Erde vermischen sich. Wenn es neblig ist, macht es keinen Unterschied, ob wir in Antwerpen oder in Le Havre sind. Alles ist grau getüncht. Als wir uns langsam in Bewegung setzen,